0: hing auf der Kippe.
1: Das Bemerkenswerteste bei der Auswertung des Mobiltelefones von Tanja B. war, dass sie bereits vor der Tat, die sie als Notwehrtat bezeichnet hat, mehrfach im Internet nach Tötungsmethoden gegoogelt hat. Sie hat bereits Ende April 2018 begonnen, im Internet nach der tödlichen Wirkung von Pflanzen zu suchen. Sie hat die tödliche Wirkung von Muskatnuss überprüft. Sie hat die tödliche Wirkung von Medikamenten überprüft. Sie hat gesucht nach Überdosis Ibuprofen, nach Schneckenkorn, nach Maiglöckchen, nach der Tollkirsche, sodass wir deutliche Anhaltspunkte dafür hatten, dass Tanja B. bereits Ende April 2018 vorhatte, ihren Lebensgefährten zu töten. Und diese Google-Suchen, die steigerten sich auch. Die steigerten sich dahingehend, dass es zunächst eher, ich sage mal, defensive Tötungsvarianten waren. Und kurz vor der von Tanja B. begangenen Tat hat sie aber auch schon nach aktiven Tötungsmethoden gesucht. Beispielsweise Tüte über den Kopf, Tod durch Ersticken, Frau erstickt ihren Mann. Und darüber hinaus hat sie unmittelbar vor der Tat auch nach Gefriertruhen gegoogelt.
2: Weshalb wir uns jetzt eigentlich sicher waren, ich selbst mir auf jeden Fall sicher war, dass die Tötung geplant war, dass die Notwehr immer unwahrscheinlicher wurde und möglicherweise ihr einen Mord würden nachweisen können.
3: 31 Stiche, davon viele von hinten. Dazu das Zerteilen mit der Kettensäge. Ihre Nachstellung der Tat ist nicht wirklich realistisch und enthält viele Widersprüche. Sie sagt, er war aggressiv, aber er galt als liebenswert. Sie sagt, er hat ein Kraut gegessen. Die Analyse des Mageninhalts ergibt ein anderes Bild. Und dann die Auswertung ihres Handys. Dies ist der Punkt, an dem der Fall eine Wende nimmt, denn jetzt zieht sich die Schlinge wirklich enger. Sie hat nach Tötungsmöglichkeiten gegoogelt, in eskalierender Art und Weise über einen längeren Zeitraum. Sie hat nach der Tat nach Gefriertruhen gegoogelt und nach der Tat eine Reise, möglicherweise eine Flucht, in die Niederlande gebucht. Jetzt kommt ein neues Element ins Spiel, nämlich die Planung und der Vorsatz. Und das ist definitiv nicht mit Notwehr zu vereinen.
1: Was war das Motiv, den Geschädigten zu töten? Was war das Motiv für diese Flucht? War es überhaupt eine Flucht? Wir wissen lediglich, dass es so stattgefunden hat, wie wir es ermitteln konnten. Warum die Tanja B. das so getan hat, das konnten wir nicht abschließend ermitteln.
4: Es ist eine bemerkenswert gruselige und blutige Tat, die einer jungen Frau aus Steinau an der Straße zur Last gelegt wird. Tanja B. soll ihren Lebensgefährten nicht nur mit einem Messer so traktiert haben, dass er verblutete, sondern dann seine Leiche mit Kettensägen zerstückelt haben.
0: Am 7. Dezember 2018 wird am Landgericht Hanau das Verfahren gegen Tanja B. eröffnet.
1: In meiner Zeit als Staatsanwalt ist das von der Brutalität her der bemerkenswerteste Fall gewesen. Was mich besonders verwundert hat, dass diese Tat und auch diese Nachtat von einer weiblichen Person ausgeübt worden ist. Man sagt ja landläufig immer, die Männer töten mit Gewalt und die Frauen mit Vergiftung. Das hat hier dem üblichen Klischee nun wirklich nicht entsprochen.
5: Als Tanja B. heute Morgen den Gerichtssaal betritt, scheint es kaum vorstellbar, dass sie eine solch brutale Tat begangen haben könnte. Doch das, was der zierlichen Frau vorgeworfen wird, klingt fast wie die Szene aus einem Horrorfilm.
1: Wir werfen der Angeklagten vor, ihren Lebensgefährten mit 31 Messerstichen getötet zu haben und ihn später mit 2 Elektromotorsägen in 6 Teile geteilt zu haben.
5: Trotzdem ist Tanja B. nur wegen Totschlags angeklagt.
1: Tanja B. hat auf die von mir erhobenen Vorwürfe in der ersten Hauptverhandlung oder am ersten Hauptverhandlungstag nicht sonderlich reagiert. Sie hat sich das angehört, was in der Anklageschrift steht. Eine deutliche Gefühlsregung war ihr nicht zu entnehmen.
2: Die Angeklagte hat in der Hauptverhandlung auf mich fast unbeteiligt gewirkt, wie ich sie während der ganzen Ermittlungen kennengelernt habe.
3: Aus Perspektive einer empathisch fühlenden Person kann man durchaus die Frage stellen, wie kann man nur so ruhig sein? Allerdings hat sie ja nicht nur vor Gericht eine erstaunliche Kälte gezeigt, sondern in jedem ihrer Verhaltensschritte davor. Bei der Planung der Tat.

0: Und sie hat dann, nachdem sie die Einlassung der Angeklagten gehört hat, nachdem sie die Anklage zur Kenntnis genommen hat, nachdem sie die Zeugeneinvernahmen gehört hat, hat sie ein Gutachten erstattet, hat die Tat, die der Angeklagten vorgeworfen wurde, rekonstruiert anhand der Verletzungen, die sie bei der Obduktion feststellen konnte. Und das hat doch zu einem bemerkenswerten Bild geführt.
1: Tanja B. hat im Prozess gesagt, dass sie angegriffen worden sei und sich gewehrt hat. Und wir haben lange versucht herauszufinden, wo, also von der Räumlichkeit her gesehen, in dieser Wohnung das gewesen sein soll. Und kamen, wenn ich mich recht erinnere, zu dem Ergebnis, dass es so schon allein wegen der Räumlichkeit nicht gewesen sein kann, weil nämlich das Opfer zum Beispiel auch viele Verletzungen an der rechten Körperseite hatte. Und sie wollte ihm ja gegenüber gestanden haben und sei Rechtshänderin. Ich habe dargestellt, dass viele eng beieinander liegende Stichverletzungen dort sind, die dafür sprechen, dass seitens des Opfers wenig oder keine Dynamik da war, zumindest zum Zeitpunkt der Abgabe dieser Stiche. Und das kann man dann in den Kontext setzen, ob jemand sich tatsächlich gewehrt hat, aktiv und aufrecht stand, und das ist natürlich unwahrscheinlich, oder was im Laufe des Prozesses auch rauskam, dass vielleicht die Person im Bett gelegen hat.
2: Hat Tanja B. ihren Freund im Schlaf ermordet?
0: Diese Erkenntnis, dass der Geschädigte während des Angriffs von Tanja B. geschlafen haben muss, das erfüllt das Mordmerkmal der Heimtücke. Tanja B. ist zu ihm hin, hat ihn von hinten in den Hals gestochen. Er ist durch diese Stiche wach geworden, hat sich im Bett aufgerichtet, hat Tanja B. seinen Oberkörper entgegengestellt und sie hat dann sofort auf den Oberkörper mehrfach weiter eingestochen, sodass es letztlich zu diesen 31 Stichverletzungen kam, an denen der Geschädigte erlegen ist.
3: Was bedeutet eigentlich das Mordmerkmal der Heimtücke? Juristen formulieren es so: Ein Täter tötet dann heimtückisch, wenn er die durch Arglosigkeit geschaffene Wehrlosigkeit eines Opfers ausnutzt. Was heißt das? Martin F. war ja nicht an sich wehrlos. Er war groß und kräftig und sie eher das Gegenteil. Er hätte sich eigentlich wehren können. Er war aber in dieser Situation wehrlos, weil er arglos war. Weil er nicht damit gerechnet hat, weil er möglicherweise geschlafen hat. Das heißt, hier hat jemand die durch Arglosigkeit geschaffene Wehrlosigkeit ausgenutzt. Und damit ist es nicht Totschlag, sondern heimtückischer Mord.
2: Auf Drängen von Oberstaatsanwalt Dominik Mies weist das Gericht noch während der Verhandlung darauf hin, dass nun auch eine Verurteilung wegen Mordes im Raum steht. Das bedeutet lebenslänglich statt maximal 15 Jahre für Totschlag.
0: Das Gericht hat dann die Angeklagte wegen Mordes zu einer lebenslangen Freiheitsstrafe verurteilt.
3: Betrachtet man ihre Vorstrafen, stellt sich schnell heraus, sie war eine notorische Betrügerin und man kann auch sagen, eine notorische Lügnerin. Der Richter hatte bei der Urteilsbegründung Folgendes festgestellt. Eine Frage, so sagte er, zieht sich wie ein roter Faden durch die Verhandlungen. Was kann man ihnen überhaupt glauben? Und er hat sich die Frage auch selbst beantwortet, so gut wie nichts.
4: Als der Brief ankam und bis wir dann tatsächlich die Leichenteile in der Wohnung gefunden haben, war das schon belastend, dass wirklich jemand in einem Brief ein solches Geständnis ablegt und dass man dann vor Ort das tatsächlich so findet. Sie hat diese Tat begangen, aus welchen Beweggründen auch immer. Und wenn man einen Menschen ersticht, zerstückelt, versteckt und dann flüchtet, hat sie meiner Meinung nach eine gerechte Strafe erhalten.
2: Ein psychologischer Gutachter bestätigt, Tanja B. ist voll schuldfähig.
3: Der Gutachter im Prozess hat bei ihr eine Borderline-Persönlichkeitsstörung festgestellt. Borderline heißt wörtlich Grenzlinie. Die Grenzlinie zwischen was eigentlich? Wenn man so will, die Grenzlinie zwischen Normalität und psychischer Krankheit. Geprägt von ganz extremen Stimmungsschwankungen von einem Extrem in das andere. Ich will keineswegs sagen, dass sie nicht wusste, was sie tat. Sie wusste sehr genau, was sie tat. Nur wusste sie vielleicht selbst nicht, warum.

0: Dieser Fall ist mir bis heute noch gut in Erinnerung, weil es war schon etwas Einmaliges in meiner beruflichen Geschichte. Er war auch emotional für mich schon bedeutsam, weil unterm Strich muss ich sagen, dass für meine Empfindung dort ein Mann in der Blüte des Lebens getötet wurde, weil er sich einer Frau gegenüber eigentlich liebenswert und gut verhalten hat. Und ich kann bis heute nicht nachvollziehen, dass die Beschuldigte in der Lage war, das zu tun. Das beschäftigt mich schon immer noch und das gibt mir heute noch Rätsel auf. Wobei ich weiß, ich werde da nie mehr dahinter kommen, hinter die Antworten.
1: Ermittler Franz Efinger ist seit November 2020 im Ruhestand. Bis heute weiß niemand, aus welchem Grund Tanja B. zur Mörderin wurde.

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Danke.

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0: langsam mal stehen.
1: Au!
0: Was ist?
1: Ein Fuß ist eingeschlafen.
0: Sie wissen vielleicht schon, dass Ihr flottes Segelboot da überhaupt nicht gesichert ist.
1: Was meinen Sie, was los ist, wenn einer das vom Hänger runterrauscht? Na, war's das mit dem Schiffel fahren?
2: Ich hab Sie nicht gesehen, wirklich. Außerdem, das war nur ein kurzes Stück.
0: Ja, das glaube ich schon, dass Sie uns nicht gesehen haben, wenn einer das Klump da kilometerweit raussteht.
3: Theo! Theo, hast du Emil?
2: Wieso? Nein.
3: Er ist weg.
2: Wie weg?
3: Ja, er hat einen Mittagsschlaf bei mir gemacht im Büro und dann war er auf einmal weg.
1: Entschuldigung, was ist jetzt mit denen?
0: Das ist schon ein Hund. Der kommt doch von selber wieder zurück.
1: Ja, nur wenn er Hunger hat.
2: Das gibt's doch gar nicht.
3: Ich kapier's nicht.
0: Wie mit sowas fahrt ihr denn spazieren?
1: Hansi.
0: Ja, Alter, hupft er nicht freiwillig da rein.
1: Da geht's nicht um einen Hund.
3: Hund?
2: Das ist doch kein Hund. Der Emil, das ist unser Sohn. Er ist 5 Monate alt.
3: Ja, jetzt machen Sie doch was. Stehen Sie doch nicht einfach nur so da.

0: Ich sag's euch, weit kann der nicht sein, der Kinderdieb.
1: Ja, vorausgesetzt, dass er zu Fuß unterwegs ist.
0: Jetzt beruhigen Sie einer Frau Gründing. Vielleicht hat in der Zwischenzeit irgendjemand ihren Mann angerufen und alles löst sich im Wohlgefallen auf.
2: Sonja, hörst du mich?
3: Was ist denn bei euch los, Jungs?
2: Ja, es geht um ein verschwundenes Baby Emil Gründing. Schnappt den Riddle und sucht die ganze Gegend rund um die Gründing-Werft ab.
4: Okay, das heißt, alle Personen mit Baby sind verdächtig. Wie lange ist Emil schon verschwunden?
5: Ein Vermisster.
6: Robert Schneider, Sie wissen schon, dass wir da die obligatorischen
5: 24 Stunden einhalten müssen, bevor wir tätig werden. Nicht? Die meisten kommen ja von alleine wieder.
7: 24 Stunden ist doch zu sagen.
5: Wer war das? Sie wissen schon, dass Privatpersonen verboten ist, den Polizeifunk mitzuhören.
2: Das ist die Mutter von dem verschwundenen Baby. Da können wir jetzt nicht 24 Stunden warten.
5: Warum sagen Sie das nicht gleich? Natürlich machen wir da eine Ausnahme, nicht?
6: Das ist eine Person, die nicht alleine reden und handeln kann.
5: Sind Sie in Kontakt mit den Eltern? Hallo? Hallo?
8: Dieses pflegelhafte Verhalten wird irgendwann Konsequenzen haben.
4: Herr Löwitz, können wir vielleicht Ihr Auto bekommen? Dann geht's ein bisschen schneller.
9: Was ist denn los?
4: Du, wir müssen los ein Baby suchen.
9: Ja, was ist ein Baby?
4: Ja. Jede Sekunde zählt, komm!
5: Und denken Sie an die Altparkhilfe, ne? Beim langen Piepen haben Sie keinen Spielraum mehr.

0: Oh, oh, oh, die hat's aber eilig. So, grüß Gott. Es ist zwar bedauerlich, dass Sie nicht mehr so ganz im gebärfähigen Alter sind, aber deswegen muss man
1: das
0: nicht.
1: Das ist doch nicht Emil.
2: Oh, da hat sich der Kollege ein bisschen vergaloppiert. Ging er so ruhig weiter. Hansi, du hast doch nicht mehr alle Tassen im Schank, echt.
1: Theo, ja? Was?
3: Da, den habe ich eben im Briefkasten gefunden.
0: Ja, das ist natürlich gleich ganz was anderes.
2: Das ist ein Führung, Hans.
0: Die Werft doch, gehört Ihnen.
3: Ja, meine Frau und ich, wir haben sie vor 2 Jahren gekauft.
2: Haben Sie 250.000 Euro?
3: Nein, natürlich nicht. Denn die Werft läuft gut, aber so gut nun auch wieder nicht.
1: Theo, wo ist denn das Segelboot?
3: Welches? Ach so, da wird die Kramer mit rausgefahren sein. Die gibt doch Unterricht um die Zeit.
1: Ja, aber die ist doch gar nicht da heute.
0: Wie? Keiner segelt und das Boot ist trotzdem weg?
2: Ja, weil sie ihn über den Seeweg geholt haben. Auf geht's.

0: Warte, lass mich einmal.
1: Nein, haben Sie mir langsam, wenn ich mit dem Auto fahren muss.
0: Das ist ein Dreizylinder, die sind ein bisschen störrisch.
1: Ja, von Zylindern hast du wohl überhaupt keine Ahnung. So springt denn der Hund nicht.

0: Franzi, Upsi, was macht's denn ihr da?
1: Sabrina, was machst denn du da?
2: Habt ihr zufällig ein Baby dabei?
0: Wir haben uns gerade erst kennengelernt.
3: Der Emil ist entführt worden.
0: Was, das Baby von den Gründings?
2: Der Emil?
0: Also ich bin vorhin am Büro vorbeigelaufen und da stand ein leerer Kinderwagen, aber ich hab mir wie immer nichts gedacht.
2: Wann war denn das?
4: Ja, wir haben so vor einer halben Stunde abgelegt. Ne?
1: Ja, und vorher, wo waren sie denn da?
4: Ja, in der Werkstatt. Hab ich gearbeitet. An einem Boot.
1: An einem Boot? Seit wann segelst denn du überhaupt?
0: Seit heute? Der Thorsten unterrichtet mich.
4: Theo. Das war ganz spontan, gell? Weil die kamen kann ja die ganze Woche nicht. Und da habe ich die Sabrina gefragt.
3: Ja, du, das ist mir gerade völlig wurscht.
1: Und was ist mit deinem Laden?
0: Ich habe mir eine Aushilfe gegönnt.
1: Eine Aushilfe?
2: Ja, Hansi, jetzt hör auf.
1: Was ist denn das für einer da mit seiner Schlagersingerfrisur?
2: Naja, aber der Sabrina gefällt er.
1: Überhaupt die ganze Siegelei, ein langweiliger Schmarrn.
2: Ja, das ist genau wie Golf. Die ganzen Frührentner, die da auf dem Platz umeinander kriechen. Ja,
1: Golf ist ja Leistungssport.
2: Ach, Leistungssport, die sind doch froh, wenn sie lebend am Clubhaus ankommen.
5: Hallo.
2: Hallo.
5: Der Theo hat mir schon alles erzählt. Was machen wir denn jetzt?
2: Ich weiß nicht, habt ihr noch mehr Mitarbeiter?
5: Ja, die kamen stolz. Aber die ist diese Woche ja nicht da.
1: Frau Gründing, können Sie das bezeugen, dass dieser Segeltorsten da vorhin an einem Boot gearbeitet hat?
5: Nein, ich war ja die ganze Zeit im Büro. Aber für den Thorsten lege ich meine Hand ins Feuer.
1: Vorsicht, Vorsicht, wer schaut um Ihre schöne Hand?
2: Nicht anfassen, Hans.
6: Ich hab doch kein fremdes Baby auf dem Arm.
7: Dann warum weinst du dann?
6: Weil's Angst hat vor ihm.
8: Ach so? Ja, Entschuldigung, aber wir müssen die Personalien der Kinder überprüfen.
7: Es geht doch ganz schnell.
8: Können wir die Ausweise der Babys mal sehen?
9: Wozu denn? Babys brauchen doch gar keine.
8: Ach so?
7: Und was machen wir jetzt?
10: Wer tut sowas? Ein Kind aus dem Kinderwagen einfach rausstehlen?
11: Ich meine, der hat doch Hunger. Ich muss den noch füttern. Haben Sie noch mal ein Taschentuch für mich, bitte?
2: Na, leider. Also, normal hat der Kollege immer ein Taschentuch. Na, hat er nicht.
1: Waren Sie eigentlich heute in der Früh die ganze Zeit da drin oder sind Sie vielleicht einmal nass?
10: Nein, ich bin hier gesessen über den Abrechnungen. Wollen Sie auch einen Kaffee?
2: Ja, ja.
10: Heute früh hat sie schon gesponnen.
2: Sagen Sie mal, wie kommt der Entführer eigentlich auf die Idee, dass Sie so ohne weiteres 250.000 Euro zahlen können?
10: Wegen meinen Eltern wahrscheinlich.
2: Ach so? Haben die Geld, hä?
10: Ja, denen gehört der Karner Verlag.
2: Okay.
10: Ich kann die schon fragen. Ich meine, die würden uns bestimmt das Geld geben.
2: Also. Unter uns, das wäre für alle die beste Lösung.
12: Hm. Kuckuck.
2: Was heißt Kuckuck?
1: Ja, weil wir jetzt wissen, wann der Emil gestohlen worden ist.
13: Heute früh, wie Sie an der Kaffeemaschine waren. Und wie viel Uhr war das?
10: Ja, es muss so gegen 10 gewesen sein.
2: Was sonst noch wer da? Irgendeine Kundschaft?
10: Ja, Michael.
2: Wer ist Michael?
10: Michael Rubens. Das ist ein ehemaliger Mitarbeiter von uns. Wir haben ihn vor ein paar Wochen gekündigt.
2: Aha. Und wieso war der dann noch da?
10: Er wollte mit Theo reden. Der hat sich total aufgeregt und war so wütend, dass ich ihm gesagt habe, er soll gehen.
1: Das hat er auch ganz brav gemacht.
10: Ja.
2: Vielleicht ist er heimlich wieder zurück. Stand das Fenster die ganze Zeit offen?
11: Ja. Ich lasse es immer auf, damit, wenn Emil seinen Mittagsschlaf macht, dann kriegt er frische Luft.
1: Ja, upsi, so ein Säugling, den kannst du nicht im Käfig halten.
2: Haben Sie Adresse von dem?
10: Michael Rubens, ja.
1: Hallo? Riedl? Was heißt, die können sich nicht ausweisen? Oder müssen sie halt aufs Revier? Gut. Jetzt haben wir schon 3 Babys zur Auswahl.
2: Cool.
4: Ja? Nee, nee. Ja, ja, ja. Ja. Moment mal.
2: So, die Flaschen sind abgekocht.
4: Und die Schnuller, alles abgekocht. Darf ich erfahren, was hier los ist?
6: Na, Emil Gründing wurde wahrscheinlich entführt. Und jetzt lassen wir die 3 Babys noch überprüfen, weil die Mütter keine Ausweise mit hatten.
4: Wie, das ist eine Entführung? Und wieso weiß ich davon nichts?
6: Ja, Sie sehen doch, was hier los ist.
12: Ja, und wo sind Hubert und Staller mit den Eltern? Ich will die sofort sprechen.
14: Die müssten eigentlich gleich da sein.
12: Frontiert.
14: Kommen Sie mal.
12: Das ist ein Polizeirevier und kein Kindergarten. Meine Tochter war ein Schreikind. Diesen Lärmpegel ertrage ich nicht.
14: Also, wirklich.
13: So. Grüß Gott, die Damen. Jetzt schauen Sie bitte mal, ob eins von denen da Ihnen gehört.
5: Nein.
13: Was heißt denn nein?
14: Ja, also nein. Also keiner von denen ist Emil.
10: Aber uns glaubt ja keiner, gell?
13: Ja, dann können Sie ja eigentlich wieder heimfahren, oder?
6: Ja, wie sollen wir nach Hause kommen?
13: Riedel, bestell mal ein paar Faxis.
14: Jawohl.
10: Also ich muss auf die Toilette und meine Tochter müsste auch mal gewickelt werden.
13: Was soll mir jetzt der Babys wickeln, oder?
6: Dann zeige ich Ihnen kurz die Toilette. Ach so, Herr und Frau Gründing, der Chef möchte Sie sprechen.
14: Ja, bitte.
13: Schau mal. Wer ist denn damit?
14: Es gibt also einen Verdächtigen, der zum Tatzeitpunkt auf dem Gelände war?
10: Ja, Michael Rubens.
13: Was ist mit dem?
10: Also Carmen, unsere Segellehrerin, hat ihn uns empfohlen vor ein paar Monaten. Er ist ihr Nachbar.
13: Ja, aber was ist mit dem?
14: Der ist unzuverlässig, kommt ständig zu spät und schlampig arbeitet er auch.
10: Ja, natürlich haben wir da die Probezeit nicht verlängert.
14: Na, kein Job, Pleite, das ist der Motiv.
10: Ja.
13: Muss man erst einmal wissen, wie so ein Windel auf und zu geht.
14: Wie bitte?
13: Also, wir müssen zum Rubens, der war am Tatort und hat ein Motiv. Na, vorher hätte ich noch ein paar Fragen zum Thorsten Hinder.
10: Ja?
13: Können Sie beide bezeugen, dass der in der Früh da an einem Boot gearbeitet hat?
14: Da war ich doch unterwegs und habe das Segelboot abgeholt.
13: Aha.
14: Also haben wir jetzt einen zweiten Verdächtigen?
13: Wenn Sie nämlich gar nicht da waren, da hätte er in aller Ruhe den Emil entführen können und dann ist er wie ein Unschuldsengel mit der Sabrina rausgesegelt.
14: Hansi, es geht ums Motiv. Wir brauchen ein Motiv.
13: Okay, Motiv. Vielleicht verdient er nicht genug in der Werft oder mit seiner Segelei für seinen bleibehaften Lebensstil.
14: Also ein Schmarrn, der Rubens, der hat überhaupt nichts verdient. Der ist verdächtig. Das war aber jetzt unser Hauptverdächtiger, ne?
13: Ja. Außerdem ist so ein Baby ein ideales Entführungsopfer. Das redet nichts, sagt nicht aus, kann nicht weglaufen.
14: Entschuldige, so ein Baby, das blärt den ganzen Tag, das fällt doch auf. Können wir da mal auf den Punkt kommen?
6: Das hat jetzt einer der Mütter liegen lassen. Bringt ihr das bitte noch vorbei?
11: So einen hat unser Emil auch.
13: Nein, nicht schon wieder. Komm, jetzt haben wir ab.
14: Auf welchen Verdächtigen konzentrieren wir uns denn jetzt?
13: Wenn ich mich so mit der Materie beschäftige, dann könnte ich mir schon vorstellen, dass ich noch mal Vater wäre.
2: Da wäre ich vorsichtig.
13: Was?
2: Ja, den Übertritt von deinem Kind ins Gymnasium wirst du wahrscheinlich nicht mehr erleben. Obwohl, Gymnasium eher unwahrscheinlich.
13: So?
2: Ja, wenn es deine Gene erbt.
13: Das ist vielleicht schon sinnvoll, so ein Ding da. Wenn du den ganzen Tag ein Baby tragst, das geht ja voll auf den Rücken.
2: Ja, aber Hansi, tu mir einen Gefallen, zieh es lieber nicht an. Weil über der Uniform, das schaut komisch aus.
13: Aber wenn das Baby da drin ist, dann muss es ja irgendwie raustragen.
2: Ja, kann man auch auf den Arm nehmen.
13: Halt, nicht läuten. Wenn der sich da oben verbarrikadiert, dann haben wir den Salat.
2: Wir hatten was von Leuten gesagt.
13: Alle Väter müssen nicht das auch tragen.
2: Ja, Väter schon, aber keine Großväter.
15: Hey, was wollen Sie?
2: Rein wollen wir.
15: Was? Hey.
2: Also, wo ist er?
15: Wer?
2: Ja, wer? Das Baby.
15: Welches Baby? Ich bin Single.
2: Ich bin auch Single, deswegen stelle ich keine Kinder.
13: Warum waren Sie gestern in der Gründing-Werft?
15: Um noch mal mit dem Gründing zu reden. Rausgeschmissen hat er mich.
2: Ach so, und dann haben sie einer gedacht, nehmen wir einen Gründing Junior gleich mit.
15: Was? Wie kommst du denn darauf? Ich bin gleich wieder gegangen, weil er nicht da war.
13: So groß ist wie du. Ja, jetzt warte mal. Ich muss mal weitersuchen.

0: Hansi, kommst du mal?
1: Na, nix. Da, schau mal, was ich hinterm Sofa gefunden hab.
2: Das gehört meinem Hund.
1: Am Hund? Hansi, hast du da drüben einen Hund gesehen?
3: Ja, einen Hund hab ich nicht gesehen.
2: Was? Wollt ihr mich jetzt verarschen? Der Eddie war doch eben noch da.
1: Jetzt hinst du keinen Schmarrn, der geht in Spurensicherung.
2: Ich kann Ihnen Fotos zeigen vom Eddie und von mir.
1: Super, da freue ich mich schon drauf.
3: Vielleicht haben sie ein Fenster aufgelassen.
2: Eddie? Eddie?
1: Ich bin gespannt, was die Anja zu dem Hund sagt.
3: Hey, was für ein Hund? Aber wo soll denn der das Kind hin haben?
1: Ja, das hat er irgendwo versteckt. Aber wenn er hin will, dann schnappt man uns. Carmen Stolz.
3: Na ja, und?
1: Das ist die Segellehrerin. Bring sofort das Kind weg.
3: Ja, aber vorsichtig, das ist ein Säugling.
4: Das ist doch meine Tochter.
1: Aha, und wie heißt die?
4: Cleo.
1: Haben Sie da einen Ausweis?
4: Nein, hab noch keinen beantragt. Aber ich hab ein Familienstammbuch. Moment mal, Moment. Hier steht alles drin, schauen Sie mal. Auf der ersten Seite. Cleo Stolz, wie ich. Was wollen Sie denn eigentlich von mir?
3: Und der E-Mail Gründing ist entführt worden.
4: Wer macht denn sowas?
1: Was, sind Ihr Nachbar vielleicht?
4: Der Michael. Nee, das ist ein total anständiger Kerl, gell? Du kennst den doch auch.
3: Ist dir vielleicht einmal was aufgefallen, dass da ein fremdes Baby gebläht hat in der Wohnung?
4: Nein, gar nichts.
1: Und Sie waren den ganzen Tag daheim?
4: Ja, ich bin alleinerziehend. Normalerweise passt meine Mutter auf Cleo auf, wenn ich Segelkurse gebe. Aber Cleo ist krank und deshalb habe ich alle Kurse abgesagt. Entschuldigen Sie, ich bin eigentlich total fertig. Ich habe nämlich die ganze Nacht nicht geschlafen. Wissen Sie, Cleo hat Koliken, Durchfall. Ich muss die ganze Zeit die Windel wechseln, weil alles durchsippt. Das ist ein Gestank, das
1: können Sie sich gar nicht vorstellen.
4: Und wissen Sie was, die Windeln wechseln die ganze Nacht.
1: Danke, Frau Stolz.
3: Gute Besserung.
1: Wahnsinn. Dass Mütter immer denken, die Verdauung von ihrem Kind wäre so interessant. Pfeifst du jetzt nach dem Baby?
3: Nein, nein, ich schau bloß.
1: Nach einem Kind, das nicht laufen kann.
3: Woher weißt du das?
1: Wenn es 5 Monate alt ist.
2: Eddie! Eddie!
1: Selbst für einen Fantasiehund ist Eddie ein Scheißname.
5: Spinnst du?
1: Kannst du den einmal auf Spuren untersuchen von einem Baby? Also von einem männlichen Baby?
5: Ein männliches Baby?
3: Jawohl. Und da bräuchte man die Fingerabdrücke.
5: Mhm. Ich schlussfolgere, ein entführtes männliches Baby, wenn mich schon keiner aufklärt?
1: Ich kläre dich auf, aus dem Kinderwagen ausgestohlen worden.
5: Ach, du, das ist ja ein Fall ganz nach deinem.

0: 6200 Gramm schwer. Wie soll man das machen? Die schauen doch alle gleich aus, diese Babys.
1: Ah, da sind Sie endlich. Sagen Sie mal, wann wollten Sie mich eigentlich informieren, hä? Und das bei einer Entführung?
2: Aber der Fahndungsaufruf ist doch schon längst raus.
1: Ah ja, wunderbar. Gleich raus an die Presse, nicht? Radio, Zeitung, Regionalfernsehen. Hä? Sagen Sie mal, was stinkt denn hier eigentlich so? Sie wissen schon, Hygiene ist bei Beamten.
0: Ja, das muss sein Windeln.
3: Der Riedel ist gerade raus damit.
1: Der Riedel?
3: Ja.
1: So, fertig. Nein, nein, nein, nicht fertig. Erstmal ein bisschen wischen und dann Raumspray, nicht? Ist ja nicht auszuhalten. Und haben sich endlich auf den Hauptverdächtigen geeinigt?
0: Naja.
1: Was denn jetzt?
4: Ja, also der Rubens war zur Tatzeit am Tatort und der hat ein Motiv.
3: Kann aber genauso gut der Thorsten Hinter gewesen sein.
4: Er hat aber kein Motiv, außer dass er mit der Sabrina beim Segeln war. Und wir haben ein Babyspielzeug gefunden beim Rubens.
3: Ja, also Babyspielzeug, ich weiß nicht.
1: Aber kein Baby?
4: Na, natürlich nicht. Das hat er irgendwo versteckt.
1: Also das heißt, wir lassen das Haus jetzt ab sofort observieren, nicht? Ja, gut. Ja, schicken Sie mir mal den Riedel rein, ja? Ja. Und was ist mit den Fingerabdrücken auf dem Brief?
3: Da kümmert sich die Frau Dr. Licht um.
4: Da hat der Hansi aber leider wieder draufpatscht.
3: Entschuldige, auf so ein Briefpapier, ja, da siehst du gar keinen Ab.
1: Ja, was soll ich Ihnen noch sagen? Sie müssen mit Beweismitteln anständig umgehen.
5: Es gab nur noch Pinienwald.
1: Ja, gut. Riedel, Sie observieren ab sofort einen Verdächtigen.

0: Bringst du uns zwei Kaffee, einen schwarzen und einen mit Milch und Zucker?
1: Ich hätte gern so ein Plunderdings mit Pudding.
0: Was, Pudding?
1: Ja, oder nein, besser so eine Mondschnecke.
2: Also zwei Kaffee, einer mit Milch, einer mit Zucker?
1: Nein, ich hätte gerne mit Milch und mit ein bisschen Zucker.
0: Und Zucker.
2: Und ja, ein Puddingteilchen.
1: Nein,
0: mit Mond. Wann kommt denn die Sabrina wieder?
3: Ich bin schon da. Du, Tina, schau doch bitte mal nach den Brezen, die müssten gleich fertig sein. Mhm. Wahnsinn, der hat ein Hirn wie ein Sieb. Mhm. Ich geh jetzt dann gleich wieder zum Segeln.
1: Was, schon wieder?
3: Na ja, der Thorsten hat gesagt, ich muss bei der Stange bleiben, wenn ich das richtig lernen will.
1: Das soll mal bei seinem Alibi an der Stange bleiben.
3: Ihr glaubt doch nicht, dass der
0: Wir glauben gar nichts, wir haben schon lange einen anderen Verdächtigen.
1: Na, du vielleicht, aber ich bin da noch offen in alle Richtungen.
3: Also, der Thorsten, das ist so ein feiner Mensch. Der ist so hilfsbereit und geduldig.
0: Ja, hallo?
3: Ja, auch ich finde den wahnsinnig attraktiv.
0: Kannst du mal ein bisschen ruhig sein? Ja? Gut, danke. So, jetzt haben wir schon wieder einen neuen Erpresserbrief.
3: Der ist so null macho, charmant und höflich und so entgegenkommend. Also da fühlt sich eine Frau richtig aufgehoben bei dem.
0: Schön.

0: Hinder. Sie haben also gestern Vormittag da an dem Boot gearbeitet. Und dann lassen sie plötzlich alle stehen und liegen und gehen segeln.
1: Ja, für so eine schöne Frau wie die Sabrina Rattlinger, dann nehme ich mir schon die Zeit.
0: Na ja, das verstehe ich schon. So wie sie ausschauen, werden sie wahrscheinlich öfters mit schönen Frauen unterwegs sein. Ist natürlich ein kostspieliges Hobby. Da kann ich mir schon vorstellen, dass da bei Ihnen auf dem Konto öfter mal Ebbe ist.
1: Sie wollen mich doch nicht wirklich verdächtigen, dass ich den Sohn von meinem eigenen Schiff entführt haben soll.
0: Sie haben übrigens kein Alibi. Niemand von den Gründings kann bezeugen, dass Sie gestern in der Früh da gearbeitet haben.
2: Boah, geil. Ist das Mahagoni?
0: Hupsi.
2: Was ist?
1: Ja, echt original. Die Boote von heute waren ja alle mit Plastik gebaut.
2: Ach, Scheißdreck.
1: Ja, aber die Gründing wäre

0: legt Wert auf Tradition.
1: Da sind Sie ja.
2: Ah, Herr Gründing, schauen Sie mal her. Gestern Abend ist die Pfannung rausgegangen.
1: Ach, Gott sei Dank. Kommen Sie.
3: Übergabe morgen früh um 7 Uhr auf dem Waldparkplatz in Münsing. Geld in einer Plastiktüte ablegen, in einem ausgehöhlten Baumstamm rechts neben einer Bank. Keine Polizei.
4: Ist wieder persönlich eingeworfen.
5: Sie haben das gar nicht mitgekriegt.
1: Nein, leider nein.
5: Ja, dann geht das jetzt erst einmal ins Labor.
1: Mein Schatz.
0: Ich bin der Vater, Herbert Karner. Meine Tochter hat mich bereits gestern informiert und meine Frau und ich haben sofort veranlasst, dass die Bank die geforderte Summe bereitstellt.
3: Na, ist ja schön, wenn die Bank da mitspielt.
0: Ja, wir wollen unseren Enkel zurück. Das ist uns das Wichtigste. Trotzdem gehe ich davon aus, dass das Geld nur als Köder dient, oder?
5: Ja, logisch. Und bei der Geldübergabe, da schnappen wir uns den Entführer und dann kriegen sie alles unversehrt zurück.
3: Wenn es funktioniert.
6: Ja, ja, aber erst Emil und dann das Geld.
3: Ja, das ist der Plan. Also, wir haben ja keinen direkten Kontakt zum Entführer.
5: Ein bisschen Vertrauen muss man halt haben.
1: Also, ich weiß nicht, der Entführer schreibt doch ausdrücklich ohne Polizei. Vielleicht sollte ich die Sache doch alleine durchziehen, ne?
3: Na, vielleicht lass uns das besser bleiben.
6: Nein, Theo, bitte lass einfach. Wir sind völlig überfordert mit der ganzen Sache.
0: Du hast völlig recht, Lena. Ich übergebe das Geld vertrauensvoll in Ihre, wohlgemerkt, in Ihre Hände, bloß damit das klar ist.
3: Ja, Herr Karner, das Verhältnis zu Ihrem Schwiegersohn, das ist nicht so das Allerbeste, oder?
0: Er ist ein Hallodri, schon immer gewesen. Aber meine Tochter liebt ihn eben.
5: Was meinst du mit Hallodri?
0: Er hatte immer wieder Affären mit anderen Frauen. Die Lena wollte es einfach nicht wahrhaben.
3: Ach so, und dann hat sie gedacht, mit dem Kind wird alles anders.
0: Ja, das hat sie wahrscheinlich gehofft. Also dann, Sie halten uns auf dem Laufenden.
3: Ja.
7: Entschuldigung.
3: Anja? Ja, ja, wir kommen.
8: Hast du heute deine Kulturtasche dabei?
3: Ja, falls ich wen kennenlerne.
8: Was hast du da drin?
3: Mei, Zahnbürstel, Kondome.
8: Wenn der Hupsi freiwillig klammert, muss da was sehr Wertvolles drin sein. Also, auf dem Brief habe ich genau 4 verschiedene Fingerabdrücke gefunden und 2 davon habe ich schon gleich identifiziert.
5: Ja, die sind wahrscheinlich von uns.
3: Ja, das haben wir auch verstanden. Die anderen 2 sind von den Gründings, weil die den Brief auch angepatscht haben.
5: Ja, der Entführer hat mit Sicherheit Handschuhe angehabt.
8: Und das hier, meine Lieben, stammt von einem Hund und keinem Baby. Hundehaare und Würmer inklusive.
3: Hat der doch einen Hund gehabt?
5: Ja, der war wahrscheinlich Gassi.
3: Jetzt haben wir keinen Hauptverdächtigen mehr.
5: Du hast keinen Hauptverdächtigen mehr? Ich wüsste schon einen.
3: Jetzt hör doch auf mit dem blöden Segeltorsten. Schau, da haben wir ein 2. Erpresserschreiben. Vielleicht findest du jetzt da was drauf.
9: Ah ja, also Ihre Nachbarin hat jetzt plötzlich ein Kind. Und das rennt die ganze Zeit im Hausflur rum. Ja, nein, nein, nein. Wir suchen tatsächlich ein Baby und kein rennendes Kleinkind. Ja, danke, wiederhören. Ja, Riedel? Ich kann dich jetzt nicht abholen. Das Telefon klingelt hier ununterbrochen. Ich komme gar nicht weg. Ja, dann musst du halt mal eine halbe Stunde warten auf Hubert und Staller. Ja, ciao.
1: Und gibt's was Neues?
9: Nichts, was uns weiterbringt. Aber Riedel hat jetzt seinen Posten verlassen, weil die Jungs gegen den Verdächtigen nichts weiter in Hand haben. Polizeirevier Wolfratshausen? Ah, Sie wohnen gegenüber von der Gründingwerft. Okay. Sie haben nichts beobachten können. Ja, dann danke für die Hilfe. Ja, wieder.
1: Ich nehme das jetzt selbst in die Hand. Ich brauche Yazid und Riedel.
7: Also?
9: Gut.
3: $250.000. Das ist viel Geld für so ein kleines Kind.
5: Ja. Wenn das der Nachfolger vom Opa werden soll, dann musst du schon ein bisschen was reininvestieren.
3: Also Risikoinvestition. Jetzt stell dir vor, der wird Feuerwehrmann oder Lokführer.
5: Ja, dann ist natürlich zum Fenster rausgeschmissen. Ja, damit man weiß, wo man ist.
3: Dann haben wir doch alles. Sag mal, Hansi, geht's noch?
5: Ich hab was kontrolliert.
10: Ja, dann ist das da der Übergabeort.
5: Mitten im Erholungsgebiet.
10: Früh um 7 ist da kein Mensch. Schau, da kommt dann das Geld rein.
5: Ja, sehr raffiniert ist das nicht.
10: Ah ja, ich find's ganz okay.

0: direkt auf den Briefkasten, wie gewünscht.
1: Und wie das funktioniert.
2: Und wie lange muss ich jetzt hier sitzen?
1: Na, für den Fall, dass der Entführer noch was einwerfen will, bis morgen früh zur Geldübergabe.
2: Ja, und was ist, wenn ich einschlaf?
1: Na, das werden Sie schon durchhalten, Riedel, nicht?
0: Zur Not zeichnet das Gerät ja alles auf.
1: Ja, ja. Und wenn sich jemand am Kasten zu schaffen macht, nehmen Sie sofort die Verfolgung auf.
2: Ne? Jawohl.
0: Jetzt wollte ich nur mal fragen wegen der Bezahlung.
1: Und rufen mich sofort an, nicht? Ich habe das Telefon die ganze Nacht neben dem Bett, klar?
0: Jetzt noch mal wegen der Bezahlung.
2: Da ist einer am Briefkasten.
0: Riedel, das ist der Postbote.
2: Ja, aber der Herr Girwitz hat doch gesagt, alle, die sich am Briefkasten zu schaffen machen, sind verdächtig.
1: Alle, bis auf den Postboten.
0: Jetzt ist ja praktisch ein offizieller Auftrag. Jetzt wollte ich noch mal fragen, wie das ist mit der Bezahlung.
1: Wir treffen uns hier auf dem Parkplatz, gehen quer durch den Wald zum Übergabeort. Ne? Da, wo wir uns ringförmig positionieren.
3: Ringförmig?
1: Ja, ja, ja. Theo Gründig wird das Geld ablegen und wenn der Entführer das Geld holen will, erfolgt Zugriff von allen Seiten.
4: Wann soll's losgehen?
1: Morgen früh, pünktlich um 5 Uhr, treffen wir uns auf dem Parkplatz. Ja, sieht, wir uns verkabeln.
5: Sollte mit dem vielleicht eine Bescheid sagen.
1: Das habe ich bereits erledigt. Außerdem habe ich veranlasst, dass Riedel den Briefkasten an der Werft überwacht. Wundert mich, dass Sie da noch nicht drauf gekommen sind.
3: Das wissen wir ja schon vom Erpresser persönlich.
1: Und wenn er kurzfristig den Fahrplan ändert? Hä?
3: Das wäre dann scheiße.
1: Ja, ich nehme das Geld mit und deponiere es in meinem Safe.
3: Ach so, wenn Sie dann morgen nicht mehr zurückkommen, dann wissen wir ja, was passiert ist.
1: Hubert, das ist nicht die Zeit für Ihre schlechten Witze. Ich rette Ihnen hier den Arsch, falls Sie es noch nicht gemerkt haben. Hm?

0: Da. Neuer Pressebrief. Den muss jemand heute Nacht eingeschmissen haben.
1: Keine Polizei, sonst sehen Sie Emil nie wieder. Wunderbar.
0: Ich finde, wir sollten diese Drohung ernst nehmen. Geben Sie mir das Geld, ich ziehe das alleine durch.
2: Es kommt überhaupt nicht in Frage. Sobald wir über einen solchen Fall informiert sind, sind wir verpflichtet zu handeln.
0: Aber
2: Nein, überschätzen Sie sich mal nicht, nicht? Sie sind auf unser Know-how angewiesen. Außerdem haben wir ihn jetzt. Ich habe Ihren Briefkasten die ganze Nacht überwachen lassen. Hm?

0: Hallo?
1: Ja, Riedel, Gierwitz hier. Sagen Sie mal, warum haben Sie mich nicht angerufen?
0: Was? Wieso?
1: Ja, heute Nacht ist ein Erpresserbrief eingeworfen worden.
0: Hm? Oh, ja, da muss ich wohl kurz eingenickt sein.
1: Riedel, Sie sichten das Band jetzt im Schnelldurchlauf und dann rufen Sie mich an, klar?
0: Klar.
2: Hier ist das Geld. Lassen Sie es ja nicht aus den Augen.
3: Die Plastiktüte? Das Geld sollte doch in einer Plastiktüte übergeben werden.
1: Hubert Staller?
4: Was ist?
1: Wo ist die Tüte?
4: Für Tüten? Sie haben das Geld gehabt.
1: Ja, aber doch keine Tüte.
5: Hey. Ich hätte eine Tüte im Auto. Es ist allerdings eine Mülltüte.
4: Der ganze Auto ist eine Mülltüte.
2: Herrschaft, wir dürfen uns keinen Fehler erlauben. Nicht einen einzigen.
5: Hm? Ja, vielen Dank.
2: Na ja, gut. Was ist das?
5: Das war bei mir im Auto.
2: Wie auch immer. Wir haben keine Zeit zu verlieren.

0: Der jetzt.
1: Der haut ab.
0: Das war doch so gar nicht geplant.
2: Wieso läuft der in die falsche Richtung?
3: Herr Gründing, hören Sie mich?
2: Was machen Sie da?
4: Ich soll zum See runter und auf dem Steg warten.
0: Okay, Mr. Firmplan, da war doch der Sieg gar nicht drauf.
3: Staller!
2: Sie haben mir die Karte besorgt.
3: Dann hat der Entführer vielleicht eine andere Version.
1: Dann sollten wir vielleicht schleunigst mal hinterher.
2: Was zum Teufel?
0: Was? Er nimmt heute einen Seeweg.

0: Was haben Sie sich dabei gedacht? Ich habe Ihnen doch gesagt, Sie sollen das Geld nicht reinlegen.
1: Ich will mein Kind wieder haben. Das Geld ist mir scheißegal. Und jetzt fahren Sie mich bitte zurück zur Werft.
2: Moment. Hubert, Staller, Sie lassen sich von Riedel die Stelle auf dem Band zeigen. Dann haben wir ihn.
3: Geht es jetzt nicht erstmal ums Kind?
4: Das Kind, das will mir doch schnell wieder loswerden.
5: Ja, du, Hubschi, du.
2: Ja, geben Sie her.

0: verstehe das nicht. Ich habe das Band jetzt schon zweimal durchgeschaut und keiner war in dem scheiß Briefkasten.
1: Edel, du hast mit Sicherheit was übersehen.
0: Nein! Die Einzige, die da war, war irgend so ein Tussi mit so einem Typen.
2: Ja, dann spult er vielleicht einmal hin.
1: Dahinter? Jetzt haben wir doch den Siegeltorsten.
2: Na, nix haben wir. Der hat ja nur die Frau angefasst und nicht den Briefkasten.
1: Ich meine ja bloß, dass die Sabrina nicht die Einzige ist.
2: Ja, das ist doch nicht unser Problem.
1: Ja, das wäre aber gut, wenn die das weiß.
2: Das ist vollkommen wurscht. Also, den Erpresserbrief hat niemand eingeworfen. Trotzdem behaupten die Gründings, sie haben ihn aus dem Briefkasten raus.
1: Ja, da haben die das nur vorgetäuscht. Ich meine, ist sowieso komisch, dass die in der Werft bloß einen Angestellten haben. Da kann das nicht so weit her sein mit der Auftragslage.
2: Vom Kana hat er kein Geld gekriegt. Der hat seinen Schwiegersohn nicht gemacht.
1: Ja, außer als Lösegeld für einen Enkel.
0: Ja, da müsst ihr halt bei den Gründings noch mal nachhaken.
1: Ja. Upsi, gehst du schon mal vor? Ich muss noch schnell was schauen.
3: Hast du mir gefallen, Hansi?
1: Was?
3: Mach bitte keinen Schmarrn.
1: Nein, nein.
3: Versprochen?
1: Versprochen.
3: Und? Ist er wieder da?
4: Nein, ich dachte es.
3: Nein, nein, leider. Herr Gründing, Sie haben gesagt, der Brief ist heute in der Früh bei Ihnen im Briefkasten gelegen.
5: Ja.
3: Also wir haben den Kasten überwacht, da war keiner dran.
5: Das kann ich mir nicht erklären. Ich meine, wie sonst sollte der herkommen sein?
0: Was ist mit dem Briefträger? Den habe ich mit eigenen Augen gesehen. Hubert, überprüfen Sie, wer das ist.
3: Was denn? Den Briefträger?
1: Wirtschaftlich geht es Ihnen gerade nicht so besonders, oder?
5: Wieso?
1: Ja, weil Sie bloß noch den Siegeltorsten da angestellt haben.
5: Naja, es läuft vielleicht gerade nicht ganz so gut, aber das wird schon.
4: Also, unsere Boote brauchen einfach nur die richtigen Kunden. Und das braucht halt manchmal Zeit.
3: Und wenn man keine Zeit hat, dann muss man was unternehmen.
0: Robert, was soll denn der Unsinn? Wollen Sie Herrn und Frau Gründing etwa unterstellen, dass Sie Ihr eigenes Kind entführt haben, oder was?
4: Ja, also es klingt so.
5: Ja, schon gut. Wir verstehen das ja. Sie müssen in alle Richtungen ermitteln.
1: Also, ein Postbote, das halte ich schon für sehr unwahrscheinlich.
3: Entschuldige, so ein Briefträger, weißt du, was der verdient? Also, das sind 250.000 Euro schönes Zubrot.
1: Aber der geht ja nicht zum Kinderwagen und klaut so einen Säugling raus.
3: Entschuldige, wer an Weihnachten die Schokolade aus dem Backerl rausstellt?
1: Nein, ich hab gehört, die machen die Briefe auf und holen Schecks raus und Bargeld.
3: Na, die entwickeln sich ja auch weiter.
6: Na, was soll das? Was? Ja, du bist wirklich das Allerletzte und dann noch abschreiben.
3: Also, das hab ich
6: doch. Du bist doch der Einzige, der das Boot benutzt.
3: Bitte, hör mir doch mal kurz.
6: Nein, zu. Schluss, aus, vorbei. Mir hat das blöde Segeln sowieso nicht Spaß gemacht.
3: Ach, da schau her. Da schau her. So kommt die Wahrheit ans Licht. Ah, weißt du, brauchst dich auch in Zukunft hier nicht mehr blicken lassen. Und tschüss.
1: Was ist denn los?
3: Weiber.
6: Schaut mal, was ich gefunden hab. Und der Depp streitet alles ab. Ja, wie soll denn das sonst aufs Boot gekommen sein?
3: Ja, das frage ich mich auch.
1: Na ja, der ist halt auch bloß ein Mann.
6: Echt das Allerletzte. Und jetzt lässt er mich allein zurück und ich kann das scheiß Graffel allein zusammenzurren.
1: Hansi, hilf dir.
6: Hansi. Oh, Hansi. Oh.
3: Ei, ei, ei. Das gibt ja saubere Dullen da.
1: Hoffentlich habe ich keine Gehirnerschütterung.
3: Ist es bei dir schwer festzustellen?
1: Nein, jetzt ganz im Ernst, woran merkt man das?
3: Ja, da wird einem halt schwindelig.
1: Ja, mir ist gerade ein bisschen schlecht.
3: Weil du drei Eis hintereinander gefressen hast.

0: Jetzt stell dich nicht so an. Gut, dass ihr da seid. Ich hab Neuigkeiten.
1: Hast du Fingerabdrücke gefunden?
0: Nein, da muss ich euch enttäuschen. Wieder dieselben vier.
2: Vielleicht waren es ja die Grünings doch selber.
1: Ach, so ein Schmarrn, Hansi. Wo sollen da die ganze Zeit das Baby gewesen sein? Die Gründings waren immer in der Werft.
0: Die Neuigkeit ist, dass sich der Entführer gut um den kleinen Emil zu kümmern scheint.

0: wurde, ist von der Firma Kindertraum und die gibt's ausschließlich im Reformhaus.
1: Vielen Dank, das hilft uns wahnsinnig weiter. Es gibt ja nur 2 Dutzend Reformhäuser.
0: Ich hab auch nicht gesagt, dass ich euch den Täter gleich mitpräsentiere. So, das war's.
2: Das heilt jetzt ganz von allein.
0: Tja, tut mir leid, für die Toten hätte ich was da, aber für die Lebenden schaut's leider schlecht aus.
1: Ja, manche Pflegekräfte sind für Lebende nicht so geeignet.
3: Ich habe jetzt gelesen, man soll Babys nicht zu oft in den Hintern eincremen.
2: Wieso?
3: Ja, weil die irgendwie keine Abhärtung kriegen.
2: Aber wenn da wer cremt, dann ist doch das meistens eine Frau, oder?
3: Ich glaub schon.
2: Warte mal.
3: Was ist?
4: Der Eddie. Was, wer?
5: Ja, der Hund vom Rubens. Der findet doch allein nie heim.
4: Hansi, jedes Viech findet allein nach Haus. Nur Menschen brauchen einen Navi.
5: Eddie! Der ist mir irgendwie aus dem Fenster geflogen.
4: Irgendwie?
5: Ja, ich hab das gar nicht mitgekriegt.
4: Na, der hat Angst vor dir.
5: Eddie!
4: Vergessen.
2: Nicht dem sagen sollen, dass sein Hund aus dem Fenster kupft ist.
4: Kupft ist gut, den wärst du schon runtergeschmissen haben.
2: Nein, ich hab den auf dem Karton.
4: Auf dem Karton hast du.
5: Dann hat er sich selbstständig gemacht.
2: Ja, Rubens,
5: komm jetzt mal runter, nicht, dass der wieder abhaut.
4: Nein, nein, nein, nein, nein, nein. Bleiben Sie ruhig oben. So, noch mal her.
2: Was?
4: Achtung!
6: Oh! Vorsicht!
4: Hey.
6: Eddie! Ach, danke!
5: Oh, Eddie. Warten's, ich hol einer.
7: Danke, das geht schon. So, ich muss auch gleich weiter. Cleo versucht gerade einzuschlafen. Grüß Gott.
4: Hallo,
7: Gott.
2: Die kleine Cleo.
7: Bitte, sie schläft doch. Wiederschauen.
4: Ja,
2: wiederschauen. Das letzte Mal hat doch die Tochter von der noch ganz viele Haare gehabt.
4: Ja, und?
2: Jetzt war es ein Glatzkopf.

0: Herr Stolz, Entschuldigung. Aufwachen, junger Mann.
1: Wieso junger Mann?
0: Ja, der ist ja wirklich süß, der Emil, gell?
1: Das ist die Cleo.
0: Frau Stolz, Sie sind auch eine, die viel cremt, gell? Da haben Sie das Zeug versehentlich an den Erpresserbrief hingeschmiert.
1: Wissen Sie, die Cleo, die braucht auch ihren Vater. Und Theo hat gesagt, wir brauchen das Geld, damit wir endlich ein neues Leben anfangen können. Außerdem geht's ihm doch gut, schauen Sie mal. Ich bin die ganze Zeit bei ihm, es geht ihm gut.
2: Ich kapier jetzt gar nichts mehr. Wieso jetzt Theo?
0: Der Gründing ist der Vater von der Cleo.
1: Ja?
0: Respekt. Der ist ja sehr fortpflanzungsaktiv.
2: Naja, das ist Evolution, Hansi.
0: Was?
2: Eine männliche Stubenfliege paart sich bis zu 80 Mal am Tag.
0: Aber das ist aber ganz anders ausgestattet.
2: Ja, nur weil es Flügel hat, oder wie?
0: Mhm. Apropos Flügel. Steht der Vergötzer, Baby.
1: Wo fahren wir eigentlich hin?

0: Hansi, nimmst du mal kurz?
1: Ja, tu ihn her.
0: Ich glaube, da ist ein bisschen was in die Windel rein.
1: Okay, das stimmt doch nicht, was der böse Onkel sagt. Hm?
2: Emil?
3: Das gibt's doch nicht, da ist er ja.
4: Ich habe ihn nur versichert, dass das klappt.
3: Wo haben Sie ihn denn gefunden?
1: Bei der Frau Stolz im Kinderwagen, wie sie gerade loswerden wollte. Aber das wissen Sie ja besser.
0: Doch nicht der Postbote, Herr Gründing.
5: Was, er selbst? Das eigene Kind?
2: Was?
4: Na, Lena.
2: Mieses Arschloch!
5: Oh. Robert Staller, gute Arbeit.
1: Upsi. Bist du ganz warm da unten?
0: Ich sag, der hat sich eingeschissen.

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0: Morgen, Markus.
1: Wenn ich in diese Augen schaue, sehe ich das schönste Lächeln von ganz Oberammergau.
0: Sprücheklopfer.
1: Das sind keine Sprüche, das ist die Poesie des Herzens.
0: Verstehe. Wie findest du ihn denn? Sag mal.
1: Naja, der stinkt nach Lack.
0: Der ist wunderschön. Schau doch mal hin.
1: Du bist schön.
0: Riechst du immer morgens schon nach Bier?
1: Das ist mein Beruf. Ich bin Braumeister.
0: Gewöhnt man sich wahrscheinlich dran. Mit der Zeit. Ganz schön ran, mein Lieber. Wir kennen uns seit 2 Wochen.
1: Ich will ja nicht, dass du mir schon der Nase weggeschnappt wirst.
2: Einen schönen guten Morgen, Herr Lechner.
3: Ja, die Brauerei wartet.
0: Der heilige Valentin auch.
3: Servus, Kathi.
2: Wiederschauen, Herr Lechner. Ja.
0: Servus. Versuch doch mal nett zu ihm zu sein.
4: Er ist nichts für dich.

0: schön, dass du wieder da bist.
1: Es war ja eine Ewigkeit.
2: Na ja, ein halbes Jahr.
1: Ja, dann war es eben eine halbe Ewigkeit. Schön, dass du da bist.
0: Mama, Papa, das ist Tom Ferguson.
1: Welcome to Bavaria.
3: Hallo.
0: Hallo.
3: Hallo?
1: Ein Freund aus Kanada?
0: Nein, kein Freund, Papa. Tom und ich, wir sind verlobt. Wir werden heiraten. Ah.
4: Du brennst jetzt das ganze Haus ab, Papa.
5: Den habe ich glatt vergessen.
4: Wie willst du denn je ohne mich zurechtkommen?

0: Markus.
1: Elena! Oh, meine Elena!
2: Ich importiert aus Kanada.
1: Oh, toll siehst du aus.
0: Glücklich siehst du aus.
1: Das bin ich auch.
0: Hast du ihn mitgebracht, ja? Ja, und deine Eltern, wie haben sie reagiert? Erzähl doch mal. Ja,
1: Mama freut sich und Papa steht noch ein bisschen unter Schock. Ja.
3: Jetzt gibt's erst einmal ein Eichenbacher Weißbier. Es ist very good for die Nieren. you are also from Canada?
4: British Columbia.
3: Ja, stimmt, genau, das hat die Elena gesagt. Weil sonst hättest du ja gar nicht kennengelernt. So,
4: Dankeschön.
3: Und Sie wollen meine Tochter heiraten. I mean, you wanna have my daughter.
4: Sie können wirklich Deutsch mit mir reden, Herr Eichenbach. Meine Großmutter war Deutsche.
3: Genau, das hat sie erzählt. Aus Garmisch.
4: Genau.
3: Na ja, dann sind Sie ja praktisch Bayer. Oder sagen wir so, praktisch theoretisch. Oder theoretisch praktisch. Ach, ist egal. Ich bin der Anton.
4: Tom.
3: Und dann stoßen. Also, weißt du, immer und dann stoßen.
4: Ja. Lecker.
3: Tom, und was machen Sie? Ich meine, was machst du beruflich?
4: Ich bin Agri-Engineer.
3: Farmer? Ein Bauer?
4: Ich berate die Regierung in Fragen. Ökologisch.
3: Regierung ökologisch. Gut, ich meine, hier wird sich auch ein Job für Sie finden lassen, für dich finden lassen. Also der Bürgermeister ist ein Spezi von mir. He's a good friend. Amigo, sagt man in Bayern. Naja, und dann, wenn Sie heiraten, Enkel, da müssen wir auf jeden Fall anbauen.
4: Elena und ich werden in Kanada leben.
3: Wie in Kanada?
4: Elena wird dort glücklich sein.
3: Sie wollen mit meiner Tochter nach Kanada?
4: Ja. Yeah.
3: Also mein Segen, den kriegen Sie nicht. Kanada. Spinner.
0: Ja, komm, jetzt erzähl doch mal. Wie ist er denn, dein Tom?
1: Er ist. Seine Augen sind der Wahnsinn. Wenn er mich anlächelt, dann habe ich das Gefühl, das reißt mich innerlich vor Glück.
0: Ja, und hast du auch das Gefühl, dass er der Richtige ist? Also, ich meine wirklich der Richtige für immer. Naja, nur weil es dich zerreißt, wenn er dich anschaut. So lange kennt ihr euch doch noch nicht. Ich will dir da wirklich nicht reinreden. Glaub mir, ich frag mich nur,
1: ob du... Ich bin verliebt. Überdimensional wahnsinnig, total komplett verliebt.
0: Ja, aber das bist du ja jedes Mal.
1: Ja, das ist ja auch schön. Aber weißt du was? Wenn es dich beruhigt, schauen wir halt nach. Hm? Die hatte ich total vergessen.

0: werden immer beste Freundinnen sein.
1: Ja. Und uns nie belügen. Und jetzt schauen wir, wann wir den Mann zum Heiraten treffen werden.
2: Schau. Ich, Elena Eichenbach, treffe meinen Traummann im Jahr. Das ist dieses Jahr.
3: Ich, Katharina Lechner, treffe meinen Traummann. Das ist auch dieses Jahr.
2: Wer ist es denn? Dieser Markus?
3: Wieso Markus?
2: Ja, als du mich vorhin verwechselt hast, haben deine Augenlider wie wild unter meinen Händen geflattert.
3: Markus ist ein Freund.
2: Wir werden uns immer alles sagen, nie belügen und immer beste Freundinnen sein. Weißt du noch?
3: Ja. Er gefällt mir schon ganz gut, der neue Braumeister. Ja.
2: Dann werde ich ihn ja auch bald kennenlernen, deinen Markus.
3: Und ich deinen Tom?
2: Ja, wenn mein Vater ihn am Leben gelassen hat.

0: Herrlich. Hallo. Wunderschön.
1: Danke. Vielen Dank.
2: Das ist ja nett. Lustig, dass ihr zwei euch gleich vor dem Altar kennenlernt. Katharina?
3: Das ist Tom. Tom, das ist meine beste Freundin Katharina.
0: Aha. Elena hat mir schon viel von dir erzählt.
3: Ja, dass wir zwei verwandte Seelen sind.
1: Ja, das stimmt. Das stimmt. Mhm.
4: So schön geworden, Katharina. Der heilige Valentin, Beschützer der Liebenden. Katharina ist die beste Herrgottschnitzerin im ganzen Ammergauer Land.
0: Du hast den heiligen Valentin gemacht?
4: Weil ihr Vater der einzige Herrgottschnitzer ist, der keine Heiligen mehr schnitzt. Er soll eure Liebe beschützen.
3: Da muss Katharina aber auch noch mithelfen. Ich will nämlich, dass du meine Trauzeugin wirst.
1: Oh, die braucht man doch heute gar nicht mehr zum Heiraten, oder?
3: Ja, aber ich brauch dich zum Heiraten. Und außerdem gibt's ein Problem.
1: Was denn?
3: Mein Vater verweigert uns seinen Segen.
4: So, jetzt besprechen wir erstmal einen Hochzeitstermin. Und wie ich das Leben so kenne, sieht morgen schon wieder alles ganz anders aus.
5: Ja, hallo. Wo kommst du her?
6: Du, ich war.
5: Was haben wir denn da Schönes? Ich glaub's nicht. Jetzt heiratet sie ohne meinen Segen.
6: Ja, und der Hochzeitstermin, der steht schon fest. Und damit das weißt, ich freue mich drauf. Indian Summer.
5: Ich brauch keinen Indian Summer.
6: Wenn die Welt rot leuchtet, das wollte ich immer schon mal erleben. Und zwar mit dir. Aber mit dir, da kommt mir jetzt ja nix. Und schon gar nicht irgendwo hin.
5: Das kannst du nicht sagen. Im letzten Jahr waren wir doch...
6: Ja, auf Rügen. Weiter komme ich mit dir nicht.
5: Mir hat's gefallen.
1: Scheuert. Liebe auf den ersten Blick, das gibt's überhaupt nicht. Ist auch längst wissenschaftlich erwiesen, dass es das nicht gibt. Das ist dieser Kurzschlusseffekt im Gehirn. Man glaubt, etwas zu fühlen, aber in Wirklichkeit fühlt man gar nichts. Also, man fühlt schon was, aber nicht das, was man in dem Moment denkt zu fühlen. Und danach ist man dann ganz traurig und leer. Wenn man natürlich nicht verliebt ist. Hast du das verstanden? Dann bin ich ja froh. Außerdem ist er mit Elena verlobt. Das geht nicht. Das geht überhaupt nicht. Was denn hier?
7: Es wird nicht besser. Ich muss irgendwo einen Zug erwischt haben.
1: Oder zu lange geradeaus gestarrt. Und Dinge beobachtet, die dich nichts angehen.
8: Grüß Gott, Katharina.
1: Guten Morgen.
8: Grüß Gott, Quirin.
7: Was soll denn das heißen? Hm?
8: Die Kirche braucht unbedingt eine neue heilige Familie, weil in der alten der Holzwurm umgeht.
7: Hm? Ich schnitz nicht klerikal, nicht sakral und schon gleich gar keine Heiligen.
8: Wann hörst du endlich auf, mit dem Schicksal zu hadern? 26 Jahre. Das ist ja mehr als lebenslänglich.
7: Ich bin auch nicht das Gesetz, sondern nur ein Mensch.
8: Dem nicht nur genommen, sondern auch gegeben wurde. Moment. Jan Leopold Baumholz?
5: Hier ist der Anton. Weißt du, was du bist? Ein Judas und ein Verräter ersten Grades.
8: Was, bin ich ein Judas? Weil ich mit Elena und Tom einen Hochzeitstermin vereinbart habe? Ja, wer bist denn du, Anton? Ja, Jesus, der übers Wasser läuft und über das Glück anderer bestimmt, was?
5: Du, lass bitte unseren Herrgott aus dem Spiel, gell?
7: Wer verliert seine Tochter? Der braucht unseren Beistand. Jetzt.
1: Um die heilige Familie würde ich mich dann kümmern, wenn's recht ist.
8: Ach ja, Mehr als recht, Katharina. Danke.
9: Ich kenne ihn nicht. Ja, und die Elena kennt ihn auch nicht. Auf jeden Fall nicht so richtig. Und dann kommt er auch noch aus Kanada.
10: Das verstehe ich.
11: Schon im Alten Testament steht, wer halsstarrig ist, wird keine Ruhe in seinem Herzen haben. Eine weitere löbliche Eigenschaft von uns Gläubigen ist, dass wir bis auf wenige Ausnahmen dazulernen können.
12: So, noch ein Weißbier für den Herrn Pfarrer. Bitte schön, setz am Boden.
9: Also Monika, wie du heute wieder ausschaust, also wie der reinste Sonnenstrahl.
12: Wenn es hilft, dass bei Ihnen die Gewitterwolken verschwinden, Herr Eichenbach.
6: Schau, komm, Rufus, da mal wieder Wiener Wäschke für dich. Fein.
9: Ja, ist einfach ein fesches Weib, die Monika. Und auf den Mund gefallen ist sie auch nicht.
0: Ich will nicht, dass du deinen Vater ärgerst.
12: Er soll nur sehen, dass wir glücklich sind.
0: Glück muss man nicht zeigen. Glücklich ist man. Ja.
10: Da sieht man, sie groß tut, alles für sie, dann kommt sie am Mannsbild daher und...
9: Na, da brauchst du bei deiner Katharina keine Angst haben.
10: Ja, was soll denn das heißen? Die Katharina kann jeden haben, den sie will. Weil sie hübsch ist und intelligent. Und ein Lächeln hat sie, genauso wie ihre Mutter. Nur, ja, sie will halt nicht jeden.
9: Weil sie ihm nur das macht, was du willst. Und dir passt doch keiner. Also bei meiner Elena geht es nicht so einfach. Die hat ihren eigenen Willen.
10: Und was kommt dabei raus? Kanada.
9: Dabei hätte der Markus so gut zu meiner Elena gepasst.
13: Hallo.
1: Tom.
13: Markus.
6: Schon bestellt? Ja, und dein Papa, hat er sich beruhigt?
1: Oder spinnt er immer noch so?
6: Auch nicht mehr als deiner. Und du halt durch und sei gut zu ihr, klar?
13: Und wenn nicht, kriegst du mit der Brauhexe zu tun.
6: Elena ist keine Brauhexe. Elena ist Braumeisterin.
0: Was ist eine Brauhexe?
6: Sie soll angeblich das Bier verhexen, also verderben.
13: Bierbrauen ist Männersache.
6: Hoffentlich ist dein Wissen ums Bierbrauen nicht so verstaubt wie deine Sprüche. Offenbar ist dir entgangen, dass das Bierbrauen bis zum frühen Mittelalter Frauensache war.
13: Ja. Und dann haben wir Männer diese außerordentlich wichtige Aufgabe übernommen, damit das Bier auch endlich mal schmeckt.
6: Und vorher ist einer von euch in Frauenkleidern in die Brauerei geschlichen und hat das Rezept geklaut. Und warum? Ihr habt es dann halt leider nicht hingekriegt. Jetzt fällt dir nichts mehr ein. Schau mir mal, ob du das inzwischen mit dem Bier hinkriegst. Und die Weißwurst bestelle ich auch.
13: Vier Maß. Das schaffst du allein nicht.
0: Und schön hat sie wieder was zu erzählen.
6: Wer denn?
0: Die Kastanie. Meine Großmutter hat immer gesagt, was wir sagen, fühlen und tun unter einem Baum ist immer in seinen, wie heißt es?
6: Jahresringe.
0: Ja, genau.
6: Ja. Da müssen wir aufpassen. Also, ich meine...
0: Was würden Sie übrigens sagen? Die Jahre.
6: Na, wahrscheinlich, dass ich als Kind hier Kastanien gesammelt und kleine Figuren draus gebastelt habe.
0: Ja. Und?
6: Und dass meine Eltern, die haben sich hier zum ersten Mal geküsst.

0: Bundeskopf miteinander.
1: Chef Markus.
2: Grüß Gott.
3: Jetzt schau nicht so. Da hast du doch einen guten Braumeister.
4: Das ersetzt mir nicht, dass die Elena geht. Wenn du nicht willst, dass sie weggeht, dann musst du schauen, dass sie bleibt. Und eine Frau bleibt, wenn sie sich verliebt.
5: Aber in den Falschen.
4: Dann musst du schauen, dass aus dem Falschen der Richtige wird. Braumeister zum Beispiel.
5: Dass du ausgerechnet du mich da drauf bringen musst.
3: Ihr wollt.
5: Dass die Elena glücklich wird.
3: Das lasse ich nicht zu.
5: Moment.
4: Das ist ein Stammtisch.
5: Ja, ja, und was am Stammtisch besprochen wird, das fällt praktisch unter das Beichtgeheimnis.
4: Jetzt muss uns nur noch einfallen, wie.
6: Ich freue mich wahnsinnig, dass du Elenas Trauzeugin wirst. Katharina ist der beste Schutzengel, den man sich nur wünschen kann.
7: Ein Engel und eine Brezen.
8: Die Brezen, ich habe die Brezen vergessen.
6: Ja, Jana, bleib du da, die bringt die Monika. Du musst uns unbedingt bei den Hochzeitsvorbereitungen helfen.
8: Und das Brautkleid mit mir aussuchen.
5: Und ein gutes Hochzeitsbier brauchen wir natürlich auch. Ja, ich meine, die Tochter vom Eichenbachbräu heiratet schließlich nur einmal. Ja, aber schaut's nicht so. Ich meine, man wird doch noch seine Meinung ändern dürfen, oder?
6: Du hast deine Meinung noch nie geändert, nicht freiwillig.
8: Hat er auch nicht. Der Herr Pfarrer und der Lechner Quirin haben seine Meinung geändert.
5: Also vor allen Dingen mein guter alter Freund, der Quirin.
8: Mein Vater?
5: Ja, ich meine, was wünschen sich Väter denn mehr als wie, dass ihre Töchter glücklich sind?
8: Danke, Papa.
7: Danke, Herr Eichenbach.
5: Ich hab doch gesagt, ich, I am Anton.
7: Tom.
5: Ja, und du brauchst zusammen mit Elena das Hochzeitsbier.
8: Markus und ich? Nee, das gibt's auf gar keinen Fall.
2: Also fürs Bier übernehme ich alleine Verantwortung.
5: Ich weiß, ich kann mich da auf dich verlassen. Wie wär's, wenn ihr unserem kanadischen Freund ein bisschen die Gegend zeigen würdet, hä? Ja, ich leih euch meine Kutsche und wir können einen kleinen Ausflug machen.
7: Kutsche fahren. Gute Idee.
8: Ja, super. Das machen wir gleich nächsten Sonntag. Du fährst die Kutsche und dann machen wir ein romantisches Picknick.
9: Schön, freuen wir uns.
8: Bald mal Zeit.
10: Etwas bald.
8: Ich war schon in der Schule für die Ferne. Paris, London, New York.
2: Naja, Vancouver am Pazifik und die Rockies im Hintergrund ist auch nicht ganz schlecht.
7: Mein Haus liegt an einem kleinen See.
8: Ja, mit viel Wald drumherum.
7: Am schönsten ist das Wasser. Es ist immer anders. Es ist blau, dann wieder tiefgrün. Und dahinter die Rocky Mountains. Beautiful.
2: Keine Angst vor Bären und Wölfen im wilden Kanada, aber vor einer harmlosen Ameise im kultivierten Bayern.
7: Elena liebt die Natur. Wir haben uns auf einen Trekking-Tour kennengelernt.
8: Genau, die Tom geführt hat. Er hat die Fährten gelesen und uns alles erklärt. Und einmal hat er mich sogar vor einem Bären beschützt.
2: Oh. Mhm.
7: Und dann hat sie gemerkt, ich bin kein Held, nur Ingenieur.
8: Ja, genau.
2: Also, du hast Angst vor Ameisen, aber nicht vor Bären und Wölfen. Du liebst Großstädte, gehst aber in Kanada auf Trekkingtour.
8: Ja, Herr Psychologe, ich liebe die Abwechslung.
2: Du weißt nicht, was du willst?
8: Doch,
7: sie weiß genau, was sie will.
8: Und zwar glücklich sein, da wo Tom auch glücklich ist.
2: Ja, und dann nimmst du eines Tages deine rosarote Brille ab und stehst mittendrin im Kuhfladen, in einem falschen Leben.
8: Ich hasse rosarote Brillen.
2: Aber du bist verliebt?
8: Nein, das bin ich nicht. Ich liebe, das ist was völlig anderes.
2: Ja, und was ist so anders an Liebe als am Verliebtsein?
8: Das Gefühl. Die Stärke des Gefühls.
0: Ich muss jetzt wirklich nach Hause. Tut mir leid, mein Vater wartet aufs Essen.
1: Ist man verliebt, ist einem das eigene Glück wichtiger. Ist es lieber, dann will man, dass der andere glücklich ist. Ja? Ja?
2: Auch wenn man selber dabei unglücklich ist.
8: Also so selbstlos bin ich nicht.

0: Das wird wohl heute nichts.
1: Es tut mir jetzt wirklich leid.
2: So ist das, wenn das Glück des anderen wichtiger ist als das eigene. Man ist erwachsen und muss trotzdem noch vor Sonnenuntergang zu Hause sein.
3: Fuß!
1: Was ist passiert?
3: Mein Fuß!
1: Hallo? Wir brauchen einen Notarzt!
4: So, die Leberknödelsuppe und ein Wiener Würstel für den Rufus. Schau. Lass es gut schmecken.
0: Dankeschön.
1: Grüß dich, Quirin.
0: Ah, servus, Kitty.
1: Rufus. Warum hast du nicht gleich gesagt, dass du die Leberknödelsuppe lieber kalt isst? Oder schmeckt's dir nicht?
0: Doch, doch.
1: Was ist denn los?
0: Zuverlässigkeit, Rücksichtnahme. Heute weiß doch keiner mehr, was das ist. Weil jeder macht nur noch, was er will.
1: Am Anton fällt das Loslassen auch nicht leicht. Aber er versucht es wenigstens.
0: Wegen der Monika musst du keine Sorgen machen. Er liebt und braucht dich.
1: Jeder braucht jemanden, ne? Es kann nicht immer die Tochter sein.

0: Wer von Ihnen fährt mit?
1: Seine Freundin. Ich weiß nicht, ich müsste eigentlich...
2: Ja, und wenn du mitfährst? Ich muss die Kutsche zurückbringen.
3: Wir haben nicht ewig Zeit.
1: Ja, gut. Irgendwann musst du dich entscheiden zwischen deinem Vater und deinem Glück.

0: Sehen wir uns morgen beim Johannesfeuer? Weil Marc es vielleicht nicht kann, wegen seinem Fuß, oder?
1: Nein, aber ich war noch nie beim Johannesfeuer.
0: Alena sagt, es ist wundervoll. Man tanzt, isst, trinkt, lacht. Warum, Katharina? Warum genießt du dein Leben nicht?
1: Papa, entschuldige, Papa, Markus hat den Unfall.
0: So. Wie sagt man, bis ihr heiratet, ist alles wieder gut. Hallo, Herr Lechner. Wir sehen uns beim Johannesfeuer, ja?
1: Ich mach dir schnell ein paar Schinkennudeln.
2: Ich hab schon gegessen. Katharina, warum weiß ich nicht, was in meinem Haus vorgeht?
1: In deinem Haus geht überhaupt nichts vor. Weil du überhaupt nicht zulassen würdest, dass was vorgeht. Schon gar nicht, dass ich heirate. Markus oder irgendeinen anderen.
2: Ihr heiratet also nicht?
1: Papa, ich weiß, dir wäre es am liebsten, dass alles immer so bleibt, wie es ist. Aber das Leben ist nun mal nicht so. Morgen möchte ich...
2: Morgen ist der Todestag deiner Mutter.

0: Und wenn ich an diesem Tag mal nicht trauern will, sondern feiern und lachen?
1: Ja, dann feier du ruhig. Ich kann an diesem Tag nicht lachen.

0: Katharina ist nicht gekommen. Weißt du, weil wir zwei, Elisabeth, wir sind ihr nicht mehr wichtig genug.
1: Ich komme gerade von der Morgenandacht.
0: Ich gehe nicht mehr in die Kirche.
1: Aber vielleicht mit mir zum Johannisfeuer.
0: Ich habe keinen Grund zum Feiern.
1: Der Johannistag ist der Tag, an dem es an der Zeit ist, dass man sein Leben ändert. Ja, das sag nicht ich, das sagt Johannes der Täufer.
0: Mein Leben ist das Einzige, auf was ich mich noch verlassen kann.
1: Ich würde mich trotzdem freuen, wenn wir zusammen zum Johannesfeuer gehen, Quirin.

0: Wann kommen deine Eltern? Zum Polterabend?
1: Erst zur Hochzeit, aber vielleicht nur meine Mutter.
0: Aha.
1: Ja, sie sind da. Wie sagt man da?
2: Geschieden. Und sie glauben nicht mehr so recht an die Ehe.
3: Du weißt schon, dass die meisten Ehen von Scheidungskindern auch wieder geschieden werden? Ja gut, jetzt muss ja nichts heißen.
0: Eben. Deine Eltern haben diamantene Hochzeit gefeiert und trotzdem hat dein Vater gern den Dirndln nachgeschaut. Ja. Aber du bist natürlich der perfekte Ehemann.
1: Meine Eltern haben sich erst vor 2 Jahren getrennt. Ich hatte eine glückliche Kindheit.
3: Ich glaube, du musst jetzt in die Brauerei. Ja, dem Markus helfen. Man, mit dem Gipsbein kommt er nicht so gut zurecht.
2: Ja, aber wir müssen doch noch den Polterabend vorbereiten.
1: Das machen wir schon.
2: Na gut.

0: Hallo.
1: Hallo.
0: Wie geht's dir? Warum hast du dich denn nicht krank schreiben lassen?
1: Und dir das Bierbrauen überlassen. Ich habe einen Ruf zu verlieren.
0: Mhm, stimmt. Du kommst wirklich super ohne mich zurecht. Gut, dann.
1: Du willst mir also wirklich helfen?
0: Mein Vater will, dass ich dir helfe, ja.
1: Aber ich sage, wo es lang geht.
0: Wenn du das unbedingt brauchst, um dich als Mann zu fühlen.
1: Und wenn du dich unbedingt als Mann fühlen willst, die müssen ins Silo.
2: Das war ein Scherz. Das ist doch viel zu schwer für dich.
3: Sag mal, kannst du überhaupt Walzer tanzen? Ich meine, für einen Hochzeitswalzer?
4: Ja, kein Problem.
3: Aha. Hey, gut. Und jetzt links kommen.

0: solange sein Balztanz nicht über seine Fantasie hinausgeht. Komm. Jetzt lass uns die Menükarte besprechen. Also, was wollen wir machen? Bayerisch oder mal was anderes?
1: Fisch.
0: Fisch? Na, Fisch mag die Katharina nicht. Die hat schon als Kind bei dem Wort Fischstäbchen losgebrüllt.
1: Katharina?
0: Ja. Katharinas Mama, die Elisabeth, das war meine beste Freundin. Aber sie ist leider sehr früh gestorben. Und nach ihrem Tod, da habe ich die Katharina mit großgezogen.
1: Alena hat mir erzählt, sie ist bei Katharinas Geburt gestorben.
0: Weißt du was, Tom? Das Menü, das besprechen wir anders mal. Hm?

0: Ich muss jetzt noch zum Friedhof. Heute ist Elisabeths Todestag.
1: Und Katharina hat heute Geburtstag?
0: Ja, aber sie feiert ihn nicht. Und sie will auch nicht haben, dass man ihr gratuliert. Daran ist sie genauso stur wie ihr Vater.

0: Hallo?
1: Hallo. Schön. Ah. Lindenholz. Weich. Gut zum Schnitzen.
0: Wenn man sakral schnitzt, ja. Fürs Weltliche ist der Ahorn besser.
1: Wegen der feinen, wie heißt
0: es? Maserung.
1: Und auch weil er härter ist.
0: Du verstehst ja richtig was davon.
2: Holz ist Leben. Als Kind hatte ich einen Lieblingsbaum. Weeping Willow.
0: Trauerweide.
2: Sie war innen hohl. Und ich habe mich oft in ihr versteckt. Die hängenden Zweige waren wie ein Vorhang, der sich ständig verändert hat.
1: Im Regen, wenn die Sonne schien, in Indian Summer, wenn alles leuchtet, die Welt draußen hat immer anders ausgesehen.
0: Und dein Haus ist wirklich direkt an einem See?
1: Ja.
0: Und du siehst von deinem Fenster aus die Rockies?
1: Ja.
0: Ja, und jetzt suchst du ein Geschenk aus Holz für Elena, ja?
1: Das ist ein Talisman. Den habe ich von einem indianischen Freund. Er hat zu mir gesagt, es gibt keine schlechten Tage. Jeder Tag ist gut. Weil du am Leben bist, ist jeder Tag gut. Ich bin froh, dass du geboren bist. Ich weiß, du magst nicht, wenn man dir gratuliert, aber Happy Birthday. Katharina.
0: Ich krieg das Gesicht nicht hin. Ich krieg das Gesicht der Mutter Gottes einfach nicht hin.
1: Ja. Darf ich?
0: Ja.

0: 90 Minuten Kochzeit. Die müssten bald vorbei sein.
1: Das dauert noch.
2: Mit meinen eigenen Händen, Augen und Ohren gebraut. Und?
3: Du verstehst wirklich was von deinem Job.
0: Nur wird sich die Brauerei deine Hände, Augen und Ohren bald nicht mehr leisten können.
2: Du wirst mich rausschmeißen.
0: Nein, ich möchte, dass mein Vater endlich modernisiert. Dann können wir kostengünstig anbieten und haben eine echte Chance auf dem Weltmarkt.
2: Mich durch den Computer ersetzen. Und dafür eine so schlechte Qualität, dass ich mein Brauerherz dafür schämen muss. Bin ich froh, wenn du wieder in Kanada bist.
0: Ja, dann musst du dir nicht mehr anhören, wie altmodisch und verbohrt du bist.
2: Das Bierschaum da.
0: Das wird man nicht persönlich, ja?
2: Du hast ja keine Ahnung, wie aufregend das ist, wenn ich wirklich persönlich werde.

Ich hab dich vermisst. Halt mich fest, ja? Lass mich nie wieder los.

0: Zweimal Gulaschtisch 4, bitte. Ach, und die am Einsatz, die wollen zahlen. Ach, Anton, du bist ja noch gar nicht umgezogen.
1: Ich gehe auch nicht zum Johannesfeuer.
0: Und wer bitte schön dirigiert dann die Blaskapelle?
1: Ich habe dem Georg Bescheid gesagt.
0: Du gibst den Taktstock aus der Hand. Bist du krank?
1: Anstatt dem Markus in der Brauerei zu helfen, da turtelt die Elena mit diesen Kanadier herum.
0: Mei, die sind verliebt. Die wollen heiraten.
1: So. Und wir? Ich meine, und die Brauerei, die geht den Bach hinunter.
0: Jetzt red keinen Schmarrn. Geht die umziehen, bitte.
1: Naja.

0: Das Farnkraut soll demjenigen Glück bringen, der es am Johannistag schenkt. Dein Vater wieder? Sieht aus wie in Kanada. Ja, das muss so schön da sein. Schön und einsam. Es wird alles so fremd sein. Die Sprache, die Menschen, einfach alles.
1: Elena, du warst ein halbes Jahr da und du warst begeistert. Was ist denn los?
0: Vielleicht, weil ich wusste, dass ich wieder zurückkomme. Ich weiß auch nicht, in mir ist alles so durcheinander. Da sind plötzlich Gefühle, die du nicht einordnen kannst. Was ist, wenn das Gefühl richtig ist? Und meine Liebe zu Tom falsch?
1: Liebe ist nie falsch. Du liebst Tom doch.
0: Katharina, ich...
1: Weißt du was? Du hast einfach Panik vor der Hochzeit. Das ist ganz normal, das hat jeder. Tom ist einfach wunderbar. Den muss man einfach lieben.
0: Wie soll ich denn das verstehen?
1: Ich will, dass du glücklich bist.
0: Ich will auch, dass du glücklich bist. Es ist wirklich ein wunderschöner Abend.
1: Ich finde, die Luft ist so schön klar heute.
2: Mir wird zu heiß hier. Ja, so nah am Feuer.
0: Ich glaube, ich bring mal die Teller weg.
3: Ich helfe dir.
0: Nein, nicht nötig.

0: Die Zeichnung von der Mutter Gottes ist sehr schön geworden.
1: Das freut mich.
0: Ich fange morgen mit dem Schnitzen an.
2: Bitte sagt Tom und Katharina nichts von dem Kuss. Ich meine, er hatte ja nichts zu bedeuten.
1: Mir hat er nichts bedeutet.
3: Jawohl, einen Riesenapplaus für unsere Kapelle. So, und jetzt kommt der Moment, auf den wir alle schon gewartet haben, und zwar der Sprung über das Feuer. Also, der soll ja nicht nur die Hexen und bösen Geister vertreiben, gell? Der entscheidet auch ein bisschen über euer Schicksal. Denn wer zusammen über das Feuer springt, der soll in diesem Jahr noch verheiratet werden. Okay? Dann würde ich sagen, schaut ganz genau hin, wer mit wem da drüber springt. Weil am Schluss kommen also die bösen Geister vielleicht wieder zurück und bleiben in der Pech das ganze Leben lang. Also, bitte paarweise drüber aufstellen und dann, ja, dann geht's einfach los.
2: Ja, nimm ruhig, Tom. Markus kann ja eh nicht.

0: Ich muss nach Hause.
1: Wo warst du?
2: Das ist eh nur Aberglaube. Egal.

0: Willst du heim?
1: Und du?
0: Ach, mach dir wegen mir keine Sorgen.
1: Schau mal, wie schön die sind. So unerreichbar.
0: Ja, so unerreichbar. Komm gut heim.
2: Ich hätte doch auch gern gehabt, dass die Elena mal die Brauerei übernimmt und unsere Enkel hier aufwachsen. Aber wichtig ist doch nur, dass unser Kind glücklich ist, oder?
3: Kreuz unglücklich wird's werden. Dabei hätte Markus so gut zu ihr gepasst, ich mein. Rein theoretisch.
2: Das Hochzeitsbier und dass sie Markus in der Brauerei helfen soll, du willst die Elena mit Markus verkuppeln?
3: Ich tu's doch auch für dich.
2: Für mich? Na, du. Für mich tust du schon lang nichts mehr. Alles, was du tust, das tust für dich, weil du immer alles kontrollieren musst. Weil du denkst, wer die Kontrolle verliert, der ist alt und nutzlos.
3: Alt und nutzlos, ich? Lächerlich.
2: Warum spielst du dann ständig den Großwildjäger zwischen Unter- und Oberammergau, um dir zu beweisen, dass du jeder haben kannst?
3: Das ist auch nur theoretisch.
2: Ja. Und deshalb sage ich dir jetzt mal was ganz praktisch, Anton. Ich hab dir bisher immer deinen Spaß gelassen, weil das steckt in euch Männern ganz tief drin, die Angst vorm Altwerden. Ja. Aber wenn du Elenas Glück zerstörst, dann packe ich meine Sachen und gehe.

0: Bist du endlich zur Vernunft gekommen, Anton?
1: Ich muss mit dir reden.
0: Ja. Willst du nun eine Absolution oder nicht?
1: Leopold, ich möchte nur, dass du mich verstehst.
0: Ich muss dich nicht verstehen, sondern nur unser Herrgott.
1: Man, die Gitti hatte recht, dass ich immer alles kontrollieren möchte, aber das ist also drin, das hat mir mein Vater so gelernt. Und Angst vorm Älterwerden, also man, das ist doch lächerlich. Ja,
0: ja, warum dann?
1: Schau, der Quirin und ich, wir haben uns so gefreut, Vater zu werden. Ja, das erste Kind. Und dann stirbt Elisabeth bei der Geburt. Ich weiß das noch wie heute. Im einen Arm hielt ich die Elena, in dem anderen die Gitti. Und einmal steht der Quirin vor uns. Sein Blick, den werde ich nie vergessen. Wir waren glücklich und bei ihm da war nichts. Keine Freude, keine Trauer. Einfach nichts. Und seitdem habe ich einfach Angst, dass das bei mir mal genauso enden könnte.
0: Das war keine Prophezeiung. Komm, das war nur der Holzbaum. Ja, es gab da mal einen Mann, der hat aus Angst vor seinem Schicksal ständig Umwege gemacht. Und auf einem dieser Umwege ist er dann seinem Schicksal begegnet.
1: Und du meinst, er hätte auf dem geraden Weg bleiben sollen?
0: Ich meine, deine Angst um Gitti und Elena wird irgendwann tatsächlich der einzige Grund sein, dass du sie wirklich verlierst. Ja, so, jetzt betest du fünf Vater unser, dass du endlich kapierst, dass Gottes Wille geschehe und nicht der deine. Lass Elena gehen. Und wenn sie dich braucht, dann sei für sie da.
2: Wo bist du, Elena? Wo bist du mit deiner Gedanken?
3: Ach, ich habe gerade drüber nachgedacht, dass die alte Kastanie weg muss.
2: Du willst sie fällen?
3: Ja, in mein Zimmer kommt überhaupt kein Licht mehr rein.
2: Aber schau, wie schön sie ist. Hast du nie ihre Kastanien gesammelt, nie geträumt in ihrem Schatten?
3: Mich deprimiert ihr Schatten. Ich will die Sonne sehen, wenn ich morgens aufwache.
2: Aber du siehst die Sonne, wenn du in unserem Haus in Kanada aufwachst. Kann es sein, dass du nicht mehr ganz sicher bist? Alles ging so schnell und du gibst hier alles auf.
3: Es wird ein ganz anderes Leben dort.
2: Und willst du dieses andere Leben? Willst du es wirklich?
3: Weißt du, ich war schon sehr oft verliebt. Aber so viele Schmetterlinge wie bei dir waren es noch nie.
2: Ein indianisches Sprichwort sagt, erst wenn die Schmetterlinge weitergeflogen sind, kommt die Liebe. Und manchmal

0: Bist du jetzt nicht mehr sicher?
1: Entschuldigung, aber du kennst ja deinen Vater. Wenn er was will, dann
0: platzt er herein, egal ob jemand herein sagt, ja.
2: Ja, ich wollte euch nur meinen Segen geben. Und das von ganzem Herzen. Come to me, Schwiegersohn.
1: Jan, es ist alles bestens vorbereitet. Das wird ein wunderschöner Polterabend.
2: Und die schönste Hochzeit, die das Ammergarland je gesehen hat.

0: da. Die Katharina, die brauche ich. Du musst nämlich nachher unbedingt die Rede halten.
1: Oh, das ist nicht mein Ding. Das ist nicht dein Ding. Nee, ich bin nicht gut in solchen Dingen.
0: Ach, Geschmarrn, du bist die Trauzeugin von der Elena und ihre beste Freundin. Wer sollte es besser machen als du? Du überlegst einfach ein paar schöne Worte über die Liebe.
1: Hm? Ja, ich
0: ja, genau. Komm, das machen wir schon.
1: Was ist Liebe? Die große Frage. Und was ist der Unterschied zwischen Liebe und Verliebtsein? Am Anfang ist natürlich immer erstmal alles bunt und Schmetterlinge, die berühmten und alles ist rosa. Aber die Liebe ist ja nun mal nicht nur bunt. Zum Glück. Die Liebe ist ja viel, viel mehr als das. Die Liebe, die gibt, ohne etwas dafür zu verlangen. Sie drängt sich nicht auf, sondern sie ist plötzlich ganz einfach nur da. Und Liebe braucht Mut. Viel, viel Mut, um sich auf einen anderen einzulassen. Ohne Wenn und Aber. Ja, ich weiß nicht, also Tom hat das viel schöner ausgedrückt. Er hat gesagt, wenn man verliebt ist, will man vor allem selbst glücklich sein. Und wenn man liebt, dann will man, dass der andere glücklich ist. Ja, also ich finde, schöner kann man es eigentlich nicht sagen. Also in diesem Sinne, ich wünsche euch beiden, dass ihr euch gegenseitig glücklich macht. Für immer und ewig. Werdet glücklich, bitte. Ich wollte noch ganz schnell erzählen. Elena und ich haben als Kinder immer unten unter der Kastanie gesessen. Und als wir 12 Jahre alt waren, da hat Elena schon vorausgesagt, wann sie ihren Traumprinzen treffen wird.
2: Ich habe gedacht, der Baum bedeutet dir nichts.
1: Hier, das ist der Beweis. Es ist ein historisches Originaldokument.
3: Was Katharina allerdings verschweigt, ist, dass sie im selben Jahr auch ihren Traummann treffen wird. Und ich glaube, sie hat ihn bereits getroffen. Danke für die wunderschöne Rede.
1: Alles Gute euch beiden.

0: I love you.
1: Tom. Tom, das hier ist dein Polterabend. Ja? Du heiratest meine beste Freundin. Du kannst nicht...
0: Ich liebe dich. Katrina.
1: Elena ist mir wichtig.
0: Du hast selbst gesagt, Liebe ist einfach da.
1: Ja. Aber auch, dass man dafür mutig sein muss. Ich will Elena nicht verlieren.
0: Du fühlst es auch.

0: Die wollen da drin, dass wir die Scherben aufkehren.
1: Marina.
0: Du würdest nie was tun, was mich verletzt? Weißt du, was du bist? Du bist so verlogen!
1: Lynn.
0: Katharina, mit eurem Gerede über Glück und Liebe.

0: kann doch alles nicht wahr sein. Kann ich es noch mal hören?
1: Anton.
0: Nein, am besten kein Wort mehr.
2: Heißt es, du heiratest Elena nicht wegen Katharina?
0: Das Ganze ist eine einzige Sauerei.
1: Ich enttäusche euch. Ich tue Elena weh. Was soll ich tun? Lügen? Euch allen etwas vormachen? Ich liebe Katharina.
0: Und gestern war er noch in Elena verliebt.
1: Verliebt. Das ist der Unterschied.
0: Ich brauche keinen Unterschied. Raus, aber raus.
2: Anton!
0: Nix da. Geh mal. Habt ihr die Katharina gesehen? Ich such sie überall. Hier? In diesen Stühlen waren die beiden immer nebeneinander gesessen.
2: Jetzt lassen Sie in Ruhe drüber reden, bitte, Anton.
0: Ja, und es war die Katharina und nicht die Elena, die die Gitte immer mit Spinat vollgespuckt hat. Naja, man fängt ihm früh an und macht das später so weiter.
3: Ich verstehe nicht.
0: Ich verstehe es auch nicht! Nach Elisabeths Tod haben wir doch alles getan, dass die Katharina auch ohne ihre Mutter ein glückliches Leben hat. Du bist ja ausgestiegen aus dem Leben, oder?
2: Ja, aber das haben wir gern getan. Und darum geht's jetzt überhaupt nicht.
3: Um was geht's dann?
0: Es geht darum, dass die Katharina gerade der Elena ihren Mann wegnimmt.
3: Ach, Schmarrn. Die Katharina ist mit Markus zusammen. Ist sie nicht? Ich bring das wieder in Ordnung.

0: Elena, mach bitte auf. Elena, Schatz, mach doch auf.
1: Liebling, sei vernünftig. Alles wird gut.
0: Lass mir ein bisschen Zeit.
1: Ja, aber hoffentlich tut sie nichts an. Ach, oh, Liebling. Alles wird gut, wirst sehen. Der Papa wird schon richten.

0: Wie geht's dir?
1: Wie geht's dir?
0: Katharina und ich waren ja gerade erst am Anfang, aber du und Tommy wolltet heiraten.
1: Ja, wenn man liebt, dann tut's immer weh.
0: Stimmt. Ich habe die ganze Nacht daran denken müssen, wie traurig du gestern Abend ausgesehen hast.
1: Sie hätten das einfach nicht tun dürfen. Setz dich doch. Kann ich irgendwas für dich tun?
0: Eigentlich wollte ich ja dich trösten und jetzt tröstest du mich.
1: Vielleicht, weil mir deine frechen Sprüche besser gefallen als deine traurigen Augen. Habe ich was Falsches gesagt?
0: Ach, das kannst du gar nicht.
1: Ja, Moment, das letzte Mal hast du mich sogar geküsst, als ich den Mund halten sollte. Aber das hatte ja nichts zu bedeuten.
0: Mir hat's was bedeutet. Und jetzt tu was, Elena. Brauhexen lassen sich nicht abservieren. Die wissen, wie man einen Mann verzaubert. Kämpf, Elena. Hol dir Tom zurück.
1: Der hat der Kuss was bedeutet? Und ich soll trotzdem um Tom kämpfen?
0: Du willst ihn doch.
1: Vielleicht will ich gar nicht ihn.

0: du dich nicht schämst. Nimmst der Elena den Mann weg und verbringst auch noch gleich die Nacht mit ihm.
1: Ich war nicht bei Tom. Ich weiß gar nicht, wo der ist. Ich war in der Kirche.
0: Die Kirche, die hat noch nie jemandem geholfen. Du musst das Richtige tun, weil du ein Gewissen hast und einen Anstand.
1: Und ein Herz habe ich auch.
0: Manchmal ist das Glück der anderen wichtiger als das eigene. Das hast du selber gesagt. Du bist das nicht nur der Elena schuldig, sondern auch der Gitti und dem Anton. Ich weiß bis heute nicht, wie ich den Tod deiner Mutter damals ohne die beiden durchgestanden hätte. Sie waren immer für uns da.
1: Ich weiß. Gitti hat sogar jedes Jahr für mich die Geburtstagstorte gebacken. Genau wie für Elena. Der Unterschied ist nur, dass sich an Elenas Geburtstag immer alle gefreut haben. Besonders Anton und Gitti.
0: Ich hab auch mit dir gefeiert. Aber irgendwann wolltest du nimmer.
1: Papa, weil ich deine Traurigkeit nicht mehr ausgehalten hab. Ich hab mir so gewünscht, dass du dich mal mit mir freust. Dass du dich freust, dass ich auf der Welt bin.
0: Katharina.
1: Ich dachte, wenn ich alles richtig mache, dann musst du doch auch merken, dass es schön ist, eine Tochter zu haben.
0: Dann nimm jetzt der Elena nicht den Mann weg.
1: Ach, ich will dir nichts mehr beweisen müssen, Papa. Ich will glücklich sein.
0: Dann sei glücklich. Aber ohne mich.

0: Und? Konntest du schon mit Elena reden?
1: Ich hab in einer Pension übernachtet. Ich wollte jetzt mit ihr reden.
0: Mhm. Gut, dann mache ich das später.
2: Was ist mit uns, Katrin?
0: Weiß ich nicht. Weiß ich nicht.
2: Um 12 in der Kirche?
0: Tom, ich weiß nicht, ob ich komme.

Elena ist nicht da. Komm rein, die weiß, was den gerade heißt. Komm.

0: Weißt du eigentlich, wie verraten, wie total bescheuert ich mir gestern Abend vorkam? Ich wollte das nicht. Ja, deswegen hast du auch meinen Verlobten auf meinem Polterabend geküsst. Und weißt du, was am meisten wehtut? Dass es mir so vorkommt, als wären dir meine Gefühle völlig egal.
1: Das stimmt nicht, Elena.
0: Warum hast du denn nicht mit mir geredet? Mir gesagt, was du für Tom empfindest?
1: Weil ich es nicht glauben wollte und... Als ich es dann doch geglaubt habe, habe ich es versucht zu verdrängen.
0: Ja, und wenn dann gar nichts mehr geht, dann hoffst du einfach nur, dass es irgendwann vorbei ist.
1: Ja. Kennst du das, ja?
0: Ich weiß auch nicht, wie das passieren konnte, aber ich habe mich in Markus verliebt. Ich liebe ihn.
1: Was?
0: Der liebt mich.
1: Oh.
0: Ich wollte dich einfach auch nicht verletzen.
1: Sag mal, was sind wir denn bitte für Freundinnen? Also, tun uns weh, weil wir uns nicht verletzen wollen. Und mit Markus bist du dir sicher, es ist Markus und nicht Tom.
0: Mit Tom war's wunderschön, aufregend, romantisch. Und eine gute Gelegenheit, von meinem Vater wegzukommen, mit seinen ganzen Bevormundereien. Aber mit Markus ist es ganz anders. So besonders.
1: Und als ich Tom gesehen habe, wusste ich, dass ich angekommen bin.
0: Weißt du, was ich glaube? Ich glaube, ich war einfach nur die Liebesbotin für den heiligen Valentin. Ja, damit Tom nach Oberammergau kommt und dich trifft. Du gehst ja nirgendwo hin.
1: Ja.
0: Und jetzt wahrscheinlich so weit weg.
1: Ach, hast es doch gesehen. Ich kann meinen Vater nicht alleine lassen. Vertrauen wir uns wieder, Elena?
0: Versprichst du mir was? Geh mit Tom nach Kanada. Und werd glücklich mit ihm.

0: Das kommt schon wieder in Ordnung da drin. Ein bisschen Farbe und dann.
1: Ja, ein bisschen Farbe und dann ist die Zukunft schon gar nicht mehr so schwarz, sondern wieder schön weiß. Katharina wird nicht nach Kanada gehen. Sie wird hier bei dir bleiben, in eurer heiligen Welt. Und weiter unglücklich sein. Und weißt du was? Sie wird sich nichts anmerken lassen. Weil das Einzige, was sie will, ist, dass es dir gut geht. Meinst du nicht, dass das eigentlich umgekehrt sein sollte? Mein Vater hat das begriffen. Tschüss.
0: Katharina, ich möchte was zeigen. Also, was sagst
2: du? Du schnitzt eine Heilige? Wunderschön, Papa.
0: Als deine Mutter bei deiner Geburt gestorben ist, das war ein Schmerz. Ich hab wirklich geglaubt, ich überlebe das nicht.
2: Und deshalb wolltest du mich nicht sehen, ja?
0: Ich konnte es nicht. Ich hab das einfach nicht geschafft. Und dann hat dich die Gitti einfach in meinen Arm gelegt. Und irgendwann habe ich dich genau angeschaut und ich habe so eine Freude gespürt. Ich war so stolz. Ein stolzer Vater. Und dann habe ich gedacht, du erlebst da gerade was, was die Elisabeth nicht mehr erleben kann. Und ich habe mich geschämt für mein Glück. Und mich bei ihr dafür entschuldigt. Jedes Jahr wieder. Und irgendwann ist es zur Gewohnheit geworden. Dieses Trauern.
2: Meinen nächsten Geburtstag will ich ganz groß feiern. Und ich will, dass du dabei bist.
0: Und wenn sie in Kanada ist? Der Pfarrer hat schon recht. Eine Eigenschaft von Menschen, die an was glauben, ist, dass sie immer noch was dazulernen können. Auch wie man einen Herd anmacht, ohne gleich das ganze Haus abzufackeln.

0: so eine Angst gehabt, dass du schon weg bist.
1: Ich habe mir gedacht, ich kann dich nicht vergessen. Dann kann ich auch auf dich warten.
0: Ich will mit dir zusammen sein. Ich würde dich sowieso für den Rest meines Lebens vermissen, also kann ich doch auch mit dir weggehen, oder?
1: Oder mit mir hierbleiben.

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2: Azurblaues Wasser und traumhafte Strände. Sardinien, die Karibikinsel des Mittelmeers. Eine Insel voller Köstlichkeiten und Traditionen.
3: Wie zu Hause. Komm a casa.
2: Und zu Hause ist es nicht nur am schönsten, hier gibt es auch das beste Essen. Wir zeigen sardische Spezialitäten, wie und von wem sie gemacht werden und natürlich, wie sie schmecken.
3: Das Probieren ist immer das Beste.
2: Zweimal im Jahr ist Serena Loddo auf Sardinien. Hier hat sie ihre Wurzeln. Serenas Lebensmittelpunkt und ihr Ein und Alles, der eigene Laden, sind aber in Deutschland.
4: Das Sardolci ist mein Laden in Deutschland, in Limburg. Und wir produzieren Pastafrische, wir produzieren unsere Culurgiones, die es hier überall gibt auf Sardinien, beziehungsweise bei uns in der Ecke. Und die hat meine Oma immer gemacht und die machen wir einfach in Deutschland mit Leidenschaft.
2: Sardische Rezepte, italienische Kochkunst, weitergegeben über Generationen von Oma und Mama. Das Sardolci und Sardinien sind untrennbar miteinander verbunden. Serenas verstorbene Oma, die Nonna, ist hier wie da allgegenwärtig.
4: Immer die gleiche Erinnerung, immer dieser Tag am Strand. Wir waren zusammen, wir haben ganz viel gelacht an dem Tag und das öffnet mir immer das Herz, wenn ich daran denke. Eine ganz, ganz schöne Erinnerung.
2: Bari Sardo liegt im Osten Sardiniens, in der Oliastra. Der kleine Küstenort besticht durch seine Ursprünglichkeit. Typische schmale Gassen und bunte Wandmalereien, die Murales, die es überall auf Sardinien gibt.

0: wir haben jetzt hier im Ort die verschiedensten Bilder, also von Meeresbildern mit dem Turm, mit dem berühmten Torre di Bari und auch so ganz traditionelle Sachen, wo an religiösen Festen dann auch die Kühe den Karren ziehen und alle die Prozession mitlaufen. Und also es gibt ganz viel, von religiös bis einfach nur schön und ästhetisch. Na, das ist der Ort, der meine Kindheit geprägt hat. Und also die ganzen Ecken, die ich hier durchlaufe, die erinnern mich immer an die Oma, an die Einkäufe, die wir dann zusammen gemacht haben. Ein Geborgenheitsgefühl gibt mir der ganze Ort.
1: Viele solche Erinnerungen sind mit diesem Haus verbunden.
2: Na? Kommt die mit?
3: Ja.
1: Wenn Serena früher auf Sardinien war, hat sie mit ihren Eltern, Clara und Franco, bei der Oma gewohnt. Die offene Küche mit dem Ofen, wo immer in großer Runde Brot gebacken wurde. Ein Ort voller Kindheitserinnerungen an Claras Mama.
4: Hat sie alles fast selbst gemacht?
5: Das sind die schönsten gewesen, denke ich mir. Weil wir sind alle zusammen gewesen, ja, und wir haben alles zusammen gemacht. Wir dürfen jetzt nicht in der große Teig rumfummeln, aber wir haben immer eine kleine Stück davon bekommen und jeder hat was daraus gemacht, gell? Und da haben wir alle Spaß gehabt.
6: Wenn wir dann hier im Sommer geschlafen haben, dann hat mir der Geruch hat mich eigentlich schon geweckt morgens, um 5 Uhr morgens oder so. Und dann bin ich immer als Kind runtergelaufen und meine Oma hat mir direkt ein Stück Brot in die Hand gegeben.
0: Brot ist in Italien super wichtig. Es ist essentiell. Die Menschen haben es immer auf dem Tisch, egal bei welchem Essen, ob wir beim Mittagessen sind oder beim Abendessen.
1: Serenas Reisen auf die Insel sind mittlerweile mehr als Urlaub. Sie nutzt die Zeit, um regionale Produkte zu finden und den ein oder anderen Handgriff zu lernen. Die erste Station der Kulinarik

0: Weitergegeben von meiner Ur-Urgroßmutter an die Großmutter, an meine Mutter und dann an mich. Es ist für mich eine große Ehre, weil es ein Stück Leben ist, das über Generationen weitergegeben wurde. Die Mutterhefe hat auch einen sehr außergewöhnlichen Geruch.
1: Man riecht hier richtig diesen Sauerteig und ein fesselnder Geruch eigentlich schon fast. Also man wird sofort eingefangen. Und sie sagt, es ist wie ein kleines Kind, das wächst und das immer in Obhut gehalten werden muss. Also sie kümmern sich tatsächlich total rührend darum.
2: Ein kleines Stück Familie steckt also in jedem Brot.
1: Das ist ein ganz langsamer Prozess, wenn das Wasser hinzugefügt wird. Denn es ist wirklich wichtig zu wissen, wie viel Wasser der Teig jetzt benötigt. Denn je nachdem, wie viel Wasser man dazu gibt, kommt ein anderer Brotteig raus.
0: Die letzte Zutat, die wir hinzufügen, ist das Salz, weil es den Teig elastisch macht.
2: Hier bei Kentos wird noch jedes Brot von Hand geformt. Und genauso wie Zuwendung bekommt der Teig auch Zeit zum Aufgehen und um sein Aroma zu entfalten. Und Zeit, um ein paar Brotsorten von Kentos zu erkunden.
0: Also man nimmt das Brot, kontrolliert die Bräunung der Kruste, man legt es sich ans Herz und klopft. Da, so muss ein frisch gebackenes Brot klingen.
2: Auch das sind Brote, wie kleine Kunstwerke.
1: Das ist beides das zeremonielle Brot. Das eine ist auf dem Tisch bei den Feiern und wird dann auch gegessen, während das sehr dekorative praktisch nicht gegessen wird, sondern zu Hause aufgehoben wird. Und es wird ja sehr hart und sehr fest und kann dann als Deko dienen.
2: Simonas Bruder Davide macht den Ofen bereit, mit wildem Fallholz aus den sardischen Bergen. Es wird nicht extra geschlagen, um unnötige Abholzung zu vermeiden. Für das kunstvolle Zeremonienbrot Kukoi Pintau braucht es viel Übung. Diese Handwerkskunst lernt man nicht von heute auf morgen.
0: Zu Hause bei meiner Oma gab es eine alte Knetmaschine und ich durfte als kleines Mädchen schon immer mithelfen. Ich hatte dann einen kleinen Stuhl an dem großen Arbeitstisch und dann haben meine Oma und meine Mama mir immer gesagt, was ich machen soll. Und so habe ich das gelernt, das Kukoi zum Beispiel.
3: Bravissima, perfetto.
1: Wir machen jetzt eine Rose. Meine Nonna hieß ja Rosa, also Rose auf Deutsch. Und ist auch eine ganz schöne Geste. Dann kann ich sie ihr gerade dieses Brot halt widmen.
2: Uralte Traditionen und Wissen von Generation zu Generation weitergegeben. So hat es Serena selbst erlebt. Und auch auf dieser Reise begegnet es ihr immer wieder. Im Ofen verbindet sich jetzt der Duft der brennenden Wildhölzer mit dem Duft des Weizens.
1: Es war unheimlich schön und ich würde es gerne auch in meinem Laden machen.
2: Aber erstmal geht die kulinarische Reise auf Sardinien weiter. Zurück ans Meer mit seinen weißen Felsen und dem feinen Sandstrand. Hinter der Halbinsel Sinis an der Westküste liegt die Lagune von Arborea, Heimat von unzähligen seltenen Vogelarten und Flamingos. Um das Geheimnis dieser Lagune zu erkunden, muss Serena vor allem eins: sehr früh aufstehen.
1: Wir schauen, wie die berühmte Botarga gemacht wird. der Fischrogen

0: der auf Sardinien so bekannt ist und auch Gold Sardiniens genannt wird. Und da bin ich schon ganz gespannt drauf. Ich war nämlich noch nie fischen tatsächlich.
1: Das ist Botarga di Muti, eine teure Delikatesse, wie es sich für einen Goldschatz gehört. In der Lagune der Fischereigemeinschaft Arubia führen die Brüder Alberto und Alessandro Porcu die Familientradition von Großvater und Onkel fort, die beide Fischer waren.
0: Ich habe eigentlich gedacht, dass wir auf Booten sind, aber wir sind heute auf dem, also richtig im Wasser und mal gucken, was ich mit meinen Händen so fische.
2: Andiamo.
0: Andiamo.
2: Allora, questa rete che viene messa si chiama è una banda.
1: Das ist ein Netz, das trennt die Lagune in zwei Bereiche und hindert die Fische daran, ins Meer zu schwimmen.
2: Okay. Andiamo.
0: Ciao.
1: Da hinten sind die Fischer. Der mit dem Taucheranzug fängt die Fische mit der Hand. Er wählt jeden Fisch einzeln aus und prüft, ob er schon groß genug ist. Verantwortungsvolles Fischen ist den Brüdern wichtig, nicht Profit um jeden Preis. Er ist der Star hier im Wasser, die Meeresche, auf Italienisch Mugine.
0: Man soll einfach schauen, dass das Netz nicht so schwankt.
3: Beißen die?
1: Nein, nein.
3: Das ist super.
0: Richtig glitschig.
1: Achtung, die springen.
0: Si, si. Dio mio. Un altro?
3: Noch ein? Mach doch mal, dass die stillhalten. Sing ihnen ein Lied vor oder sowas.
0: Oddio, aspetta. Der kommt raus. Das waren jetzt die kleineren Fische, die dann wieder raus dürfen, ja, und weiter wachsen dürfen.
1: Seit über 60 Jahren wird in dieser Lagune verantwortungsbewusst mit Leidenschaft und Liebe gefischt.
4: Die
1: Meeresche ist ein typisch sardischer Fisch. Früher war es ein sogenannter armer Fisch. Das heißt, er war lange Zeit als Speisefisch nicht so beliebt. Das hat sich stark geändert, weil man aus ihm eben die Botarga machen kann. Das bedeutet, dass man dem Fisch den Rogen entnimmt. Das können wir dir gleich mal zeigen.
2: Okay.
0: Also es ist super, super glitschig gewesen. Ich bin einmal komplett geduscht worden von den Fischen, aber es war super spannend. Also ich würde es gerne mal wieder machen. Ich habe schon gesagt, ob die mich einstellen für eine Woche und ich lernen kann, wie das alles funktioniert. Ich kann gerade den Vertrag unterschreiben.
2: Perfetto.
1: Und dann wird es Zeit, dem Geheimnis um das Gold Sardiniens näher zu kommen. Vorsichtig und behutsam, so gibt der Fisch seinen größten Schatz frei. Aber wie wird der Rogen zur sardischen Delikatesse? Alberto nimmt Serena mit zur Produktion Blue Marlin, ein paar Kilometer von der Lagune entfernt. Hier in Mogoro wird seit 25 Jahren Botarga produziert. Und auch hier ist fast alles Handarbeit.
5: Grazie.
6: Grazie a voi. Perfetto.
1: Mit Inhaber Luca Cirones geht's in die heiligen Botarga-Hallen.
5: Nella sala di produzione. L'unico.
1: Die einzige Zutat, die wir für die Botarga brauchen, außer dem Fischrogen selbst, ist Salz. Wir haben hier auf Sardinien das Glück, ganz hervorragendes Meersalz zu haben. Gesalzen, gewaschen und getrocknet werden die Rogen zu einer echten Delikatesse mit intensivem Geschmack und leicht bitterem, fast mandelartigem Aroma.
5: E quindi un lavoro molto artigianale.
1: Dieses Produkt erfordert viel Handarbeit. Die Vorgehensweise unserer Mitarbeiter ist sehr wichtig. Je sorgsamer die Botarga gestreichelt wurde, umso schöner ist sie am Ende. Dann verbringt die Botarga noch einige Zeit in der Trockenkammer. Das sardische Gold in verschiedensten Formen und Farben. Normalerweise brauchen sie ca. 5 bis 6 Tage zum Trocknen und die größeren sogar 10 bis 12 Tage, je nach Größe und Gewicht eben.
0: Die bekommen komplett die gleiche Zuwendung, allerdings sehen sie halt nicht so schön aus und werden deswegen gerieben verkauft.
1: Es sind also nur optische Mangelexemplare. Geschmacklich ist diese Botarga genauso lecker. Gerieben wird sie zum Würzen genutzt. Auf Sardinien klassisch zum Schluss über Pastagerichte.
0: Also am Stück kann man ihn ja wirklich in verschiedenen Variationen essen. Das ist halt jetzt die traditionellste Art, nämlich einfach pur mit Brot. Man kann auch noch mit so eine Art Salat machen und rote Zwiebeln hinzufügen und ein bisschen Olivenöl. Aber so ganz pur ist so die traditionelle Art und Weise, wie ich es auch kenne und liebe. Non dobbiamo dire niente, wir müssen gar nichts sagen. Es ist perfekt.
1: Wir bleiben noch ein bisschen am Meer. Serena ist zurück an der Ostküste, um ein bisschen wertvolle Familienzeit zu genießen. Mit Papa Franco und Freund Daniel. Hier im Hafen von Abartax kann man für einen halben oder einen ganzen Tag so ein Motorboot mieten. Einen Führerschein braucht man dafür nicht, aber auf jeden Fall Badesachen. Denn die drei haben ein ganz besonderes Ziel.
0: Das sind so Buchten, an denen kann man hinlaufen oder wie wir es halt heute machen, mit dem Boot hinfahren. Und sind halt super klein und sehr, sehr naturbelassen. Es gibt auch nichts anderes. Also man kann den Strand nur besuchen, baden und weiter nichts eigentlich. Also pure Natur.
1: Der Golf von Orosei mit seinen spektakulären Buchten. 2 Stunden Fußmarsch oder eben eine Bootsfahrt. Egal wofür man sich entscheidet, es lohnt sich. Hier schimmert das Meeresblau wie in der Karibik. Dieser Teil von Sardinien hat es Serena besonders angetan.
0: Wenn wir uns praktisch zum Meer drehen, haben wir hinter uns die Felsen trotzdem, ja. Die Berge. Und das hat irgendwie auch für meine Oma immer eine große Bedeutung, weil sie kommt ja aus den Bergen, wollte aber auch immer am Meer sein.
1: Verständlich bei diesen Aussichten. Serena genießt bei solchen Ausflügen vor allem die Zeit mit der Familie.
4: Familie ist bei uns immer an erster Stelle. Das, egal was passiert, ist immer die Familie, gilt immer. Ne? In schlechten Situationen muss man zusammenhalten.
0: Wir helfen uns immer gegenseitig.
4: Immer gegenseitig helfen. Ja,
0: eigentlich das, immer füreinander da. Egal, ja. Egal wo, ob hier oder in Deutschland, ist eigentlich egal.
1: Ganz in der Nähe von Arbatax, mit seinen berühmten roten Felsen, liegt Tortoli, die Hauptstadt der Region Oliastra. Mit ihrer wunderschönen kleinen Altstadt und den engen Gassen lädt sie zum Einkaufen und Bummeln ein. Serenas Ziel ist das Isculurgiones.
0: Ciao!
2: Ciao, buongiorno!
1: Das Isculurgiones ist ein Feinkostgeschäft, das Serena direkt an ihr Sardolci erinnert.
0: Also ich erkenne hier schon ganz viel wieder von dem, was ich auch produziere bei mir in Limburg. Und ich bin schon aber ganz gespannt auf die Fregola, weil das ist ein Produkt oder eine Pastasorte, die ich in meinem Laden noch nicht produziere, selbst produziere. Und ich würde mir einfach mal ein bisschen zeigen lassen und fragen, ob ich ein bisschen mit in die Produktion schauen kann, dass ich mal gucken kann, ob ich das auch hinbekomme.
1: Der Laden gehört Pierre-Andrea Ussay, Hier gibt es handgemachte sardische Spezialitäten, genau wie bei Serena. Und auch Pierre Andrea hat viel von seiner Mama gelernt. Ich möchte diese Tradition weitergeben, von Generation zu Generation. Die Fregola machen wir klassisch mit Safran, aber auch mit Tintenfischtinte, mit Lachs und mit Spirulina. Um diese kleinen Kügelchen aus Hartweizengrieß geht es. Sie entstehen in reiner Handarbeit. In der Küche ist Stefania Farina schon fleißig bei der Sache. Viele Zutaten braucht die Fregola nicht.
3: Es sind ca. 250 Gramm Wasser und ein Ei, Salz und so ca. 1 Kilogramm Hartweizengrieß.
1: Die Zutaten werden in einer großen Schüssel im Kreis herumgewirbelt, bis aus kleinen Krümeln große werden. Bei Stefania sieht das spielend leicht aus.
0: Das ist also gar nicht so einfach. Ich sehe auch jetzt schon, sie benutzt manchmal den Handrücken, also den Fingerrücken sozusagen, manchmal aber auch die Fingerspitzen. Also es ist sehr, sehr nach Gefühl, was ich jetzt so mitbekomme.
1: Hier im Isculo Jones wird die Fregola nur per Hand gemacht. Wie aufwendig das ist, wird Serena gleich merken.
0: Okay, sie sagt gerade, ich darf es jetzt auch mal probieren. Dann können wir loslegen. Ciao, el cambio.
6: Yes.
0: Okay.
3: Also du musst erstmal die Bewegung aufnehmen.
0: Okay. Con le dita prima l'hai fatto, vero? Also ich soll jetzt ein bisschen Flüssigkeit dazugeben, ohne es mir auf die Hand zu machen, weil sonst alles weiterhin klebt. Und mit den Fingerspitzen die Geschwindigkeit halten oder auch mit dem Fingerrücken. Sie sagt auch jetzt gerade, ich soll weitermachen, nicht aufhören. Es ist von der Koordination total schwierig. Ah, sie würde so gerne mitmachen jetzt wieder.
3: Stimmt, du würdest so gerne wieder selbst übernehmen.
1: Vorher zaubert Serena aber ihre erste eigene Fregola aufs Papier.
0: Ah, che bella.
1: Dann übernimmt Stefania wieder das Pastaruder und zeigt noch ein kleines Geheimnis. Die Fregola gibt es nämlich in unterschiedlichen Größen. Aus dem Rest, der übrig bleibt, werden jetzt noch Mini-Kügelchen herausgesiebt. Eine Sorte für jedes Essen also.
0: Die Fregola, ich weiß halt, dass man viel Minestrone daraus machen kann, also generell auch Suppen.
3: Am liebsten kombiniere ich sie mit Salsiccia und Kräuterseitlingen. So koche ich es auch immer für meinen Mann und Freunde. Kräuterseitlinge sind sehr lecker und ähneln den Steinpilzen.
1: Ein Muss in der sardischen Küche und für den italienischen Klassiker Minestrone alla Sarda. Auf der Insel der Hundertjährigen hat sie den passenden Zusatz Di lunga vita für ein langes Leben. Ein Spaziergang durch den Gemüsegarten, nannte es Serenas Oma. Ein Tag in Tortoli voller Erinnerungen an die Nonna.
0: Sie kommt eigentlich aus einem Bergdorf. Aber sie hat dann ihre Geschwister noch hier gehabt und hat sie dann immer wieder besucht. Und das verbinde ich dann immer damit. Also diese Stadtbesuche bei den Verwandten von der Oma. Und die sind ja als Kinder immer mitgegangen und haben die auch alle kennengelernt. Und das war für die Oma immer total schön. Also die hat da gern gesessen und gequatscht. Und dann sind wir wieder heim nach Barisardo.
1: Zeit in Barisardo heute heißt oft auch kräftig mit anpacken. Rund um den Ort gibt es noch viel Landwirtschaft. Vieles davon findet später auch den Weg nach Deutschland. In den Laden. Die Mandeln zum Beispiel.
0: Das ist für das Gebäck, das wir machen, die Amaretti, vor allen Dingen die Amaretti. Und das ist ein reines Mandelgebäck. Und das ist nach ganz traditionellem alten Rezept von meiner Oma.
1: Oder das Olivenöl aus eigenem Anbau.
0: Ach, guck, letztes Jahr waren sie schon fast so weit, aber dieses Jahr müssen wir, glaube ich, noch ein bisschen warten.
4: Ja,
0: oder?
4: Aber es sieht schon ganz gut aus, gell?
0: Ja, ich weiß noch, wann war das? Ich weiß, in irgendeinem Jahr hatten wir fast gar kein Öl. Weißt du noch, da haben wir dann
4: Da mussten wir uns das vom Onkel borgen lassen.
0: Genau. Öl. Ja, das war auch lustig. Ja. Aber auf die Ernte freue ich mich schon.
4: Ich auch. Die ganze Familie freut sich.
0: Ja.
4: Schön. Sieht gut aus.
1: Die Liebe zum Land und den Traditionen der Familie. So haben sich einige Regionen auf Sardinien ihre Ursprünglichkeit bewahrt. In der Gegend um das kleine Örtchen Pauli Latino gibt es eine ganz besondere Spezialität. Der Casisolu del Monteferru.
0: Eigentlich wird ja auf Sardinien immer der Schafkäse produziert, der ist auch super bekannt, der Pecorino. Aber heute sind wir in der Region, in der der Kuhmilchkäse gemacht wird. Und ich treffe heute Beppe Sanna, der mir das alles zeigen wird und ich freue mich schon total drauf.
1: Das Empfangskomitee besteht nicht nur aus Beppe selbst. Hier auf der Weide zeigt er ihr gleich mal seine Lieblingskuh.
0: Sì, quelle.
6: Questa.
0: Questa, davvero? Come si chiama?
6: Diavoletta.
0: Diavoletta!
6: Perché ogni tanto fa il diavolo.
0: Esatto. Diese Kuh heißt mit sardischem Namen, also übersetzt, die kleine Teufelin. Ja, Diavoletta, italienisch. Und er sagt, sie ist halt super, super süß zu ihm, aber manchmal kann sie auch ganz anders. Und diesen Zwiespalt mag er einfach.
6: La Bruno Sarda. Praticamente.
1: Diese Rasse heißt Bruno Sarda. Sie ist eine Kreuzung aus dem 19. Jahrhundert. Aus einer sardischen Kuh und einer Kuh aus den Alpen. Hier entsteht der Casisolu del Monteferru, der Käse vom Eisenberg, an dessen Fuß wir uns hier befinden. In seiner Käserei wird Pepe Serena heute zeigen, wie dieser Käse mit dem unaussprechlichen Namen hergestellt wird. Heute machen wir ausnahmsweise alles mit der Hand. Diesen kleinen Teil der Arbeit haben wir eigentlich mittlerweile automatisiert. Pepes Handwerk ist so besonders, dass der Casisolu zur Slow-Food-Bewegung gehört, die für genussvolles, bewusstes und regionales Essen steht. Dazu gehört auch das langsame Reifen des Käses. Diese hier sind erst ein paar Tage alt. Dieser einen Tag. Dieser zwei Tage. Dieser drei. Dieser vier. Nein, auch drei. Fünf bis sechs Stunden dauert es. Dann ist der Käse für den nächsten Schritt bereit. Die Technik hat der 63-Jährige schon früh gelernt. Eigentlich war das Käsemachen früher ein Frauenhandwerk. Aber als einziger Sohn trat eben Pepe in die Fußstapfen der Familie. Ich schneide die Masse in nicht zu dünne Streifen. Die kommen dann in mindestens 70 Grad heißes Wasser. Da sollen sie zusammen verschmelzen.
6: Più difficile è controllare la pasta.
1: Das Schwierigste ist, auf die Masse aufzupassen. Und zu wissen, wann sie bereit ist, um sie weiter zu verarbeiten.
0: Im industriellen Bereich ist es jetzt so, dass die mit Maschinen arbeiten würden. Und hier wird jeder Käse per Hand geformt.

0: Was für eine Handwerkskunst. Serena ist wie gebannt von Pepes Bewegungen, denn gleich ist sie selbst an der Reihe. Langsam bekommt der eben noch kochend heiße Käseteig seine typische Birnenform.
1: La pasta un po' taracci.
0: Die Masse ist ganz schön widerspenstig.
1: Iniziamo a mettere anche così.
2: Es ist sehr warm. Das fühlt sich an wie eine Mozzarella, die noch nicht fertig ist.
1: Hey.
2: Aber es scheint.
1: Ai, dai che c'è.
0: Mach weiter, du hast es gleich geschafft. Tu es ins Wasser. Zieh es noch ein bisschen höher. Und jetzt schneide ich es ab.
1: Adesso taglia il collo.
3: Und jetzt kann ich den Kopf formen?
0: Versuch's mal, den Kopf alleine zu formen.
1: Promossa.
3: Bestanden.
0: Das ist ja richtig professionell.
3: Ach, toll.
2: Ich hätte nicht gedacht, dass ich es hinbekomme, tatsächlich. Okay.
0: In den nächsten Monaten wird der Käse sein volles, würziges Aroma entfalten. Wenn man ihn ganz frisch isst, ist er nur leicht salzig, wunderbar cremig und eben einfach.
1: Hey, bon.
2: Super lecker.
0: Vom Fuße des Monteferro geht's 50 Kilometer östlich hoch in die Berge. Auf 1000 Metern liegt dieser hübsche Ort. Obwohl er hier inmitten von dichten Wäldern schon fast versteckt liegt, kennt ihn auf Sardinien jedes Kind.
2: Wir sind heute in Zentralsardiniens, mitten in den Bergen. Ich war hier tatsächlich noch nie. Wir sind in Donara und ich lerne heute, wie man Torrone macht. Und freue mich schon, es zu probieren. Es ist nämlich was Süßes.
0: Torrone, der weiße Nougat.
2: Ciao Fabrizio.
1: Ciao Serena. Benvenuto nel Torrone.
2: Grazie mille.
0: Fabrizio Prunedo gehört zu einer der berühmtesten Torrone-Familien. Sein Vater Salvatore hat die Produktion der Süßigkeit quasi revolutioniert. Da war Fabrizio noch ganz klein. Er hat die ersten Maschinen hier nach Donara gebracht. Denn bis dahin mussten die Arbeiter bei ihren Torrone alles von Hand machen.
1: Lo producevano tutti quanti, però fatto a mano.
0: Torrone wird seit fast 400 Jahren hier in Donara hergestellt. Früher, so viel können wir verraten, aufwendig und mühsam. Dank Papa Prunedo rühren jetzt die Maschinen die Eiweiß-Honigmasse. Stunde um Stunde. Danach geht es mit traditioneller Handarbeit weiter. Die Konsistenz der Masse ist entscheidend für den nächsten Schritt. Man kann es sehen und man spürt es an der Festigkeit. Gerade mal 10 Minuten haben die Frauen jetzt Zeit, die klebrige, weiche Masse in die bereitstehenden Formen zu drücken, bevor das Ganze zu fest wird.
2: Noch warm und man schmeckt ganz andere Noten von der Nuss auch schon. Super lecker. Und man kann das tatsächlich in diesem Zustand nur hier in der Produktion probieren. Und so was ganz Besonderes.
0: Jede Torrone-Sorte besteht aus sardischem Honig und mindestens zur Hälfte aus Nüssen. Haselnüsse wie hier, aber auch Walnüsse, Mandeln und Pistazien.

0: Bei Pronedo passiert immer noch sehr viel in Handarbeit. Um die Geschichte der Herstellung noch besser zu verstehen, hat Fabrizio eine Überraschung für Serena vorbereitet. In diesem Kupferkessel wurde früher der Torrone gerührt, 3 bis 4 Stunden lang.
1: Oddio, das ist ganz schön schwer. Wir wärmen gleich den Topf noch ein bisschen an, dann wird es von der Arbeit ein bisschen leichter. Aber es ist schon sehr, sehr anstrengend.
0: Meistens waren es 2 oder 3 Arbeiterinnen, die sich dann alle 10 Minuten abgewechselt haben. Heutzutage kommt dieser Topf nur noch als Show auf Festen zum Einsatz.
1: Die sind da ganz stolz drauf, dass die Mandeln von hier sind.
0: Nicht nur die Mandeln sind aus Sardinien. Es wird auch nur einheimischer Honig verwendet. Mandeln und Kastanienhonig, das ist Fabrizios Lieblingssorte.
1: Unglaublich, was für eine Arbeit die damals geleistet haben. Hut ab. Und das werde ich wahrscheinlich nicht selbst machen in meinem Geschäft, aber weiterhin im Sortiment haben.
0: Maschinen hin, Handarbeit her, das Beste kommt immer am Schluss.
1: Glaub ich, dass ich hier war. Schön.
0: Und wir bleiben noch ein bisschen in den Bergen. Serena ist in die nächstgrößere Stadt gefahren. In Nuoro sucht sie etwas ganz Besonderes.
1: In Nuoro gibt es die schwierigste und die seltenste Pasta auf der ganzen Welt. Nur ganz, ganz wenige Menschen können das. Aber dadurch, dass es sonst ausstirbt, kann man auch manchmal als ganz normaler Mensch, als Nicht-Familienangehöriger diese Pasta lernen.
0: So sieht sie aus. Su Filin Deo, die Fäden Gottes. Ein angemessener Name für die schwierigste Nudelsorte der Welt. Und er ist der Mann, der Serena zeigen kann, wie sie gemacht wird. Luca Floris. Er hat sich diese Kunst tatsächlich selbst beigebracht.
2: Wie lange hast du dafür gebraucht?
0: Für ein Filindeo, das würdig war es vorzuzeigen, 3 Jahre. 256 göttliche Fäden entstehen, indem Luca die Pasta insgesamt 8-mal nacheinander faltet. Der Teig leidet nicht. Man darf ihn ruhig fest und mit viel Energie bearbeiten. Serena entgeht keine von Lukas Handbewegungen.
1: Hier haben wir Salzwasser, grobes Salz. Und man darf den Wasserspiegel nur ganz knapp über dem Salz halten. Und das sind so kleine Tricks, die erfährt man tatsächlich nur von jemandem, der es auch kann.
0: Wunderschön und beeindruckend. Und dann werden die hauchdünnen Fäden in insgesamt 3 Schichten übereinander gelegt. Die erste ist die leichteste. Wir haben jetzt keine Möglichkeit mehr, das zu korrigieren. Einmal abgelegt, bleibt es so. Schön oder nicht schön. Aber das Filindeo ist immer schön, weil auch die Fehler es schön machen. Wird Serena es schaffen, die schwierigste Pasta der Welt zu formen? Luca ist ein sehr geduldiger Lehrer.
1: Ich zähle nicht, ich bin zu konzentriert.
3: Wow,
1: ja. Ich glaube.
4: Brava. Okay.
1: Es ist Wahnsinn. Also ich hätte nicht gedacht, dass ich es hinbekomme so schnell. Und er ist auch ganz stolz, hat er mir gesagt. Und es hat natürlich auch ein bisschen was damit zu tun, dass ich mit Teig umgehen kann. Aber trotz allem ist es auch sehr bewegend, muss ich sagen.
0: Ich bin wirklich sehr glücklich.
2: Ich bin noch viel glücklicher. Tausend Dank für deine Zeit.
0: Zurück in Bari Sardo, Serenas Heimathafen auf Sardinien. Mit vielen neuen Erfahrungen und vielen selbstgemachten Leckereien. Die müssen natürlich geteilt und probiert werden. Serena und Mama Clara bereiten einen großen Familienabend vor.
1: Ich komme meistens nicht dazu, hier ein Fest zu geben, weil ich immer eingeladen werde überall und jeder will mal und kommt vorbei und macht. Und heute machen wir es tatsächlich mal selbst. Und ich habe ja so viel mitgebracht. Und ich schaue mal, was heute meine Gäste dazu sagen, wenn sie die Produkte der anderen Städte mal ausprobieren dürfen.
0: Während Serena ihre kulinarischen Mitbringsel vorbereitet, sind Familie und Freunde auch fleißig bei der Sache. Hier wird Kartoffelbrot vorbereitet. Das darf auf Sardinien nie fehlen. Und jede Familie hat ihr eigenes Rezept.
3: Es ist alles Handarbeit, gell? Weil, ja gut, heute gibt es auch Maschinen, die das alles machen. Aber das wird viel, viel feiner, ja? Und den Geschmack ändert sie auch, gell? Ich finde, so ist immer am besten, wenn das wie früher gemacht wird, gell?
0: Wie früher werden diese pizzaähnlichen Fladen aus Kürbis, Tomaten und Schafskäse auf Weinblättern gebacken. Natürlich dürfen bei einem sardischen Familienfest die Culogiones nicht fehlen. Ravioli-artige Nudeln mit einer Füllung aus Kartoffeln, Pecorino-Käse und Minze. Die außergewöhnliche Falltechnik lernt hier jedes Kind. Brot, Käse, Bottarga. Typische Vorspeisen kommen zuerst auf den Tisch. Primi piatti heißt es so schön auf Italienisch. Und die Gäste bringen auch gerne etwas mit. In der Zwischenzeit schmort im Garten schon das Secondo. Die Hauptgänge können bei den Sarren auch mal schön deftig werden. Su Porcello, das Spanferkel vom Grill, ist quasi ein Nationalgericht. Dann sitzen alle am Tisch und die Begeisterung für Serenas Mitbringsel und ihre Leistung ist groß. Sehr intensiv, aber er schmeckt sehr gut. Nach den Vorspeisen ist die Pasta dran. Ein bisschen gutes Olivenöl und dazu etwas von dem Gold Sardiniens. Wer glaubt, der Abend neigt sich dem Ende, der irrt.
1: Wir sind ja jetzt schon einige, aber wir werden immer mehr. Und dazu hat meine Oma immer gesagt, auf Italienisch, chi c'è c'è, chi non c'è non c'è. Also wer da ist, ist da und wer nicht da ist, ist eben nicht da. Aber so läuft das eben ab. Ja, es geht bestimmt noch bis spät in die Nacht rein und irgendwann sitzen wir alle draußen vor der Tür, wenn es dann nur noch eine kleine Runde ist. Und es werden wieder Geschichten erzählt und das ist genau so, wie ich es mir immer vorgestellt habe und wie es auch in meiner Kindheit war.
0: Eine Überraschung hat sich Serena bis zum Schluss aufgehoben. Schließlich ist ihre Nonna auch immer irgendwie dabei. Dem wunderschönen Abend folgt ein traumhaft sonniger Morgen. Die kleine Felseninsel rund um den Torre di Bari ist einer von Serenas Lieblingsplätzen in Bari Sardo. Hier kann sie mit Freund Daniel nochmal alle Begegnungen und Erlebnisse in Ruhe vorbeiziehen lassen.
1: Für mich war die Reise voller neuer Erfahrungen, neuer Eindrücke. Ich habe ganz viel gelernt und kann in Deutschland ganz viel davon umsetzen. Und ich habe natürlich noch ein Stück mehr von Sardinien kennengelernt. Und das freut mich total.
0: Und ein paar freie Tage zum Genießen bleiben den beiden auch noch. Zeit, die neue, schöne Erinnerungen bringt und neue Träume. Bevor es heißt, ciao bella Sardegna. Bis zum nächsten Mal.
5: So, jetzt wird hier die große Vernichtung gemacht.
0: Einsatz für Zoll- und Pflanzenschutz. Kiloweise vernichten sie Obst und Gemüse, Wurst und Käse.
6: Alles weg, ja, ist verboten. Die Entscheidung ist gefallen, ich muss es wegnehmen.
5: Frisches Obst und Gemüse versteckt häufig Pflanzenschädlinge, Pflanzenkrankheiten. Und dann reisen die sozusagen hier nach Deutschland ein. Und dann haben wir hier Pflanzenkrankheiten und Schädlinge, die wir hier nicht haben wollen.
0: Wer erwischt wird, muss zahlen.
5: 120 Euro muss man zahlen.
7: Ich hab nicht dabei.
8: Rampe für Elektrozug.
0: Unterwegs mit Christopher Reifschneider, im kleinsten Schlepper der Welt.
8: Wir sind als Pushback-Fahrer die Augen der Piloten.
0: Er trifft Promis wie Schauspieler Will Smith.
8: Und dann ist er stehen geblieben, hat mir die Hand geschüttelt. Und wir haben so 5 bis 10 Minuten Smalltalk gehalten.
9: Und tschüss.
0: Im Privatjet nach Frankfurt. Purer Luxus über den Wolken.
10: Ich kann es mir irgendwie mal gemütlich machen. Ich kann auch mir das ganz gemütlich machen, wenn ich nachher irgendwie müde bin oder irgend sowas. Also das hat schon alles seine Vorteile. Ne?
0: Exklusive Einblicke rund um Deutschlands größten Flughafen. Reiche, die mit ihren Privatjets nach Frankfurt fliegen, möchten nicht an gewöhnlichen Terminals aussteigen, sondern exklusiv, bitteschön. Ihnen kann geholfen werden mit einem Flughafen im Flughafen. Ein Parkplatz für den Geldadel, für Promis und Millionäre, für Politiker und Geschäftsleute. Hier ist die edle Kundschaft unter sich und Christopher Reifschneider mittendrin.
8: Rampe für Elektrozug.
11: Jürgen 7.
8: Pushback approved, Area 2 and confirm parking brake is released, please.
0: Mal ist er persönlicher Betreuer, mal Pushback-Fahrer wie heute. Aber immer schick mit Krawatte und Hemd. Gehört sich hier so, sagt er.
8: Pushback is completed, please set your parking brake.
0: Wer hier landet, hat und braucht vor allem eins. Geld.
8: Eine Kreditkarte reicht, ja.
0: Sein Arbeitsgerät. Der kleinste Flugzeugschlepper der Welt. Die großen sind nichts für kleine Jets.
8: Nein, die sind tatsächlich einfach zu groß. Haben nicht die Vorrichtungen, die diese Flugzeuge brauchen, um sie anzuheben. Da ist der Schlepper größer dann wie das ganze Flugzeug.
0: Die ziehen auch Flieger, die 30 Mal schwerer sind als Privatjets. Das ist der größte Flugzeugschlepper der Welt. 1360 PS. 10-mal so groß wie der hier, mit niedlichen 100 PS.
8: Wir haben hier ein reines E-Fahrzeug. Da haben wir hier drunter unsere Batterien. Das sind 2 Blöcke. Und zwischen 20 und 30 Flugzeuge können wir mit einer Akkuladung locker pushen.
0: Der 35-Jährige ist großer Flugzeugfan. Seine Mutter war bei einer amerikanischen Airline angestellt. Ein Glücksfall für Sohn Christopher.
8: Andere sind auf den Bolzplatz zum Fußballspielen gegangen. Ich bin mit meiner Mama in den Flughafen gefahren und habe hier auf der Besucherterrasse gestanden, mir Flugzeuge angeguckt, Fotos gemacht. Die Begeisterung für Flugzeuge war schon immer da. Das ist ein sehr, sehr großes Hobby, sehr große Leidenschaft.
0: Die Batterien sind geladen. Auf geht's zum ersten Auftrag. Die Fahrt eher gemütlich. Vollgas fährt der Schlepper satte 7 km/h. Christopher kam vor 11 Jahren zum Flughafen. Angefangen hat er beim Gepäckdienst. Seit 2017 schleppt er Jets der Millionäre. Sein Traumjob.
8: Pushback ist wirklich eins meiner Lieblingsbeschäftigungen bei uns in der Abteilung. Macht sehr Spaß. Ist direkt am Flugzeug und dann noch so ein schweres Fluggerät am Haken zu haben, ist doch schon beeindruckend.
0: Eine Cessna Citation, ein Geschäftsjet für Kurzstrecken. Mit einem Gurt verbindet er Schlepper und Flieger. Danach informiert er den Piloten über den Ablauf des Push-Vorgangs.
8: So we just prepare everything, you get your clearance from apron.
12: Yeah, yeah.
8: And once after that, you contact me on 121615 and we do the communication by the frequency.
12: Perfect, thank you.
8: Perfect, you're welcome.
0: Flugpläne gibt es nicht. Hier bestimmt König Kunde die An- und Abflugzeiten.
9: Jetzt nehme ich gerade praktisch die Bremsklötze wieder weg, damit ich die Maschine draufziehen kann. Weil die Maschine kann uns jetzt nicht mehr wegrollen, da sie am Windengurt hängt. Oberste Devise ist immer kein Stress, keine Hektik. Da kommt man in Gefahr, Fehler zu machen, und die wollen wir eigentlich nicht. Und jetzt frage ich praktisch einmal den Piloten, ob die Fahrbremse gelöst wurde. Fahrbremse wurde gelöst, und jetzt kann ich den Flieger praktisch einmal auf die Schaufel draufziehen. So, jetzt mache ich noch schnell einen Outside-Check und dann kann es losgehen. Ich gucke jetzt praktisch nach äußeren Beschädigungen, dass alle Klappen und alle Türen geschlossen sind. Genau.
12: 4 Millionen Euro kostet dieser Jet. Nach oben gibt es keine Grenzen. Hier landen auch Superreiche mit Passagiermaschinen als Privatflieger.
8: Rampe für Elektro 2.
11: Rampe.
8: Die Position Victor 718 ist ready und connected. So, jetzt melde ich mich gerade einmal beim Kapitän. Ground für Papa Lima November.
13: Hi there. We have been cleared to push onto Area 1.
8: That's cockpit cleared for push Area 1 and please confirm parking brake is released.
12: Je kleiner die Maschine, desto schwerer lässt sie sich bewegen, sagt Christopher.
8: Yes, pushback is completed on to Area 1. Please set your parking brake.
12: Der Radstand ist sehr gering. Dadurch reagieren die kleinen Jets sensibel auf jede Lenkbewegung. Für Christopher kein Problem. Er pusht seit 8 Jahren, kennt alle Kniffe. Er ist auch Fahrtrainer für Kollegen. An Bord 2 Gäste. Heute fliegen sie nach Sylt. Flugzeit für die 700 Kilometer, knapp 1 Stunde. Man sieht sich. Tschüss und ab zum nächsten Auftrag. Wer nach Deutschland einreist und Obst und Gemüse, Wurst und Käse mitbringt, bekommt Stress im Terminal 1. Mit diesen Herren. Nico Schneider vom Zoll und Andreas Scharnhorst vom Pflanzenschutz. Im Visier Menschen wie er, Touristen von weit her mit ihrem Gepäck. Und was da so drinne steckt.
14: Morgen.
15: Moin.
12: Sie sind Experten. Ihnen entgeht nichts.
14: Wir haben jetzt 2 Maschinen in der Gepäckhalle, die aus dem Vietnam kommen. Speziell heute haben wir den Pflanzenschutz von Regierungspräsidium Gießen bei uns. Da gucken wir, was die Einfuhr von frischen Pflanzen oder beziehungsweise Lebensmitteln angeht.
12: Denn nicht nur die sind verboten, sondern eine ganze Liste.
14: Morgen einmal bitte zur Zollkontrolle.
12: Die üblichen Vergehen wie geschmuggelte Zigaretten und gefälschte Uhren bearbeiten sie heute auch. Aber der Schwerpunkt liegt bei Obst, Gemüse, Käse und Wurst. Und schon gleich der erste Fluggast, ein Treffer.
16: Dann müssen wir gleich mal den Pflanzenschutz dazu rufen.
17: So, jetzt wird hier die große Vernichtung gemacht. Alles weg. Kommt alles weg. Frisches Obst und Gemüse versteckt ja häufig Schaderreger, also Pflanzenschädlinge, Pflanzenkrankheiten. Ne? Und gerade wenn das frisch ist, können die sich ja da drin halten. Und dann reisen die sozusagen, die Pflanzenkrankheiten, mit dem frischen Obst und Gemüse hier nach Deutschland ein oder in die EU und verbreiten sich dann hier. Und dann haben wir hier Pflanzenkrankheiten und Schädlinge, die wir hier nicht haben wollen. Ne?
12: 2019 ist die neue EU-Pflanzengesundheitsverordnung in Kraft getreten.
17: Ja, die Tüte so drauf, nicht, dass die noch reißt. Ja.
12: Demnach dürfen Pflanzen und Früchte nur mit einem gültigen Pflanzengesundheitszeugnis einreisen.
17: Jeder, der in die EU einreist, der sollte sich halt vorher schon mal mit den Einreisebestimmungen so ein bisschen auseinandersetzen. Und dann weiß man das. Ja. Das ist ja, wenn ich jetzt nach Australien, Neuseeland fliege und ich habe einen Apfel dabei, kriege ich den ja auch direkt abgenommen. Und insofern sind die Einreisebestimmungen in die EU ja eigentlich ähnlich. Und wie gesagt, da geht es einfach darum, dass die Leute sich informieren. Ja.
18: Haben Sie nicht gewusst?
19: Nein. Erste Mal gewusst. Schade.
17: Es wird gewogen, weil je nach Gewicht kostet das dann unterschiedlich viel Geld. Ja, wir müssen ja hier für die Entsorgung von den Sachen auch Geld bezahlen. Da gibt es jetzt auch noch eine Strafe dazu. Ja. Das ist jetzt hier so verschiedenes Blattgemüse. Und was haben wir hier unten drunter noch? Ja, Mangostin und Rambutan. Gerade bei den Rambutan, das ist schon, ne, das sieht man schon von der Oberfläche her. Da können sich dann auch viel tierische Schaderreger drin verstecken. Ne? Also irgendwelche Larven, Tripse, was weiß ich, alles Mögliche.
12: Andreas Scharnhorst kontrolliert auch größere Lieferungen am Flughafen, wie Rosen zum Valentinstag oder tonnenweise Obst für Großmärkte.
17: So, nochmal drei. Als hessischer Beamte, ne, da ist man ja eigentlich immer so ein bisschen in seiner eigenen Blase, sag ich mal. Aber hier hat man halt viel Interaktion und viel Kontakt zum echten Leben, sag ich mal. Ja.
12: Nico Schneider und seine Kollegin unterstützen den Pflanzenschutzinspektor und beantworten Fragen.
19: Aber in Deutschland ist alles verkauft. Woher kommt?
6: Das kommt erst in Quarantäne. Das liegt hier erstmal in den Kühlhäusern. Das ist ja nicht im Koffer transportiert. Das wird ja erst mal untersucht.
12: Mangos, Chilis, Papaya, alles wollte er als Geschenk mitbringen. Viel Geld hat er dafür bezahlt. Jetzt wird alles vernichtet. Und er muss auch noch eine Strafe zahlen.
17: 120 Euro muss er bezahlen.
12: Ja. Mehr, als er für sein Gemüse ausgegeben hat.
19: Der erste Mann, der letzte Mann.
12: Der Mann wirkt sehr enttäuscht. Bargeld hat er nicht dabei.
19: Nicht mal dabei, genug. Nicht dabei.
17: Ja, dann bezahlen Sie mit Karte, ist auch kein Problem. Sie können auch mit EC-Karte, Kreditkarte, egal was bezahlen.
19: Ich hab nichts dabei.
17: Wie, Sie haben nichts dabei?
12: Der Mann kann seine Strafe nicht bezahlen. Und nun? Geldsorgen haben Passagiere von Privatjets eher selten. Sie leben im Luxus und mittendrin Rampagent Christopher. Er und seine Kollegen pushen pro Jahr 4.500 Luxusjets. Wie diesen für schlappe 50 Millionen Euro mit Kabinen und Bett.
8: Also es sind schon sehr, sehr faszinierende Maschinen. Ne? Das ist jetzt eine Gulfstream G600. Unfassbar luxuriös natürlich. Vor allem sieht es nicht nur schick aus, sondern sind auch wirklich leistungstechnisch auf einem sehr, sehr, sehr hohen Niveau. Und wenn man das mal in Flugziele umrechnet, also die Strecke Frankfurt-Los Angeles sind so an die 9.500 Kilometer. Also die fliegen auch ganz locker von Frankfurt an die US-Westküste.
12: Reingucken durfte er schon oft, mitfliegen noch nie. Und selbst buchen sprengt seine Urlaubskasse.
8: Anders wie bei Ticketpreisen bei einem kommerziellen Flug geht es hier nicht nach Passagier, sondern man zahlt tatsächlich das Flugzeug und die Flugstunde. So eine Strecke Frankfurt-Nizza kann doch schon gut und gerne mal bei 15.000, 20.000 Euro liegen.
12: Wer hier landet, besitzt einen Flieger oder hat sich einen gemietet, inklusive Crew. Die meisten Jets kommen mit 1-2 Fluggästen. Wer drinne sitzt, ist oft eine Überraschung.
8: Also einmal Will Smith war das gewesen. Er kam damals nach seinen Dreharbeiten für den Film Gemini aus Budapest hier mit einem Privatjet in Frankfurt an. Die Familie wurde praktisch vom VIP-Service am Flugzeug abgeholt. Und ja, der Will Smith kam dann raus und ich stand unten als Agent an der Treppe und habe ihn begrüßt. Und dann ist er stehen geblieben, hat mir die Hand geschüttelt und wir haben so 5 bis 10 Minuten Smalltalk gehalten über Gott und die Welt.
12: Scheichs und Staatsgäste sind hier regelmäßig.
8: Mr. Germany 357, go ahead.
12: Auch Johnny Depp, Robbie Williams, Jennifer Lopez. Und die Band Depeche Mode kennen Christopher und Kollegen.
8: Pushback approved, Area 2 and confirm parking brake is released, please.
15: May we start engine number 2?
8: Engine 2 is number clear, yes.
15: Starting number 2.
8: Starting 2. Und zwar als Pilot, der hat mich gefragt, ob er seine Triebwerke starten kann. Und habe ich jetzt gesagt, er kann die Nummer 2 anlassen. Praktisch das Triebwerk auf der rechten Seite.
15: Okay.
12: Sein Mini-Truck hat zwei Fahrersitze mit Lenkrädern, jeweils zum Rückwärts- oder zum Vorwärtsfahren. Nach 2 Minuten und 100 Metern steht der Jet auf Position. An Bord ein Geschäftsmann. Sie fliegen nach Athen. Flugzeit 3 Stunden. Nach Feierabend fliegt Christopher auch ein paar Runden.
8: Ein ganz großes Hobby von mir ist, zu Hause im Flugsimulator zu fliegen. Auf dem PC. So ein kleines Mini-Home-Cockpit zu Hause. Und das nach der Arbeit, vor der Arbeit. So. Pilot war immer mein großer Wunsch gewesen. Zu meiner Verlobten sage ich immer, bis ich 40 bin, will ich noch die PPL machen, also die Privatpilotenlizenz. Und da ist der Traum noch nicht ganz ausgeträumt.
12: 3 Jets muss Christopher heute abfertigen. 2 hat er schon geschafft. Der dritte startet heute Abend, ein Geschäftsmann aus Hamburg.
20: Okay, Mr. Johnny Lieber, 7 Tow Truck ist removed. Topnik ist connected and secured. Also gute Flug bis zum nächsten Mal.
12: Der Geschäftsmann, den Christopher später treffen wird, ist noch in Hamburg. Auch dort am Flughafen gibt es einen extra Bereich für Privatjets. Geschäftsfliegerzentrum nennt der Flughafen seinen Mini-Terminal für Luxusflüge, die Alexander Müller organisiert.
21: Heute haben wir einen Flug, Hamburg-Frankfurt. Die Gäste sind ungefähr eine halbe Stunde da. Die Piloten machen gerade ihre Flugvorbereitung. Und dann geht es gleich raus zur Maschine, begrüßen wir den Gast und dann geht's nach Frankfurt.
12: Alexander Müller ist Broker, ein Vermittler. Im Auftrag des Kunden managt er Privatflüge, ohne selbst Flugzeuge zu besitzen.
21: Wir arbeiten mit vielen Fluggesellschaften zusammen, haben keine eigene Flotte. Die Kunden fragen bei uns einen Flug an, eine bestimmte Strecke. Das kann hier in Deutschland sein, europaweit, weltweit. Es kann sehr kurzfristig sein für den gleichen Tag oder eben auch lange im Voraus. Und für die Kunden suchen wir dann Charterflugzeuge.
12: Auch alles rundherum um den Flug wird organisiert. Fahrer, Gepäck, Dokumente, ganz nach Wunsch.
21: Unser heutiger Gast wird auch von unserem Chauffeurservice abgeholt, sodass er sich auch eben um die Anreise hier zum Geschäftsfliegerzentrum keine Gedanken machen muss. Es gibt einige Kunden, die brauchen noch einen Hubschrauberzubringer vielleicht zum Weiterflug.
12: Die Crew, 2 Piloten. Auch Flugbegleiter kann der Kunde buchen. Heute nicht gewünscht. 200 Meter entfernt stehen die Luxusvögel. Bevor der Kunde kommt, checkt Alexander Müller die Maschine. Ist der Flieger sauber, alles an Bord, Champagner, Kaviar oder Gummibärchen? Oder lieber gar nichts davon?
21: Er hatte besondere Wünsche, dass die Kabine ganz frei ist von Süßigkeiten und nichts weiter rumsteht. Genau, das heißt, da würden wir bei Bedarf die Piloten auch unterstützen. Und ansonsten je nachdem, eben, wie es passt, ja.
12: Ankunft am Charterflieger. Eine Beechcraft Premier One. Die Piloten sind gestern mit der Maschine hierher geflogen. 22 Jahre alt ist der Flieger und sehr beliebt bei den Kunden, sagt Pilot André Maltusch. Ihr Fluggast heute bucht sie regelmäßig. Der Kapitän fliegt seit 27 Jahren die Oberschicht.
22: Von Beruf bin ich eigentlich Automechaniker und habe mich noch als Meister qualifiziert. Wollte mich auch mal als Werkstatt selbstständig machen, aber dann habe ich mich dann doch den höheren Aufgaben zugewandt.
12: Und wurde Pilot.
22: Genau.
12: André Maltusch ist in der ehemaligen DDR aufgewachsen. Seine Mutter arbeitete bei Interflug.
22: 1968 sind wir mal nach Budapest geflogen. Und da durften wir natürlich, weil meine Mutter die Piloten kannten, durften wir auch mal ins Cockpit. Ich war da 5 Jahre alt. Und ja, und dort hatten wir die Leidenschaft geweckt.
12: Seine Fliegerkarriere startet spät, erst nach seinem 36. Geburtstag. Selbst ist der Pilot, lautet das Motto in der Privatfliegerei.
22: Ja, bei den unseren kleinen Fliegern, wir müssen das alles noch selber machen. Da wird die Batterie angeklemmt.
12: Eine Arbeit, die er bei großen Passagierfliegern nicht hätte. Doch die kamen für ihn nicht in Frage.
22: Ich war ja, wo ich dann letztendlich mit meinen ganzen Lizenzen fertig war, war ich dann schon über 40 gewesen. Und da ist ein Einstieg in die großen Fluggesellschaften schwierig. Nicht? Aber muss ich sagen, es macht mir auch mehr Spaß hier. Nicht? Man hat immer andere Leute. Die Destinations sind immer unterschiedlich. Heute da, morgen da. Und man hat aber auch die Vorteile, dass man mal 1-2 Tage Aufenthalt hat, dass man euch auch noch mal die Städte dann angucken kann und alles. Also es macht schon Spaß. Und wie gesagt, man lernt immer interessante Leute kennen. Das ist sehr schön.
12: So wie vielleicht heute der Fluggast nach Frankfurt. Der Chauffeur ist am Telefon. In 10 Minuten sind sie am Flughafen. Kapitän und Broker fahren zurück zum Geschäftsfliegerzentrum.
2: Um den Passagier abzuholen, nicht? Das ist in unserer Branche so, sag ich mal, üblich, dass einer von der Besatzung den Passagier am GAT abholt.
21: Da können wir direkt noch einmal absprechen. Ich würde mich vors GAT stellen. Also direkt rausgehen und du wartest im Garten. Da musst du nicht durch die Sicherheit nochmal.
2: Ja,
21: mach ich gerne.
2: Genau.
12: Im Lux

0: soll er seine Rede halten, in Offenbach, im Kapitol, vor 500 Besuchern. André Maltusch macht die letzten Sicherheitschecks. Pilot Alexander Bismarck informiert den Tower. Sie sind startklar.
1: So, ja, wegen der Bar. Hier hätten wir dann auch noch ein paar Getränke, Saft, Cola, Prosecco, Wein.
2: Notausgang ist gleich zu Ihrer Rechten.
3: Ja, oben ziehen. Bin schon aufgeflogen, kenne mich aus.
2: Alles klar, okay. Ja. Dann einen angenehmen Flug.
3: Merci, danke.
4: Wir sollen noch warten.
1: Ach so?
4: Ja.
0: Auf diesen Luxus-Jet. Chartergebühr 10.000 Euro pro Stunde. Da ist der Jet von Backhaus ein Schnäppchen. 4.000 Euro, Hamburg-Frankfurt und zurück.
4: Halbzeit clear.
5: Halbzeit ist clear.
0: Die Piloten starten beide Triebwerke. Die sind direkt hinter dem Fluggast.
1: 1, 2, 3.
4: Yep, fertig.
3: Die Premier One ist eigentlich ziemlich laut, ja.
1: Flaps sind vor Take-off.
0: Flugzeit für 500 Kilometer, 45 Minuten. Mit einem normalen Linienflug eine Stunde.
4: Check.
3: Wenn es zeitkritisch wird, dann ist das natürlich eben das Mittel der Wahl. Weil wenn ich wie heute bis eben noch einen Termin hatte und dann gleich bei einem Vortrag sein muss, dann kann ich weder riskieren, dass wir gleich noch irgendeine Verspätung mit der Lufthansa haben, noch kann ich 3 Kilometer durchs Terminal laufen und dann da verschwitzt ankommen. Dann komme ich zu spät.
0: Und Julian Backhaus muss sich nicht an Abflugzeiten halten. Die bestimmt er mit den Piloten. Der Medienunternehmer liebt die Unabhängigkeit und das exklusive Flugerlebnis.
3: Dieses Wackeln, das ist irre. Aber das ist leider normal. Wenn man jetzt 1,91 ist wie ich, dann hat man hier natürlich seine Beinfreiheit. Ne? Ich kann es mir irgendwie mal gemütlich machen oder irgend sowas. Ich kann auch mir das ganz gemütlich machen, wenn ich nachher irgendwie müde bin oder irgend sowas. Also das hat schon alles seine Vorteile. Ne?
0: Kurze Rückfrage in die Kabine. Ready?
4: Ready?
5: Ready?

0: Okay.
1: Julian Backhaus blickt lieber auf seine Mails als auf den Hamburger Hafen. Er ist ja nicht zum Vergnügen hier. Noch 38 Minuten bis Frankfurt. Mit ganz anderen Blicken kämpfen Zoll und Pflanzenschutz in Frankfurt. Es geht um die Wurst und andere illegale Mitbringsel. Dieser Tourist kann seine Geldstrafe nicht bezahlen. Er hat 12 Kilo verbotenes Obst und Gemüse im Koffer. Er telefoniert mit seiner Schwester. Sie wartet im Terminal.
2: Kommen Sie einmal mit, dass wir den Abholer reinholen können?
1: Seine Schwester soll ihm helfen und die 120 Euro Strafe zahlen.
2: Ja, wir müssen einmal so rumgehen.
1: Das Obst und Gemüse war für sie. Statt Geschenke gibt es jetzt eine Rechnung vom Zoll.
2: Ja, dann hätte ich gern einmal den Ausweis. Dann kommen Sie einmal mit Ihrem Bruder mit. Einmal geradeaus.
1: Die Frau zahlt bar. Dann dürfen sie gehen. Die Mitbringsel werden vernichtet. In einer gesicherten Tonne.
2: Wir haben ja hier nicht permanent den Bereich im Blick und nicht, dass Reisende nach Abschluss der Maßnahme dann an eine gewöhnliche Mülltonne gehen würden und würden sich ihre Sachen wieder rausnehmen, dass halt keine Entnahme stattfinden kann mehr.
1: Der Pflanzenschutzinspektor blickt in den nächsten Fall. Krabbelt

0: hier was?
1: Reis. Baby, es gibt Reis.
0: Harmlos. Geht in Ordnung. 15 Kilo. Erlaubt. Nico Schneider scannt die nächsten Touristen.
2: Morning, sir. Your passport, please. Custom check.
0: Er arbeitet seit 14 Jahren am Flughafen. Der 40-Jährige ist Quereinsteiger.
2: Einmal den Koffer hier drauf.
0: Und hat schon einiges im Reisegepäck entdeckt.
2: Und öffnen. Ich habe im ambulanten Pflegedienst gearbeitet, im Palliativteam. Und habe dann irgendwann entschieden, nee, das möchte ich dann doch nicht bis zum Ruhestand machen. Und habe durch eine Bekannte erfahren, wie die Ausbildung hier abläuft, habe mich beworben und bin genommen worden und immer noch da.
0: Mittlerweile ist er Inspektor und sorgt für Recht und Ordnung im Terminal 2.
2: Und ist nur Kleidung drin oder auch was anderes? Lebensmittel, Käse und Wurst. This is forbidden.
0: Fleisch und Käse
2: ist verboten.
0: Ist grundsätzlich nicht erlaubt.
2: Die Einfuhr tierischer Produkte, insbesondere der Paarhufer bei Fleischprodukten, Milch und Käse, um zu verhindern, dass irgendwelche Tierseuchen oder Schädlinge für unsere heimisch ansässigen Tiere sich hier verbreiten. Da haben wir auch noch
0: Wurst. Gefährlich. Seuchen wie die Maul- und Klauenseuche könnten einreißen.
2: Fleisch. Das ist Fleisch. Fleisch verboten. Also hier hat er angegeben, dass Fleisch drin ist.
0: Knapp 15 Kilo ja. Lebensmittel sind im Koffer. Und was ist das?
2: Auch Fleisch. Das ist Brot.
1: Brot. Mhm. Ist okay.
0: Das darf er behalten. Immerhin.
2: Alles essen.
1: Und ganz unten sind auch noch mal, hier sind auch noch Würstchen.
0: Das war's dann mit den Mitbringseln.
2: Alles weg, ja, ist verboten. Die Entscheidung ist gefallen. Ich muss es wegnehmen. Sie können das zumachen. Sie kriegen es nicht mitgegeben.
0: Ab in die Sondertonne. Der Inhalt wird später verbrannt. Wer hier durchläuft, ohne Zollwaren anzumelden, hat schon verloren, sagen die Beamten und halten Ausschau. Aus Thailand und der Türkei sind jetzt Flieger gelandet. Zurück zu Unternehmer Julian Backhaus in einem Privatjet nach Frankfurt.
3: Und könnt ihr hinten das Kabinenlicht freigeben? Das große?
0: Julian Backhaus ist Bestsellerautor und Medienunternehmer. Er ist Herausgeber diverser Magazine, für die er Prominente interviewt, wie Dieter Bohlen, Ursula von der Leyen und die Klitschko-Brüder.
4: Ich habe 2016 ein Magazin gegründet, was sich sehr mit den Lebensgeschichten von Prominenten und Erfolgreichen beschäftigt. Und deswegen ist es sozusagen meine Aufgabe, mich regelmäßig mit diesen A-Promis zu treffen und dazu zu bringen, zu erzählen, wie sie das geschafft haben, wie sie ganz nach oben gekommen sind.
0: Mit 24 gilt er als jüngster Zeitschriftenverleger in Deutschland. Er hat viele Auszeichnungen bekommen. Er ist fünffacher Buchautor und auf einem Bauernhof aufgewachsen.
4: Wir waren ein Erzeugerbetrieb. Wir haben Gemüse und Obst angebaut. Da wurden die Kartoffeln tatsächlich noch mit der Hand aus der Erde geholt und dann in Säcke gefüllt. Und so hat man an einem Tag mal so ein paar Tonnen Kartoffeln bewegt.
0: Nach seinem Realschulabschluss macht er eine Lehre als Automobilkaufmann. Danach startet er in die Medienwelt.
4: Ich hatte mir eigentlich gewünscht, Verlagskaufmann zu lernen als Lehrberuf. Ich war aber ein sehr durchschnittlicher Realschüler und da hat man mich nicht genommen. Und deswegen musste ich mir irgendwas anderes einfallen lassen und bin dann erst später als Quereinsteiger in die Medienwelt reingekommen, indem ich eine Agentur gegründet habe.
0: Und heute kann er sich Flüge in Privatjets leisten, mit eigener Crew. Die Piloten fliegen in nur 6000 Metern Höhe, also viel tiefer als Verkehrsflugzeuge. Noch höher lohnt sich nicht, sagt Pilot Alexander Bismarck.
5: Dadurch, dass wir heute einen relativ kurzen Flug haben, sind wir einfach dadurch limitiert, dass wir ja nicht ewig hoch steigen können, weil wir müssen auch wieder rechtzeitig runterkommen. Manchmal kann es auch durchaus durch Kapazitätsbeschränkungen der Lotsen noch tiefer gehen.
0: Und sie müssen großen Abstand halten zu den riesigen Passagierflugzeugen. Die Wirbelschleppen, der Rückenwind der Maschinen könnte ihren kleinen Jet ganz schön durchschütteln. Dass der Flug fast 3 Tonnen CO2 ausstößt, belastet Julian Backhaus nicht. Fast stündlich geht ein Linienflug von Hamburg nach Frankfurt. Er könnte Business fliegen. Für ihn keine Alternative. Kostet zu viel Zeit. Frankfurt voraus.
6: Wir dauern, bleibt 20.
7: Speed ist checked.

0: Serratue geht so ein bisschen schräg.
1: Die Vorfeldlotsen schicken die Piloten direkt zum Parkplatz für Privatjets im Südwesten. So groß wie 10 Fußballfelder. Sie werden schon erwartet.

0: Jo.
1: Gute. Sprit gefällig? Nö, danke. Na gut, dann eben nicht.
0: Ein wunderschön. Hallo.
1: Der Jet-Vorleger. Ihr Gast ist zwar nicht der Papst, aber das gehört auch zum Service.
2: So. Aber da haben wir doch jetzt besseres Wetter erwischt, als wir dachten.
3: Ja, oder? Naja, man hat schon gesehen, wo wir geflogen sind, nicht da kam, steht schon ein bisschen was rum. Das könnte sich halt noch ein bisschen.
2: Ich wollte gerade sagen, auf dem Rückflug könnte es schrecklich werden.
3: Ah,
2: ne?
3: Ja. 17 Uhr?
2: 17 Uhr.
3: Ich, falls sich was ändern sollte, ich gebe dir mal von mir eine Karte
2: ja.
3: mit.
2: Ja.
3: Dann rufen wir einfach rein.
2: Ja.
3: Genau.
2: Wunderbar. Können Sie mir gleich meine Tasche nochmal rausholen?
3: Natürlich.
1: Im Luxusvan wird Julian Backhaus zum Mini-Terminal gefahren. Dort wartet schon sein Fahrer. Bisher stimmt der Zeitplan. Der Unternehmer ist zufrieden.
2: So wie heute ist genau mein Ding. Morgens rein, abends wieder raus. Tschüss.
1: Ankunft am Extra-Terminal für die Oberschicht. Die Piloten werden auch gleich abgeholt. Sie warten dann im Gebäude auf ihren Gast, der schon vom Chauffeur erwartet wird.
4: Alles gut? Alles fein, Chef.
2: Mal ganz gutes Wetter. Das sollte nicht so gut werden, ne?
4: Ja.
1: Er steht jetzt den ganzen Tag zur Verfügung, fährt Herrn Backhaus nach Offenbach zum Vortrag, danach zum Geschäftsessen nach Frankfurt und am Abend wieder zurück zum General Aviation Terminal. Zurück zum Zoll und den Obst- und Gemüsekontrollen im Terminal 2.
5: Was ist denn alles dabei, was so schwer war?
6: Ja, das sind 30 Kilo hier.
5: 30 Kilo, ich merk's.
1: Warum der Koffer so schwer ist, wird schnell klar. Zu viel Schmuck und Zigaretten. Das wird teuer. Auch Pflanzenschutzinspektor Andreas Scharnhorst ist beschäftigt mit Papaya und anderen verbotenen Obst- und Gemüsesorten.
7: Ja, dann haben wir jetzt hier Wurzelgemüse, ne? Und gerade da ist es halt wichtig, die haben halt viele Bakterien drin, ne? Weil in der Erde gibt es halt viele Bakterien und dann hat man in den Wurzelgemüse auch viele. Und wenn die dann hier jetzt nur Teile davon in den Biomüll kommen, ne? In die Biotonne, dann wird das ja wieder kompostet und dann fängt der Kreislauf wieder von vorne an. Ja? Und dann haben wir ratzfatz hier irgendwelche Pflanzenkrankheiten, die wir hier nicht brauchen.
1: Die Frau aus Bangkok wusste nicht, dass die Einfuhr verboten ist, sagt sie.
7: Also gerade die Vietnamflieger, Thailandflieger, Türkei, da ist schon echt immer viel dabei.
1: Seit 25 Jahren arbeitet er am Flughafen, auch ein Quereinsteiger. Vom Verwaltungsfachwirt zum Inspektor. Sein zweiter Traumjob.
7: Also mein erster Traumjob war Forstwirt. Und das war wirklich ein Traum, ne? Den ganzen Tag im Wald arbeiten, das war wirklich schön. Aber manchmal geht das Leben halt andere Wege und dann ist man hier am Flughafen. Aber das ist auch, also möchte ich gar nicht sagen, es ist ein super toller Job. Also ich mache das wirklich gern und es macht auch Spaß. Also insofern, alles gut.
1: Verbotene Lebensmittel entdecken Sie täglich, kiloweise.
8: Morgen, einmal Ihren Pass bitte, Zollkontrolle. Dann gucken wir einmal rein kurz.
7: Also hier bei der Passagierkontrolle hat man tatsächlich mal eine gehabt, die hat so richtig große Brotfrüchte und alles mögliche dabei gehabt. Das war richtig viel. Also da waren wir am Ende bei fast 100 Kilo. Das war schon wirklich verrückt. Ja.
1: Und wie viel hat die Dame aus Bangkok dabei?
7: 7 Kilo. Gut. Ist klar.
9: Was denn das?
7: 7 mal 5, 35, 60, 90. 90 Euro.
9: 90 Euros.
10: 90 Euro?
9: Yeah.
1: 5 Euro pro Kilo für die Entsorgung. Plus eine Strafgebühr.
10: Yes, I understand. I'm not correct.
11: Okay, it's sad. Huh?
10: Yeah, sad. Only she cannot eat it, I suppose. Okay. I hope not she cry.
11: Okay.
7: Have a good journey.
1: Yeah. Knapp 20 Euro hat sie für die Lebensmittel in Bangkok bezahlt. Plus 90 Euro für die Entsorgung in Deutschland.
7: Die Entsorgung kostet ja auch viel. Ne? Also wir bezahlen für die Tonne im Monat 5.000 Euro. Und das muss man ja auch irgendwo gegenüber dem Steuerzahler auch irgendwie vermitteln. Ne?
1: Noch einmal 7 Kilo ja. Für die Tonne.
7: Ende des Tages kriegt man noch Muskelkater im Oberarm.
1: 40 Kilo sind schon drin.
7: Die war halt morgen leer, ja. Die füllt sich jeden Tag wieder wie aufs Neue. So, wie so eine, das ist nicht das Tischlein deckt dich, sondern die Tonne füllt dich so. Ja.
1: Apropos Ende des Tages. Was macht der Kassensturz nach 6 Stunden Kontrolle?
7: 600 Euro.
12: Ist das normal?
7: Jo.
12: So ein Durchschnittswert?
7: Ja, so 600 Euro kann man schon sagen. An so einem Vormittag mit den Kontrollen ist das so der normale Schnitt. Ja.
1: Sie werden weiter kontrollieren, 7 Tage die Woche und um die Uhr. Obst und Gemüse werden sie genug finden. Da sind sich Nico Schneider und seine Kollegen sicher.
12: Sie können noch einen Moment Platz nehmen, ne?
1: Deutschland hat mehr als 50 Regional- und Verkehrsflughäfen. Ideal für Privatjets. Die meisten landen aber an Großflughäfen. Ein kleiner Flughafen im Flughafen. Ein Terminal für die exklusiven Kunden. Mit eigenem Parkplatz. Ganz im Sinne von Unternehmer Julian Backhaus.
13: Sehr schön, dann wünsche ich einen angenehmen Rückflug.
14: Dankeschön.
13: Und bis zum nächsten Mal. Tschüss.
1: Sofort losfliegen klappt diesmal nicht. Gewitter ziehen über Deutschland. Blitz und Donner auch in Hamburg. Fliegen zu gefährlich. Herr Backhaus muss in den Aufenthaltsraum der Piloten und auf besseres Wetter warten.
15: Jetzt rechts, genau.
16: Möchten Sie noch einen Kaffee oder irgendwie so was?
17: Tatsächlich trinke ich vom Fliegen gar nicht so gerne.
16: Aha, okay.
17: Und mit der Klo in der Premier One zu klein.
16: Na, naja, das ist auch nur für Emergency gedacht. Ja. Das muss man nicht haben unbedingt.
1: Der Privatjet bietet nur ein Campingklo für den Notfall. Lieber nichts trinken. Rampagent Christopher Reifschneider ist schon einsatzklar. Er weiß, dass es in der Privatfliegerei plötzlich ganz schnell gehen muss. Da ist er lieber vorbereitet und kümmert sich schon mal um den Jet nach Hamburg.
18: Ist doof, aber am Wetter kann man halt nichts ändern. Ne? Wetter muss man so hinnehmen. Und das ist egal, ob man im großen A380 oder in einem kleinen Privatjet sitzt.
1: Pilot Alexander Bismarck sitzt auch schon parat.
19: Hi.
20: Hi.
19: Ich würde gerade einmal über das Pushback-Verfahren reden.
20: Ja.
19: Genau. Sobald ihr Pushback und Startup-Clearance habt von Apron, mich einmal auf der 121.615 kontaktieren.
20: Ja.
19: Darüber tun wir dann die Kommunikation über das Pushback halten.
20: Alles klar.
19: Genau.
20: Ich sag dir, in welche Area wir gepusht haben.
19: Genau, welche Breakaway-Area. Und genau. Dann gehen wir's. Gehen wir los.
20: Perfekt.
19: Perfekt.
1: Und als ob es der Rampagent geahnt hätte. Plötzlich geht es ganz schnell. Die Gewitter sind verzogen. Herr Backhaus möchte nach Hause.
16: Vorne mit dem Link, kennst du dich aus?
19: Dort Link mache ich zusammen nachher, ja.
16: Kennst du dich aus, wie
19: genau,
16: das funktioniert?
19: Genau, kenn ich mich aus. Und sage ich euch über die Frequenz auch noch gerade noch alles Bescheid, klar. Dass okay. Der connected ist.
16: Machen.
19: Ja, alles klar, dann guten Flug, bis auf der Frequenz gleich.
16: Bis zum nächsten Mal.
19: Jawohl.
1: Kapitän Maltusch und sein Kollege werden in Hamburg übernachten. Morgen fliegen sie mit einem neuen Kunden nach Amsterdam.
16: Und tschüss.
1: Dann nach Nizza und übermorgen Paris und Dortmund. An Arbeit mangelt es ihnen nicht. Das Geschäft mit Privatjets boomt.
21: Push for Delta Tango Bravo.
19: Tango Bravo, go ahead.
21: We are ready for endless start and pushback.
19: Delta Tango Bravo, that's copied. Commencing pushback to area 2 and standby for engine shortness.

0: Delta Tango Bravo, Engine sagt, Start in die Timer.
1: Traffic Number 2.
0: Starting 2. Jetzt macht er so an. Delta Tango Bravo, Pushback completed, Area 2, please set your parking brake.
1: Parking brake, set Delta Tango Bravo.
0: Brake set, start disconnecting.
2: Fünf Flieger bearbeitet Christopher im Schnitt jeden Tag. Heute am Sonntag waren es nur drei. Julian Backhaus wird nächste Woche wieder in Frankfurt landen. Natürlich ganz exklusiv. Christopher Ralf Schneider hat Feierabend. Morgen ist er wieder für die Reichen da. Und Herr Backhaus kann in 45 Minuten in ein frisches Fischbrötchen beißen. Na dann, guten Flug.

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5: Heiß, heißer Hessen. Die Hitzewelle rollt an mit bis zu 38 Grad heute, zum Beispiel in Südhessen. Wetterwarnungen für alle Kreise in Hessen und Gefahr vor Hitzegewittern, Abkühlung kaum in Sicht. Alle müssen da auf sich achten, viel trinken, kühles Plätzchen suchen und auch mal Entspannung. Und damit herzlich willkommen zu dieser Hitze-Hessenschau. Ich hoffe, Ihnen geht's gut und Sie haben ein einigermaßen erfrischendes Plätzchen gesucht und gefunden, zu Hause oder von wo auch immer Sie uns gucken. 37,3 Grad wurden heute im Wetterpark Offenbach gemessen und jetzt geht's nach und nach auch mit den Gewittern los. Sie sehen das an unserer Unwetterwarnung hier in diesem Fernsehfenster. Derzeit Warnungen für Limburg-Weilburg und den Rheingau-Taunus-Kreis und ganz aktuell für den Kreis Gießen und Darmstadt. Wir haben live unsere Reporter im Hessenland unterwegs. Isabel Kramer auf dem Hessentag in Fulda. Isabel, normalerweise hast du einen ganz anderen Job, sogenannter Publikumsdialog mit einem heißen Käffchen. Ich würde mal sagen, heute geht das nicht ganz so gut. Und Bernd Arnold ist live für uns im Freibad in Nidderau. Das ist frisch saniert worden und das ist ja auch schön so. Wir schalten heute gleich noch im Laufe unserer Sendung live zu dir. Isabel, Hessentag in Fulda. Osthessen, normalerweise ist das ein bisschen kühler als im Rhein-Main-Gebiet. Wie fühlt sich das gerade bei dir an?
6: Jetzt gerade wird es kühler. Es ist so schön. Wir haben uns ja jetzt hier ein schattiges Plätzchen gesucht. Und jetzt merkt man auch, dass die 3 Kilometer lange Hessentagstraße sich langsam wieder füllt. Aber man muss wirklich sagen, diese Temperaturen sind brutal. Also wir hatten heute so um die 33, 34 Grad. In einzelnen Zelten sind die Leute kollabiert. Die Retter hier sind permanent im Einsatz und haben gut zu tun. Das werden wir später auch noch in der Hessenschau sehen. Und dann steht ja am Sonntag noch der große Umzug an und es wird nicht kälter, wie ich vorhin aber erfahren habe. Die Fulda Stadt ist gut vorbereitet. Dominik Höhe, Sie sind einer der Hessentagsbeauftragten der Stadt Fulda. Jetzt soll es am Sonntag pünktlich zum Umzug immer noch brutal heiß werden. Wie reagieren Sie darauf?
7: Ja, es wird heiß und wir reagieren mit Wasser drauf. Also wir haben zusätzlich Wasser bestellt, wir haben zusätzliche Trinkwasserbrunnen installiert und geben Informationen dazu, wie man sich mit Hitze umgeht in dem Zusammenhang mit. Freuen uns natürlich aber auch auf den Umzug natürlich, den wir haben.
6: 50.000 Besucherinnen und Besucher werden erwartet, ganz zu schweigen von den ganzen Menschen, die sich seit Monaten auf diesen Umzug freuen. Also fassen Sie das nochmal zusammen. Wie viel Wasser haben Sie denn jetzt geordert für all diese Menschen, die da auftauchen werden?
7: Genau, das sind 18 Paletten Wasser, die wir bekommen haben. Das ist so ein ganzer Sattelzug, den wir haben mit. Und das wollen wir natürlich an die Teilnehmer des Umzuges mitverteilen, als auch die Gäste, damit alle noch einen kühlen Kopf bewahren können am Sonntag.
6: Vielleicht noch zu guter Letzt einen ganz kleinen Geheimtipp von Ihnen persönlich als Hessentagsbeauftragter. Wie kühlen Sie sich ab?
7: Gute Frage. Ich trinke natürlich auch sehr viel mit, versuche die Schattenplätze, ich mache so Schattenhopping. Das ist eine gute Idee immer, die ich eigentlich mache. Ja? Und ich denke mal, wir haben von den Auen bis zur Innenstadt viele Schattenplätze und da springe ich immer von einem Schattenplatz zum nächsten.
6: Werde ich mir merken. Dankeschön. Also Schattenhopping ist auf jeden Fall angesagt. Das kann ich wirklich sehr empfehlen, habe ich jetzt heute auch gemacht und mir sehr zu Herzen genommen. Die Stadt Fulda hat ungefähr 700.000 Besucherinnen und Besucher erwartet. Also und die letzten Tage haben wir jedes Mal hier die 100.000 Besucher geknackt. Also ich gehe mal davon aus, oder viele gehen davon aus, dass die 1-Million-Marke noch geknackt wird. Also die Leute trotzen dem Wetter. Und ich habe jetzt hier auch gesehen, unser Friso vom Campingcheck ist auch hier vor Ort. Und trotz der Sonne, Friso, ich will dich nicht lange aufhalten. Er ist hier jeden Tag im Gespräch mit allen möglichen Menschen. Du hast aber ein tolles Gerät, das würde ich mir ausleihen.
8: Ja, gerne. Das ist mein Nackenventilator. Da sind 2 Ventilatoren drin. Und da pustet dir das hier so eine Schlagader vorbei.
6: Los, zieh auf.
8: Kostet 15 Euro. Und wie ist es?
6: Oh, herrlich. So, und damit ziehen wir jetzt weiter und trotzen hier der Hitze, wie alle anderen Menschen übrigens auch. Also noch bis Sonntag wird es ordentlich heiß. Viel Wasser trinken.
5: herzlichen Dank. Live vom Hessentag, Isabel. Und Friso Richter, der weiß einfach ans Camper, was man da braucht bei dieser Hitze. Ja, Isabel hat die vielen Ehrenamtlichen am Hessentag schon erwähnt. Und es kommen noch mal mehr an diesen Hitzetagen, weil einfach ihre Hilfe so dringend gebraucht wird.
9: Es ist heiß in Fulda. Richtig heiß. 33 Grad hat es am Nachmittag. Und das merkt man. Auf dem Hessentag sind deutlich weniger Gäste als sonst. Dafür umso mehr Rettungskräfte. Das DRK hat wegen der Hitze über 100 zusätzliche Leute angefordert.
10: Meine Aufgabe ist als Sanitäter, die Patienten zu betreuen, die hier vielleicht mal ein Kreislaufproblem kriegen bei den Temperaturen oder auch einfach nur ein Pflaster brauchen, eine Beratung möchten. Wir sind da, wenn was ist.
9: Und das ist wichtig, wenn Tausende durch die Hitze flanieren, auch wenn sie nicht ganz unvorbereitet sind.
11: Natürlich mit Sonnencreme, das Ganze dann auch mit Mütze, Kappe versehen, dass die Kinder auf jeden Fall bei den Temperaturen und bei der Hitze damit auch klarkommen können.
12: Mit kühlen Getränken, dünnes Outfit, Fächer, geht das.
13: Füße ins kalte Wasser behalten, denke ich. Wo werden wir den Tag meistern?
14: Wir haben uns vorgestellt, heute Morgen ein bisschen früher zu gehen, weil es war noch ein bisschen angenehmer. Jetzt wird es schon sehr, sehr warm. Und naja, Sie sehen ja, wir haben uns ein schattiges Plätzchen gesucht und trinken erstmal was in Ruhe.
15: Und Prost!
9: Außerdem stehen hunderte Ehrenamtlerinnen und Ehrenamtler den Gästen mit Rat und Tat zur Seite. Bei Orientierungsproblemen, Hunger, Durst und natürlich auch bei Hitze.
16: Das ist natürlich auch ein bisschen anstrengend, aber ansonsten hat es mir richtig gut gefallen und die Menschen sind auch gut drauf. Also sie sind freundlich und haben Spaß, hierher zu kommen.
9: Anstrengend, aber lohnenswert. Das finden auch die Sanitäterinnen und Sanitäter des DRK.
10: Es gibt viel zurück, wenn die Leute dankbar sind, egal ob Kind oder Rentner, egal. Es ist ein breites Spektrum an Aufgaben und jedes hat irgendwie seinen Reiz und es ist sehr abwechslungsreich. Man trifft jedes Mal neue Leute, neue Situationen, es ist nichts gleich und die Abwechslung und halt auch die Dankbarkeit der Leute.
9: Aus allen Ecken Hessens kommen Menschen freiwillig nach Fulda, damit die Hessinnen und Hessen unbeschwert feiern können. Sie machen dem Titel Landesfest wirklich alle Ehre.
5: Ja, danke schon mal für diesen Einsatz an all die vielen Ehrenamtlichen auf dem Hessentag in Fulda. Dort ist es heiß, aber was machen wir hier in der Stadt? Beton und Asphalt, die tragen noch mal dazu bei, dass die Hitze noch mal unerträglicher wird. Im Deutschen Architekturmuseum gibt es gerade eine aktuelle Ausstellung. Da werden Antworten auf diese Hitzefragen gegeben. Und Frankfurt bietet die beste Vorlage im Moment dazu.
17: Die Suppe läuft. Bereits 34 Grad um 11 Uhr vormittags. Brütende Hitze. Zentrale Orte wie der Rathenauplatz oder der Goetheplatz galten lange als steinerne Hitzeinseln. Das hat sich geändert. Die Stadt bricht die Betonwüsten Schritt für Schritt auf, pflanzt Bäume, installiert Sitzbänke und schafft dringend benötigte Schattenplätze. Zusätzlich gibt es mobile grüne Wände. Dass dieser Wandel sein muss, verdeutlicht das Deutsche Architekturmuseum in seiner neuen Ausstellung Too Hot. Die Architekten und Planer zeigen hier Lösungen aus ganz Europa, wie zum Beispiel aus Paris.
18: Entsiegeln, begrünen, das sind zwei Faktoren, die das Leben in der Stadt kühler machen, aber auch dafür sorgen, dass Wasser zum Beispiel bei Starkregenereignissen schneller versickern kann, dass das aber auch genutzt werden kann, um unsere Vegetation in der Stadt zu bewässern.
17: Auch Frankfurt ist Teil der Ausstellung, mit seinem Grüngürtel, den Hitze-Hotspots und Projekten.
18: Die Stadt rüstet auf, und zwar mit Trinkbrunnen, also dass man schnell auch im öffentlichen Raum an Wasser kommt, um den Durst zu löschen oder sich abzukühlen bei Hitze.
17: Auf dem Paul-Arnsberg-Platz im Ostend wurde im Zuge seiner klimaangepassten Umgestaltung ein neuer Trinkbrunnen aufgestellt, finanziert durch Preisgelder des städtischen Förderprogramms Frankfurt frischt auf. Insgesamt gibt es im Stadtgebiet mittlerweile 26 Trink- und 23 Erfrischungsbrunnen. Kühles Wasser, mehr Pflanzen und Schatten statt Beton. Nur so wird die Hitze erträglicher.
5: Ja, und noch besser ist es dann, wenn man an so einem Tag in einem Freibad ist. Bernd, du bist wirklich ein Glücklicher, denn heute ist das frisch sanierte Freibad in Nidderau wieder eröffnet worden. Andere Schwimmbäder machen zu, die Nidderauer haben das irgendwie anders gemacht. Haben die sich auch schon mal beim Wettergott bedankt dafür heute?
15: Naja, beim Wettergott konnte man sich bedanken, konnte in der Vergangenheit, denn im Moment regnet es. Also ein Gewitter ist aufgezogen und innerhalb von kürzester Zeit war das Becken leer. Heute Nachmittag waren 1500 Leute da und der Herr Palic hat eine Durchsage gemacht und die meisten waren gehorsam. Wie ist es normalerweise? Wie lange hat es tatsächlich gedauert, bis der Letzte draußen war? Und gibt es da auch mal ein paar Hartnäckige, die sie rausholen müssen?
19: Ja, das, 10 Minuten maximal hat alles gedauert, aber es klappt meistens immer gut, also ohne Probleme.
15: Das ist schön, wir unterhalten uns gleich noch weiter. Wir haben ja gesagt, es wurde investiert in dieses schöne Bad, 600.000 Euro. Andere Kommunen sagen, das Geld haben wir nicht. Sie investieren das. Was kriegen Sie zurück für diese Investition?
20: Naja, viele strahlende Gesichter. Das Nidderbad ist ein ganz wichtiger Teil unserer Stadt. Es ist ein Lernort. Kinder aus der ganzen Region lernen hier schwimmen und es ist auch ein Begegnungsort. Und gerade wichtig für die Familien, die im Sommer nicht verreisen können.
15: Also ich kann es bestätigen, tatsächlich, ich war ja heute Nachmittag auch schon da. Ganz viele Schüler, junge Leute und das sieht so aus wie vor 50 Jahren schon. Die blödeln natürlich rum, die springen vom Beckenrand rein, was natürlich verboten ist. Die spritzen sich nass und der Herr Palic kommt wieder ins Spiel. Wie ist denn das so mit der Gehorsamkeit der jungen Leute, die da reinspringen? Beckenrand ist verboten, ne? Habe ich Sie auch ein paar Durchsagen hören sehen.
19: Ja, also manche sind gehorsam und die anderen nicht. Dann werden die halt rausgeschmissen. Manchmal ist es halt so.
15: Da muss man streng sein. Auf was achten Sie besonders bei der Hitze?
19: Naja, dass die sich beim, also wenn die sich beim Dreier aufstellen und nicht gegenseitig auf den anderen springen. Oder halt, dass keiner ertrinkt, am besten Falle, in erster Linie.
15: Dann hoffen wir, dass keiner ertrinkt. Und was wünschen Sie sich am meisten? Ich meine, letztendlich, Sie haben gesagt, es wird auch für uns einen Warntag geben. Wir werden auch nochmal das Schwimmbad demonstrativ zumachen.
20: Am Montag, genau, werden wir zeigen, wenn die Kommunen finanziell nicht gut ausgestattet werden in Zukunft, dann droht ein weiteres Bädersterben, auch hier bei uns in Nidau. Das wollen wir nicht. Wir investieren in unser Bad, aber jetzt sind Bund und Land in der Pflicht, uns zu helfen.
15: Aber an diesem schönen Wochenende können Sie hierher kommen. Ich habe mich mal informiert, 3000 Leute passen hier rein. Wenn mehr kommen, dann müssen wir sagen, okay, bitte draußen bleiben. Aber der bisherige Rekord war 2700 Menschen. Also es wurde bisher noch niemand nach Hause geschickt und es wird wohl an diesem Wochenende so bleiben.
5: Ja, danke schön. Bernd Arnold live aus dem neu eröffneten Freibad in Nidderau. Heute Nachmittag waren da über 1000 Leute. Jetzt zur Hessenschau Gewitter. Ganz schön wenig los, aber ist ja auch gut so, wenn es gefährlich wird. Wir haben auf hessenschau.de für Sie noch Tipps, wie warm es in den Badeseen in Hessen ist, zum Beispiel in Hainburg. Schauen Sie einfach mal rein. Dann gibt es Extremwanderer, die ausgerechnet an diesem Wochenende innerhalb von 48 Stunden 150 Kilometer wandern, 3400 Höhenmeter. Wie machen die das? Okay, zur Verteidigung von Karin Rühl, die wir hier heute sehen, die hat sich noch mal gefilmt, ist zwischen Rena und Schweinsbühl unterwegs, also zwischen Diemelsee und Korbach. In dieser Hitze extremes Wandern. Ihr Kollege, der Daniel, der kann dann nicht mehr mithalten, Herr Mandler, bei dem Wetter. Der hinkt ein bisschen hinterher, hat aber auch für uns heute noch Bilder gedreht. Und wir haben sie gestern beim Start von dieser Extremwanderung auch begleitet.
21: Extremwandern, das ist genau ihr Ding. In den nächsten 48 Stunden warten über 150 Kilometer auf die Wanderer. Es geht vom Diemelsee bis nach Willingen und wieder zurück. Die Wanderfreunde Karin Rühl und Daniel Mandler aus Gießen haben den Sport vor einigen Jahren für sich entdeckt.
22: Ich war vorher eigentlich eher joggen als wandern und habe dann mit dem Rauchen aufgehört und wurde dann entsprechend ein bisschen kupulenter, sagen wir es mal so. Ja, und dann habe ich eben mit dem Wandern angefangen. Ne? Erst, weiß ich nicht, 20 Kilometer, 30 Kilometer. Ich gedacht, ach, da geht doch noch mehr. Ne? Machen wir so. Und ja, jetzt sind wir Langstreckenwanderer.
23: Bei mir ist es immer so, zwischen 2 und 5 Uhr nachts, irgendwann habe ich ein großes Tief, wo eigentlich der Körper und Kopf sagt, hier, du gehörst ins Bett und nicht auf die Gasse.
22: Ja.
23: Und dann muss man die Zeit irgendwie überbrücken und dann geht er die Sonne am nächsten Tag auf und dann kommt wieder die Kraft zurück.
21: Außerdem laufen die beiden für den guten Zweck. Sie sammeln Spenden für die Obdachlosenhilfe und krebskranke Kinder. Insgesamt sind mehr als 200 Läuferinnen und Läufer beim sogenannten Extrem-Extrem-Wander-Event dabei. Sie kommen nicht nur aus Hessen, sondern aus ganz Europa. Die meisten sind gut vorbereitet, doch die Hitze in diesen Tagen schlaucht.
24: Hallo ihr drei.
25: Hi.
24: Wie kommt ihr klar mit der Hitze?
25: Kein Problem. Deswegen immer kühl.
26: Ich habe auch noch eine Kappe mit, wenn es dann nachher noch schlimmer wird oder morgen vor allen Dingen. Das ist dann nämlich ein Thema, wo man aufpassen muss.
27: Ich bin tatsächlich Typ, Hitze ist gar nicht meins, aber ist halt die Wandersaison. Hitze ist dann normal. Ich freue mich aber, wenn die Nacht anbricht und es dann langsam kühler wird.
28: Es geht, könnte schlimmer sein.
24: Fenster.
28: Also,
23: Die ganze Zeit jetzt im Wald war es schön luftig.
0: Mir reicht's.
21: Falls es gar nicht mehr geht, muss niemand weiterwandern. Es gibt extra einen Fahrdienst für den Notfall. Zudem warten auf der Strecke immer wieder Verpflegungsstationen auf die Wanderer. Alle kämpfen sich hier von Etappe zu Etappe. Die Männer mit dem Bananenshirt sind vorne dran. Sie wollen spätestens nach 26 Stunden im Ziel sein.
1: Das wird irgendwann ab 100 Kilometer ein bisschen wehtun und da muss man durchziehen. Das ist super für den Geist.
2: Genau, und man findet immer wenig Bekloppte im Leben, die sowas mitmachen. Ich bin froh, dass ich da meinen Seelenverwandten Olli gefunden habe.
21: Und zur Belohnung gibt's tolle Ausblicke.
0: Total schön ist es. Also eigentlich müssten wir überall mal stehen bleiben, sich hinsetzen, gucken. Das ist einfach, die Blicke sind einmalig.
21: Einmalig ist auch die Strecke über den Skywalk in Willingen bei Nacht. Eine gute Motivation, denn vor allem die Nächte sind bei der Extremwanderung die größte Herausforderung.
3: Es ist eine Kopfsache. Es ist gar nicht mehr der Körper, der dann irgendwann sagt, ich will nicht mehr, sondern es ist eine reine Kopfsache, diese zweite Nacht auch durchzuwandern.
21: Erst nach Mitternacht erreichen die Ersten den Skywalk. Karin Rühl und Daniel Mantler kommen in den Morgenstunden dort an. Ein epischer Moment für Daniel. Karin hingegen hat mit Höhenangst zu kämpfen.
4: Nee, das ist gar nichts. Das ist gar nichts für mich.
21: Mit dem Aufgang der Sonne und neuer Kraft geht es für die beiden weiter. Rund 100 Kilometer fehlen den Wanderfreunden noch bis zum Ziel.
5: Ja, wir drücken die Daumen, dass alles gut klappt. Und hier sehen Sie die Fahrbahndecke der B45 in Bad Königzell. Hitzewelle im Mai, alles aufgebrochen. Und ab jetzt wird diese Fahrbahndecke saniert. Und jetzt gibt es auch wieder eine Hitzewelle.
6: Schmelzender Asphalt, verklebte Reifen und eine Straße, die der Hitze nicht mehr standhielt. Ende Mai gibt der Helmertweg in Bad Königzell nach. Die wichtige Ortsdurchfahrt im Odenwald plötzlich lahmgelegt.
3: Das hat man schon an den Fahrzeugen gesehen, dass da zum Teil Fahrzeuge verspritzt waren.
7: Der Asphalt ist an unseren Rädern kleben geblieben. Das war echt Katastrophe. Und da haben die uns dann so Gutscheine gebracht zum Reinigen, aber das hat dann auch nichts, bringt auch nichts mehr.
6: Die geschmolzene Straße bleibt unbefahrbar, die Ortsdurchfahrt gesperrt. Seit dieser Woche wird die Straße nun abgetragen, ihre oberste Schicht Asphalt langsam abgefräst. Für die Straßenbauer eine große Sanierung, immerhin ist die Strecke 1,5 Kilometer lang.
8: Hier einzubauen bis zu den Bahnschranken vor, das ist jetzt, denke ich mal, knapp ungefähr ein Kilometer, sind um die 500 Tonnen, wo wir einbauen müssen. Ich denke mal, so kommt es auch ungefähr hin, dass wir das rausfräsen müssen, so ungefähr die Tonnenanzahl.
6: Zentimeter für Zentimeter schlagen scharfkantige Hartmetallmeißel den Asphalt auf und tragen das Material ab. Jeden gefahrenen Kilometer muss die Fräse dann wieder neu betankt werden.
8: Die Maschine frisst 3000 Liter Wasser. Das ist jetzt aber auch schon das dritte Mal, wo wir tanken heute. Also die schluckt schon einiges. Mit so einer riesen Trommel, wo 1,50 Meter breit ist, mit vielen Zähnen drin, braucht sie schon ordentlich Wasser.
6: Bis zu 15.000 Fahrzeuge haben die Ortsdurchfahrt, die eigentlich kommunale Straße inmitten einer Nachbarschaft, tagtäglich belastet. Umgeleiteter Verkehr nach der Brückensprengung auf der B45. 2025 werden dann Risse in der Fahrbahn mit einem Bindemittel, also eine Art Kleber, behandelt, das sich jetzt unter Hitzeeinwirkung möglicherweise wieder gelöst habe.
28: Das ist grundsätzlich eine Vorgehensweise, die auch sich bewährt hat an anderer Stelle. Warum das hier nicht so funktioniert hat und sich diese Oberflächenbehandlung aufgeweicht hat, wird noch untersucht. Das Material wurde beprobt und wird derzeit eine Untersuchung durchgeführt. Ergebnisse liegen hier noch nicht vor. Möglicherweise oder wahrscheinlich lag es hier entsprechend am Mangel des Materials.
6: Für die bereits belasteten Bewohner der Ortsdurchfahrt ist die geschmolzene Straße ein neues Übel von vielen. Die Nerven liegen blank, genauso wie der Asphalt.
29: Man ist genervt. Man kann nicht weg, wie man will. Ich hoffe nur, dass das Jahr bald rum ist. Ne?
7: Ich finde es auch irgendwie nach einer Zeit jetzt nicht mehr so toll, hier zu wohnen. Bin ich ganz ehrlich, wie an der Bundesstraße hier.
6: Gedulden müssen Sie sich noch bis Mitte 2027. Erst dann soll die neue Zellerbrücke stehen. Autofahrer wiederum werden derzeit weiträumig über ländliche Straßen umgeleitet. Bis zu den Sommerferien soll die Ortsdurchfahrt jedoch wieder befahrbar sein und die Straße repariert und hitzeresistent.
5: Ja, anderes Thema jetzt. Bei einem Brand in Wetzlar diese Woche gibt es neue Erkenntnisse. Nachrichten jetzt mit dir, Claudia.
9: Ja, eine Pizzeria in der Wetzlarer Innenstadt war in der Nacht zum Dienstag komplett niedergebrannt. Die Ermittler gehen mittlerweile von vorsätzlicher Brandstiftung aus. Das Feuer war gegen 2 Uhr in der Nacht ausgebrochen. Auslöser war wohl eine Explosion im Inneren des Gebäudes. Durch die Wucht der Explosion wurden alle Fenster zerstört. Den Schaden schätzt die Polizei auf rund 1 Million Euro. Wegen versuchten Mordes hat die Staatsanwaltschaft Frankfurt einen ehemaligen Altenpfleger angeklagt. Der 38-Jährige hatte in einem Heim in Bad Vilbel in der Wetterau gearbeitet und soll laut Staatsanwaltschaft 5 Heimbewohnern Insulin gespritzt haben, obwohl das medizinisch nicht nötig war und tödlich sein kann. Bei den Opfern kam es zu einem Blutzuckerabfall. Das Motiv ist unklar. Gestern wäre er 97 Jahre alt geworden. Zu Ehren des Philosophen Jürgen Habermas gab es heute in der Frankfurter Paulskirche eine Gedenkveranstaltung. Die Gedenkrede hielt Bundespräsident Frank-Walter Steinmeier. Er stand bis zuletzt in engem Kontakt zu Habermas. Der Philosoph war im März gestorben. Er hatte lange in Frankfurt gelehrt und gewirkt. Immer wieder stieß er wichtige Debatten in der Bundesrepublik an und plädierte leidenschaftlich für die Einigung Europas, den demokratischen Rechtsstaat und eine solidarische Weltgesellschaft. Die hessische Landesregierung will bis zu 40% der Jungwölfe schießen lassen. Das geht aus dem neuen Wolfsmanagementplan hervor. Der Entwurf dazu liegt dem HR exklusiv vor. Der Abschussplan ist damit eine erhebliche Richtungsänderung in der hessischen Wolfspolitik. Denn der Wolf war lange streng geschützt. Die EU stufte aber kürzlich seinen Schutzstatus herunter. Natur- und Tierschutzverbände lehnen den pauschalen Wolfsabschuss strikt ab. Im Kreis Bergstraße dürfen Mähroboter nicht mehr nachts durch den Garten fahren. Der Kreis hat ein Verbot erlassen, um Igel zu schützen. Denn die sind nachts unterwegs und werden immer wieder von Mährobotern verletzt oder sogar getötet. An anderen Stellen in Hessen wurde das Verbot schon eingeführt, zum Beispiel im Kreis Gießen. Mit Sonnenstrom einen 40-Tonner Laden. Das klingt irgendwie noch nach Zukunftsmusik, ist es aber nicht. Seit heute gibt es in Niestetal direkt an der A7 einen neuen Ladepark für Elektro-Lkw. Hier können 3 Laster gleichzeitig und in kurzer Zeit mit bis zu 1 Megawatt geladen werden. Der Strom kommt aus einer Photovoltaikanlage vor Ort und einem Batteriespeicher. Es ist die erste Megawatt-Ladestation für schwere E-Lkw in ganz Nordhessen. Und das war's von Nachrichten, Christine.
5: Ja, herzlichen Dank, Claudia. Werner Reinke wird heute 80 Jahre. Wir haben eine Miniserie hier in der Hessenschau anlässlich seines Geburtstages, haben schon über ihn gelernt, dass er irgendwas mit Holz gemacht hat und gar nicht irgendwas mit Medien am Anfang. Und jetzt sind wir im Jahr 1989 angekommen, da macht er eine Radiopause und bleibt doch ziemlich aktiv.
10: Hitparade International, sie resultiert aus den Postkartenzuschriften, die von Ihnen kommen und die wir auswerten und daraus die Hitparade machen. Und da geht's also gleich los.
11: Im Sommer 89 kehrt Werner Reinke dem Radio erstmal den Rücken.
10: Wir vom Hitparadenteam gehen jetzt auch alle ein bisschen feiern und dann werde ich einen langen Urlaub antreten. Einen sehr langen, in dem ich ein bisschen übers Radio nachdenken werde.
11: Nach seiner Zeit beim Radio ist Werner Reinke aber immer noch als DJ gefragt. Und so kommt er zum American Football.
12: Das wäre eine gute Idee, wenn der Reinke da sozusagen eine Rockparty draus macht, weil Rockmusik passt gut zum American Football, wenn die breiten Jungs da aufeinander losstürzen. Und so kam ich zu der Rolle des Partydirektors vor dem Footballspiel.
13: Musste nur noch einmal drehen.
11: Und was bei keiner Powerparty fehlen darf, ist Alice, der Kulthit der Galaxy-Fans. Das Radio ist mittlerweile im Fernsehen angekommen und Werner ist weit weg. Wobei seine Ehefrau und Musikredakteurin Lydia Antonini spürt, ganz erloschen ist die Radioliebe noch nicht.
14: Da und dort wollte er dann schon was hören. Zum Beispiel als die Eagles Health Reasons Over 94 kam, da war er voll dabei. Und da hast du gemerkt, eigentlich würde er jetzt gerne was machen, aber er ist nicht auf dem Sender. Ja.
12: Ja, 2002 kam dann das 30-jährige Jubiläum von HR3 Und der HR3-Chef Jörg Bombach war der Meinung, es sollten noch die alten Campen, die 72 begonnen hatten mit HR3, soweit sie noch da waren, an diesem Jubiläum teilnehmen. Ich nahm auch daran teil, mit 4 Sendungen Mittagsdiskotheke. Und die hatten dann zur Folge, dass meine Überlegung, ich könne jetzt wieder gehen, grundlos wurden.
13: Mahlzeit allerseits.
12: Und da schrieben so viele Hörer und riefen so viele Hörer an, dass weder der Hessische Rundfunk noch ich daran vorbeigehen konnten. Und dann haben wir gesagt, na gut, dann machen wir jetzt eine regelmäßige Sendung.
11: Ob HR3 oder später HR1, seine Freude gepaart mit hintergründigem Musikjournalismus sorgt dafür, dass sie alle kommen. Tom Jones, Sting, Peter Maffay oder Cliff Richard.
15: And now we're on. You won't believe how much I love having you here.
16: Oh, thank you.
15: This is a dream come true for me.
16: And well, it's nice for me too. Thank you. I feel very honored.
11: Diese einfühlsame Art zu moderieren sorgt dann auch 2012 hierfür.
17: Der Deutsche Radiopreis für den besten Moderator geht an HR1. Reinke am Samstag mit Werner Reinke.
12: Wenn es sorgfältig begründet ist, warum ich den Preis bekomme und mit einer Leistung begründet ist, dann macht einen das natürlich ein bisschen stolz. Aber das führt in keinem Fall dazu, dass ich jetzt anfange durchzudrehen.
18: Hier ist HR1. Reinke am Samstag.
12: Moin allerseits.
11: Und viel lieber versammelt er Samstag für Samstag seine Hörerinnen und Hörer vor dem Radio. Denn er weiß genau, auf sein Publikum ist Verlass.
12: So, und jetzt bedanke ich mich herzlich bei allen, die die Aktion Reinke Ukraine unterstützt haben, seit dem Ende der letzten Sendung. Und das waren eine Menge Menschen. Wir unterstützen ja die Kriegsopfer in der Ukraine. Und es sind inzwischen 2,3 Millionen Euro zustande gekommen. Das machen die alle trotz ihres Samstagsablaufs, den sie haben.
11: Und auch jetzt mit 80 wird er weitermachen. Solange die Gesundheit mitspielt, die Hörer und natürlich
12: Lydia und ich, das Redaktionsteam von Reinke am Samstag. Und wir haben unverändert einen Riesenspaß.
11: Der Hit Nummer 1. Von der Hitparade über die Mittagsdiskotheke bis Reinke am Samstag. Auch nach fast 60 Jahren Radio wird Werner Reinke kein bisschen leise.
5: Ja, alles gut, Werner, zum Geburtstag, auch von deiner Hessenschau. Und wenn Sie Lust bekommen haben, den langen Film über Werner Reinke, können Sie auch in unserer ARD-Mediathek sehen. Und an dem bislang heißesten Tag heute, den es in Hessen gibt, da wollen wir noch mal was für Abkühlung sorgen. Wir zeigen Ihnen wunderbare Winterbilder vom Feldberg. Lohnt sich da mal drauf zu schauen heute? Ist das nicht schön? Wir haben fast 37, fast 38 Grad in Südhessen am Feldberg. Ach, was ist das für eine Abkühlung? Wie gerne wäre ich jetzt auf dem Schlitten oder auf dem Ski unterwegs da oben. Das tut richtig, richtig gut.
19: So langsam gewöhnen wir uns an die Hitze und passen uns an. In den kommenden Tagen wird es aber noch heißer bei uns. Und damit willkommen zum Hessenschauwetter. Tja, die Hitze ist das eine, die Luftfeuchtigkeit das andere. Heute Nachmittag um 16 Uhr war es dann schon vielerorts richtig anstrengend. Der Taupunkt lag im Norden Deutschlands bei 20 Grad. In Hessen lag er je nach Region auch darunter. Das ist ein Zeichen für sehr schwüle Luft. Man kommt schnell ins Schwitzen und die Abkühlung lässt auf sich warten, denn unser Schweiß kann kaum verdunsten. Und genau deshalb wirkt die Hitze auch so drückend. Etwas angenehmer ist es übrigens in Süddeutschland. Bei uns in Hessen kann es heute Nacht hier und da noch ein paar Gewitter geben. Morgen kommen anfangs in den östlichen Landesteilen noch Regenschauer und Gewitter runter. Daneben gibt es aber überall Sonnenschein im Laufe des Nachmittags. Und morgen Abend müssen wir dann überall mit einzelnen Hitzegewittern rechnen. Und die können auch mal heftig ausfallen. In der kommenden Nacht wird es wieder ganz schön warm bei uns. Wir erwarten 22 Grad südlich des Mains und 16 Grad im Norden von Hessen. Morgen klettern die Temperaturen bis auf 38 Grad und auch im Bergland bekommen wir kaum eine Abkühlung. Es geht auch hochsommerlich heiß weiter mit viel Sonnenschein, aber vor allem nachmittags und abends kann es immer mal wieder kräftige Schauer und teils heftige Gewitter mit Unwettergefahr geben in den kommenden Tagen. Das trifft aber natürlich nicht alle. Die Temperaturen steigen am Dienstag allerdings bis auf 39 Grad im Schatten. Am Wochenende gibt es das Hessenschauwetter mit meiner Kollegin Simone Kienast. Tschüss.
20: Ich gewöhne mich nie an diesen Ort. 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
2: Eigentlich atemberaubend.
4: Unglaublich schön ist das.
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22: Monte Cristo. Seit dem Roman von Alexandre Dumas ist die Insel ein Mythos. Ein unermesslicher Schatz soll hier in uralten Ruinen liegen. Doch der wahre Schatz sind die Tiere und Pflanzen, die es nur hier gibt. Sie wirken so gewöhnlich, doch sie sind anders. Denn Monte Cristo ist eine von Menschen fast unberührte Insel im Mittelmeerraum. Biologisch ein Schnellkochtopf und gleichzeitig eine Zeitkapsel der Evolution. Doch schon kleine Veränderungen können dieses einzigartige Ökosystem stören. Wenn es nicht Menschen gäbe, die versuchen, diese Einzigartigkeit zu bewahren.

0: Monte Cristo ist ein wunderschöner, aber kein einfacher Arbeitsplatz für die Biologinnen Francesca Giannini und Camilla Gotti. Im unwegsamen Gelände sind sie auf der Suche nach einer sehr seltenen Tierart, der Monte Cristo-Ziege. Höchstens 400 Tiere leben hier. 13 von ihnen haben die Biologinnen gefangen und ihnen Halsbänder mit Sendern angepasst. Nur so können sie den Kletterkünstlern folgen.
1: Ein Mechanismus löst automatisch das Halsband. Mit der Antenne suchen wir nun den Sender, der irgendwo am Boden liegt. Damit können wir dann die Daten über Verhalten und Wanderungen auslesen. So erhalten wir die Geschichte des Tieres der letzten Monate, als es noch das Datenhalsband trug.
0: Die Monte-Cristo-Ziegen sind einzigartig. Sie sind direkte Nachkommen der wilden Urziege. Vor über 3000 Jahren wurden sie wohl von den Phöniziern in Monte Cristo ausgesetzt, als lebender Fleischvorrat für Schiffsbesatzungen.
1: Es sind fantastische Tiere. Dank ihrer Fähigkeiten überleben sie auch dort, wo andere Arten keine Chance mehr haben. Ihre Sicherheit und Anmut, wie sie über die steilen Felsen springen, das ist unglaublich.
0: Da diese Urziegen seit 3 Jahrtausenden nicht gezüchtet oder gekreuzt wurden, ist ihr archaischer Genpool und ihr Verhalten für die Biologinnen von großem Interesse. Sie zu erforschen ist allerdings Hochleistungssport, denn die Tiere sind scheu. Sie wurden jahrhundertelang bejagt. Auf den ersten Blick wirkt die Heimat der Monte-Cristo-Ziege uninteressant. Ein steiler, kaum bewachsener Granitkegel. Doch in Wahrheit ist die Insel ein biologisches Juwel. Mitten in der Tyrrhenischen See, mehr als 60 Kilometer von Elba und der Toskana entfernt, ist hier ein isoliertes und deshalb einzigartiges Ökosystem entstanden. Die Monte-Cristo-Viper, eine Verwandte der Aspisviper, wurde wie die Ziege vom Menschen ausgesetzt und hat sich über die Jahrtausende zu einer eigenen Art entwickelt. Sie zählt zu den giftigsten Schlangen Europas. Ihre Beute lebt bevorzugt rund um die wenigen Bäche und Tümpel der ansonsten trockenen Insel. Wohl mit Hilfe von Treibholz hat es der sardische Scheibenzüngler hierher geschafft. Er kommt nur noch auf wenigen Inseln außer Monte Cristo vor. Die Knoblauchschnecke gibt es nur hier. Noch ist unbekannt, wie viele Schneckenarten auf der Insel leben und wie sie hierher kamen. Heute ist Monte Cristo das am strengsten geschützte Naturschutzgebiet in Europa. Der Corpo Forestale, die italienische Forstbehörde und Umweltpolizei, unterstützt Francesca nicht nur bei ihren Forschungen, sie bewacht die Insel. Boote dürfen sich nur bis auf 1 Kilometer nähern.
1: Für mich ist es eine Insel der Träume. Ein Rückzugsgebiet der Natur, das aus dem unendlichen Blau einfach nach oben auf über 600 Höhenmeter wächst. Wunderschön unter und über Wasser.
0: Doch Monte Cristo ist karg. Nahrung und Wasser sind knapp. Deshalb lebten auf der nur 10 Quadratkilometer großen Insel auch in guten Jahren wohl nie mehr als 1000 Ziegen. Ihre Hörner haben eine besonders gekrümmte Form. Die harten Lebensbedingungen, aber auch die anstrengenden Paarungskämpfe sorgen dafür, dass die Monte Cristo-Ziegen um Jahre früher sterben als ihre Verwandten auf dem Festland. Der helle Sattelfleck weist immer noch auf die Urziegen hin. Die Herde nutzt uralte Pfade, die auch die Fantasie der Menschen in der ganzen Welt beflügelten. Zwar wurde die Insel nie länger besiedelt, doch das im 13. Jahrhundert errichtete und nur 200 Jahre bewohnte Kloster ist eine Ursache für den Mythos Monte Cristo. Mönche sollen einen sagenhaften Schatz versteckt haben. Als Alexandre Dumas in seinem Roman Der Graf von Monte Cristo seinen Helden auf der Insel zu ungeahntem Reichtum

0: Amazonas. Für wenige Monate im Jahr sind zwei Männer des Corpo Forestale stationiert, um die Insel vor ungewollten Eindringlingen zu schützen. Das Boot legt lediglich an, um Verpflegung und wissenschaftliches Gerät auszuladen. Nur zwei Menschen leben dauerhaft auf Monte Cristo. Der Inselwärter Giorgio Marciai und seine Lebensgefährtin Luciana Andriolo. Wie Francesca haben die beiden die Insel mit ihren Tieren und Pflanzen zu ihrer Herzensangelegenheit gemacht. Seit 7 Jahren leben sie in dieser Einsamkeit, im einzigen Haus der Insel, einer ehemaligen Sommerresidenz des italienischen Königs aus dem 19. Jahrhundert. Hier gibt es Nachbarn, die sonst niemand hat. Die Vipera di Monte Cristo sonnt sich gerne bei der Königsvilla. Den fast 50 Kilogramm schweren Hund des Vorgängers hat sie mit nur einem Biss getötet. Doch vor der Monte Cristo-Viper hat Giorgio zwar Respekt, aber keine Angst. Der gelernte Landwirt weiß, diese Schlangen flüchten lieber, als zu beißen.
1: Was habe ich am Anfang für Bedenken gehabt? Nur wir zwei hier auf einer einsamen Insel. Aber mal ehrlich, eigentlich ist das Leben normaler, als man denkt. Klar, Theater, Restaurant oder Konzert, das gibt es nicht. Aber die zwischenmenschlichen und die alltäglichen Probleme zwischen Mann und Frau, die sind doch auf einer Insel und auf dem Festland genau dieselben.
0: Die beiden sind Selbstversorger. Nur alle 2 Wochen kommt ein Versorgungsschiff. Zu ihren Aufgaben gehört es, die Königsvilla, den Botanischen Garten und das kleine Museum in Schuss zu halten. Baden ist streng verboten. Selbst Francesca braucht eine Ausnahmegenehmigung, um die Unterwasserwelt rund um die Insel zu erforschen. Schon bei ihrem ersten Tauchgang war die Biologin überwältigt von der Vielfalt. Noch nie hatte sie im Mittelmeer einen Seehasen im freien Wasser gesehen. Dieser über 20 cm langen Nacktschnecke geht es am Boden zu langsam, wenn sie nach neuen Nahrungsgründen sucht. So ist sie ihren bunten Verwandten an Mobilität überlegen. Jeder Quadratzentimeter ist hier besiedelt. In dieser Enge haben sich außergewöhnliche Lebensgemeinschaften entwickelt. Winzige Garnelen und bizarre Krabben suchen Schutz in den nesselbewehrten Armen der Seeanemone. Die Krebstiere sind gegen das Gift ihres Gastgebers immun.

0: Die Fächer der Hornkorallen übertrumpfen sich gegenseitig, um die beste Position zu erobern. Dort fischen sie, wie auch dieses Gorgonenhaupt, nach Kleinstlebewesen, die von Strömungen herangetragen werden. Hummer, im Mittelmeer sehr selten geworden, erreichen hier ein biblisches Alter und Größen von über einem halben Meter. Die Unterwasserwelt rund um die Insel ist wie eine Zeitkapsel, wie das Mittelmeer vor 50 Jahren, bevor industrielle Fischfangflotten, Speerfischer und rücksichtslose Sporttaucher ihr zerstörerisches Werk begannen.
1: Von unseren Untersuchungen waren wir wirklich überrascht. Es gibt hier sogar noch die großen Räuber wie Zackenbarsche. Und das ist für das überfischte Mittelmeer wirklich außergewöhnlich.
0: Der Fischreichtum zieht Jäger aus dem ganzen Mittelmeer an. Die Delfine spüren die Bewegungen des Makrelenschwarms unter Wasser mit ihren sensiblen Sinnesorganen über Kilometer. Und wenn Delfine jagen, werden die Sturmtaucher aufmerksam.

0: Die jagenden Delfine sind nicht nur aus der Luft gut sichtbar, sie treiben auch die sonst für die Vögel unerreichbaren Schwarmfische an die Oberfläche. Mit synchronen Manövern simulieren die Schwärmer einen Großfisch. Doch die Jäger lassen sich nicht täuschen. Wegen der reichen Nahrungsgründe versammeln sich rund um Monte Cristo ungewöhnlich viele der inzwischen im Mittelmeer selten gewordenen Sturmtaucher. Und sie kommen nicht nur zum Fressen. Die Insel ist das letzte intakte und damit wichtigste Brutgebiet des Gelbschnabelsturmtauchers im westlichen Mittelmeer. Fast 700 Paare legen in selbstgegrabenen Höhlen oder unter Felsen ihre Eier ab. Aber nicht nur wegen der Sturmtaucher wird die Insel 1963 zum Schutzgebiet erklärt. Immer wieder werden neue Arten entdeckt, die nur hier leben. Insgesamt kennt man heute 10 endemische Pflanzen und fast 20, die es nur noch auf den umliegenden Inseln gibt. Francesca hat festgestellt, hier herrscht ein sehr fragiles Gleichgewicht.
1: An den Schuhen eines Besuchers kann sich Erde festsetzen. Und in der Erde können Samen von Pflanzen sein, die hier nicht vorkommen. Und die können dann für die typischen Lebensräume der Insel, wie zum Beispiel diesem hier, zur Gefahr werden.
0: Die winzigen Feuchtgebiete der Insel sind der einzige Lebensraum des sardischen Scheibenzünglers, der einzigen Froschart auf Monte Cristo. Er ist die Hauptbeute der Monte Cristo Viper. Beide Arten sind ursprünglich Einwanderer. Die Vipern haben entweder Piraten als Biowaffe bei einem Überfall hierher gebracht, oder sie kamen im Gepäck der Mönche, die das Gift für medizinische Zwecke nutzten. Kleine Inseln sind extreme Lebensräume. Sie erzwingen Anpassung und spezielle Überlebensstrategien. So entstehen immer neue Arten, die ihr Verhalten und ihre Gestalt über Jahrhunderte immer weiter verändern.

0: Auch die Monte Cristo-Ziegen leben seit Jahrtausenden isoliert und haben sich genetisch kaum verändert. Doch es genügt ein Detail und schon verändert sich das Ökosystem. In der Dunkelheit entscheidet sich die Zukunft Monte Cristos. Nachts werden die Ratten aktiv. Wann sie auf die Insel kamen, ist unbekannt. Auf jeden Fall kamen sie mit dem Menschen. Ratten sind Allesfresser. Insekten, kleine Reptilien, Pflanzen und deren Samen. Sogar Vogeleier sind ihre Beute. Auch andere Jäger werden jetzt auf Monte Cristo aktiv. Die Zornnatter jagt im Sommer wegen der Hitze auf Monte Cristo auch nachts. Doch sie ist keine Giftschlange. Die Ratten sind vor diesem Jäger sicher. Sie haben auf der Insel keine Feinde. Nicht einmal die Viper lässt sich mit den wehrhaften, ausgewachsenen Nagern ein und erbeutet nur ab und an vielleicht ein Jungtier. Besonders wichtig ist für Francesca und Camilla die Überwachung der Sturmtauchernester. Regelmäßig überprüfen sie das Wachstum der Küken. Doch immer öfter ist der Nachwuchs verschwunden. Ziehen sich die Küken wegen der Störung in die verzweigten Höhlen zurück? Ein solches Verhalten wäre ungewöhnlich. Um die Ursachen herauszufinden, setzen die Wissenschaftlerinnen Infrarotkameras ein. Denn die vielen verschwundenen Küken machen Francesca große Sorgen. In der ehemaligen Königsvilla, jetzt Forschungsstation, werden die Bilder dann ausgewertet. Die Kamera hat in den letzten 4 Tagen interessante Aufnahmen gemacht. Die Elterntiere füttern nur ein paar Stunden nach der Installation. Ein Glücksfall, denn die Tiere sind oft tagelang auf Futtersuche unterwegs. Die Kamera aktiviert sich immer nur dann, wenn im Nest Bewegung ist. Deswegen kann sie über Tage aufzeichnen. 32 Stunden später erhält das Küken wieder Besuch, eine Zornnatter. Die Schlange frisst eigentlich Reptilien. Das fast ausgewachsene Küken ist ihr viel zu groß. Und es setzt sich mutig zur Wehr. Die Wissenschaftlerinnen haben ein solches Verhalten noch nie beobachtet. Verlassen die kleinen Sturmtaucher wegen der Schlangen ihre Nester? Doch die Kamera liefert noch mehr Bilder. Nur 4 Stunden nach der Schlange attackiert eine Ratte das Küken. Es scheint den Räuber nicht zu stören, dass sein Opfer genauso groß ist. Auch in völliger Dunkelheit weicht die Ratte geschickt den Schnabelhieben aus und beißt immer wieder zu. Doch nach 20 Minuten ist der Kampf entschieden.
1: Tiere, die auf abgelegenen, isolierten Inseln leben, haben keine Strategien gegen Feinde entwickelt wie die Tiere auf dem Festland. Seevögel zum Beispiel bauen keine Nester. Die Eier liegen ungeschützt am Boden. Die Ratten mögen nicht so wirken, aber sie sind Raubtiere, die ganze Populationen vernichten können. Die Inselbewohner können sich dann nicht mehr erfolgreich vermehren.
0: Monte Cristo ist einer der letzten Zufluchtsorte für die Gelbschnabel-Sturmtaucher. Es geht nicht um eine Brutkolonie, es geht um die Erhaltung einer Art. Jeder Kontakt mit der Außenwelt kann das Verderben bringen. Denn Ratten reisen als blinde Passagiere auf fast jedem Schiff. Einmal an Land ist kaum eine Vogelart vor ihnen sicher. Auf dem fast unbewohnten und kargen Monte Cristo gibt es für die Ratten viel weniger Nahrung als rund um menschliche Ansiedlungen auf dem Festland. Nur 1000 Menschen pro Jahr dürfen mit einer Sondergenehmigung des Umweltministeriums die Insel betreten. Manche warten jahrelang. Ohne diese Beschränkung würden Touristen die mythische Insel überrennen. Doch nur wenn die Menschen die Schönheit der Insel erleben, sind sie bereit, sie zu schützen. Im kleinen Museum leistet die Inselwärterin Luciana Aufklärungsarbeit.
2: Die Ziegen von Monte Cristo werden nur 10 Jahre alt. Sie leben also nicht so lange wie normale Ziegen. Es gibt nur wenig Nahrung. Es ist sehr hart hier für sie. An den Knoten der Hörner könnt ihr die Lebensjahre zählen, wie bei Bäumen die Jahresringe. Und an der Größe der Abstände dieser Knoten sieht man, ob es ein gutes oder ein schlechtes Jahr war.
0: Das Problem eingeschleppter Arten auf Monte Cristo ist alt. Die Pflanzen im Botanischen Garten wurden von zivilisationsmüden Adligen aus Italien und England im 19. Jahrhundert kultiviert. Unbemerkt kamen mit ihnen Mikroorganismen und Insekten. Grundsätzlich ist jedes Ökosystem dynamisch, wird neu besiedelt und verändert sich. Aber in einem kleinen, isolierten System kann eine Veränderung dramatische Folgen haben. Zwar ist kaum ein Platz in Europa so wenig von menschlichem Einfluss geprägt wie Monte Cristo, doch genau deshalb muss die Insel möglichst unverändert erhalten bleiben. Der chinesische Götterbaum wurde für den Botanischen Garten gepflanzt. Selbst die Ziegen fressen dieses Gewächs nur ungern. Die Blätter enthalten Gift und Bitterstoffe. Inzwischen überwuchert der Eindringling die typische Vegetationsform des Mittelmeerraums, die Macchia. Auch die Ziegen sind ein Problem für die Macchia. Das Dilemma für den Naturschutz heißt Ziege oder Pflanzen. Denn genau genommen sind auch die vielleicht letzten Urziegen Neozoon, vom Menschen eingeschleppte Tiere.

Je mehr Ziegen es gibt, desto stärker leidet die Macchia. Auch deswegen ist es für die Wissenschaftler so wichtig, mehr über ihr Fortpflanzungs- und Paarungsverhalten zu erfahren.

0: Wenn die bis zu 40 Kilogramm schweren Böcke im Herbst um die Weibchen kämpfen, prallen sie mit großer Wucht aufeinander. Der menschliche Schädel würde zerbrechen. Doch diese Kraftdemonstration ist Pflicht. Nur mit den stärksten Böcken werden sich die Geißen paaren. Kaum ein Säugetier jedoch hat eine so hohe und erfolgreiche Reproduktionsrate wie die Ratte. Ein Weibchen kann bis zu über 60 Junge im Jahr werfen. Jedes dieser 60 Tiere kann schon nach 12 Wochen wieder Nachwuchs bekommen. Die Monte-Cristo-Viper kann die Rattenplage nicht eindämmen. Sie frisst, wie alle Reptilien, viel zu selten. Es gibt auch zu wenige Schlangen. Wenn, dann jagt die Viper vor allem Jungtiere. Ausgewachsene Ratten sind ihr zu wehrhaft. Deshalb steht die Ratte auf Monte Cristo an der Spitze der Nahrungspyramide. Fest steht, die Rattenpopulation muss vernichtet werden, um die Sturmtaucher und die anderen Arten zu schützen. Doch auf dieser unzugänglichen Insel ist das kleine Team um Francesca machtlos. Hier ein paar Rattenfallen aufzustellen, wäre ein Tropfen auf den heißen Stein. Stefano Vagniluca, der höchste Offizier des Corpo Forestale im Nationalpark Toskanische Inseln, ist ein alter Bekannter von Francesca. Er will sich selbst ein Bild vor Ort machen. Denn was Francesca plant, wird Monte Cristo radikal verändern und ist politisch nicht unumstritten. In der Villa Reale skizziert Francesca Stefano die Situation. Die Ratten haben sich auf der ganzen Insel ausgebreitet. Tausende Tiere bevölkern Monte Cristo. Damit ist auch für Stefano klar, es muss schnell und radikal gehandelt werden.
1: Die Gelbschnabelsturmtaucher sind von der Ausrottung bedroht. Sie legen nur ein Ei im Jahr. Unsere Untersuchungen zeigen, die Ratten fressen praktisch alle Küken oder Eier.
0: Der einzige Ausweg? Gift. In einem von der Europäischen Union geförderten internationalen Projekt werden fast 14 Tonnen einer speziellen Giftmischung produziert und im Januar 2012 über Monte Cristo abgeworfen. Der Vorteil? So werden auch die Teile der Insel mit einbezogen, die für die Wissenschaftler unerreichbar sind. Der Nachteil? Die Giftköder liegen frei zugänglich auf dem Boden, nicht nur für die Ratten.
1: Einige Ziegen werden das Gift fressen. Und es werden leider einige daran sterben. Aber wir glauben nicht, dass diese Methode ganze Arten, speziell die Ziegen, gefährdet.
0: Doch auf die Ziegen haben die giftigen Köder eine größere Anziehungskraft als erwartet. Es gibt zu wenig Nahrung auf Monte Cristo. Immer wieder machen Francesca und Giorgio Kontrollgänge, um die Auswirkungen der Aktion zu untersuchen. Eigentlich ist die Dosierung des Rattengiftes zu niedrig, um die viel größeren Ziegen zu töten. Einige Tiere fressen jedoch zu viel.
1: Wir haben bei der Organisation dieses Projektes ja befürchtet, dass einige Ziegen sterben werden. Aber das Gift ist die einzige Lösung, um viele andere Arten zu retten.
0: Natürlich wurde das Gift ausgiebig getestet. Doch niemand weiß zu diesem Zeitpunkt, welche Ausmaße das Ziegensterben annimmt und wie stark Arten wie Eidechsen, Insekten oder Schnecken betroffen sind.

0: Um die Erfolge des Gifteinsatzes zu prüfen, verteilen Francesca und Giorgio mehr als 80 Rattenfallen auf der Insel. Erst wenn die Fallen leer bleiben, ist das Gift überflüssig.
1: Io basta che alzi allora adesso?
2: No, l'altra parte che è tutto l'anziano.
1: 130 grammi.
0: Je länger das Gift eingesetzt wird, desto mehr Ziegen werden sterben. So die Befürchtungen in der Villa Reale. Doch dann hilft ein Zufall und die Aufmerksamkeit von Luciana. Sie bemerkt, zwei verwaiste und hungrige Zicklein meckern verzweifelt vor der Villa. Aus Mitleid beginnt Luciana zu füttern. Die beiden bleiben. Immer mehr Ziegen, die seit Jahrtausenden den Menschen mieden, überwinden ihre Scheu und nähern sich den Futterplätzen. Die Idee, eine Futterspur in ein Gehege zu legen, bringt die Lösung.
3: Ganz langsam, nach 3 Monaten, hatten wir 2 kleine Herden an uns gewöhnt. Natürlich waren es die 2 Waisen, die zuerst in das Gehege kamen. Die beiden kannten mich ja am längsten. Das haben wir ein paar Mal geübt und irgendwann kamen alle hinterher.
0: Fast 50 Ziegen sind nun auf einer Halbinsel direkt neben der Villa Reale vor dem Rattengift in Sicherheit. Genug Tiere, um den Fortbestand der Art zu sichern. Denn hier werden die Ratten nur mit Fallen bejagt. Im Rest der Insel werden die Anstrengungen im Kampf gegen die Ratten erhöht. Denn wenn nur ein trächtiges Rattenweibchen auf Monte Cristo überlebt, war die ganze Aktion umsonst. Für das Team beginnt das große Warten. Denn erst wenn die Rattenfallen 2 Jahre leer bleiben, ist das Projekt erfolgreich. Zu tun gibt es für Francesca trotzdem genug. Die Unterwasserwelt in Monte Cristo ist noch lange nicht ausreichend erforscht.
4: Wir hoffen, dass in der Schutzzone viele Fische das fortpflanzungsfähige Alter erreichen. Dann gäbe es dort mehr Nachwuchs als außerhalb, wo ja alles überfischt ist. Larven und Jungfische werden sich hoffentlich von hier aus neue Lebensräume im Mittelmeer suchen. Aber das müssen wir erst überprüfen.
0: Die Eier des Katzenhais sind ein erster Hinweis, dass Francescas Hoffnung Realität werden kann. Hier pflanzt sich diese kleine wichtige Art von Küstenhai noch ungestört fort. Große Barracuda-Schwärme hingegen findet man auf den Inseln erst seit wenigen Jahrzehnten. Francesca geht davon aus, dass die globale Erwärmung zu ihrer Ausbreitung ins nördliche Mittelmeer beigetragen hat. Doch Monte Cristo ist auch unter Wasser, direkt durch den Menschen bedroht. Es ist nicht der erste Tauchgang, bei dem Francesca illegale Netze in der Schutzzone findet. Die Fischer legen sie im Schutz der Dunkelheit aus. Nur selten stoßen die Forestali bei ihren Kontrollfahrten auf die gut getarnten Netze. Und noch seltener fassen sie die Täter. Bei schlechtem Wetter wagen sich die illegalen Fischer nicht die 60 Kilometer von Elba oder dem italienischen Festland über das offene Meer. Dann bleiben die Netze oft tagelang liegen. Immer mehr Meeresbewohner verfangen sich und sterben einen langsamen, qualvollen Tod. Für die meisten, wie für diesen Drachenkopf, kommt jede Hilfe zu spät. Doch einige Tiere können befreit und zurückgesetzt werden. Francesca leidet besonders, wenn bedrohte Tierarten gefangen werden. Diesen Hummer schätzt sie aufgrund seiner Größe auf fast 40 Jahre. Außerhalb des Schutzgebietes hätte er dieses Alter nicht erreicht. Giorgio braucht die mächtigen Scheren nicht zu fürchten. Der Riese ist sichtlich erschöpft. In ein paar Stunden hätte der Hummer wahrscheinlich keine Chance mehr gehabt. Doch jetzt kann ihn Francesca wieder vorsichtig in einer Höhle aussetzen. Ein solches Tier kann Tausende von Nachkommen zeugen. Wenn dies nicht einmal mehr in den Schutzzonen möglich ist, hat die Art keine Überlebensmöglichkeit. Es gibt auch andere Gründe, warum diese winzige, unscheinbare Insel für den Naturschutz eine so große Bedeutung hat. Der Götterbaum ist einer der am schnellsten wachsenden Bäume der Erde. In nur 150 Jahren hat der asiatische Eindringling fast 20% der Insel überwuchert.
5: Es ist eine schöne Pflanze, aber sie hat hier nichts zu suchen.
0: Der Götterbaum ist zäh. Er muss mit Glyphosat bestrichen und mehrmals geschnitten werden, bis er abstirbt. Doch erst wenn er verschwindet, kann ein weiteres von Francescas Projekten Erfolg haben. Die Rückkehr der Steineichen. Einst dehnten sich Steineichenwälder über die ganze Insel aus. Doch schon die Etrusker und die alten Römer holzten sie für den Schiffsbau und die Eisenverhüttung ab. Heute müssen die Setzlinge von Giorgio und Luciana vor dem Götterbaum, vor Ratten und vor den Ziegen geschützt werden.
5: Ja, ja, die schmecken ihnen anscheinend richtig gut. Die Setzlinge haben im Moment keine Chance, groß zu werden. Erst wenn die Blätter vor den Ziegen sicher sind, werden sie überleben. Und das ist eben erst in einer Höhe von 1 Meter oder noch besser 1,5 Metern.
0: In den letzten Jahren haben die Inselwärter 3000 Setzlinge gut geschützt angepflanzt. Doch alle Ideen und Projekte haben nur Erfolg, wenn die Probleme mit den eingeschleppten Arten gelöst werden, den Ratten und den Ziegen. Die Rattenvernichtung läuft auf Hochtouren. Doch was tun mit den Ziegen? Eine ziegenfreie Zone, eine ganze Halbinsel, könnte die Lösung sein. Denn nur dort kann man prüfen, wie viel Schaden die Monte Cristo-Ziegen, das Wahrzeichen der Insel, an den seltenen Pflanzen anrichten. Ständig muss der Zaun kontrolliert werden. Die Ziegen sind schlau und hinter dem Gitter warten viele Leckerbissen. Doch jedes Loch wird sofort geflickt. Francesca und Giorgio sind unermüdlich. Auch nachts sind die Forscher im Einsatz. Denn nachts tauchen unter Wasser ganz andere Meeresbewohner auf als am Tag. Viele Fischarten schlafen jetzt. Für andere beginnt nun erst die Nahrungssuche. Die kleine Sepia ist ein Meister der Tarnung. Sie kann nicht nur die Farben beliebig ändern, sondern auch die Struktur ihrer Haut der Beschaffenheit des Untergrundes anpassen. Halb vergraben ist sie fast unsichtbar. Ihre Beute, Fischlarven und Krebstiere, sind meistens chancenlos. Doch nachts ist auch der Eidechsenfisch aktiv. Dann wird der Jäger zum Gejagten. In der Dunkelheit wagt sich auch der langarmige Tintenfisch aus seinem Versteck. Eine Auseinandersetzung mit der Muräne wird ihn mindestens einen Arm kosten. Doch der schlangenartige Räuber hat ein anderes Opfer gewittert.

0: Aber wer weiß schon, wann dieser Räuber satt ist? Zwei Jahre sind vergangen seit dem ersten Gifteinsatz gegen die Ratten. Bei ihren Kontrollen der Fallen trifft Francesca immer häufiger auf Zornnattern. Ein gutes Zeichen. Die Nager haben regelmäßig nicht nur die Gelege der Seevögel, sondern auch die der Schlangen geplündert. Wenn die Köder in den Fallen zwei Jahre unberührt bleiben, gilt die Insel als rattenfrei.
1: Ja, ich hasse sie. Die Ratten haben auf Monte Cristo nichts, aber auch gar nichts zu suchen. Sie sind mit den Menschen gekommen. Sie vermehren sich so unglaublich schnell. Ich bin so froh, wenn wir nicht auf diese gezielte Art eingeschritten wären, hätten alle die seltenen Tiere und Pflanzen hier keine Chance.
0: Heute ist Monte Cristo die größte rattenfreie Insel der Welt. Ein unglaublicher Erfolg, denn die Schäden, die das Gift angerichtet hat, sind gering. Entgegen allen Befürchtungen sind die Sturmtaucher noch immer vor der Insel auf der Jagd. Doch was passiert an Land zwischen den Felsen in den unzähligen Löchern und Höhlen? Francesca und Camilla sind zu Nest Nummer 13 zurückgekehrt, dort, wo alles begann. Das Küken von diesem Jahr wird jede Woche gewogen. Und genau vermessen. Die Eltern brüten seit 5 Jahren in diesem Nest. Dieses Jahr wird ihr Nachwuchs zum ersten Mal flügge.
1: Wir haben festgestellt, seitdem es keine Ratten mehr auf Monte Cristo gibt, sind die Bruterfolge der Sturmtaucher deutlich gestiegen. 95-98% der Jungen werden erwachsen. Das macht mich sehr glücklich. Die Ratten von Monte Cristo zu vertreiben war so schwierig, aber es hat sich gelohnt. Jetzt werden endlich keine Küken mehr gefressen.
0: Nach ein paar Minuten ist die Untersuchung vorbei. Auf Monte Cristo wird die Zahl der seltenen Sturmtaucher wieder steigen. Das ist sicher. Die von den Ratten befreite Natur atmet auf. Denn nicht nur diese Art hat sich erholt. Auch die endemische Knoblauchschnecke und die Reptilien haben sich in nur 2 Jahren deutlich vermehrt. Doch trotz dieser Erfolge ist Francescas Kampf um Monte Cristo noch nicht vorbei. Denn auch das Symbol der Insel, die Monte Cristo-Ziege, könnte das Gleichgewicht bedrohen.
1: In den nächsten 5 Jahren möchte ich verstehen, wie die Ziegen diese einmalige Vegetation beeinflussen. Deswegen werden wir ein noch größeres Gebiet einzäunen, in dem keine Ziegen leben. So werden wir den Unterschied sehen zwischen der Zone, wo die Ziegen ungehindert fressen können, und der Zone, wo sie nicht hin dürfen. Und erst dann können wir diese einzigartige Ziegenpopulation wirklich managen und gleichzeitig diesen faszinierenden Lebensraum schützen.
0: Diese Insel mit ihren großen und kleinen Bewohnern, ihrer Vielfalt, ihren Besonderheiten und ihren Problemen ist für Francesca zum Lebensinhalt geworden. Vielleicht hat eine Biologin als erste den wahren Schatz von Monte Cristo gefunden. Eine einzigartige Natur, die es sonst im Mittelmeerraum nicht mehr gibt. Und um diesen Schatz wird Francesca kämpfen, wenn es sein muss, auch noch ein paar Jahrzehnte. Denn die Wirklichkeit auf Monte Cristo ist spannender als der Roman.

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3: Ich hatte eine lange Zeit Höhenangst, aber habe ich immer noch. Nur habe ich sie jetzt so überwunden, dass ich sie aushalten kann.

0: Ich bin Julia und hier in München bereite ich mich gerade mit meinem Trainer auf den World Cup in Marseille vor.
1: Der Tunnel ist eine Simulation des Freifalls beim Fallschirmspringen. Also es gibt immer einen Luftstrom und in diesem Luftstrom kann man sich bewegen. Das kostet sehr, sehr viel Kraft. Es ist schon hart zu lernen, aber wenn man ganz viel Training hat, kann man dadurch lernen, Leichtigkeit zu entwickeln. Rafa, mein Trainer, also er war auch Weltmeister und hat eben auch die Erfahrung vom Fliegen. Und er legt sehr großen Wert auf Präzision im Fliegen.

In meiner Disziplin Freestyle Junior geht es darum, seinen eigenen Stil zu zeigen. Und da geht es eben um die Difficulty, also um die Schwierigkeit, dann die Ausführung und die Performance. Beim Freestyle ist es ja eher Tanz.

gibt Tunnel, die schwieriger sind, darin zu fliegen. Und es gibt Tunnel, die einen sehr guten Luftstrom haben. Von daher muss man sich immer an den Tunnel anpassen. Ich habe in 2025 im April die Weltmeisterschaft in Belgien mitgemacht. Und es war ein harter Wettkampf. Also es gab ein Mädchen aus Australien. Es war sehr stark. Am Ende habe ich dann mit 3 Punkten Vorsprung, glaube ich, gewonnen. Es hat sich nicht so richtig real angefühlt. Ich weiß auch gar nicht mehr, wie ich das alles überlebt habe. Also ich habe all meine Energie auf diesen Wettkampf gelegt, worauf ich mich ein ganzes Jahr lang vorbereitet habe. War viel Arbeit, vor allem auch neben der Schule. Und das unter einen Hut zu kriegen, war eine Herausforderung für mich. Man möchte dann natürlich den Titel nicht verlieren, wenn man ihn schon einmal bekommen hat. Also bereitet man sich immer mehr und immer mehr auf die nächste Weltmeisterschaft vor. Wenn man an die Wind Games denkt, dann weiß man direkt im Puria Brava Tunnel und dieser Platz. Im Puria kann man sehen, wo man gerade steht und wie stark die Konkurrenz ist. Und man kann sich dann von dort aus steigern.

0: eine Sekunde zu viel rauf. Drei.
1: Wieso?
0: Es hat alles gepasst von der Musik her.
1: Na, dann passt auch da, aber vom Timing. Aber da hat Maria einfach zu spät die Uhr angemacht. Alles gut. Wir schauen uns auf dem Video an, okay?
0: Also bei mir war es die und ich war schon jetzt draußen und dann die.
1: Und normalerweise bist du bei die draußen. Ist alles okay. Gut gemacht.
2: Wenn du sagst, meine Routine ist zum Beispiel 1 Minute 18 lang, dann muss die im Wettkampf auch 1 Minute 18 sein, natürlich.
1: Vielleicht hast du zu spät an und zu früh gestoppt. Aber alles gut.
0: Vielleicht stand ich schon so im Laser. Und
1: da ist dein Schritt ein bisschen nach hinten gefahren. Das ist nicht immer so. Boah, fuck, warte mal. Wir schauen erstmal das Timing an, aber da waren deine Beine nicht richtig gut am Ende.
0: Dann passt es irgendwas mit meiner Musik nicht.
2: Immer wenn man eine Sekunde zu spät rausgeht, kriegt man 0,1 Punkt Abzug. Es tut sich nicht nach viel anhören, aber wenn man zum Beispiel 3 Sekunden zu spät rausgeht oder zu früh, hat man 0,3 Punkte Abzug und das ist schon viel, also das macht schon viel aus. So, mein alter Anzug, der war schon, hat sich schon die Farbe verändert. Der war nicht mehr weiß, sondern grau, weil der schon natürlich nicht unbedingt sauber ist. Von daher, wenn man oben mal an die Scheibe kommt, dann kann es schon oft entstehen, dass der Anzug mal dreckig wird. Und dann braucht man schon einen neuen. Und vor allem wachse ich ja gerade.

0: What do you think?
1: Oh wow! You look amazing!
2: Ich habe jetzt zwei Anzüge, einen Arbeitsanzug und einen Wettkampfanzug, die super flexibel sind und man kann ziemlich gut damit fliegen. Und natürlich bringt das neue Motivation. Ich meine, man hat einen neuen Anzug, man fühlt sich super gut. Dann bereite ich mich schon auf die nächste Runde vor. Also ich mache das Freestyle Junior und es gibt in meiner Disziplin 5 Runden insgesamt. Dann hast du 3 Runden deine Free Routine, also da kannst du einfach zeigen, was du im Tunnel kannst. Und dann gibt es die anderen 2 Runden und das sind die Pflichtelemente, wir nennen das Compulsories. Und da musst du praktisch in einer 45 Sekunden langen Choreografie 3 Pflichtelemente zeigen. Und dann ist es natürlich super spannend, durch den Wettkampf hindurch, bis dann wirklich die letzte Runde ankommt und erzählt ist. Everything or nothing.
3: We're getting towards the end of the first round of Junior Freestyle. Next up, from Germany, it's Julia.

0: Also den Applaus höre ich nicht, sowohl während ich fliege als auch bevor ich reingehe. Aber sobald man rausgeht und von seiner Community unterstützt wird und angejubelt wird, ist das Gefühl ziemlich unbeschreiblich.
1: In first place,
2: your freestyle junior champion of Windor 2026, Julia.
3: Und zu Rafa sagte ich, sie fliegt nicht einfach nur, sie bewegt sich wie ein Fisch im Wasser.
4: Das war die beste Routine, die ich je in diesem Wettbewerb gemacht habe.
3: Du kämpfst dafür, weil du eine großartige Zukunft vor dir hast. Und du bist noch sehr jung. Some days I roll up
0: in a hood and a trackie, turning up your nose, get your dick. Ich möchte natürlich auch meine Eltern und nahe Menschen nicht enttäuschen. Von daher, dieser Druck ist auf jeden Fall immer da. Aber ich glaube, am meisten möchte ich mich selber nicht enttäuschen.

0: Ich trainiere vor dem Wettkampf sehr oft, so ziemlich jeden Tag. Also ich gehe gerne zum Power Pilates oder mache Krafttraining.
1: Und wieder nach vorne. Halt dich oben fest und geh langsam, langsam erstmal wieder zurück. Zieh dich um. Genau. Dreh dich mal. Wir versuchen es. Was geht, machen wir. Wenn du spürst oder Beschwerden hast, gibst du mir Bescheid.
0: Wir sind gerade zwischen Aix-en-Provence und Marseille. Wir sind auf jeden Fall hier wegen dem World Cup. Dann kommen dann Menschen aus aller Welt zusammen. Das ist schon ein höheres Level. Also der Druck ist auf jeden Fall da. Und wir trainieren jetzt ein paar Tage davor, um sich nochmal an den Tunnel zu gewöhnen. Denn jeder Tunnel ist unterschiedlich und fühlt sich auch unterschiedlich an. Wenn man in dem Wettkampftunnel ankommt, tut man natürlich jetzt nicht mit seiner Routine anfangen, sondern man beginnt nur die Teile zu üben, die gerade nicht so gut klappen, also Elemente, die noch nicht ganz so gut funktionieren. Also Rafa ist für mich ein Everything Man. Das bedeutet für mich, dass er ein sehr guter Trainer ist mit sehr viel Erfahrung. Vor dem Wettkampf weiß er dann genau, wie man einen nervösen Menschen fokussieren kann. Das hilft sehr.
2: Und ab hier kannst du dir voll Zeit lassen. Vor allem jetzt in diesem Scorpion Move. Da kannst du voll langsam. Ganz genau. Und dann raus. Und da hast du wirklich Zeit. Jetzt ist richtig perfekt gewesen. Also zumindest vom Video her. Willst du das ein paar Mal machen? Oder ist es okay für dich schon? Ist okay? Okay. Also soll ich einfach die Routine von Anfang an spielen? Den letzten Teil? Okay, let's go. Sehr schön, Jule. Okay, stopp. Nochmal Barrel Roll. Nein. Denk dran, nicht Massenmemory, so wie du es gerade gemacht hast. Ohne Kopf. Perfekt. Nochmal. Perfekt. Nochmal. Letztes Mal. Ohne Kopf. An der Linie. Ohne Kopf. Perfekt. Okay, stopp. Alles okay?
0: Man kann nicht in vielen Sachen gleichzeitig gut sein. Deswegen konzentriere ich mich lieber auf den Sport eher als auf die Schule. Sobald ich dann von dem Wettkampf zurückkomme, muss ich dann die ganzen Klausuren und Tests nachschreiben. Ja, so kommt das dann dazu, dass ich zwischen Runden manchmal einfach Lateinvokabeln noch versuche zu lernen und das vielleicht nicht unbedingt so gut klappt. Meine Schule ist ein Gymnasium, also man weiß, dass die Gymnasien in Bayern ziemlich hart sind. Und ich versuche mein Bestes, schulisch gut zu sein.

0: Also was Freundschaften angeht, war es schon immer schwierig für mich, Freundschaften zu schließen. Man muss Freundschaften pflegen, man muss sich treffen, man muss Vertrauen schließen. Und für das alles habe ich keine Zeit. Ich bin sicherlich das halbe Jahr nicht einmal da. Und wenn dann mich Menschen fragen, ob wir uns treffen können, sage ich, tut mir leid, ich bin gerade nicht da oder ich bin am Trainieren, ich habe keine Zeit. Und irgendwann mal geben sie einfach auf. Und das ist schon so oft passiert, dass ich damit mehr oder weniger aufgegeben habe. Aber was Freundschaften in dem Sport angeht, ist es eine ganz andere Geschichte. Da können Freundschaften halten, und zwar wirklich lange, weil die sind es gewohnt, auseinander zu sein.
1: Dann Adam.
2: Auch nicht.
1: Sag mir jetzt nicht, dass es...
0: Also man kann zum Beispiel auch über Videochat einfach telefonieren und sich sehen, sich treffen, zusammenreden. Ja.
1: Millie! Ja. Es tut mir leid, wir sind hier so mit Kameramaschine am Wald durchirren.
0: Also Millie ist auch Fliegerin und ich mag sie sehr gerne. Sie unterstützt mich in allem, ich unterstütze sie in allem. Und es ist mir sehr wichtig, dass unsere Freundschaft nicht verloren geht.
3: Warte, bist du heute dann schon durch? Nee, morgen ist noch eine, oder?
1: Ja, morgen ist noch eine, aber ich bin für heute erstmal durch.
3: Okay, cool. Was macht ihr noch so heute?
1: Naja, wir wollen jetzt eigentlich noch ein bisschen durch den Sonnenuntergang spazieren. Und ja,
3: okay.
1: Dann schlafen.
3: Verstehe.
1: Ja.

Früher dachte ich, dass man mit Freunden jeden Tag texten muss und schreiben muss, um die Freundschaft zu behalten. Jetzt habe ich gemerkt, dass auch wenn man 2 Monate nicht miteinander schreibt, trotzdem die Freundschaft nicht verliert. Und das ist für mich viel wertvoller.

0: habe jetzt jahrelang eigentlich darauf hintrainiert und jetzt beginnt der Wettkampf. Jetzt muss es laufen. Jetzt darf ich keine Fehler mehr machen. Das ist kein Training mehr.
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0: Natürlich bin ich happy, dass ich den Sieg bekommen habe.
1: Broken the record for Julie, quite an incredible performance. Thank you very much, danke schön.
0: Ich sage mir immer, ich mache mein Bestes, ich tue einfach das, was ich die ganze Zeit trainiert habe und habe Spaß am Fliegen. Und dann gucken wir, was dabei rauskommt. Wenn das ein Misserfolg ist, ist es ein Weg zum Erfolg. Wenn es ein Erfolg ist, dann bin ich glücklich. Ich brauche immer eine Challenge in meinem Leben. Also ich kann vielleicht 2 Tage verbringen, wo ich nichts machen muss. Aber ich könnte das auf Dauer nicht machen. Also ich brauche immer etwas, woran ich mich orientieren kann und daran wachsen kann.
2: The

0: Ohne Schiedsrichter gibt es halt keinen Fußball. Ich mache es, weil es mir Spaß macht und weil ich eine Leidenschaft für den Sport habe. Man muss schon hart im Nehmen sein und auch gut verargumentieren können. Weil es schon auch sehr befriedigend ist, wenn man dann mal ein Spiel pfeift und vielleicht auch ein paar knifflige Situationen dabei waren, aber die Vereine danach trotzdem dir die Hand geben und sagen, hey Schiri, hast du gut gemacht. Ich laufe so, ich habe es ja auf der Uhr, so zwischen 8 und 9 Kilometer pro Spiel. Das heißt, man kann jetzt nicht irgendwie 40 Kilo zu viel haben und sich nicht bewegen, aber man muss jetzt auch kein Hochleistungssportler sein.
1: Wir müssen jetzt einfach mal zwei Gänge runterfahren, okay? Bisschen normaler mit mir umgehen. Ich kann nicht alles sehen. Ich habe keine Assistenten dabei und ich möchte, dass wir sportlich miteinander sind. Ja. Okay? Ihr seid beides Männer. So, und gut.
0: Wir machen es nicht aus wegen dem Geld. Aber ich habe 2 Sekunden, um das zu entscheiden. Jetzt haben wir zum Beispiel einen Foul hinter uns gesehen. Vater ist Amerikaner, meine Mutter ist Deutsch. Habe mein ganzes Leben auch so ein bisschen auf beiden Seiten vom Atlantik verbracht und bin jetzt erstmal hier zur Ruhe gekommen mit meiner Frau und jetzt auch mit meiner Tochter. Immer noch Lautern-Fan, obwohl man das ja in Hessen nicht so ganz zugeben darf, aber es ist so. Wir sehen uns.

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5: Herzlich willkommen hier bei MainTower. Wir freuen uns, dass Sie da sind und wir haben diese Themen hier für Sie heute. Vom nächtlichen Partyeinsatz bis zur Hunderettung, unterwegs mit einem Wiesbadener Polizeiduo. Handwerk, Abenteuer und 11 Länder. Nach 4 Jahren auf der Walz ist Felix wieder zu Hause. Und Deutschland oder Elfenbeinküste? Seelöwin Lilly aus dem Frankfurter Zoo wagt die WM-Prognose. Und los geht's bei uns mit Blaulicht in die Sendung heute. Wir starten nämlich mit einer neuen Folge unserer Wochenserie, in der wir die Beamtinnen und Beamten der Polizei Wiesbaden begleiten. Wer nachts mit der Polizei auf Streife ist, der braucht auf jeden Fall gute Nerven. Und es kann ja jederzeit was passieren. In dieser Nacht jetzt zum Glück nichts super Gefährliches, aber viel Lärm und ein vermisster Hund.
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7: Nina Rehberg und Max Bruck werden angefunkt. Anwohner in der Wiesbadener Innenstadt haben sich gegen 22.30 Uhr über Partylärm in einem Hinterhof beschwert. Das Polizeiduo fährt hin.
8: Hallo, guten Abend, hallo. Es ist ein bisschen zu laut, die Nachbarn beschweren sich, dass hier Musik ist und gegrillt wird. Habt ihr gegrillt, oder? Ein bisschen?
9: Machen Sie mal aus, die Boxen.
10: Ja, machen
9: Sie alle hier oder nur Sie?
11: Lass es mal kommen.
7: Es piept. Durch den Grillbetrieb schlägt bei Max Bruck der CO-Warnmelder an. Das Gerät misst den Anteil der Kohlendioxidpartikel, um vor einer möglichen Erstickungsgefahr zu alarmieren. Der Grill ist aus, die Gruppe zeigt sich einsichtig.
9: 12.01, 12.29. Ja, die Herrschaften haben hier ein bisschen gegrillt im Innenhof, Musik gehört. Musikbox haben sie jetzt ausgemacht.
7: Weiter geht's. Doch nach wenigen Minuten wird die Polizei wieder angerufen, dass es im selben Hof lärmt. Max Bruck, der sich die Handynummer von einem Partyteilnehmer aufgeschrieben hat, ruft diesen an.
12: Dazu sagt, dass die Musik wieder an ist.
8: Ja. Hallo, die Polizei. Sie müssen jetzt reingehen und drinnen ihre Party weitermachen, aber nicht da draußen. Die Nachbarn beschweren sich, es ist zu laut.
13: Okay.
8: Ja, sind wir uns einig?
13: Ja.
8: Okay, dann jetzt aber nach drinnen.
7: Auch im nächsten Einsatz geht es zunächst um Jugendliche und Partylärm vor einem Supermarkt.
8: Ihr seid zu laut. Ja. Die Anwohner beschweren sich.
7: Und plötzlich taucht dort ein Mann mit Hund auf, als Max Bruck zur selben Zeit wegen eines vermissten Hundes angefunkt wird.
8: Gibt es da eine Beschreibung zu dem Hund?
9: Hallo. Ich muss jetzt mal gerade ansprechen. Ist das Ihr Hund?
14: Nein.
9: Wo haben Sie den gefunden?
14: Ja, genau, richtig.
3: Das gibt's ja gar nicht.
9: Ja, weil wir suchen den.
14: Ich wollte mich jetzt weggeben oder sonstiges. Also,
3: das gibt's ja gar nicht.
14: Ist nicht mein Hund.
8: Aber warum nehmen Sie den denn einfach mit?
14: Ja, aber ich kann ihn doch nicht irgendwo weggeben.
9: In dem Moment, wo du gefunkt hast, ist der.
8: Haben Sie mal einen Ausweis dabei?
9: Hund hier ja. Vorbeigelaufen.
14: Der hat nein, tut mir leid. Den habe ich mitgenommen.
8: Ja, aber Sie können doch nicht einfach den Hund mitnehmen.
14: Aber soll ich denn da sterben?
8: Der ist doch putzmunter. Ja. Okay, Sie geben mir einmal Ihre Daten, bitte.
14: Ja, natürlich.
8: Ist gut. Moment.
14: Ja, das ist gar kein Problem.
9: Das Ding ist, wenn Sie einen Hund einfach mitnehmen, der irgendwo angeleint ist. Das ist ja ein Diebstahl.
14: Ich habe nur gar nicht geklaut. Da war
9: doch keiner. Was hatten Sie denn jetzt vor mit dem Hund?
14: Nur bis morgen und dann weg. Tierheim.
9: Ja, ist schon ein bisschen recht problematisch, weil die Dame, die Besitzerin, die war jetzt vollkommen aufgelöst. Ja, die hat den Notruf gewählt. Die wusste sich jetzt gar nicht mehr zu helfen. Ja.
14: Also weder noch habe ich irgendwas gemacht.
8: Das war jetzt wirklich verrückt, Zufall, weil der Bahnhof ist echt noch ein Stück. Und der Funkspruch kam und der Mann lief mit dem Hund vorbei. Und ich fragte ja noch nach einer Beschreibung von dem Hund. Und irgendwie hatte ich im Gefühl, dass das der Hund sein könnte. Und es war der Hund.
7: Der Mann darf gehen, der Hund kommt mit ins Polizeiauto. Zwar ohne Blaulicht, aber immerhin unter Polizeischutz geht es zum Bahnhof. Da wartet Frauchen schon ganz aufgeregt.
15: Ich konnte sie umarmen.
16: Beim nächsten Mal.
7: Schöner kann der Dienst ja kaum enden. Und Montag bei Main Tower, wenn die Laster kommen. Die Polizei bei einer LKW-Kontrolle an der A3.
5: Das ist echt eine spannende Serie, oder? Und geht Montag weiter. Ja, das sieht man nur noch ganz selten. Ne? Handwerksgesellen auf Wanderschaft in schwarzer Schlaghose, Weste und mit Hut und Wanderstock. Aktuell sind in Deutschland wohl so um die 500 Personen auf der sogenannten Walz. Und diese alte Handwerkstradition, die ist seit 2015 jetzt schon Weltkulturerbe. Und auch ein echt spannender Brauch, muss man sagen. Im mittelhessischen Wilmar, da ist gerade Steinmetz Felix wieder nach Hause gekommen. Den haben wir natürlich getroffen.
17: 50 Kilometer Abstand musste der gelernte Steinmetz Felix zu seinem Heimatdorf Weiher halten. Nach über 1500 Tagen ist er jetzt wieder zu Hause. Felix war auf der Walz, eine uralte Handwerkstradition.
18: Ich kann nur jedem empfehlen, auf Wanderschaft zu gehen, der die Möglichkeit hat, weil es halt echt, man kann hammer viel lernen über Handwerk, über sich selber, über Regionen, Kulturen und das ist schon eine schöne Sache.
17: 3 Stunden vor Felix' Ankunft bereiten seine Freunde am Ortseingang alles vor. Viele haben ihn jahrelang nicht gesehen. Das letzte Mal, als es losging, damals auch übers Ortsschild.
19: Ja, man kann es kaum erwarten, jetzt, dass er da nachher um die Ecke kommt. Ich habe es irgendwie gefühlt noch im Kopf, wo er dann hier vor 4 Jahren weggegangen ist. Und er durfte sich ja nicht mehr umdrehen. Das war schon auch irgendwie schon eine sehr emotionale Sache.
17: Und dann ist es soweit. Felix hat die Bannmeile um Weiher durchbrochen. Jetzt sind es nur noch wenige Meter nach Hause. Erst aber der uralte Brauch. Die Wandergesellen von unterwegs verabschieden sich. Die Familie kümmert sich darum, dass er gut ankommt. Vor allem die Mama.
20: Manchmal, also da muss man sich auch mit einfinden, dass man manchmal auch monatelang nichts hört. Ne? Und ganz am Anfang haben die ja sowieso Kontaktverbot, die ersten 3 Monate. Ja, das war dann schon sehr schön, als wir dann mal wieder was gehört haben.
17: Kein Handy, Kontaktverbot, kein Geld ausgeben für Schlafen und Transport. Die Walz hat viele traditionelle Regeln. Aber im Endeffekt ist sie eins. Eine Reise, auf der Gesellen neue Handwerksskills lernen sollen. Nicht nur als Steinmetz.
18: Ich bin dann einfach zu den Betrieben hin und habe halt gefragt, ob es Arbeit gibt. Und eigentlich gab es immer Arbeit. Ja. Und dann macht man halt die Modalitäten aus mit Schlafplatz, mit Gehalt. Ob man noch was, einen Essensobolus kriegt oder so. Und ja, meistens fängt man dann einfach relativ zeitnah an. Ja.
17: Felix hat auf 13 Baustellen in 11 Ländern gearbeitet. Alles festgehalten.
18: Ja, das ist unser Wanderbuch. Das ist so das einzige Dokument, was wirklich beweist, dass wir auf Wanderschaft waren. Da komme ich her. Und da durfte ich halt nicht durch, nicht rein. Sonst wäre ich zu Staub zerfallen. Mein Ofen aus Norwegen, den habe ich da gebaut. Und so kommt da einiges zusammen. Wandercrew aus Südspanien, Atlasgebirge und das war hier der kleine Fluss.
17: Die Reise ging bis nach Marokko.
18: Und sind da durch Zufall auf ein Dorf gestoßen, was Hilfe brauchte. Da gab es so eine kleine gargelige Brücke, die halt 2 Dörfer verbunden hat über so einen kleinen Gebirgsfluss. Und dann haben wir Spendengelder bei Freunden und Familie gesammelt. Und dann haben wir halt eine 36 Meter Brücke gebaut mit 2 Maschinen und ganz viel Kraft, Man, Women Power. Und mit 5, 6 Leuten in 30 Tagen. Also das war schon das geilste Projekt eigentlich. Oder das speziellste Projekt, was ich begleiten durfte.
17: Das letzte Projekt auf der Walz? Etwas ausgraben, das Felix vor 4 Jahren und 4 Monaten am Ortsschild in Weiher vergraben hat. Und damit wird jetzt gefeiert. Mit Menschen, die er 1580 Tage nicht gesehen hat.
5: Cooler Brauch irgendwie. Morgen spielt ja wieder Deutschland bei der Fußball-WM der Männer. Zum Glück spät am Abend. Dann ist es schön kühl im Biergarten oder wo auch immer Sie das Spiel schauen, wenn Sie es überhaupt schauen. Sie können das natürlich auch davon abhängig machen, was Seehund-Orakel Lilly aus dem Frankfurter Zoo jetzt sagt.
21: 20 Jahre alt, 74 Kilo schwer und normalerweise ziemlich treffsicher. Seehunddame Lilly steht vor der wichtigsten Entscheidung dieser Woche. Als tierisches WM-Orakel soll sie vorhersagen, wer das Spiel am Samstag für sich entscheidet. Der rote Ring steht für Deutschland, der grüne für die Elfenbeinküste.
22: Hallo Lilly, guck mal, wir sind hier wieder beim Orakel. Ne? Du weißt, um was es geht.
15: Suchst du dir einen aus von den beiden Ringen? Guck mal. Sehr schön, Lilly. Gut gemacht. Hast du den grünen Ring zurückgebracht? Ja, da tanzt du gleich mal dazu noch. Komm. Sehr schön. Schau mal, hast du den Ring von der Elfenbeinküste zurückgebracht? Komm, da tanzen wir gleich noch mal dazu. Tanzen. Sehr schön.
21: Die Entscheidung ist gefallen. Grün. Lilly sieht also die Elfenbeinküste vorne. Tierpfleger Jochen Schiele überrascht das Ergebnis nicht ganz.
15: War mir von vornherein schon so ein bisschen klar, weil die Lilly einfach, die ist noch in Ostsee geboren. Der ist damals, hatte die ein großes Unglück und ihr ist eine Schiffsschraube über den Kopf gefahren. Und deswegen konnte man sie dann nicht mehr auswildern. Und so kam die irgendwie in den Zoo. Und ich bin mir einfach ziemlich sicher, dass die dort unten in Westafrika ein paar Verwandte hat. Und gerade mit Didier Drogba ist sie, glaube ich, ganz gut. Haben wir früher mal zusammengeschaut und den hat sie immer am größten angefeuert. Deswegen war es für mich von vornherein eigentlich schon klar, dass sie mit Sicherheit die Elfenbeinküste zieht. Henry, bist du nicht interessiert? Willst du mal hier rauskommen? Komm mal hierher, Henry. Nein, du hast jetzt nicht mitgemacht. Du hättest bestimmt direkt Deutschland gezogen. Ne?
21: Beim letzten Deutschlandspiel gegen Curaçao lag Lilly übrigens goldrichtig und tippte auf einen deutschen Sieg. Ob sie auch diesmal den richtigen Riecher hat, zeigt sich Samstagabend um 22 Uhr.
5: Ja, mal gucken. Anfang des 19. Jahrhunderts, da hat ein Forscher aus Frankfurt tatsächlich etwas herausgefunden, das die Medizin maßgeblich verändert hat. Warum das in der Krebsforschung heute immer noch eine Rolle spielt und mit welcher Idee ein Forscherteam aus Frankfurt gerade im Kampf gegen die Krankheit punkten will, darum geht's jetzt in unserem nächsten Beitrag.
16: Was hat dieser Granatapfel mit dieser Frankfurter Forscherin, diesem Patienten und dieser Ärztin zu tun? Gemeinsam könnten sie die Krebsforschung aus Frankfurt wieder auf die Karte bringen.
22: Wenn sich herausstellt, dass man mit Nahrungsergänzungsmitteln die Effektivität steigern kann und das hier aus der eigenen Forschung kommt, wäre das eine kleine Revolution.
16: Eine Revolution in der Krebsforschung wäre für Frankfurt nicht das erste Mal. Schon vor 125 Jahren sind hier die ersten großen Durchbrüche in der Krebsforschung passiert. Durch ihn, Paul Ehrlich. Er hat eine wichtige Grundlage für die Forschung geschaffen.
23: Man hatte kein Modell, um irgendetwas zu entwickeln. Und Paul Ehrlich hat Tumore entwickelt, die auf Mäuse übertragen werden konnten. Und dann hatte man eine Möglichkeit, das überhaupt zu beforschen.
16: Und Paul Ehrlich hat 1908 den Nobelpreis bekommen, weil er erkannt hat, wie wichtig das Immunsystem bei der Bekämpfung von Krankheiten ist. Das alles in diesem Labor am Georg-Speyer-Haus in Frankfurt. Und genau hier wird jetzt vielleicht wieder Geschichte geschrieben. Seit 9 Jahren wird hier in Tradition von Paul Ehrlich an einer Idee geforscht, wie die Immuntherapie verbessert werden kann.
24: Grundsätzlich glaube ich, dass die Rolle vom Immunsystem extrem unterschätzt wird. Und dass das jetzt immer mehr in den Fokus rückt und dass es da so viele Aspekte gibt, wie man Immunzellen dazu bringen kann, den Krebs zu bekämpfen. Und dass da jetzt eben ganz viele neue Ideen kommen.
16: Und hier kommt der Granatapfel ins Spiel. Genauer gesagt Urolithin A, ein Nahrungsergänzungsmittel auf Basis von Granatapfelsaft.
24: Also oft ist es ja so, dass Therapien sehr teuer sind oder die Zulassung sehr schwierig ist. Und in dem Fall halt handelt es sich nicht um ein Medikament, sondern ein Nahrungsergänzungsmittel, was auch so schon auf dem Markt erhältlich ist.
16: Das Team des Georg-Speyer-Hauses konnte an krebskranken Mäusen zeigen, dass die Immuntherapie gegen Krebs durch das Nahrungsergänzungsmittel verbessert werden kann. Und jetzt die große Frage: Funktioniert das auch bei krebskranken Menschen? Das ist die Hypothese. Der Patient nimmt das Urolithin A ein. Im Idealfall hat das 2 Effekte. Zum einen macht es den Tumor sichtbarer, sodass das Immunsystem ihn besser erkennen kann. Und der Granatapfelwirkstoff boostet die Immunzellen. Sie werden jünger und stärker und können den Tumor so besser bekämpfen. Bei den Mäusen konnte dieser Effekt gezeigt werden. Ob das bei Menschen genauso funktioniert, wird aktuell bei einer Studie an der Uniklinik in Frankfurt getestet.
22: Okay, das läuft gut. Irgendwelche Schmerzen? Brennt nicht, okay, prima. Dann läuft das jetzt für ein paar Minuten und dann wechseln wir gleich, dass Sie dann das Nivolumab, die Immuntherapie, bekommen.
16: Günther Häkel ist einer von 45 Teilnehmenden der Mito-Cancer-Studie. Seine Diagnose: Hautkrebs. Zusätzlich zur Immuntherapie nimmt er gerade jeden Tag 4 Tabletten. Ob er Urolithin A bekommt oder ein Placebo, weiß er nicht. So funktioniert die Studie.
0: Wenn mir es hilft, immer gerne, jetzt egal ob es Placebo oder richtig ist. Also dem hilft ja wohl der Wissenschaft, zu erfahren, ob das Krebs hilft, ja oder nein.
16: Die Frage ist, wirkt die Immuntherapie besser bei den Patienten, die zusätzlich Urolithin A nehmen?
22: Aktuell verstehen wir nicht ganz, warum manche auf die Immuntherapie ansprechen und andere nicht. Und wenn wir mit dieser Studie oder Nahrungsergänzungsmitteln Wege finden, die Wirksamkeit von Therapien zu steigern, wäre das ein super Nutzen für unsere Patienten.
16: Und das ist auch die Hoffnung von Günther Hickel.
0: Dass ich keinen Krebs mehr habe. Ja, dass er nicht weiter wächst, ja, das war meine Hoffnung. Ganz einfach, ich möchte halt noch leben, ja.
16: Und wenn der Granatapfelwirkstoff Krebspatienten wie Günther Hickel wirklich helfen könnte, wäre das ein weiterer Beitrag für die Krebsforschung aus Frankfurt.
5: Das wäre doch mal was. So, jetzt zeigen wir hier, wie lecker Essen bei über 30 Grad sein kann. In Asien, da weiß man das ja bekanntlich sehr gut. Deshalb werfen wir jetzt einen neugierigen Blick auf ein neues asiatisches Restaurant in Frankfurt. Wobei Restaurant viel förmlicher klingt, als der Laden eigentlich ist. Der ist nämlich entspannt und lässig und sehr lecker.
1: Von Leuchtreklamen erhellte Straßen und typisches Streetfood aus Hongkong, mitten in Hessen. Das gibt es jetzt im Block 12 in Frankfurt-Bockenheim.
2: Für mich persönlich ist das Flair, dass wir die ganzen Lichtreklamen haben. Das ist, für mich fühlt sich das sehr heimisch an, weil wenn man nachts durch die Straßen läuft, ist es immer ein ganz anderes Gefühl natürlich. Ne? Vor allem in Hongkong ist es so, dass es sehr belebt, sehr voll, die Straßen sind voll, es ist laut. Und hier in Deutschland ist es auch laut, aber man hat nicht dieses Gefühl, dieses Ambiente. Es ist schön warm, es ist liebevoll.
1: Die Geschwister Jasmin Han, Ivan Yang und Vivian Chan, die beim Dreh leider nicht dabei sein kann, bringen die Streetfood-Kultur Hongkongs jetzt nach Frankfurt.
4: Damals die Leute nehmen die einen kleinen Wagen, da gibt es verschiedene Nudelsorten und die Zutaten. Dann essen wir sehr gerne. Das leider könnten wir hier in Deutschland nicht finden und dann haben wir die Idee bekommen.
2: Meine Eltern zum Beispiel sind alle aus der Gastro, mein Vater ist Koch und meine Mutter war auch jahrelang in der Küche tätig, ist jetzt mittlerweile auch selbstständig. Ich muss sagen, in Hongkong sind die Gerichte meistens ziemlich simpel gehalten, wie zum Beispiel Zikadennudeln. Das ist ja jetzt nichts, wo man sagt, was sehr exotisch ist. Das sind ja Nudelsuppe mit verschiedenen Beilagen. Oder wir haben auch zum Beispiel auch den Hongkong French Toast. Das ist auch so ein Dessert in Hongkong, was sehr beliebt ist.
1: Im Block 12 in Frankfurt-Bockenheim bieten sie seit April Hongkong-Kartnudels. In der Küche kochen heute Iwans Papa Pin und Koch Rong. Die Wantan sind alle handgemacht und mit frischen Garnelen oder Hühnchen gefüllt. Die Rinderbrühe für die Suppe wird 8 Stunden lang vorgebrüht. Bestellt wird hier nach Kreuzchen. Zwischen 6 Nudelsorten, 4 Brühen und einer Vielzahl an Toppings kann man sich entscheiden.
2: Da haben wir zum Beispiel in der ersten Wahl haben wir die verschiedenen Nudelarten, die man auswählen kann. Zwischen Ramen, Udon, Instant-Nudeln, Eiernudeln. Da haben wir die ganzen verschiedenen Nudelarten. Und dann haben wir noch verschiedene Brühen, wie zum Beispiel die Rinderbrühe oder auch für die Vegetarier die Rettichbrühe. Dazu haben wir auch noch die Currybrühe, die leicht pikant ist. Oder wenn man keine Brühen mag, mit einer pikanten Soße. Und dazu kann man natürlich immer noch verschiedene Beilagen auswählen. Bei uns in Hongkong ist es sehr exotisch, mit vielen Innereien, Darm, aber das ist halt für Leute in Deutschland oder in Europa sehr neu und interessant natürlich.
1: Zu den exotischeren Hongkong-typischen Toppings zählen zum Beispiel Rindersehnen, geschmorte Eier oder Entenblut. Es gibt aber auch Hähnchen, Garnelen, geschmortes Rindfleisch sowie vegetarische und vegane Optionen. Auch einige Snacks und Vorspeisen bietet das Lokal, zum Beispiel frittierte Wantan oder Curry-Fischbällchen. Zum Dessert gibt's den Hongkong Fusion French Toast mit Honig oder anderen süßen Toppings. Vor Block 12 war hier ein Burgerladen drin, den die Geschwister aufwendig umgebaut haben.
2: Es sah ganz anders aus. Es war im blauen Stil, da waren viele verschiedene Sachen dabei. Eigentlich auch ziemlich modern mit so Fernsehern und Gemälden. Und wir mussten auch ein paar Sachen einreißen, wie zum Beispiel die Theke, die wir fest eingebaut. Zu der Renovierung haben wir ungefähr 8 bis 9 Monate gebraucht.
1: Block 12 heißt übrigens so, weil es in Hongkong große blockartige Gebäude gibt und sie hier in Frankfurt die Hausnummer 12 haben.
2: In Hongkong ist es so, dass alle Gebäude ziemlich nah aneinander gebaut sind und viele Lichtreklamen sind. Und es ist alles sehr eng, sehr beleuchtet. Vor allem in der Nacht sieht man das, wie die ganzen Lichter durch die Gegend scheinen. Und daran haben wir uns natürlich orientiert, weshalb wir auch selber dann in unserem Laden viele Lichtreklamen benutzt haben, viele Poster, viele Bilder vor allem. Und die Tapete haben wir direkt aus Hongkong bestellt. Das soll einmal Hongkong direkt repräsentieren.
4: Und die Löwen zum Beispiel ohne Logo mit dem Block 12, das ist ein typischer Hongkong-Symbol. Zum Beispiel die Mayong-Wand, da haben wir ja damals auch so üblich. Mayong ist für die Hongkong ist auch eine sehr bedeutende Bedeutung.
6: Die Vorspeisen im Block 12 kosten ab 6,50 Euro. Die Curry-Fischbällchen 7,50 Euro. Nudelgerichte starten ab 8,90 Euro. Die Extra-Toppings kosten zwischen 2 und 5 Euro. Einmal Nudeln nachfüllen inklusive. Den süßen Hongkong Fusion French Toast gibt's ab 5,90 Euro. Und damit guten Appetit auf Chinesisch.
5: Ja, schön wär's. Gut sieht das aus. Was wedelst du denn da mit dir rum? Das nassen ist, Lappen?
10: Ja,
5: heißt da
10: das
5: oben,
10: ist eine
5: oder?
10: Tragbare Klimaanlage und die kostet gar nichts und erst recht keinen Strom. Das ist ein Lappen, leicht feucht, also der macht noch nicht mal Wasserflecken. Wenn man den so rumwedelt, kühlt der ab, Verdunstungskälte, und dann in den Nacken legen. Warum? Weil die Thermoregulation des Körpers nicht nur im Gehirn, sondern auch hier im Nackenbereich stattfindet. Also der Kühleffekt ist hier am größten. Guck mal, kleine Wissensshow, bevor das Wetter kommt. Willst du es hören?
5: Was denn? Das Wetter? Ja. Ob ich das Wetter hören will? Ich glaube, deshalb schalte ich gerade zu dir.
10: Okay, alles klar. Dann schauen wir doch einfach mal drauf, die nächsten 24 Stunden. Wir haben im Moment ja ein paar Gewitter, die unterwegs sind. Da drückt in Richtung Limburg was rein und das bewegt sich so leicht nordöstlich voran. Teilweise eben auch heftig dort, wo die Gewitter unterwegs sind. Das kann wirklich Unwetterpotenzial haben, weil da sehr viel Energie im Spiel ist. Morgen über den Tag wieder sehr viel Sonnenschein, natürlich wieder sehr viel Hitze. Einzelne Gewitter, die möglich sind, die Frühtemperaturen teilweise schon über 20 Grad nachmittags. Mittags dann in der Spitze bis 38 Grad. Das ist ein bisschen mehr als heute, denn die Spitze hatte zum Beispiel Frankfurt mit 37,1, 36 zum Beispiel in Darmstadt.
5: Was? Alle sind verwirrt, es ist zu heiß heute. Was habt ihr in der Sendung heute, Thomas?
10: Natürlich klären wir das mit der Hitze und wir schauen auch so ein bisschen drauf, wie lang das hält. Kleiner Spoiler vorab, ziemlich lang.
5: Ah, okay. Also du brauchst noch ein paar mehr von den Lappen. Komm mal erstmal ins Studio. Hier ist schön kühl. Danke, Thomas. Und das war Main Tower an diesem Freitag. Am Sonntag um 18.30 Uhr gibt es hier dann wieder Main Tower Weekend. Und jetzt wünsche ich Ihnen einen schönen Abend und ein herrliches Sommerwochenende. Tschüss.
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29: Herzlich willkommen im Nachtcafé. Schön, dass Sie da sind. Dankeschön. Vielen Dank. Jedem Anfang wohnt ja ein Zauber inne. Und das gilt natürlich ganz besonders auch für die Liebe. Die Frage ist nur, was bleibt von diesem Zauber? Wie erhalten wir die Liebe? Und wie viele Abenteuer, Geheimnisse und Krisen kann die Liebe tragen? Liebe vom Finden und vom Bleiben. Das ist heute unser Thema. Und ich bin sehr gespannt auf diese Gäste. 35 Jahre lang lebte Dr. Ulla Becker in einer geheimen Liebesbeziehung mit einem Priester. Die Moderatorin Karen Heinrichs liebt ihr Single-Leben mehr als Männer. Schauspieler Hardy Krüger und seine Frau Alice sind glücklich verheiratet, doch ein Rosenkrieg belastet ihre Familie. Die Liebe trifft uns oft wie ein Blitzschlag. Das weiß der Paartherapeut Dr. Matthias Jung. Doch wie lässt sich die Innigkeit erhalten? Nach überstandener Krebstherapie mussten Sie, Nella Rausch, sich noch mal neu auf Ihre Ehe einlassen und auch auf Intimität. Im Nachtcafé außerdem Ingrid und Walter Glässer. Sie verbrachten 9 Wochen allein auf offener See auf einem kleinen Ruderboot und dachten dabei gleich 3-mal ernsthaft an Scheidung. Herzlich willkommen an Sie und herzlich willkommen an die komplette Runde. Wenn wir gleich da bleiben, hätten Sie beide, Sie sind über 42 Jahre verheiratet, hätten Sie sich das vor 10 Jahren vorstellen können, Frau Glässer, dass Sie alleine über den Ozean rudern?
3: Nein.
29: Mit Ihrem Mann zusammen?
3: Nein, weil ich konnte gar nicht rudern.
29: Sie konnten gar nicht
3: Nein.
29: rudern? Wie sind Sie denn dann auf diese Idee gekommen?
3: Er hat sich immer mal wieder so Filme angeguckt von Ruderer, wo er das schon gemacht hatte.
29: Ja.
3: Und hat mich da irgendwie infiziert. Und dann haben wir erst von 4 Hamburgerinnen, die haben das 2017 gemacht, gesehen.
29: Ja.
3: Und irgendwann waren dann so 4 Engländerinnen. Und die waren ein bisschen mehr wie ich an Figur. Ich hatte auch mehr damals, muss ich ja. noch dazu sagen. Mhm. Und dann habe ich gesagt, wenn die das schaffen, schaffe mir das auch. Ich mache das mit dir.
29: Das ist doch mutig, oder? Also erstmal Respekt dafür. Sie haben diesen Film gesehen und kamen dann auf diese Idee. Mhm. Als Sie das so mitgekriegt haben, haben Sie gedacht, so, ach ja, lassen wir die Ingrid mal, das wird wahrscheinlich nichts? Oder haben Sie sie gleich ernst genommen? Wussten Sie?
7: Klar, logisch.
29: Ja, also Sie wussten schon, das ja. gehen wir jetzt an.
7: Logisch, das gehen wir an.
29: Sie hatten ja auch schon Erfahrung. Haben Sie dann ordentlich trainiert?
7: Ja, jeden Tag.
29: Ja?
7: 3 Jahre lang.
29: Wie geduldig sind Sie so als Vermittler?
7: Gar nicht.
29: Das heißt, also kam es dann in der Vorbereitung schon so ein bisschen?
7: Ja, immer. Und es war die klare Ansage, das, was ich sage, das wird gemacht.
29: Oh, wie gut sind Sie damit klargekommen mit diesen Ansagen?
3: Ich musste mit klarkommen.
29: Ei.
3: Aber ich saß ja immer vor ihm, er hat dann gesehen, wie mir die Tränen im Auge waren.
29: Und wie lange ging diese Zeit dann? Wie lange haben Sie sich vorbereitet?
3: 3 Jahre.
29: 3 Jahre. Mhm. Was sagen Sie dazu, wenn so ein Paar sagt, Mensch, wir brauchen mal wieder was Neues, wir brauchen eine Herausforderung?
8: Fabelhaft. Paare müssen spannend sein. Paare müssen gemeinsame Projekte haben, auch einzeln. Großartig. Meistens gibt es auch eine gute Sexualität, weil das Paar spannend ist. Würde mich sehr interessieren.
29: Er ist gleich bei der Sexualität wieder.
7: Nicht alles im Fernsehen.
29: Er ist gleich bei der Sexualität. Ich hoffe, es ist okay, wenn wir uns erstmal mit dem Rudern beschäftigen. Und wenn wir dann später
8: Leider.
29: Ein bisschen zu dem Thema
8: kommen.
29: Das ist okay. Wenn wir uns das mal vorstellen, dieses Ruderboot, beschreiben Sie uns mal, wie breit war das, wie groß war das, mit dem Sie dann losgeschickt
7: haben? Ungefähr 1,50 Meter breit und 7,30 Meter lang.
29: 7,30 Meter lang.
7: Ja.
29: Aber das war Ihnen klar, da sind Sie dann allein und da sind nicht noch irgendwelche Ruderboote links und rechts. Ihnen war klar, worauf Sie sich da einlassen.
7: Ja.
29: Ja. Ja? Wie war das dann an den Tagen davor? Ich stelle mir jetzt vor, man bereitet sich 3 Jahre vor. Wie aufgeregt waren Sie dann an den 1-2 Tagen, bevor es losging?
7: Wir waren extrem aufgeregt. Wir hatten noch mit Freunden und unseren Mitarbeitern in La Gomera noch ein Abschiedsessen. Und zum Abschiedsessen wurde gesagt, der Start wird verlegt.
29: Oh, okay.
7: Da war natürlich erst mal die Stimmung am Boot.
29: Und dann konnte man sich noch mal sich und seine Nervosität. Genau. Wovor hatten Sie, haben Sie auch manchmal gedacht, Mensch, worauf haben wir uns da eigentlich eingelassen?
3: Nee, nie. Nee. Den Gedanken haben wir uns nie gemacht.
29: Wie waren dann so die ersten 2 Tage, Frau Glässer?
3: Also der erste Tag überging und nachts hatte man dann das erste Mal richtig Angst. Weil mir hat gedacht, mir hatte Sturm. Und dann haben wir uns beim Veranstalter erkundigt und gesagt, was wollt ihr? Ihr habt schlechtes Wetter.
29: Okay, also das ist noch dann, lange kein Sturm.
3: Dann ist man, klar. Ja. Und dann haben wir uns entschlossen, einen Fallschirmanker rauszulassen, dass man mit der Quelle nicht querkommen, sondern der uns in der Spur hält.
29: Ja.
3: Und so haben wir dann die Nacht verbracht.
29: Und dann Tag 2, Tag 3?
3: War uns dann klar, müssen wir weiter. Dann haben wir am nächsten Morgen den Anker wieder reingeholt und dann haben wir gesagt, müssen wir durch, jetzt geht's los.
29: Ist es richtig, dass Sie sich auch früh verletzt haben?
7: Ja, an dem Tag.
29: An dem Tag?
7: Beim Anker reinholen.
29: Ja. Was ist da passiert? Beschreiben Sie das mal.
3: Unsere Reinholleine vom Anker und die Einholleine und der Ankerleine selber hatte sich verheddert. Und das ist wie ein Fallschirm, der Anker. Und konnte man nicht abklappern, dass das Wasser abgeht. So haben wir gefühlt mit Wasser reinziehen müssen. Und ich habe mir irgendwie die Leine zum Ziehen hier so um die Hand rumgewickelt gehabt. Und dann kam eine Welle und hat den Anker wieder rausgezogen. Oh yeah. Und dann ging halt das Ganze hier über den Finger rüber.
29: Also Sie, ich sehe, Sie haben immer noch einen
3: Finger. Ja, ich habe noch, ja.
29: Okay, das ist davon noch nach
3: wie vor. Das ist davon noch, ja.
29: Und was war dann mit dem Finger?
3: Ich hatte dort dreimal die Sehne, hatte drei offene Stellen, wo die Sehne gerissen waren. Und das Gelenk hier, das hat es total zertrümmert.
29: Das hat es zertrümmert?
3: Ja.
29: Ja, aber sind Sie da nicht gleich zurück und haben gesagt, so, das war es jetzt hier mit uns?
3: Nee, das war keine Option.
29: Keine Option?
3: Nein.
29: Und was haben Sie dann gemacht? Wie haben Sie das?
3: Mit dem Veranstalter abgesprochen, mir geht's gut, ich probiere das. Ich habe mir dann mit Bandage eine Schiene gemacht und dann Finger weg und dann rudern.
9: Elegant.
29: Respekt. Erstmal Respekt dafür, ja. Ich meine, wenn ich mir jetzt so den Alltag vorstelle, ja, wie gesagt, Herr Jung war schon gleich bei der Sexualität, da steigen wir jetzt mal nicht ein. Aber haben Sie denn da sowas wie Privatsphäre jemals gehabt?
9: Nee, Privatsphäre gibt es nicht auf dem Boot.
29: Wie ist es dann mit den natürlichen Bedürfnissen, die man so hat? Da war ja wahrscheinlich auch keine Toilette oder so.
9: Drei Eimer. Ja. Einmal für Wäsche, einmal für den Körper und einmal für die Toilette.
29: Ah, ja. Und wie sehr hat das Boot geschwankt? Holen Sie uns mal so ein bisschen rein in Ihren Alltag.
9: Also der Toilettengang war schwierig.
29: Der war schwierig. Und auch sonst?
9: Also ging einem das offen? Nervenaufreibend.
29: Nervenaufreibend.
9: Ganz richtig, extrem nervenaufreibend.
29: Wie war das mit Schlafen? Also ich stelle mir, jetzt sehen wir hier auch einige Bilder. Ich stelle mir vor, das Wetter schlecht, wie Sie sagen. Es regnet. Sie haben da keine Privatsphäre. Es schwankt die ganze Zeit. Wie war das mit Schlafen?
9: Schwierig. Wir hatten bloß 2 Stunden Zeit. Also der Rhythmus war immer 2 Stunden, 2 Stunden. Und die ersten 30 Tage haben wir nur Regen gehabt. Entweder Regen oder Wasser von der Seite. Und es war alles nur noch nass.
29: Also auch, ja. Auch
9: Schlafsack, alles nass. Immer Klamotten nass, alles nass. Da bist du dann reingekommen, nach deinen 2 Stunden, warst eiskalt, trotz 23, 24 Grad Außentemperatur. Und hast du dann versucht, in den Schlafsack reinzudrücken und zu leben.

0: Deswegen haben Sie wahrscheinlich gedacht, okay, ich muss mich dem jetzt unterordnen. Aber wie oft waren Sie auch richtig sauer?
1: Oft. Ja. Und er hat dann nachts auf dem Meer eine richtige Ansage bekommen.
0: Was zum Beispiel?
1: Er ist immer so nachtragend und laut und ungerecht. Dann manchmal. Ich habe ihm gedacht, ich werde nicht wie du, aber ich bin's jetzt. Und habe ihn sowas von zusammengeschickt.
2: Also da ging es richtig zur Sache.
1: Da ging es richtig zur Sache.
2: Ja? Könnten Sie sich auch vorstellen, sowas zusammen zu erleben?
3: Ach, wir haben das jeden Tag. Das heißt nur wir sind das Boot.
4: Das heißt nur zu Hause.
3: Nein, ich glaube, das ist natürlich eine Extremsituation. Und ich weiß ja nicht, wahrscheinlich waren die ersten paar Tage die schlimmsten überhaupt.
1: Ja.
3: Also ich habe jetzt gerade eine ähnliche Erfahrung gemacht, wo ich 17 Tage aushalten musste. Und das war schon eine Challenge, weil wir sehr wenig gegessen haben, kaum geschlafen haben, aber auch immer nur so 2 Stunden, vielleicht überhaupt, aber erst nach 10 Tagen. Und das war schon grenzwertig. Und das alleine ist schon, glaube ich, eine Extremsituation, ein Ausnahmezustand. Aber bei uns ist es halt einfach so, wir haben schon eine richtig tolle Streitkultur auch. Und es gibt, wir sind eine große Familie, 7 Kinder, 7-mal verheiratet. Also wir sind schon wirklich gut dabei. Und wir streiten schon sehr gerne und auch mal richtig laut. Und wir haben uns aber immer eine Sache gesagt, wir gehen nie ins Bett, bevor wir uns einfach wieder in den Arm genommen haben.
5: Ja,
3: und, das ist ganz wichtig. Und wir gehen nicht aus dem Haus, ohne dass wir uns dann wieder lieb haben.
5: Da kommen, da schalten Sie sich gleich ein, Herr Jung.
6: Das ist hundertprozentig wichtig. Die Streitkultur ist wichtig, dass sich wieder versöhnen, dass sich vergeben können. Paare, die immer streiten, sind eine Katastrophe. Paare, die nie streiten, sind genauso eine Katastrophe. Da wird alles unter den Teppich gekehrt. Das ist völlig normal. Manchmal könnten wir einen anderen umbringen. Und da würde ich sagen, warum nicht? Das ist ein Affektmord, da gibt es niedrige Strafen.
5: Herr Jung. Aber jetzt wollen wir das natürlich hören. Ich habe am Anfang gesagt, Sie haben 3-mal über Scheidung nachgedacht.
1: Ja.
5: Wie hat sich das denn weiterentwickelt? Also wir haben schon gehört, da ist es so ein bisschen hin und her geflogen. Und man hat sich gegenseitig so Ansagen gemacht. Aber wie kam es denn dann zu diesen richtigen Streitigkeiten? Wie ist das auf diesem Boot abgelaufen?
7: Also, alles Kleinigkeit im Endeffekt. Ja.
5: Kleinigkeit.
7: Ja, es kommen immer Kleinigkeiten zusammen. Im Endeffekt, ja, Nichtigkeit zum Teil. Und ja, das summiert sich halt. Und dann, du bist ja immer gestresst und immer durch die Wackelei. Und es fängt ja beim Frühstück schon an. Du brauchst schon einmal 4, 5 Hände, um dein Wasser zu kochen.
5: Ja.
7: Und
5: dann sind sie explodiert? Waren auch Sachen von zu Hause, so Konflikte, die man von zu Hause, Sie nicken?
1: Ja, also bei mir schon.
5: Ja? Ja. Also da hat schon vorher was gearbeitet und das kam dann daraus?
1: Also nicht so unbedingt, aber man denkt dann schon drüber nach, auf jeden Fall.
5: Ja? Und wurde sich dann auch gegenseitig durchbeleidigt? Oder wie ist das dann? Haben Sie sich angeschrien?
1: Nur also damit angeschrien, ja, aber richtig beleidigend waren wir eigentlich nicht.
5: Ja.
1: Nee. Aber Charlottes Anschreien hat aber dann schon so weh do. Und man denkt, wie kann das jetzt sein? Wir müssen ja eigentlich funktionieren hier als Paar.
5: Sie müssen eigentlich zusammen.
1: Wir müssen eigentlich zusammenhalten. Was soll jetzt das alles?
5: Aber jetzt stelle ich mir Folgendes vor, wie Sie das sagen. Normalerweise, wenn man streitet, Streitkultur hin oder her, man kann ja mal eine Tür zumachen, man kann mal rausgehen, sich abkühlen, irgendwie spazieren gehen, dann wieder. Sie waren ja wirklich wie in so einem Extremexperiment immer auf diesem engen Raum zusammen. Haben Sie dann einen Tag gar nicht miteinander gesprochen oder wie ist das dann abgelaufen, wenn Sie auf dem Höhepunkt des Streits waren?
7: Höhepunkt des Streits weiß ich nicht.
3: Schatz, ich gehe mal eine Runde schwimmen.
1: Ja, genau.
7: Ich schwimme.
5: Ja. Nee, was haben Sie gemacht?
1: Nee, also wir hatten wirklich Zeiten, wo wir uns dann 2 Stunden lang nicht angeguckt haben und auch nicht miteinander geredet haben.
7: Sie guckten, wir hatten mir nie angeguckt.
1: Und dann ist
7: die ganze Zeit
1: der Wechsel gewesen, von der Ruhephase zum Rudern. Und dann ist halt der eine aus der Kabine gekommen und der andere ist reingegangen.
5: Und es sind wirklich so Gedanken gewesen, vielleicht war es das? Also schon so?
1: Ja, das ist ja auch gesprochen worden. Manche, das war es jetzt.
5: Ja.
1: Ja. Beim dritten Mal war es das jetzt. Und dann haben wir gesagt, kann nicht sein. Dann nehme ich doch einfach mal in den Arm.
7: Nein, das hast du nicht gesagt. Zuerst sind wir gekentert.
1: Ja.
7: Zuerst sind wir gekentert.
5: Und dann?
7: Und dann waren wir waren wir froh, dass wir alle nachher

0: an Bord waren. Und danach war das dann die ganze Geschichte. Ja. Da hat niemand mehr an Scheidung gedacht oder so.
1: Nee, irgendwas, sondern gesagt,
0: jeder war froh, dass der andere da war. Ja.
2: Und dann haben Sie sich umarmt und sich versöhnt, wenn man so will.
3: Ja.
2: Wow, also schön, dass Sie sich,
0: ja, dass Sie zusammen
2: sich da wiedergefunden haben. Wenn wir dann Ihre Reise noch mal weiter uns so vorstellen, als dann noch so 3 Wochen waren, Sie haben auch kurz schon über das Essen geredet. Was hatten Sie dann noch zu essen? Wovon haben Sie sich ernährt?
0: Ich habe extrem viel zu essen gehabt. Mhm. Nur du kannst nicht mehr essen.
1: Du konntest nicht essen.
0: Ja.
1: Das
0: hat alles gleich geschmeckt. Das war alles so Maggi.
2: Und was haben Sie dann noch? Haben Sie sich auch mal vorgestellt, was Sie auch gerne anderes essen würden?
0: Klar, logisch nachts.
2: Ja, was denn?
0: Also so ein banales Kling, der Schlachtplatte, aber war es bei mir.
2: Der Traum von der Schlachtplatte.
0: Ja.
2: Ja. Ja. Wie am Ende waren Sie, oder wie ging es Ihnen körperlich?
0: Wann? Zum Schluss?
2: Ja, so die letzten 3, 2 Wochen, eine Woche.
0: Es ging eigentlich, die schlimmsten Tage waren die letzten 3, 4 Tage. Ja. Du konntest nichts mehr essen, wir haben nur noch Snacks gegessen. Und dann haben wir das erste Mal zusammengerudert. Oft zusammengerudert, waren auch recht schnell dadurch. Und die letzte Nacht, ja, der letzte Tag, 1,5 Tage, haben wir nur noch gerudert. Und dann waren wir da fix und fertig.
2: War denn da auch eine Euphorie, weil Sie quasi das Ziel vor Augen hatten? Oder war
1: da Wir wollten nur noch ankommen. Wir wollten da raus.
2: Und wie war das dann so, als Sie aufs Ziel zu sind? Also als Sie dachten, jetzt sind es vielleicht nur noch ein paar Stunden?
1: Ganz schlimm, weil wir sahen die Insel, wir haben Antigua gesehen und gefühlt kam die nicht näher.
2: Sie rudern und rudern und sie bleibt da hinten.
1: Ja, genau.
4: Ruder auf der Stelle.
1: Ja.
4: Ach, schrecklich.
1: Ja.
2: Also man muss sich das vorstellen, 59 Tage unter solchen Bedingungen, also wirklich erstmal Respekt nochmal, dass Sie das durchgestanden haben. Wir sehen jetzt gleich auch noch Bilder, wie Sie dann ankommen und Fackeln in den Händen haben. Wie war dann dieser Moment, wirklich dann da zu sein?
1: Total emotional, weil auch zu wissen, unsere Freundin, unsere Familie, die starb. Und das überhaupt geschafft zu haben, zusammen. Und anzukommen und nicht noch einmal irgendwie verletzt worden zu sein, das war überhaupt das Größte.
5: Würden Sie es noch mal machen?
1: Wo wir angekommen sind, haben wir gesagt, nie wieder. Mittlerweile schwanken wir.
5: Das ist wie mit dem Kinderkriegen, oder? Ja. Ist das dann nie wieder?
1: Und dann kommt es doch noch.
5: Ja. Das ist eine rein technische Frage. Also ich meine, Rudern auf dem freien Meer, ne? Also Kajak kann ich mir ja noch irgendwie vorstellen, aber das mit so Ruder, das sind ja so Ausleger dann. Und also ich stelle mir das total schwierig vor, auch vorwärts zu kommen alleine schon. Sind denn da die Ruderblätter auch mal gebrochen? Ist da was kaputt gegangen?
1: Also, 3 Stück.
5: Ja.
0: Ach, ja, aber nur durch Dummheit.
1: Ja.
2: Nur durch Dummheit.
0: Wo wir gekentert sind, ist eins gebrochen. Einen Tag davor haben wir eins verloren.
1: Weil
0: wir
1: es nicht richtig festgemacht
0: hatten. Und zum Schluss ist uns auch noch so ein Lapsus passiert, dass immer
1: auf den Riff
0: aufgefahren.
4: Nein.
0: Auf den Riff. Und da ist es gebrochen noch. Hat uns auch noch ein paar Mal gelegt.
2: So. Sie waren mit Ihrem Lebensgefährten oft wandern. Wir kommen noch auf diese Beziehung. Aber wäre das eine Herausforderung für Sie?
6: Der hat, wenn er das Wasser gesehen hat, nein. Also ich bin schon auch eher, dass ich aufs Wasser gehe. Aber mit ihm ging das überhaupt nicht.
2: Wie ist es eigentlich, als Sie dann an Land waren? Konnten Sie überhaupt noch geradeaus laufen?
1: Nein.
2: Nee? Wie ging es Ihnen körperlich?
1: Also auf dem Boot fühlte man uns ziemlich stark. Da sind wir noch richtig kerzergrad gestanden. Und dann, wo wir an Land geholt waren, sind wir erst mal abgesackt. Und dann hatten wir die Landkrankheit.
0: Also man
1: konnte links und rechts sind wir gestützt
2: worden. Das alles ist ja noch gar nicht so lange her. Ne? Sie sind im Dezember los, dann 60 Tage. Sie haben schon gesagt, danach hätten Sie gesagt, nie mehr. Ja. Was ist denn jetzt für Sie geblieben, auch in Ihrer Liebe geblieben? Was hat sich da getan?
1: So viel geändert hat sich für uns eigentlich nicht.
2: Ja. Was nehmen Sie Positives mit von dieser Reise?
1: Dass man Situationen meistern kann, auch zusammen und zusammenhalten muss. Man muss an einer Beziehung eigentlich immer arbeiten. und es an solcher Situation eigentlich nicht vergisst. Und wir waren so lange füreinander da, haben so viel zusammen durchgeschafft und durchgehalten. Das bleibt einfach.
2: Ich glaube trotzdem, dass viele Paare sich fragen werden, würden wir das machen? Oder auch Freunde sich fragen werden, würden wir das machen? Was würde mit uns auf solch einer Reise passieren? Würde unsere Liebe das aushalten? Es ist toll zu sehen, dass es Ihre Liebe ausgehalten hat, vielleicht ja. sogar gestärkt hat. Und vielen Dank, dass Sie uns da so mitgenommen haben auf diese Reise.
5: Vielen Dank.
2: Jetzt ist so eine Tour natürlich was Extremes, ja, ein Extremfall. Ja. Aber würden Sie sagen, es ist auch in Partnerschaften, in der Liebe normal, dass man sich immer mal wieder annervt?
3: Unbedingt. Der Dichter Rilke, der hat einmal gesprochen von der Schwere der Liebe. Und das ist genau die Schwere der Liebe. Er sagt im gleichen Atemzug, wir sind Anfänger der Liebe. Deswegen haben wir ja oft mehrere Ehen und immer wieder Anläufe und spielen Stiftung Warentest. Aber genau das ist es. Und dass wir aneinander geraten, ist naturnotwendig. Nichts ist schwieriger als die Liebe. Das größte Kunstwerk unseres Lebens.
7: Muss man sich denn immer so, ich habe mal diese, ich habe eine Karte, meine, auf der Hochzeit meiner Schwester, da war ich schon Single mit Kind und der totale Exot. Alle anderen waren in Beziehungen von den vielen Leuten, die da waren. Und ich war alleine mit meinem Sohn da, ganz selbstverständlich. Bin dann aber immer so neugierig gefragt worden, so, sag mal, wie machst du das? Das ist ja, ach oh Mensch, wie mutig du bist, dass du so offen damit umgehst. Ich denke, und da habe ich eine Karte gelesen,
3: und zwar?
7: Die da zur Hochzeit überreicht worden ist. Liebe oder Beziehung ist Arbeit, Arbeit, Arbeit. Und ich dachte, um Gottes Willen. Das zur Hochzeit, wie kann man nur so eine Karte?
2: Hört sich ein bisschen freudlos an.
7: Total unromantisch, freudlos. Und ich dachte, nee, also sorry, aber das möchte ich nicht so in der Form. Also das ist nur Arbeit, das ist so anstrengend.
3: Ja, die Michaela May hat mich mal in einer Nachtcafé-Sitzung wirklich zur Sau gemacht. Da habe ich auch gesprochen von der Liebesarbeit. Da hat sie gesagt, das ist typisch deutsch, alles ist Arbeit. Die Liebe ist noch Arbeit. Also es soll auch nicht nur Arbeit sein, es soll Lust sein, es soll Freude sein, es soll Weltentdeckung sein. Und dann natürlich ganz wichtig, was Sie immer wieder betonen, die Freundschaften. Wir dürfen die Freundschaften nicht verlassen. Vernachlässigen. Und da können wir Männer sehr viel von euch Frauen lernen.
7: Inwiefern?
3: Es hat mal vor ungefähr 20 Jahren eine Untersuchung gegeben über deutsche Männer und Frauen über 40 Jahre. Da hat sich Folgendes herausgestellt. Frauen über 40 Jahre, da haben von 10 Frauen haben 9 eine beste Freundin. Von 10 Männern haben einer einen besten Freund. Das sind typisch männliche Defizite. Und das ist natürlich, wenn dann die Beziehung kaputt geht, ist alles kaputt.
2: Wir kommen auf das Thema Freundschaft auch noch mal zurück. Aber wir nähern uns ja diesem Thema Liebe vom Finden und vom Bleiben immer wieder in unterschiedlichen Perspektiven. Sie, Frau Becker, waren 35 Jahre mit einem Ordensmann zusammen. Diese Beziehung musste weitgehend geheim geführt werden. Aber wenn Sie sich erinnern und uns auch noch mal so ein bisschen an die Anfänge mitnehmen, wie haben Sie ihn kennengelernt, in Ulrich?
6: Ja, das war eigentlich ziemlich also spontan, weil ich bin ja in einer Gegend groß geworden, die katholisch geprägt ist. Und da gab es auch eine Bildungsstätte. Und ich war damals 17, sehr engagiert in dieser Kirche noch und war dann auch in dieser Bildungsstätte und auf einmal, also ich bin da die Gänge lang gegangen und da stand er, sehr salopp gekleidet, Mütze auf, wollte wohl gut zu den Garagen und ich habe ihn angeguckt, er hat mich angeguckt und bei mir war es dann, das war's. Also es war in dem Blick schon so viel Nähe, so viel, es ging wirklich rasend schnell in dem Sinne, dass bei mir die Emotionen waren, ne? Schockverliebt irgendwie. Wir haben uns vielleicht dann auch ein bisschen unterhalten. Und als ich ihn das nächste Mal gesehen habe, hatte er tatsächlich eine Kutte an. Daneben dieser Bildungsstätte ist ein Kloster. War klar, er ist Ordensmann und er war der neue Referent. Weil ich dachte, er ist der Hausmeister.
2: Oh,
6: weil er wirklich so...
2: Ziemliches so Missverständnis.
6: Zivil, ne? Weil er war natürlich zivil, habe ich mir natürlich nichts bei gedacht. Ne?
2: Aber Sie hatten ja diese Augen gesehen, diesen Blick gesehen und es war um Sie geschehen. Und jetzt war da diese Kutte.
6: Ja.
2: Wie ging es denn dann weiter? Also sind Sie sich dann öfter begegnet? Haben Sie auch was zusammen unternommen?
6: Also es war ja, ich war ja 17, Abi, dann weg erst mal, und bin, was weiß ich, zum Studieren irgendwo hin, bin auch wieder zurück. Aber in der ganzen Zeit hatten wir immer Kontakt. Mhm. Und es gab tatsächlich noch mal eine Szene, also haben uns entweder zum Wandern getroffen oder ich habe ihn in seinem Büro besucht, das hatte er ja. Und dann saßen wir so im Büro und dann guckten wir uns wieder an. Es wurde immer intensiver. Und dann klopfte es.
2: Oh, okay.
6: Und dann war der Zauber wirklich weg. Also es war dann, und wir haben auch nicht drüber gesprochen. Ne? Das war dann einfach weg und ja.
2: Aber wenn Sie so zurückschauen, bei Ihnen war, Sie haben ja gesagt, Ihre Gefühle waren klar von Anfang an. Haben Sie denn, sei es in diesem Moment im Büro oder in anderen Situationen, gespürt, dass es für ihn auch mehr als Freundschaft ist, oder blieb das so im Wagen?
6: Das war, blieb einerseits im Wagen, aber gleichzeitig war es so, dass es schon immer so Besonderheiten gab. Er hat mir mal für 3 Wochen sein Auto geliehen, weil er das dann nicht brauchte. Oder er hat mich dann gefragt, hast du nicht Lust, ich will meine Eltern besuchen in Bayern, Augsburg. Na, also das waren 5 Stunden Fahrt mit ihm zusammen. Ne? Ich natürlich sofort, ja, klar. Ne? Also, und was zu erzählen hatten wir immer.
2: Ja, also haben Sie sich auch intellektuell, wenn man so will, befruchtet?
6: Da? Ja, weil ich war zu dem Zeitpunkt dann natürlich, bin mit Anfang 20 aus der katholischen Kirche raus, weil Frauen und Kirche, katholisch, das geht nach meinem Empfinden nicht. Die widersprechen sich. Und dann hat man natürlich, ich bin trotzdem an Theologie interessiert. Also da hatten wir die Themen. Und selbst Philosophie, ne? Ich hatte Griechisch in der Schule und ich habe diese ganzen Platon im Original gelesen. Ja. Ne? Also da hatten wir immer auch was, worüber wir uns ausgetauscht haben. Aber ich habe ja dann Agrarwissenschaften studiert, das ist nicht so platonisch irgendwie. Aber selbst da hat er mitgeredet, weil er so als, in seiner Jugend oder in seiner Kindheit ist er immer, die Ferien hat er im Allgäu als Hütebub verbracht. Also ist er immer zu Freund von seinem Vater. Und da haben wir uns dann auch über die Kühe unterhalten.
2: Also Sie hatten Gesprächsthemen satt, Sie haben sich angenähert. Es gab auch so Momente mit einem Zauber, die schon da waren. Jetzt frage ich mich, wie lange hat es denn gedauert, bis dann auch mal mehr daraus geworden ist? Also bis Sie sich zum Beispiel auch körperlich näher gekommen sind?
6: Das war dann tatsächlich also 10 Jahre ungefähr, nachdem wir uns das erste Mal, ich ihm begegnet bin, da hat er mich das erste Mal besucht, also in meiner Studentenbutze. Und da kam er dann das erste Mal und dann gab es dann doch das, was ich mir natürlich schon immer gewünscht hatte. Aber das kam dann tatsächlich, dass wir uns dann auch ganz nah gekommen sind. Und das war sozusagen dann der Beginn dieser Beziehung, wo wir uns aber, also wir haben das nicht wirklich ausgesprochen, aber es war irgendwie klar, das hat keine Zukunft. Weil wir genießen zwar den Augenblick, aber ne, er Priester im Orden, 20 Jahre älter. Und ich war ja gerade auf den Absprung in die weite Welt. Ich musste ja berufstätig, ich musste ja Geld verdienen.
2: Aber Sie haben ihn geliebt. Ja, und Sie haben auf diesen Moment 10 Jahre gewartet. Dann sagen Sie, es hat keine Zukunft.
6: Ja, weil wie denn? Ja. Also, das waren einfach die äußeren Umstände. Und da haben wir gesagt, jetzt ist wichtig. Das Jetzt ist wichtig.
2: Also diese Begegnung ist wichtig. Und was danach ist, weiß man nicht?
6: Ja, das warten wir ab. Also wir sind da wirklich so reingestolpert. Wenn uns damals jemand gesagt hätte, 35 Jahre, nee, nie. Also wir konnten es uns nicht vorstellen. Ne? Also weil ich muss ja Geld verdienen. Und als Agrarwissenschaftlerin dann in seiner Nähe irgendwas zu finden, ist eher ungewöhnlich.
2: Also erstmal vielen Dank schon mal auch an Sie, dass Sie uns so teilhaben lassen. Um nochmal auf Ihre Beziehung zu kommen. Das heißt, Sie haben einerseits gedacht, da ist keine Zukunft. Aber wenn Sie im Moment gelebt haben, haben Sie gespürt von beiden Seiten, da ist was. Heißt das, bei jedem Abschied wussten Sie nie so genau, wann Sie sich wieder...
6: Ja, also am Anfang haben wir es wirklich so gemacht, verrückt, ich weiß auch nicht. Aber wir haben es wirklich so gemacht, dass wir uns nicht wieder verabredet haben. Wir hatten schon auch so Freunde, so gemeinsam und auch Begegnungen, wo wir uns schon wussten, da könnten wir uns wieder sehen. Aber es war wirklich nicht so, dass wir gesagt haben, so, wir sehen uns nächsten Dienstag wieder oder so. Sondern wir haben es wirklich die ersten Monate in der Waage gelassen und gucken mal, was draus wird.
2: Also es ist wie ein ständiges, immer wieder neu entscheiden für die Liebe.
6: Ja. Ja.
2: Hat es das auch wach gehalten, so? Also lebendig gehalten?
6: Ja, es hatte, klar, also, weil man war ja immer so... Da war ja immer eine Spannung auch. Ne? Geht's nicht, geht's. Ja. Aber es ging. Und das war, glaube ich, dann so dieses, es trägt ein Stück weit. Ne? Mhm. Es trägt und es geht weiter. Und dann habe ich mich davon verabschiedet, ins Ausland zu gehen. Das war dann so ein wichtiger Schritt, wo ich gesagt habe, ich suche jetzt doch mal in deiner Nähe einen Job. Habe euch auch gefunden. Und dann sind wir so reingestolpert in diese Beziehung. Und ja, und dann, ja.
2: Wie schmerzhaft war dann auch mal so ein Abschied für Sie?
6: Das ist nicht wie schmerzhaft, sondern das war das Brutalste an dem Ganzen. Wie viele Abschiede. Weil ne, man war ganz eng, man war ganz vertraut und dann hieß es wieder, ja und tschüss bis nächste Woche oder, ja, und er hat in der Zeit noch sehr, sehr viel gearbeitet. Also das, diese Abschiede, das war schon schrecklich. Und die ersten Jahre jetzt zurückblicken, waren also bei allem schockverliebt und wunderbar, dass man diese Beziehung jetzt wirklich nach 10 Jahren leben durfte. Sie waren aber auch, wenn ich auf die gesamte Zeit zurückblicke, waren die schon am schwierigsten. Mhm.
2: Wie wichtig war es Ihnen denn, dass alles geheim bleibt, dass niemand was mitkriegt?
6: Ja, das war ja Bedingung.
2: Ja.
6: Also das war ja tatsächlich die Bedingung, dass deshalb konnte ich ja auch, selbst engsten Freunden wussten es nicht. Und auch meine Familie wusste es nicht.
2: Also, wie war das für Sie? Also es sind ja Menschen, die Ihnen auch viel bedeuten, ja, zu denen man ja gerne so irgendwie alles sagen würde, sein Herz ausschüttet. Ja. Und dann konnten Sie das nie. Was hat das in Ihnen ausgelöst?
6: Naja, es war vor allem kompliziert, weil, weil ich war ja sozusagen, also ganz wenige kannten ihn und wussten, wir haben eine Beziehung, so 1, 2, 3, 4 habe ich es vielleicht erzählt. Mhm. Dann gab es in der Familie und auch bei den Freunden, war ich Single. Und ich bin dann später ja aufs Dorf gezogen, das ist ja ganz gefährlich, ne? Also so, wir haben 20 Jahre, ich habe da ein Haus gebaut.
2: Da weiß jeder alles.
6: Genau, ja. Obwohl ich habe da Glück gehabt, ne? Weil... Ja. Und dann kam er ja als mein Freund. Ist er mit seinem roten Auto immer geparkt. Ne? Und das ist klar, das ist jetzt Ulrich und ist ja Ulrich Freund. Mhm. Und ich weiß noch eine Szene, da meine Nachbarin, die, also wir kannten uns da noch nicht so gut, ne? Und dann sagt sie, ey Ulla, warum zieht Ulrich eigentlich nicht bei dir ein? Und ich dann in dem Moment, ratatatatata, warum, was erzähle ich jetzt, ne? Ja. So irgendwas so aus dem Stegreif, sowas konnte ja immer passieren, ne? Aber die waren wirklich nicht neugierig, die haben das akzeptiert. Und man wusste ja auch, er kommt aus der Nähe, das konnte man am Kennzeichen erkennen, ne? Aber die haben einfach nicht nachgefragt.
2: Es wurden dann aber irgendwann ja auch Gerüchte gestreut, er hat eine Liebesbeziehung. Mhm. Wurde er dann auch zitiert?
6: Ja, also das war, also es war ja schon so, dass es Gerüchte gab es über uns schon. Also das war, ne, es ist irgendwie alles so Dorf, ja. Und wobei ich 30 Kilometer weg gewohnt habe. Aber da, wo er gewohnt hat, gab es diese Gerüchte. Und er wurde dann auch zum Bischof zitiert. Wobei das jetzt ein bisschen verrückt ist, dass er wirklich mit seinem Provinzial, ne, der hat ihn da unterstützt, ist er zum Bischof und hat natürlich, klar, wir sind gute Wanderfreunde, ne, aber nein, da ist natürlich nichts. Ja, und dann war wieder gut. Wobei mich das natürlich wirklich auch geärgert hat, weil es wurde ja über mich auch geredet, aber ich war nicht geladen. Ne? Also da wurde dann, ich war da Thema oder ich war überhaupt das Thema, aber ich gehörte nicht dazu. Ne? So, das war dann irgendwie, ja.
2: Hatten Sie denn das Gefühl, dass das in ihm auch was auslöst, ein schlechtes Gewissen, wenn er dann weggegangen ist, wegen Zölibat und sonstigen Dingen?
6: Oder? Also er hatte wegen Zölibat war das für ihn. Es gibt ja immer auch dieses, was ja nicht ganz richtig ist. Man kann ja auch mal Zölibat als ehelos umschreiben. Ne? Aber er hatte da an der Stelle kein Problem.
2: Haben Sie denn mal überlegt oder daran gedacht, ihn zu fragen, ob er bereit wäre, den Orden zu verlassen, um, damit Sie einfach frei und offen Ihre Liebe genießen können?
6: Das ist ja, weil ich weiß, also mich haben auch jetzt, nachdem es bekannt war, haben auch viele so gesagt, du hättest mehr, strenger, ne? Du hättest das fordern müssen, ne? Weil dann, aber das, er hat sich doch entschieden für diesen Orden. Mhm. Er hat sich für dieses Leben entschieden. Und ich wusste das ja. Und er war durch und durch tatsächlich Priester. Also im Sinne, er wollte seinen Gott verkünden. Und das kann ich ihm doch nicht nehmen. Mhm. Also ich hätte ja jederzeit gehen können, wenn mir das zu viel gewesen wäre. Und das war ja immer diese Abwägung, was bedeutet mir diese Beziehung, sie doch leben zu können. Und mit den Jahren ist es ja auch leichter geworden, es ist viel leichter geworden. Mhm. Aber ich kann ihm doch das nicht wegnehmen und dann war es wirklich kein Thema. So, er hätte sagen müssen, okay, ich mag nicht mehr. Aber das konnte ich mir auch gar nicht vorstellen, weil er wirklich, ja, verkünden, er wollte das verkünden.
2: Zeigt das auch, welche unterschiedlichen Wege sich die Liebe manchmal sucht und suchen muss?
3: Also ich erinnere mich an einen Fall in meiner Praxis nach 2010, nach den Missbräuchen. Ist hier viel im Klerus entstanden, die Kritik am Vatikan, die Kritik an der reaktionären Sexualmoral etc., am Zölibat. Und da kam auch eine ganze Reihe von Priestern, einer hat es dem anderen weiter gesagt. Ich erinnere mich an ein Eifeler Priester, und der war 20 Jahre, mittlerweile ist er 40 Jahre in der Beziehung mit einer Frau, und der hat sich auch erst freigemacht, wie er auf Rente kam. Das ist ja ein Unterschied zum Orden, da gibt es ja keine Rente in dem Sinn. Und ich habe gesagt, wie machst du das mit deinem Gewissen aus? Genau das, wo Sie sagen, da hat er keine Probleme gehabt. Und dann sagte er, das ist ganz einfach, der Vatikan hat Unrecht und ich habe Recht. Das war seine ganz klare, tapfere Entscheidung. War das. Und mittlerweile ist es gang und gäbe, dass katholische Priester eine Freundin haben, ein Drittel, zwei Drittel haben eine Freundin, ein Drittel in der Regel sind in einer schwulen Partnerschaft. Aber es ist schon ein furchtbares Problem. Und dann immer warten müssen und geheim halten müssen. Also ich finde Sie auch sehr, sehr tapfer. Hut ab.
2: Ja. Sie haben 2011 ist Ulrich, Ihr Lebensgefährte, dann krank geworden. Er hat sich durch eine Spritze ins Knie Keime eingefangen, konnte dann auch eine Zeit lang nicht mehr laufen so richtig. Was hat das noch mal in Ihrer Beziehung verändert, in Ihrer Leben?
6: Das war erst mal kurz vor unserem Urlaub, das war natürlich ganz blöd. Und das war tatsächlich, dass er erst mal 6 Wochen im Krankenhaus lag. Ich bin natürlich jeden Tag zu ihm ins Krankenhaus gegangen. Und da war es jetzt dann so, dass, weil er ja so schlecht zu Fuß war, habe ich dann den Schlüssel für sein Kloster bekommen, wo er gelebt hat. Also da waren gar nicht mehr so viele in diesem, in dieser Niederlassung da. Aber ich hatte den Schlüssel und die hatten dann auch so ein Gästezimmer. Und ich bin dann mehr oder weniger am Wochenende eingezogen. Also immer wieder so ihn betreuen. Ne? Und ich gehörte dann, das ist, also ich gehörte fast dazu. Ich habe ganz häufig mit seinen Kumpels da Mittag gegessen. Ne? Es war völlig klar, ach Ulla, ne? Hallo. Ja. Ne? Also da, das kann man sich so schlecht vorstellen. Ne? Aber ich glaube, da war ich auch schon deutlich älter. Ne? Und dann ist es so, vorher war ich die Wanderpartnerin und dann war ich die Pflegerin. Ne? So, das ist,
2: aber es war noch mal eine neue Etappe sozusagen.
6: Ja, weil damit war natürlich dieses, das war ja genau dieses, also wir waren zumindest so da, dass die Abschiede weniger wurden, weil ich dann ja auch mal übernachtet habe. Ne? Und dann bin ich ins Bett gegangen und er war da, auch wenn er 2 Etagen tiefer war. Aber wir waren uns dann doch deutlich näher.
2: Später ist er dann an Krebs erkrankt. Wie nah waren Sie ihm in diesen Jahren der Krankheit?
6: Also es war ja so, dass er 15 an Krebs erkrankt ist und dann 17 war dann klar, dass Metastasen da sind. Und bei den Metastasen war es eben so, wenn Metastasen kommen, dann bedeutet das Tod. Also das ist klar, ne? Dann, da ist dann nichts zu machen. Und da war es aber wirklich so, dass wir trotz allem noch mal eine Hurtigrutenreise gemacht haben. Also das war irgendwie gebucht und zwischen, also das war die große Chemo, ne? 3-mal Chemo. Und dann habe ich mit ihm da Ende Januar noch mal und habe wirklich den todkranken Menschen da begleitet. Und das war, glaube ich, für ihn noch mal ganz wichtig, dort noch mal, also nach dem Motto, wir können die Krankheit nicht besiegen, aber es ist so, dass wir trotzdem noch das machen, was wir machen können.
2: Wir nehmen uns das vom Leben, was da ist.
6: Ja, genau.
2: Schön, dass Sie das machen konnten. Wo ist er dann verstorben? Ist bei Ihnen oder im Orden?
6: Also das ist ja jetzt schon noch ein bisschen etwas komplizierter, weil es war ja so, dass er lebt ja in der Nähe von meinem, also wo ich dann auch gewohnt habe. Und er hat ja dann, also nach der Hurtigreise hat er noch 3 Jahre gelebt, also immer mit Chemo. Also das war schon klar, dass das mit Chemo ist. Und dann war es so, dass er das eine Jahr noch in dem Kloster war, ist dann natürlich zu mir immer nach der Chemo gekommen, auch logisch. Und dann ist es das Kloster aufgelöst worden, sodass er dann, in Bayern war der Hauptsitz und dass er dann immer gependelt ist. Alle seine Ärztebesuche waren bei mir. Und dann kam Corona und dann ging das ja nicht mehr. Und dass er tatsächlich dann im März 2020 ist er bei mir eingezogen und zwar richtig eingezogen. Ne? Also hat dann eigentlich auch nicht mehr zu seinem Orden dann hin. Also das war erstmal so in Ordnung. Und dann war mehr oder weniger der Kontakt auch zu seinem Orden abgebrochen. Und es gab dann noch von seinem Provinzial an Weihnachten gab es noch mal einen guten, versöhnlichen Brief, der ihm auch geholfen hat. Er hat dann auch wirklich einen Heiligabend, nein, am ersten Weihnachtstag musste er noch mal predigen. Also er war wirklich durch und durch
3: Priester.
6: So seine letzte Botschaft, die allerdings auch spannend ist. Aber dann war es einfach so, 4 Tage später ist er in so wie so ein Koma gefallen, also wo er nicht mehr ansprechbar war und wo er dann 8 Tage bei mir war. Also er war dann bei mir, der Orden wusste nicht, dass er stirbt. Und ich war dann mehr oder weniger 20 Stunden mit dem Sterbenden allein.
2: Wenn ich mir das jetzt vorstelle, auch nachdem er verstorben war, Sie waren bekannt in seinem Umfeld, aber am Anfang waren Sie seine Wandersgefährtin, dann waren Sie die Pflegerin. Als Sie dann ihn verloren hatten und getrauert haben, wie sichtbar waren Sie in Ihrer Trauer? Wie sehr haben andere Menschen gesehen?
6: Mich hat man nie in meiner Trauer gesehen. Und ich war von den Reaktionen der Menschen um mich herum, war ich eigentlich nur fassungslos. Und ich weiß noch, die ersten Monate nach seinem Tod, da gab es keine Trauer, da gab es nur Fassungslosigkeit, wie die Menschen auf mich reagiert haben. Also entweder Rückzug, das ist ja klar, ne? Also das macht man ja gerne, wenn jemand trauert, das ist, denke ich, das teile ich mit vielen. Aber es haben sich auch viele zurückgezogen, nachdem ich das immer mehr veröffentlicht habe, weil ich habe gedacht, ich muss es veröffentlichen.
2: Warum war Ihnen das wichtig, jetzt dann danach zumindest damit rauszugehen? Warum war das für Sie auch wichtig?
6: Also ich hatte tatsächlich so dieses Gefühl des Erstickens, ne? Also so, und Trauer will gesehen werden. Und ich habe ihn so viel und lange geschützt. Und da war wirklich dieses, jetzt will ich gesehen werden. Aber das war nicht.
2: Was bedeutet es Ihnen dann jetzt hier auch so über ihn und über Ihre Beziehung zu?
6: Ja, jetzt werde ich ja gesehen. Ja. Also ich weiß auch, dass sicher ganz viele mich dafür kritisieren, dass ich das veröffentliche. Aber das ist mir jetzt ziemlich egal, weil also es hilft mir, es war eine wunderschöne Freundschaft und Partnerschaft. Also es war einfach, ich konnte mit meinem Traummann zusammen sein. Es hatte seinen Preis. Also ich glaube, jede Beziehung hat irgendwo auch einen Preis. Dieser war ziemlich groß. Aber es war, also rückblickend kann ich immer sagen, wunderbar. Aber in der Trauer habe ich nur ihn als Begleiter.
2: Also wir sagen nochmal, wir sehen Sie in Ihrer Trauer. Das ist ganz wichtig und es sollte eigentlich auch jeder gesehen werden. Wie präsent ist er heute noch so in Ihrem Leben, in Ihrem Alltag?
6: Also er ist noch sehr präsent. Also ich habe ja da so einen kleinen, also zu seinem Grab bin ich nie wieder hingegangen. Ne? Also, aber er hat sozusagen in meinem Garten hat er einen Platz und er hat so einen kleinen Altar. Ich begrüße ihn jeden Morgen und ich weiß auch, dass er jetzt hier sitzt. Also der findet das klasse. Also dieses Gefühl habe ich schon, dass er das auch in Ordnung findet, weil ich rede ja jetzt über ihn, ohne dass er das letztendlich beeinflussen kann. Aber da bin ich mir ganz sicher, dass er das gut findet.
2: Wir danken Ihnen für die Offenheit und auch wirklich für all die Liebe, die Sie auch jetzt in Ihrer Erzählung gesteckt haben, über Ihre Liebe, über Ihre große Liebe. Vielen, vielen Dank. Frau Becker. Wie wichtig ist es, gesehen zu werden, auch in Trauer?
3: Das ist ein ganz kostbarer Satz, den nehme ich auch mit: Trauer will gesehen werden. Es war für mich sehr wichtig, als meine Frau starb. Ich habe noch ein Buch dazu geschrieben. Es hat nichts mit Eitelkeit oder Narzissmus zu tun. Das war einfach wichtig. Und ich habe auch in meinem Institut, das ich leite, gesagt, es wird öfters mal passieren, dass ich in Tränen ausbreche. Und es war wichtig zu sagen, ich bin in der Trauer, mir geht es im Augenblick schlecht. Und wenn mir die Tränen gekommen sind, kam immer jemand, hat den Arm genommen. Trauer will gesehen werden, ganz unbedingt. Und jetzt ist die Zeit dazu da, Gott sei Dank. Gott sei Dank.
2: Kommen wir zu unserem zweiten Paar in der Runde. Alice und Hardy Krüger, Sie beiden sind seit 8 Jahren glücklich verheiratet, muss man sagen. Alice, Sie haben allerdings Eltern, die haben sich nach über 50 Jahren getrennt. Wie sehr belastet das jetzt Ihr Familienleben?
8: Mensch, das war eine schlechte Gleichaussicht. Das kommt zum Schluss. extrem. Wahnsinnig extrem.
9: Ja. Hat eigentlich alles verändert.
2: Hat alles verändert.
9: Hat das ganze Leben eigentlich auf 180 Grad gedreht.
8: Seit 3 Jahren.
2: Hätten, also alles. Haben Sie damit gerechnet, dass sowas passiert?
8: Ich habe meine Eltern Hardy vorgestellt, eigentlich auch mit dem Hintergrund seiner Elterngeschichte, dass er ein schwieriges Vaterverhältnis hat. Seine Mama lebt weit weg von ihm und er ist ja auch mit mir nicht das erste Mal verheiratet. Wir sind zusammen 7-mal verheiratet, da hat man ja auch eine Menge schon erlebt. Mhm. Und ich hätte Stein und Bein, ich hätte alles in die Waagschale geworfen und gesagt, meine Eltern, hast du Eltern, die du selber noch nicht hattest. Mein Papa war so stolz auf ihn und auch meine Mutter war so stolz auf ihn.
9: Ja,
8: das war wirklich,
9: du hast ja auch alles für sie getan.
2: Also man merkt eine tiefe Erschütterung in ihrer Familie, so etwas, womit sie überhaupt nicht gerechnet haben. damit wir das kapieren und Sie als Paar aber erstmal zu spüren bekommen, machen wir noch mal einen Schritt zurück. Ja, es heißt ja heute, geht es ja vom Finden und vom Bleiben. Wie haben Sie sie gefunden? Was war die erste Begegnung? Beschreiben Sie uns die noch mal.
9: Also die erste Begegnung, ich habe nur ein Bild im Kopf, da waren wir gemeinsam auf einem Event in Berlin, im Hotel de Rome. Sie war damals Personal Assistant von einer Designerin in Deutschland und war damals auch Schauspieler und bin als Gast eingeladen worden. Und dieses Hotel de Rome ist ja wirklich ein sehr, sehr schönes Hotel. Da geht man die Treppen rauf mit großen Türen und so. Und dann gehe ich da rein und da kam sie mir entgegen und war eine Erscheinung. Und dann hat es Peng gemacht. So.
2: Peng. Ja.
8: Ich kannte ihn nur aus der Bravo. Ich fand auch Peng.
2: Aber Sie wussten es. Ja, und haben Sie gemerkt, dass es bei ihm Peng gemacht hat? Also,
8: Nein, dass er sich interessiert hat? Nee, da geht man nicht. Also, mein Job war mal hinter dem roten Teppich und die VIPs laufen auf dem roten Teppich.
2: Ja, aber haben Sie sich denn dann gesprochen oder hat es nur Peng gemacht?
8: Meine Chefin hat dann gefragt, wer ist denn das? Und er hat mich dann gefragt, wer ist sie denn? Das war eigentlich das Lustige, die müssen sich doch eigentlich kennen. Ja, und dann war das so, eigentlich bist du dann weggegangen und wir haben extra gestanden.
9: Naja, wir haben uns dann auch aus den Augen verloren eigentlich. Und
8: wir haben ja Telefonnummern ausgetauscht.
9: Es ist ja auch so, wir haben gesprochen und so und wir waren uns auch relativ einig, dass Männer und Frauen eigentlich überhaupt nicht zusammenpassen. In dem Punkt waren wir uns schon mal einig. Ja. Wie gesagt, gut, das haben wir schon mal geklärt. Und ich hatte damals das erste Buch rausgebracht, Der leise Ruf des Schmetterlings, der kam gerade auf den Markt. Habe ein neues Team gebraucht eigentlich, um das Ganze zu promoten und so. Und ich wusste, was Alice so macht. Und dann habe ich gesagt, ich will dich mal ins Boot holen.
2: Ja.
9: Hast du denn Lust?
2: Schlau, oder? Schlau.
9: Und so. Und dann da haben wir zusammen gearbeitet und hatten wirklich richtig viel Spaß. Und dann habe ich dann irgendwann mal zu Alice gesagt, du, also irgendwie fühlt sich das so an, als so müsste es sein, wenn man zusammen ist, oder nicht?
8: Ja.
9: Die so, ja. Sag ich, naja, warum sind wir es dann nicht? Ja, dann sollten wir es doch mal versuchen. So.
2: Und dann haben Sie es versucht, dann ist da Liebe raus geworden und dann hat es auch gar nicht so lange gedauert, bis Sie geheiratet haben.
8: 12 Wochen.
2: 12 Wochen?
8: Ja.
2: Übrigens eins dazu, ist es richtig, dass ich erst auf Ihrer Hochzeit die gesamte Familie kenne?
8: Ja. Das ist das Beste, was dir passieren kann, weil keiner kennt sich, jeder freut sich.
9: Keiner
8: ist nervös,
9: sagt die oder die.
2: Aber das heißt, Sie kannten...
8: Ich kannte nur seine Mama, da war ich mal.
2: Aber die Kinder zum Beispiel noch nicht?
8: Keiner kannte keinen.
2: Und umgekehrt, Sie kannten?
9: Genau. Nein. Wir haben es einfach gemacht.
2: Wow. Das ist...
8: Es geht ja um uns.
2: Das ist Mamoul, genau. Es geht um Sie. Aber Sie haben ja gesagt, 7 Kinder aus 7 Ehen.
8: Ja.
2: Ich meine, wenn sich da keiner leiden kann, kann das ja auch im Chaos sein.
8: In 48 Stunden und ganz viel Alkohol passiert sowas. Niemals.
2: Also die haben sich alle
9: viel zu nervös und so viel mit sich zu tun, dass da überhaupt keine Möglichkeit. Und die Kinder waren alle unten im Pool, die haben dann
8: Party gemacht. Ne?
9: Die waren die Schlimmsten, die haben sich sofort gefunden.
2: Also die haben sich zwar nicht gesucht, aber sie haben sich gefunden.
9: Ja.
8: Jahr später wurden wir gefragt, wir wollen mal ein Hochzeitsbild von euch. Und dann, das war alles, wirklich alles ein Rausch. Dann haben wir geguckt, haben wir die Gala gefragt, die war damals dabei. Ja, wir haben ein Bild von euch, da seid ihr alle drauf. Da sind alle unsere Kinder drauf, alle unsere Ex-Partner und wir, aber der Rest nicht. Also es gibt kein Hochzeitsbild von Eltern, Großeltern, Freunden, Verwandten. Mhm. Nur all unsere Kinder, die Ex-Partner und die neuen Partner, das ist unser Hochzeitsbild. Ja,
9: aber fast wäre das in die Hose gefallen. Also es hat alles super funktioniert, nur mein Flieger kam nicht.
2: Oh no.
9: Und ich war in Frankfurt, habe Rocky Horror Picture Show gerade aufgeführt und da musste dann noch ganz schnell weg. Und dann hatte der Flieger ja Gott sei Dank Verspätung gehabt, weil sonst hätte ich den nicht erwischt. Und das war ja klar. Also ich wusste, ich dachte, Scheiße, wie erkläre ich denn das, wenn ich jetzt da nicht ankomme? Weil die ganze Hochzeitsgesellschaft wartete schon seit 2 Tagen irgendwie in diesem Hotel in Österreich und haben richtig gefeiert. Und der Krüger kommt nicht. Was ist denn los gewesen?
2: Ist die Braut nervös geworden?
8: Ja, anrufen, das wird später. Ich sage, ich warte trotzdem im Flughafen, egal was ist.
2: Ja, aber Sie haben sich gefunden. Erstmal
9: das Hotel.
2: Gratulation nochmal. Nochmal nachträglich. Und ich höre auch so raus, die Familie hat sich gefunden. Also zunächst einmal diese Patchwork-Familie mit all den Herausforderungen, die das ja auch hat, hat sich gefunden. Dann allerdings kam die Trennung ihrer Eltern. Wie haben Sie das eigentlich erfahren, dass die beiden sich
8: trennen? Meine Mutter hat es meiner Tochter in Norwegen gesagt, sag mal deiner Mutter, dass ich mich scheiden lassen will. Mhm. Das fand ich super. Habe ich gesagt, nee, mach ich nicht.
9: Wusste es der Ehemann aber noch.
8: Aber da wusste es mein Vater ja noch nicht. Und dann kam zwei Monate später meine Mutter auf mich zu und sagte, warum hast du noch nicht mit Papa geredet? Ich sage, was soll ich sagen?
2: Das ist ja nicht Ihre Aufgabe.
8: Von mir aus könnt ihr euch scheiden lassen, wir setzen uns zu viert an den Tisch, ihr bleibt verheiratet, ihr habt keine große Rente, ihr könnt zusammen getrennt leben, was muss ich jetzt ändern? Du bleibst ja meine Mutter, dachte ich.
2: Wie eng war denn Ihr Verhältnis zu Ihrer Mutter?
8: Meine Mama war meine beste Freundin, die an dem Tag eigentlich gesagt hat, dass sie 50 Jahre lang ein Leben gelebt hat, was sie nicht leben wollte, und mir zwei Jahre später ins Gesicht gesagt hat, nachdem sie mich vor unserer eigenen Haustür gestalkt hat, ich bin das Schlimmste, was ihr im Leben passiert ist, und so sehen Frauen aus, die Ende 40 sind, altig und hässlich. Und dann kann man eigentlich nicht mehr viel dazu sagen.
9: Nee, also es ist nicht schön, wie gesagt, also menschlich auch sowas von enttäuschend, nachdem man wirklich auch für sie da war und eigentlich wie eine Familie funktioniert hat und wirklich was aufgebaut hatte. Und das, wie gesagt, also ich habe viel erlebt in meinem Leben, aber das, was da passiert, ist nicht menschlich.
2: Sie haben ja nach der Trennung Ihren Vater aufgenommen. Ne?
8: Ja. Ich sag mal ja, aber im Nachhinein ja, leider. Aber weil man lernt so einen Menschen, der... Ich habe meiner Mutter dann mal einen Satz geschrieben, weil sie hat meinen Vater als schrecklichen Menschen, als Unmenschen eigentlich so dargestellt. Und da habe ich gesagt, ich glaube immer, dass der Partner das Spiegelbild eines selbst ist, weil ich projiziere etwas. Ich schaue in sie jetzt rein und sie lächeln mich an oder sie sind traurig. Mhm. Ich sage, was muss das eigentlich für ein Mensch sein, wenn mein Vater ein Monster ist? Wie schlimm muss meine Mutter eigentlich sein? Weil es ist ja, ich muss ja ehrlich sagen, wir Frauen geben den Männern immer das Gefühl, dass sie die Entscheidung getroffen haben, oder? Und dann fahren wir am besten damit.
2: Aber haben Sie sich auch gefragt, ja, ich meine, als Kind, als auch erwachsenes Kind nimmt man ja die Beziehung der Eltern auf eine bestimmte Art und Weise wahr. Nach dieser Trennung haben Sie sich auch gefragt, ob das, was in der Beziehung war, unter dem Radar, was Sie wahrgenommen haben, vielleicht was ganz anderes war über all die Jahre?
8: Ich glaube, dass meine Eltern nie hätten heiraten dürfen, ganz ehrlich. Mhm. Also die haben sich mit 18 kennengelernt, das war die DDR, das war Jugendlager Julius Ruh. Und es hieß, wenn man mit jemandem zusammenkommt, du stehst eher auf einer Wohnungsliste, du kriegst bessere Kredite, du kannst mal ein Telefon haben, du kriegst schneller nach 7 Jahren ein Auto. So wie in der DDR einfach eben Beziehungen einfach entstanden sind.
2: Nun ist es ja so, Sie sagen das auch, man kann sagen, das sind erwachsene Menschen, man kann sich trennen. Und das
9: kommt
2: ist
9: ja
2: ihre,
9: hier und da
2: das
9: mal
2: kommt,
9: vor.
2: Das kommt oft, das kommt durchaus oft vor, aber es war ja so, Sie hatten auch ein Herzensprojekt, ein Café, das Sie auch gemeinsam betrieben haben. Da waren Ihre Eltern auch mit drin.
8: Ja.
2: Was hat das alles beruflich für Sie bedeutet?
8: Es hat alles zerstört. Also nicht nur nachher die Berliner Baupolitik alles zerstört hat, die alles sowieso in Schutt und Asche legt, aber meine Eltern haben mitgearbeitet, mein Vater hat die Firma geführt und als meine Mutter gesagt hat, sie trennt sich, sie will einfach nur weg, war das für uns in Ordnung. Wir haben gesagt, gut, dann geht sie, dann ist sie nicht mehr Teil dieses Familienprojekts. Nachdem sie aber gesagt hat, ihr steht von allem die Hälfte zu, war Krieg, ist einfach so.
2: Und das Café?
9: Ja, gibt's das gibt es nicht mehr.
8: Das haben wir letztes Jahr zu gemacht.
2: Wie oft kommt das eigentlich vor, dass Paare sich nach über 50 Jahren trennen und dann alles raus?
3: Ja, das gibt's. Die Frage ist immer, warum haben Sie es so lange ausgehalten? Warum haben Sie nichts geklärt?
9: Warum haben Sie überhaupt geheiratet?
8: Ich habe meinem Vater die Schuld gegeben. Es gab mal einen Punkt vor über 25 Jahren, da hat er sie wieder reingelassen. Da habe ich gesagt, da hättest du, darf ich sagen, Eier in der Hose haben müssen, hättest du einfach Nein sagen müssen. Mhm. Ja, er sagt, aber ich kann ja nicht kochen. Deine Mutter konnte ja so viel. Mhm. Ich sage, genau das sind die falschen Beweggründe.
2: Ich meine, Sie haben auch Erfahrung mit dem Thema Trennung, Herr Krüger. Sie haben es als Kind mitbekommen, Ihre Eltern haben sich getrennt, alle kennen den berühmten Vater, H.D. Krüger, und ihre Mutter haben sich getrennt, da waren sie 8. Es war dann auch so, dass sie und ihr Vater sich gegen Ende seines Lebens auch immer weiter verloren haben noch. Wie sehr nagt sowas an einem auch Jahre später?
9: Also ich glaube, das unterscheidet sich, also meine Familie und Alice, ihre Familie, das sind zwei Paar Schuhe. Ich hatte eine ganz tolle Kindheit.
8: Die hatte ich auch noch.
9: Hab sehr, sehr viel gesehen, sehr viel erlebt und habe auch eine gute Erziehung genossen. Ich war in tollen Schulen und wir hatten ein ganz inniges Verhältnis. Mein Vater war wirklich irgendwie, der wollte uns haben. Der wollte uns auch, der wollte tatsächlich uns mit nach Amerika nehmen. Irgendwie, als ich 8 war, haben sie sich scheiden lassen und ich wollte eigentlich auch bei dem Papa bleiben. Und so, und da hat er auch richtig gekämpft noch für und so, und das war immer, das sind Menschen, die spüre ich einfach. Also meine Mutter, die jetzt gerade in Lugano, wir sind ja aus Lugano, aus dem Ticino, und mein Onkel und so, die leben da unten und die spüre ich einfach. Wir telefonieren nicht so oft, ja, also mit meiner Mutter schon öfter, aber mit meinem Onkel nicht, wir waren jetzt gerade unten. und haben sie besucht. Aber da ist sofort einfach eine Bindung da. Also Alice meinte auch, das ist immer so, wenn ihr beide auf euch einmal sieht, dann ist es wie so. Und dann, auch wenn mein Vater sich immer mehr zurückzog, als er älter wurde und immer in Palm Springs, weit weg und so, und dann gab es natürlich dann immer hier und da mal so einen Streit. Aber ich habe gesagt, ich respektiere einfach, wenn er das will, dann respektiere ich das. Auch wenn ich sehr traurig bin, weil wir die Gelegenheit nicht mehr haben werden, darüber zu reden. Und deswegen habe ich in meinem zweiten Buch, habe ich auch in einem Kapitel reingeschrieben, wie ich mir das so vorstelle. Also in einem Roman geschrieben, in dem die Figuren alles Erlebte irgendwie immer gegeben habe und die begegnen sich in Rom. Das ist eine Liebesgeschichte, auch eine Hommage ans Leben. Und der zweite Teil kam diesmal raus. Und da habe ich mir gedacht, der wird auf jeden Fall das Buch lesen. Also schreibe ich da einfach mal rein, wie ich mir das vorstelle, dass wir uns wieder treffen und dieses Gespräch haben. Mal ausführen einfach mal, was ich Ihnen gerne sagen würde und so. Weil ich mir dachte, winkt mir ein Zaunfall, vielleicht sagt er, dieses Kapitel habe ich gelesen. Mhm. So. Ja, und das kam aber leider nicht mehr dazu. Und ich fühle ihn immer noch und ich weiß, das Einzige, was ich nicht weiß, ist, wie er gegangen ist, ob er glücklich war oder nicht. Das ist die einzige Frage, die ich mir stelle, was sehr mysteriös ist, aber der ist vor 3 Jahren verstorben und seitdem wissen wir eigentlich nicht, wo er liegt, ob er schon beerdigt ist oder nicht.
2: Aber erstmal auch an Sie nochmal vielen Dank, dass Sie so persönlich uns hier über alles an einem teilhaben lassen. Ich frage das auch vor dem Hintergrund. Sie haben gesagt, das Gefühl war immer da Ihrem Vater gegenüber. Sie haben gesagt, Ihre Mutter war Ihre beste Freundin. Ja. Da spricht ja eine große Liebe und Nähe in diesen Worten. Gibt es denn noch eine Perspektive, dass Sie irgendwann so etwas wie ein Miteinander...
8: Nee. Nie mehr. Nee?
2: Nie mehr?
9: Ich glaube, der Zug ist ab.
8: Mich hat noch nie ein Mensch im Leben so enttäuscht. Es gibt für alles eine Entschuldigung, aber wenn ich der größte Fehler Ihres Lebens gewesen bin...
2: Und vor dem Hintergrund dessen, was Sie jetzt so sehen, auch in der Trennung und in der Beziehung Ihrer Eltern, Alice, was nehmen Sie für Ihre Ehe mit? Also was ist Ihnen besonders wichtig, damit Ihre Liebe bleibt?
8: Immer offen und ehrlich zu sein und auch wenn was nicht so gut läuft, einfach sagen, es ist einfach nicht richtig. Aber ich habe auch meinen besten Freund geheiratet. Es klingt jetzt nicht sexy, aber sexy war er so schon. Aber ich kann ihm alles sagen. Wir können über alles reden. Und auch wenn man mal sagt, auch als mein Vater bei uns eingezogen ist, habe ich Hardy gebeten, eben nicht zu kommen. Er hat damals Rote Rosen gedreht und war 8 Monate in Lüneburg. Und er wollte mich beschützen. Da habe ich gesagt, wenn du jetzt kommst, dann werden wir uns wahrscheinlich scheiden lassen. Weil mein Vater macht jetzt diese frische Trennung durch. Mhm. Und das würde unsere Beziehung gar nicht aushalten, weil... Das hat er nicht verdient. Er hat so viel mit mir ertragen und er hat so viel Zugeständnisse gemacht.
9: Also ich bin auch nicht so einfach, muss man ja dazu sagen.
8: Doch, du bist total einfach.
9: Jeder Schauspieler, der ist mal weg.
2: Gut, dass wir das jetzt mal so austragen.
9: Ja, genau. Der dreht, der kommt zurück, ist müde, dann liest er nur in diesen komischen Büchern, versucht dann irgendwie, sabbelt immer vor sich hin, weil er die Texte lernen muss irgendwie und macht immer ganz komische Sachen und dann muss er auf Red Carpets gehen, da muss man immer schön gut aussehen.
8: Das ist so,
9: alle bewerten dich oder schreiben irgendwas und keiner sieht dich, wie du wirklich bist. So. Das alles zu ertragen, noch dazu, den Everyday Life mit den Kindern und den Hund und das Haus und dies und jenes, das ist schon echt, das ist schon eine ganze Packung irgendwie. Also das liest es so weit, dass sie das so schafft, ist dann schon wirklich, also Stiftung Warentest, sehr gut.
8: Wenn es nach Stiftung Warentest geht, dann komme ich ganz gut weg, glaube ich.
2: Ja, also obwohl man ja spürt, dass es diese Gräben in Ihrer Familie gibt, umso schöner, dass Sie sich haben und dass Sie sich auch gegenseitig
8: haben
2: stützen.
8: Kinder.
2: Und dass es sehr viel Leben in Ihrer Familie weiterhin gibt. Also vielen Dank dafür, dass Sie uns das hier alles erzählt haben. Wir haben jetzt schon mehrfach über lange Beziehungen geredet und darüber, was ja gut laufen muss, damit die Liebe bleibt, damit sie hält in den unterschiedlichsten Lebenssituationen. Wenn wir jetzt mal eine ganz andere Perspektive einnehmen, kann man ja auch sagen, wozu brauche ich überhaupt einen Partner? Frau Heinrichs, was alles macht das Leben als Single für Sie einfach viel attraktiver heute, als jetzt eine Partnerschaft zu führen?
7: Freiheit, ist das so egoistisch, wenn ich das jetzt sage? Also erstmal die totale persönliche Freiheit. Mhm. Ich fand ganz schön, mir fiel noch ein, wenn ich das mal kurz sagen darf, ein Zitat ein, das ich gehört habe in einem Podcast vom Hotel Matze. Mhm. Da war Dr. Gerald Hüther.
3: Hüther, ja.
7: Und der hat gesagt, Liebe ist das bedingungslose Interesse an der Entfaltung des Geliebten oder der Geliebten.
3: Ja,
7: und sehr schön. Ja, ich finde ganz toll, dass du das in deiner Beziehung offensichtlich erlebt hast, mhm. Ulla, ne? Oder ihr jetzt, wie ihr da zusammen seid. Aber das ist ja nicht die Regel. Mhm. Sind wir doch mal ganz ehrlich. Mhm. Ne, das ist halt nicht die Regel. Und deswegen lebe ich das bedingungslose Interesse an mir jetzt aus. Und ich habe die Erfahrung gemacht, dass wenn ich mich nicht mehr durch die Augen meiner Partner sehe, mhm. dann sehe ich mich eben plötzlich selbst mhm. zum ersten Mal. Und ich war immer in irgendwie Nachmann. Ich hatte 2 7-jährige Beziehungen. Also ich habe 2 Kinder von 2 mhm. Vätern, mhm. jeweils 7 Jahre. Witzigerweise 7 Jahre. Ich weiß nicht, hat das irgendwie eine
3: wissenschaftliche... Das verflixte 7. Jahr.
7: Ja, verrückt. Und es ist ja. nicht so, dass ich nicht gekämpft habe. Ne? Ja. Es ist nicht so, dass ich das leichtfertig weggegeben mhm. habe, weil bei ja. der ersten Beziehung natürlich schon dieser Faktor, ich muss es schaffen.
2: Was waren denn Gründe dann dafür, dass Sie sich dann endgültig getrennt haben, dass Sie auseinander...
7: Bei dem ersten war es ein Vertrauensbruch. Mhm. Also wir sind jetzt fein, deswegen kann ich das so sagen. Mhm. Kann sich vielleicht jeder vorstellen, was es war. Da konnte ich leider nicht mehr zurück. Mhm. Und beim zweiten war es dann tatsächlich bei der zweiten Trennung eine ganz bewusste Entscheidung für das Leben als Single. Ich habe da gesessen, in der Corona-Zeit.
2: Also es gab so einen Moment, richtig?
7: Ja. Mhm. Ja. ja. Mhm. Das war ja wie so ein Brennglas, auch für Beziehungen. Du bist ja aufeinander gehockt, hier wie im Ruderboot. Genau. Ja. Ja. Nur, dass ich dann die Entscheidung getroffen habe, oh, möchte ich das jetzt noch die 40 nächsten Jahre, ich war irgendwie Mitte 40, Mitte Anfang 40, dachte, oh, ich habe jetzt noch so und so lange zu leben. Möchte ich das so oder möchte ich das, was ich vorher hatte? Ich war ja da schon... alleinerziehend, getrennt erziehend mit meinem Sohn. Ich hatte die Erfahrung, ja, und ich wusste ja auch, wie schön das sein kann, alleine zu sein. Und dann habe ich gedacht, also der Benefit, den ich hier habe, ist leider nicht so groß wie der, den ich habe, wenn ich alleine lebe. Ich habe da letztens mit einer Freundin drüber gesprochen, mhm. die auch frisch getrennt ist. Wir haben gesagt, eigentlich ist das ja traurig, aber so ist es.
2: Aber wenn Sie das mal beschreiben, Sie sagen, das war eine bewusste Entscheidung, mhm. so wollte ich nicht mehr. Mhm. Beschreiben Sie uns mal das so. Also was hat das alltäglich bedeutet, was Sie nicht mehr wollten?
7: Erwartungen.
2: Welche Erwartungen? Also wo bist du gerade?
7: Genau.
2: Was sind die alltäglichen Erwartungen?
7: Genau, wo bist du gerade? Was machst du? Was gibt es zum Abendbrot? Was weiß ich. Mhm. Also das ganz normale Alltagserwartung. Ich sag auch immer, ich beschreibe das mal in einem Bild, ich liege jetzt auf meinem blauen Sofa. Ne? Und ich bin unrasiert. Ich habe einfach eine bequeme Schlüppi an. Ja. Das ist total unsexy. Ich habe nicht geduscht. Ja, meine Haare sind doof. Es ist Wurst, wie ich aussehe, weil man möchte ja, wenn man einen Partner hat, mhm. dass er einen gut findet im Normalfall, ja. so ist es bei mir, mhm. dass der nicht wegläuft.
3: Eine Inszenierung.
7: Mhm. Eine Inszenierung, ja. genau.
10: Und da sind aber wenn du funktionierende Partnerschaft hast, brauchst du das nicht.
7: Ja, ist das so?
10: Ja.
6: Ja. ja. Ja, genau.
10: Dann nimm dich dann so, wie du bist.
2: Genau. Jetzt stürzen sich alle Paare auf. Alle Paare kommen und sagen, sie sind gespannt. Ja, aber andererseits glaube ich, dass viele Paare vielleicht auch jetzt zuhören und sagen, sie könnte schon recht haben.
7: Also ich,
2: oder?
3: Ja, einwandfrei. Es ist eine Option, eine richtige, unter vielen anderen Optionen. Und es ist auch mutig, das zu benennen und dazu zu stehen. Großartig.
2: Ich meine, was von außen ja wahrscheinlich auch noch kommt, ist, fehlt einem nicht der Sex? Also ist ja. das...
7: Moment.
2: Ja, Moment.
7: Da habe ich jetzt zumindest schon, bin ich mal ehrlich. Ja. Das ist ja auch so, also ich hatte guten Sex in meinem Leben, ja. ich hatte aber auch schon richtig schlechten Sex in meinem Leben. Und auch da denke ich, dass mit dem Benefit, also Sex mit einem selbst geht ja auch und der ist auch. Oft...
3: Stimmt.
7: Und da, wenn wir wirklich mal alle ganz ehrlich sind, ist der oft ja auch besser als der mit einem Partner.
2: Also wir gehen heute mal richtig
7: und
2: in
7: deswegen,
2: die
7: Tiefe. Ja, genau. Also ich meine, es kann ja sein, dass hier ein paar Leute sitzen, die richtig viel Glück haben. Ja, ich hatte auch viel Glück in meinem Leben. Ne? Ich sage ja nicht, dass die Beziehungen alle schlecht waren. Ich hatte auch tolle Momente. Ne? So, aber ich... Ja, genau.
5: Also, sind wir mal ehrlich miteinander. Von Gerburg Jahnke, die hat mal gesagt, nur weil er mir ein Rohr verlegt, muss er ja nicht gleich bei mir einziehen.
7: So, es gibt auch diesen schönen Spruch, weil ich bin ja damit irgendwann mal rausgegangen, ne? Weil ich wirklich müde war, mich immer zu rechtfertigen für mein Single. Weil da kommt immer jemand, der sagt, und? na, gibt es denn schon wieder jemand Neues? Lass mich in Ruhe, ich will doch gar keinen neuen. Und das verstehen ganz viele Leute nicht, weil es in der Gesellschaft offenbar so ein Verständnis von Beziehung gibt, dass also du und ein Mann oder eine Frau und ein Mann, das ist das Höchste, was du erreicht. Das ist das Ziel, das Endziel. Ja? Das ist irgendwie,
9: es gibt doch so einen Trend jetzt auch, dass viele Leute auch glauben, sie möchten lieber alleine sein.
7: Ja.
9: Also
7: ja.
9: Weltweit gibt es jetzt einen Trend, auch in New York, die verheiratet sind, die wohnen sogar in verschiedenen Wohnungen. Ja. Weil sie sagen, sie können uns dann immer wieder überraschen, wenn wir uns dann wieder
2: sehen. Also insofern haben Sie das doch schon sehr... Also dieses sich führen, die Vorzüge des Single-Lebens zu nehmen und dann immer wieder
6: füreinander entscheiden. Ja, das ist auch tatsächlich so. Ich meine, das ist dramatisch, aber es war wirklich so 15 Jahre nach der Beziehung. Er kam, ich wusste, er kommt und ich hatte Schmetterlinge im Bauch. Ja. Weil das hat sich tatsächlich, ich will nicht sagen abgenutzt, aber ich glaube, wir hatten den Alltag nicht. Und den Alltag nicht zu haben, genau was du dann eben auch beschreibst, also wir haben uns im Urlaub gefreut, wenn wir miteinander kochen konnten, einkaufen, weil das waren wunderschöne Momente. Weil es nicht der Alltag ist.
2: Was mich interessiert, das eine ist so der allgemeine Blick von außen. Als Sie sich dann getrennt hatten von Ihrem zweiten Ehemann, wie war denn da im engen Umfeld die Reaktion? Also von Familie, von den Leuten, die einem wirklich wichtig sind?
7: Also ich habe einen Satz bekommen von einem engen Freund, den ich so nicht erwartet habe. Also ich stand da mit meinem Kind auf dem Weihnachtsmarkt, weiß ich noch, und dann... Alle anderen Pärchen, also meine Freunde waren halt zusammen und ich mal wieder, es ist komisch, dass man irgendwie doch noch so ein bisschen der Exot ist, stand mit meinem Töchterchen da und habe gesagt, ach Mensch, schade eigentlich irgendwie, ne? Sonst schade, dass das irgendwie zu Ende gegangen ist. Und er meinte, du bist doch selbst schuld. Ui. Ja, und diesen Satz, also dadurch, dass ich in Social Media auch so offen damit umgehe, jetzt, ich habe da mal einen Schalter umgelegt und ich kriege ganz viel... Geschichten, die mir Frauen erzählen, ganz bewegende Geschichten auch. Und diesen Satz hören viel zu viele Frauen. Und deswegen habe ich gesagt, setze ich mich auch hier heute hin und bitte alle Menschen, die Single-Mütter oder Single-Väter in ihrem Bekanntenkreis haben, bitte nicht fragen, wann denn der nächste um die Ecke kommt. Vielleicht möchte das die Person nicht oder vielleicht verarbeitet die noch was und so. Und keinen Druck machen. Dieser Druck ist eigentlich, dieser gesellschaftliche Druck ist fürchterlich. Ne? Bei meiner ersten Trennung habe ich auch so viel Scham erlebt.
2: Ja.
7: Scham, ich habe mich selbst geschämt, dass ich es nicht geschafft habe, einen Mann zu halten.
2: Ja.
7: Ich habe mich vor meinen Eltern geschämt, weil die natürlich ein anderes Bild hatten, sich was anderes gewünscht haben. Die waren auch erst sehr unsicher im Umgang mit, wir kommen aus einer Kleinstadt, im Umgang mit mir. Und dann habe ich mich auch geschämt vor meinem Kind, ihm keine richtige Familie bieten zu können. Das durchlebt man alles als Frau. Ich weiß nicht, wie das ist bei Männern. Und diese Scham einfach zu überwinden, weil ich weiß, es geht ganz vielen Frauen so, das wünsche ich mir so, dass wir dann irgendwann mal eine Gesellschaft haben, die da keinen Stempel drauf tut.
2: Auf sehr schön.
7: Mutter, du musst anders entscheiden.
2: Wenn wir einfach auf Ihr heutiges Leben kommen, Sie waren in zwei Beziehungen, Sie haben zwei Kinder. Wie leben Sie das heute mit den Vätern Ihrer Kinder? Wie sieht Ihr Leben einfach heute aus?
7: Also mit meiner Tochter und dem Vater lebe ich das Wechselmodell, also eine Woche beim Papa. Und ich bin auch sehr dankbar, dass er da ist. Ne? Also ich vermisse meine Tochter immer, wenn sie nicht da ist, ganz schwer, das durchzuhalten. Und da auch wieder dieser Stempel, du bist ja selbst schuld. Nope, das gab Gründe. Ja, und... ich bin aber dankbar, dass der Papa sich kümmert und kümmern will. Also wir leben das Wechselmodell. Also habe ich eine Woche quasi in Anführungsstrichen frei, in der ich sie zwar vermisse, aber in der ich dann wirklich endlich mich unverstellt sehen kann und erleben kann. Und das ist auch was unheimlich Schönes. Und ich sage ja auch nicht, dass ne, wenn da plötzlich jemand vor mir steht und man hat diesen Augenkontakt und es ist plötzlich da, ich verschließe mich ja nicht. So ist es nicht. Ja. Aber im Moment ich suche aber auch nicht.
2: Weil den ganzen Stress. Aber könnten Sie sich noch mal vorstellen, wenn Sie das so sagen, dass Sie mit jemandem das Bett teilen?
7: Oh nee, mein Bett ist mein Bett.
2: Also wenn er kommt, dann müsste er gleich wieder raus.
7: Das ist genau das. Manchmal unterhalten wir uns. Ich habe halt so ein paar Single-Frauen in meinem Umkreis. Vielleicht steigern wir uns da auch rein, aber eigentlich fühlen wir es auch. So unsere Betten gehören uns, dass dieser Stress, wenn der dann morgens... Da kommt wieder das, naja, wenn man sich dann wirklich liebt und so, dann ist es vielleicht gar nicht so schlimm. Aber wenn man dann wieder Erwartungen erfüllen muss, wer steht wann auf, vielleicht schnarche ich auch, weiß ich, dann schnarcht er vielleicht. Und dann, also ich fühle mich ganz wohl unter meiner eigenen Bettdecke und die Selbstbestimmtheit, also selbst bestimmen zu können, wann ich wie aufstehe, das ist für mich einfach so schön, dass ich eben nicht mich anmelde auf Tinder oder auf den anderen Plattformen, weil ich
3: allein sein bedeutet nicht einsam zu sein.
7: Ja, das wollte ich auch noch mal. Ich wollte auch noch mal
3: wundervoll vor.
7: Das, was Sie gesagt haben, finde ich so unheimlich wichtig. Ich habe auch in diesen Beziehungen teilweise meine Freunde nicht im Blick gehabt. Mhm,
3: ja.
7: Und es ist auch so was ich jetzt noch mal neu erlebe, wie intensiv Freundschaften sein können. Und ich dehne diesen Beziehungsbegriff halt aus.
2: Das sind jetzt auch die Herzensmenschen.
7: Ganz genau. Mhm. Und ich verreise, auch da hatte ich Angst. Mhm. Wie verreise ich denn jetzt, wenn ich jetzt keinen Partner habe? Das sind alles so Ängste, die eigentlich, wenn man dann erlebt, dass es auch anders gehen kann, sind die sehr unnötig und auch

0: Paare und ja. Frauen und trennen sich nicht von ihrem Partner, weil auch mal abgesehen von den Abhängigkeiten, den finanziellen Abhängigkeiten, kenne ich auch ganz viele, die sagen, ich muss jetzt bei dem bleiben. Haus, Kinder, geht nicht. Ja. Ich weiß nicht, wie ich sonst überleben soll.
1: Also die Entscheidung der Trennung ist Ihnen auch leichter gefallen, weil Sie unabhängig waren.
0: Ganz genau. Deswegen, ich weiß, ich bin in einer privilegierten Situation. Ja. Ich habe trotzdem immer Existenzängste, die waren nicht so groß in der Beziehung, das muss ich sagen. Die sind jetzt größer. Aber meine liebe Freundin und ich, also eine meiner besten Freundinnen und ich, haben uns gesagt, weißt du was, wenn die Kinder aus dem Haus sind, dann packen wir unser Geld zusammen, holen uns ein schönes Stück Land und setzen da Tiny Houses drauf und machen so eine Community. Und da haben sich schon ganz schön viele angeschlossen, die das richtig cool finden.
2: Ist von ja toll.
0: Und machen dann so eine... Ja. Also ich habe deswegen eben auch keine Angst, alleine zu sein und fühle mich wirklich nicht einsam, auch wenn mir das viele nicht glauben, aber ich rufe dann halt meine Freundin an, habe ich vor der Sendung auch gemacht, mit zwei Freundinnen telefoniert.
1: Ich finde, Sie vermitteln das ja mit voller Überzeugung und das ist gar nicht, niemand hat das Recht, das in Frage zu stellen, wie Sie das erleben das und wie Sie das empfinden. Ich höre die Erfahrung, dass es immer wieder so ist, aber erst einmal vielen Dank. Das war ein Plädoyer, finde ich, das auch zeigt, dass Sie oft diese Fragen kriegen und dass es noch Vorurteile gibt gegenüber Singles, nicht nur in Deutschland. Und deshalb danke sehr für dieses Plädoyer. Ja, danke und für die Offenheit. Weil jetzt aber zunächst mal alle Paare so auf Sie draufgesprungen sind, das geht doch. Gibt es denn eigentlich irgendetwas, was Sie vermissen aus dieser Zeit der Partnerschaft oder ist da gar nichts?
0: Also ehrlich gesagt nur, dass man sich halt die Finanzen teilt, weil das gibt einem so ein bisschen Sicherheit. Aber ansonsten finde ich wirklich, alles, was ich brauche, finde ich tatsächlich in meinem Freundeskreis. Ich bin sehr dankbar, oder bei mir tatsächlich, ist ja auch wichtig. Ja. Ich habe mich so verloren teilweise und bin jetzt froh, dass ich mich wiedergefunden habe.
1: Frau Rausch, Sie sind nun schon seit 25 Jahren mit Ihrem Mann zusammen. Ist es so, wenn wir da mal anknüpfen, dass diese Beziehung für Sie immer gesetzt war und ist? Oder gehen einem auch, ist es ganz normal, dass in einem auch mal so Gedanken umherziehen, wie wäre das eigentlich, wenn ich mal alleine wäre?
3: Ja, ganz komischerweise nicht. Also ich glaube, das ist aber auch so, wie wir uns dann auch gefunden haben und in welcher Zeit wir uns gefunden haben, unter welchen Bedingungen wir uns gefunden haben. Und natürlich, klar, also ich liebe meinen Mann auch deswegen sehr, weil ich mich sehr gut mit ihm streiten kann. Das finde ich sehr hervorragend. Also das finde ich auch wichtig. Aber dass es da jetzt irgendwas gab, wo ich jetzt sage, oh nee, also jetzt geh du mal da lang und ich gehe da lang, geht uns beiden besser damit. Nee, habe ich jetzt nicht gehabt.
1: Man muss auch sagen, Sie haben schon schwere Zeiten miteinander erlebt. Ihre Liebe wurde durchaus auf die Probe gestellt, auch durch eine schwere Erkrankung, die Sie aus Ihrem alten Leben erstmal rauskatapultiert hat. Aber Sie haben gerade so gesagt, das hängt ja auch damit zusammen, wie wir uns gefunden haben. Ja. Wenn wir auf das Finden nochmal kommen, was war denn, wir haben schon so viel gehört, warum, wer für wen der Richtige war oder die Richtige. Was hat Sie angezogen an Ihrem Mann? Was war da das, was Sie...
3: Erstmal habe ich ihn gewonnen beim Pferderennen. Das war schon mal sehr außergewöhnlich, weil wir beide auf selbe Pferd gesetzt haben, das auch noch gewonnen hat. Und wir uns aber vorher über so eine Büroeinweihung schon mal kennengelernt hatten. Und da habe ich schon sehr gemocht, seine Sprache, die Art, sich auszudrücken, dieser Wortwitz. Und er sah da so aus, ich habe meiner Mutter mal gesagt, er sieht so aus wie jemand aus der Feuerzangenbowle, der so in so eine andere Zeit gezoomt wurde mit so einer Weste und so einer runden Brille und dann eben diese Liebe für die Sprache, die ich ja durchaus teile. Ja. Und das hat mir gleich gut gefallen.
1: Also
3: und
1: die Reinkarnation von Heinz Rühmann.
3: Ja, in größer.
1: In welcher Lebenssituation waren Sie denn kurz bevor Ihrer Erkrankung? Wie sah Ihr Leben da aus?
3: Ja, da war ich eigentlich so, ich sag mal, ich habe ganz viele Bälle in der Luft gehabt. Es lief alles total gut. Ich war sehr erfolgreich im Job, war Prokuristin und sollte eigentlich, bevor ich die Diagnose bekommen habe, Geschäftsführerin werden. Also die Erntezeit war angebrochen sozusagen. Ich habe mich sehr gefreut darauf und es war so 4. Dezember und da hieß es dann, und wir treffen uns dann nächste Woche und dann wird das dann besprochen. Am 6. Dezember habe ich aber die Diagnose bekommen.
1: Wie war das dann, als Sie zum Arzt gegangen sind?
3: Ja, da habe ich wirklich gedacht, der meint nicht mich. Also das, der meint die Frau da draußen. Das kann nicht gar nicht sein. Und

0: Er hat mir das dann erzählt, die waren übrigens ganz entzückend, die beiden Ärzte. Mhm. Ich glaube, es war der Assistenzarzt, hat dann den Oberarzt geholt und dann haben die mir das erklärt. Und dann habe ich gesagt, ich brauche jetzt mal kurz eine Pause. Also ich hatte so richtig Ohrenrauschen. Mhm. Und es war dann Non-Hodgkin-Lymphom. Ich wusste, was das bedeutet. Also ich kenne mich medizinisch da ganz gut aus in dem, auf dem Bereich. Und ich wusste, weil er sagte, naja, wir sind uns noch nicht ganz sicher, Non-Hodgkin-Lymphom oder Leukämie. Und dann habe ich nur so scherzhaft gesagt, nein, dann wünsche ich mir Non-Hodgkin. Und so, mhm, dann ist es das auch geworden, ja.
1: Ich meine, jetzt reden Sie da mit viel Humor darüber, aber damals bedeutete das, Ihr Leben steht auf dem Spiel, ne?
0: Richtig.
1: Wie hat das Ihr Mann auch aufgenommen, diese Nachricht? Wie ist das in Ihre Beziehung hineingefallen sozusagen?
0: Ja, der war natürlich genauso fertig wie ich. Also ich bin eher so Schock. Und dann, aha, okay, das ist jetzt der neue Status, wie gehe ich jetzt damit um? Und dann geht das sofort so in irgendwie, was ist wann dran und irgendwie versuchen zu organisieren, was zu organisieren ist. Ich bin extrovertiert, mein Mann ist introvertiert. Die Schere ging auch da sehr weit dann nochmal auseinander. Das ist ja so eine Art Katalysator dann, ne? Dass man sich da... Habe ich gelernt von Psychologen, dass man dann noch mehr das auslebt, was einem Sicherheit gibt. Also mir hat die Extrovertiertheit Sicherheit gegeben, kannte ich ja, umgekehrt das Gleiche. Und mein Mann sagt noch heute, er kann da nicht mehr dran vorbeifahren an der Stelle, wo ich ihn angerufen habe und gesagt habe, was jetzt los ist mit mir. Sagt er, da kann die Stelle nichts für, aber trotzdem fahre ich da nicht mehr lang.
1: Der Schock saß so tief und allein die Erinnerung, der will man sich schon nicht mehr aussetzen.
0: Ja, genau.
1: Sie haben dann über Monate verschiedene Therapien bekommen.
0: Ja.
1: Erst nicht so erfolgreich, dann zum Glück erfolgreicher. Dann auch noch eine Stammzellenspende. Kann man heute sagen, Sie sind geheilt?
0: Ja, seit 2017 bin ich krebsfrei.
1: Cool. Das freut uns sehr. Nun ist ja irgendwann so die Zeit, wo man dann auch Untersuchungen macht und das heißt, ja, es sieht alles gut aus, jetzt ist es Zeit, wieder auf die Beine zu kommen.
0: Ja.
1: Das heißt aber ja noch nicht, dass man gleich ins alte Leben zurück kann. Sie sind dann auch nicht nach Berlin zu Ihrem Mann, sondern in Ihre alte Heimat, nach Dortmund, zu Ihren Eltern und zu Ihrer Mutter.
0: Ja.
1: Warum zur Mutter und nicht zum Mann?
0: Naja, ich war ja isoliert, also das, was wir alle von Corona kennen. Das hat ja da stattgefunden für die Stammzelltransplantation und ich musste zur Nachsorge dann auch immer dahin. Und ich hatte schon früh mich dafür entschieden, wie gesagt, ich wusste, was ein Non-Hodgkin ist und ich wusste auch, was eine Stammzelltransplantation ist und ich wusste auch, was das bedeutet.
1: Mhm.
0: Mein Mann selbstständig mit zwei Kindern, den ganzen Haushalt, es verschieben sich ja auch die Rollen komplett. Ja? Also er hat ja dann die finanzielle Last natürlich auch und dann aber auch das Ganze, was ich ja sonst gemacht habe, hat er ja dann mitgemacht. So. Und ich wusste, mein Mann ist auch Geisteswissenschaftler, also so medizinische Themen sind jetzt nicht so seins. Ne? So. Und dann habe ich mich eben auch deswegen auch für Münster entschieden. Ich hätte ja an der Charité auch die Transplantation machen können, habe ich aber nicht, eben auch weil ich wollte, bei meinen Eltern sein wollte, für die Nachsorge, weil das ist dann
1: Warum? Warum war Ihnen das wichtig? Haben Sie da auch, war das gut für Sie einfach auch in der Situation?
0: Ja, ich glaube, für uns alle war das ganz gut, obwohl ich das nachher gemerkt habe, meine Tochter, die ja dann inzwischen auch schon 14, 15 war sie dann, die hat das, und auch die Kinder hat das schon ganz schön gestresst.
1: Mhm.
0: Ja. Also es hat schon das Innerste nach außen. Und ich muss ehrlicherweise auch sagen, ich habe mich mit meinem Mann gerade da recht viel gestritten.
1: Weil?
0: Also ich habe das dann nachher erfahren, woran das dann liegt, weil diese Medikamente natürlich auch was mit einem machen. Also du hast gar keine Impulskontrolle mehr. Das geht so von jetzt auf gleich. Also ich bin, wie gesagt, extrovertiert. Ich weiß, wann das bei mir so anrollt. So, aber ich kann es dann auch wieder so ausatmen. Und das kam dann, zack, da war's. So, ne? Und dann ging's los. Dann bin ich explodiert wegen Nichtigkeiten. Und da habe ich dann mal einen Professor gefragt, ich hatte dann schon eine Vermutung. Und das war für meinen Mann, mein Mann ist ein sehr harmoniebedürftiger Mensch, obwohl wir uns gut streiten können. Aber das hat ihm echt viel ausgemacht. Und das, ich glaube auch, das war manchmal nicht so ganz so toll, was, was ich da so von mir gegeben habe. Und es tut mir auch leid.
1: Also das war,
0: ich kann es nur nicht regulieren.
1: Das war schon mal so ein Konfliktfeld, das sich da aufgetan hat. Wie ging es Ihnen dann psychisch? Weil das Körperliche ist immer das eine, auf das wir schauen.
0: Ja.
1: Aber was, wie ging es Ihnen psychisch in dieser Zeit?
0: Ja, also ich weiß, eine Situation könnte sein, dass ich gleich weine. Gott.
1: Lassen Sie sich Zeit. Lassen Sie sich Zeit und entscheiden Sie, ob Sie es überhaupt erzählen wollen.
0: Ja, da war ich im Waschkeller und habe dann so gesagt, Mann, scheiße, warum passiert mir immer so ein Mist? Mhm. Und ich habe vorher nie gehadert. Also dieses Warum ich kannte ich gar nicht. Und dann meine Mutter hat mich gesucht und dann hat sie mich auch gefunden. Und dann haben wir uns erstmal ganz lange umarmt. Und dann sagt sie irgendwann, lass uns doch mal aus dem Keller wieder rausgehen. Ist ja jetzt auch kein schöner Ort. Und dann hat sie mich bei der Hand genommen, wieder rausgeholt. Also das war so richtig,
1: richtig tief. Ich meine, da war Ihre Mutter da. Ich glaube, war ja auch wichtig, dass da überhaupt jemand da war. Wenn Sie jetzt dran denken, auch an Ihren Mann, hatten Sie da jemals die Sorge, dass er nicht an Ihrer Seite bleibt? Hatten Sie die Sorge, ihn zu verlieren? Oder war er da eine Konstante?
0: Ja, er war immer da. Also der hat auch gesagt, ich bin die Bank, auf die du dich setzen kannst. Ne? Was hat er gesagt? Ich bin die Bank, auf die du dich immer setzen kannst. So, das war, darauf kannst du dich verlassen. Und ich hatte das mal mit einer Nachbarin, die sagte dann, als sie erfuhr, was so los ist, naja, da kannst du ja froh sein, dass dein Mann bei dir geblieben ist. Ne? Und dann habe ich gesagt, naja, er kann auch froh sein, dass ich geblieben bin. So.
1: Das wollen wir mal unterstützen. Absolut. Ich bin die Bank. Ich bin die Bank, auf die du dich setzen kannst. Ist es wichtig, so einen Menschen zu haben? Egal, ob es der Partner ist, eine Freundin ist, wer auch immer?
2: Das ist das Schönste, was es überhaupt gibt. Diese existenzielle Zusicherung. Mach dir keine Angst. Du bist der Mittelpunkt meines Universums. Dich werde ich nie verlassen. Und gerade in einer so existenziellen, schambesetzten Situation, wo du dich auch in deiner Weiblichkeit nicht mehr wohlfühlst. Das ist was ganz, ganz Gutes. Das macht die Magie der Liebe aus, die Verzauberung der Liebe.
1: Wo Sie das ansprechen, ich habe vor kurzem auch noch mal mit jemandem gesprochen, einer Freundin, die in einer ähnlichen Situation gerade ist, wie Sie waren. Und die sagt eben auch, man erwartet dann, wenn die Haare wieder da sind und wenn nach außen alles wieder gut ist, jetzt muss es doch eigentlich wieder stimmen. Dabei fängt es ja dann auch erst an.
2: Ja.
1: Und wenn man jetzt mal offen darüber redet, was oft nicht passiert, was heißt das zum Beispiel auch für ein erotisches Empfinden? Was heißt das für das Paarleben für Sie? Wie haben Sie das erlebt gemeinsam?
0: Also bevor wir da hinkommen, noch eine Sache. Ich hatte ja auch Glatze. Wie man sieht, ich habe viel Haare und ich war immer schon so ein Mädchen mit langen Haaren. Also ich kenne das gar nicht anders. Und mein Mann sagte, du warst auch sexy ohne Haare. Ich habe dich genauso geliebt und du hast eine wunderschöne, eine beneidenswerte Kopfform. So, war ja vorher auch nicht so zu sehen. Ne? Und das fand ich auch ganz schön. Das auch mal, ich habe übrigens sehr viele Angebote bekommen mit Latze von Männern. Ja, also wo ich so dachte, oh, guck mal an, vielleicht überlegst du dir das nochmal. und das fand ich auch ganz interessant. Ja, und was ist dann? Na klar, also wir haben ja schon gerade, oder ich habe erzählt, ja, ich extrovertiert, er introvertiert. Und es gibt ja auch so Love Languages. Also mein Mann ist jemand, der sehr viel Zärtlichkeit liebt. Und ich bin jemand, der gerne Geschenke mag. So, das haben wir dann auch so mit der Zeit mal besprochen. Was ist es denn eigentlich oder was vermisst man denn? Und wir haben am Anfang, ich habe immer gesagt, na, wir waren nie unglücklich miteinander, sondern eher mit der Situation, also wie das so war. Und wir haben natürlich auch Phasen gehabt, wo wir sprachlos waren. Und Sprachlosigkeit kann sehr laut sein und sie kann einen fast anschreien. Also das ist sehr, sehr unangenehm, was man da teilweise mit sich selber auch ausmachen muss. Und deswegen haben wir relativ schnell angefangen, darüber zu reden, uns Zeiten zu nehmen, ganz bewusst auch zu nehmen. Und auch während der Diagnose, wir hatten Räume, also im Schlafzimmer und im Wohnzimmer haben wir versucht, das zu vermeiden. Wir sind meistens in die Küche gegangen, wenn wir Themen hatten, die ein bisschen schwieriger waren. Das verkocht sich dann ganz gut. Und so haben wir das halt auch dann nachher gemacht, als wir gemerkt haben, wir haben so andere Erwartungen und dieses alles ist vorbei und alles ist wieder gut. Und das ist halt wirklich so, also die Angehörigen denken, du kommst wieder so zurück wie vorher, du bist repariert quasi. Ja. Aber wir haben ja mental auch so einiges durchgemacht. Natürlich haben das auch die Angehörigen durchgemacht. Mein Mann sagte, wenn Angehöriger sein ein Beruf ist, dann ist es ein Scheißberuf. Mhm. Also das. Mhm. Und er ging immer wie Prinz Philipp so anderthalb Schritte hinter mir. Ne? Mhm. So die Queen ging vor und ich und er dann hinterher. Das sind halt auch so Sachen, die muss man auch wegatmen können. Da muss ein Partner oder eine Partnerin die Größe haben, das dann auch so zuzulassen. Er wurde ja auch selten gefragt, wie es ihm geht damit. Ne? Mhm. So, also dass wir, die betroffen sind, die werden immer gefragt. Aber die anderen werden selten gefragt, stehen im Schatten zu der Frage. Ja, also wie gesagt, wir haben geredet und wir haben dann auch Streicheleinheitszeiten dann verabredet. Also wie wir das dann, wie wir uns da nähern. Und ich weiß auch von anderen, die dann eben Narben haben. Ich habe ja, weil das eine Blutkrebserkrankung ist, keine Narben. Aber dass dann, wenn der Partner die Narben berührt, dass die dann zurückzucken, weil das ein komisches Gefühl ist. Und der Partner interpretiert dann, ach, sie oder er mag mich ja nicht mehr. Ja. Und so ist es auch bei uns gewesen. Also, dass manchmal Berührungen mich erschreckt haben, weil ich auch mit mir so viel zu tun hatte. Und er das aber dann bewertet hat, so, sie will ja gar nicht mehr. Mhm. So. Und dieses, du denkst, wenn du denkst, dann denkst du, nur du denkst, das kennt ja jeder hier vielleicht noch, dieses, einfach diese Annahmen immer mit sich rumzutragen, weil man meint, man würde wissen, was der andere denkt oder warum er nicht sagt und so. Und das stimmt meistens gar nicht. Ja, und das rauszufinden, das hat uns viel Zeit gekostet.
1: Wo stehen Sie denn heute im Leben und in der Liebe?
0: Ja, heute ist... ja, alles gut.
1: Schon mal gut zu hören. Ja. Also Sie haben wieder in eine Selbstverständlichkeit hineingefunden, auch was das alles angeht.
0: Ja, und ich habe auch verstanden, ich habe ja lange 4 Jahre eine Psycho-Onkologin gehabt an meiner Seite. Mhm. Die hat mir auch mal gesagt, Sie dürfen nicht das erwarten, was Sie tun würden. Ja, weil sie müssen das annehmen, was ihr Mann ihnen anbietet und ihn dafür dann auch bitte loben. Ja, und dann nicht sagen, naja, gut, sehr das hätte, gut. Hätte ich auch gemacht. Mein Gott, das ist ja das Mindeste. Aber für ihn ist es was, also ich habe ein anderes Verständnis von Begleiten bei Erkrankungen als mein Mann oder jemand anders. Und da darf ich nicht so kommen und das einfach wegwischen, nur weil ich das für selbstverständlich erachte.
1: Nun sehen wir ja, es gibt ja durchaus attraktive Alternativen, ja, wie man leben kann, zum Beispiel auch alleine. Wenn Sie das für sich noch mal sehen, was ist das, was Sie bleiben lässt in der Ehe, in der Liebe? Was ist das, was Sie hält zusammen?
0: Also bei uns ist es, wir sind auch sehr, sehr politisch interessierte Menschen, ist es einfach auch dieser Austausch. Also der würde mir extrem fehlen und wir reden auch tatsächlich sehr viel miteinander. Und ich kenne sehr viele Frauen, die ihren Mann verlassen haben nach einer Krebsdiagnose. Die haben dann gesagt, so, okay, da war vorher schon einiges nicht so toll. So, und jetzt mache ich das, worauf ich Lust habe. Und dann trennen die sich. Ja, und das ist, also ich glaube, gerade bei Frauen, die so 40, 35, also bis 50 sind oder so, auch älter, gerne auch älter, aber da ist es wirklich so, das ist eine ganz bewusste Entscheidung zu sagen, so jetzt bin ich mal dran.
1: Wie wichtig ist dieses stetige in sich hineinhören und sich überprüfen? Wo ist jetzt eigentlich der richtige Platz für mich?
2: Außerordentlich wichtig. Sonst werden wir passiv in der Situation. Wir verlieren unsere Aktivität. Wir müssen für uns spüren, geht es mir eigentlich gut? Und ich möchte dem ganz zustimmen. Ich habe mal ein Buch geschrieben, es ist über Nacht ein Bestseller geworden, nicht weil es schlauer war als andere. Der Titel war es, ich habe es genannt, Trennung als Aufbruch. Trennung ist nicht nur eine Schande und ein Scheitern, sondern ist auch eine große seelische Leistung. Und dass Krankheit das ganze Leben nochmal in Frage stellt und zur Inventur auffordert, heißt, ich habe begriffen die große Bedeutung der Krankheit.
1: Liebe vom Finden und vom Bleiben, vielen Dank nochmal an Sie, Frau Rausch, und vielen Dank nochmal an alle unsere Gäste. Wir sehen uns wieder am nächsten Freitag. Bis bald hier in Ihrem Nachtcafé. Und nochmal heute ganz besonders danke an alle hier in der Runde. Dankeschön. Tschüss.
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4: Hallo, ich bin Jens Pflüger. Ich bin gelernter Bankkaufmann und ausgebildeter Balletttänzer. Nur mit dem Tanzen, das geht ja nicht bis zum Lebensende. Und ich babbel gern. Und irgendwann hat's Fernsehen angerufen und gesagt, dich finden wir interessant, komm mal vorbei. Und es hat funktioniert. Hessen ist für mich nicht nur ein Ort, wo es wunderschöne Regionen und Landschaften gibt. Es ist dieses Direkte, schon dieses I gute B und auch dieses Herzhafte. Es ist wie so eine kleine Umarmung. Mein Traum war es, immer Menschen zum Lachen zu bringen und zu unterhalten und besondere Momente zu schaffen. Und als Moderator, da erlebt man jeden Tag was Neues. Man lernt neue Menschen kennen, die ihre ganz persönliche Geschichte mit einem teilen, was ja auch mit Vertrauen zu tun hat. Und ich hoffe, dass ich das noch ganz, ganz lange machen darf. Beim Fernsehen geht es ja sehr turbulent manchmal zu. Und um da mal wieder so ein bisschen runterzukommen und zu entspannen, bin ich am liebsten in der Natur draußen, im Wald zusammen mit meinem Hund. Da fühle ich mich am freisten und fahr richtig runter. Wir sehen uns.
5: Wiesbaden hat tolle Gastronomie, super Cafés, tolle Restaurants, die leider im Moment zu sind. Aber ich bin gespannt, was die Köche, die Kollegen sich einfallen lassen haben. Ja. Vielen Dank, ja. Ich bin gespannt.
6: Perfekt, ich habe schon probiert.
5: Kommt doch her, Mädels. Ich freue mich gleich auf euch. Ich bin gespannt, was meine Kollegen mir auftischen. Die Gerichte werde ich morgen anders kochen. Super, sehr schön. Läuft. Wenn es mindestens genauso gut schmeckt wie euer, dann bin ich sehr, sehr glücklich. Carré de Vaux, avec Wirsing.
6: Ein kleiner Charmeur, aber im positiven Sinne.
5: Ein bisschen Pfeffer brauchen wir. Was für eine Farbe. Die Orange, kommt super raus.
6: Das geht nicht zu zweit.
5: Ich war vorher noch nie in Wiesbaden, es war meine Premiere. Es ist wirklich eine sehr schöne Stadt. Herzlich willkommen bei Kochs Anders, heute aus Wiesbaden. Wir sind im Zentrum von Wiesbaden und hier herrscht Maskenpflicht, also Maske auf. Jetzt treffe ich mich mit Jennifer und Nathalie. Das sind zwei tolle Kolleginnen. Schauen wir mal. Ah, da sind die. Hello.
7: Bonjour.
5: Machen wir so, oder? Na?
7: Freuen uns.
5: Ihr kocht hier?
7: Ja.
5: Ich dachte, das ist eine Winothek.
7: Es ist eigentlich auch eine Winothek, ja?
5: Ja.
7: Also das ist die Winothek vom Balthasar Ress, vom Weingut, ja, im Rheingau. Und wir machen viele Kooperationen mit denen zusammen. Und jetzt haben wir ausnahmsweise für dich hier heute aufgemacht, um dich ein bisschen kulinarisch zu verwöhnen.
5: Ja, ich bin mal gespannt.
7: Ja, komm rein.
5: Ja, ich komm rein.
7: Ja.
5: Sag mal, wir können doch die Masken jetzt abnehmen. Ja. Wir haben genug Abstand, glaube ich, oder?
7: Wir haben Abstand, perfekt.
5: Oh, endlich. Jetzt sehe ich auch eure Gesichter. Sag mal, seid ihr Zwillinge?
7: Ja.
5: Wer ist älter?
7: Ich bin älter.
5: Eine Minute?
7: Eine Minute.
5: Ehrlich?
7: Ging ganz schnell, ja.
5: Ja?
7: Ja.
5: Und wer ist jetzt Nathalie und wer ist Jennifer?
7: Also ich bin Nathalie.
5: Ja.
7: Und ich bin die Jennifer.
5: Okay, gut. Ich bin der Ali.
7: Ja, freut uns.
5: Ja, mich auch. Du sag mal, was sehe ich denn hier? Ihr macht ja ganz andere Sachen. Seid ihr überhaupt Köchinnen?
7: Ich bin gelernte Köchin.
5: Ja.
7: Ich habe im Schwarzwald in der Traut-Hombach in Weißbronn gelernt.
5: Oh.
7: Da habe ich meine Ausbildung gemacht. Und Jennifer?
8: Und ich habe Hotel- und Restaurantmanagement im Institut Paul Bocuse in Lyon studiert.
5: Okay. Wow, nicht so schlecht.
7: Haben wir uns aufgeteilt.
5: Sehr schön. Und was macht ihr jetzt in der Corona-Zeit? Habt ihr eigentlich ein Restaurant oder was macht ihr?
7: Also wir hatten in der Tat 8 Jahre ein Restaurant hier in Wiesbaden mit feiner französischen Landküche. Das haben wir letztes Jahr aufgrund auch Corona aufgegeben, weil unser Plan war, dass wir 10 Jahre dort kochen möchten und danach wollten wir uns weiterentwickeln. Wir haben gesehen, Corona wird nicht nur ein paar Monate uns begleiten und wir hatten noch 1,5 Jahre und dann haben wir gefragt, ob wir früher raus können, weil unter den Bedingungen zu kochen und keine Gäste zu bewirten, das wollten wir dann nicht mehr am Ende. Wir haben überlegt, wie bringen wir den Gästen unsere Küche nach Hause. Und wir haben viele Gerichte, die ich schwierig finde auszuliefern, also ja, dass die Qualität dann bleibt.
5: Ja.
7: Und dass wir das auch heil anbringen. Und dann haben wir gedacht, unsere Oma hat früher mal eingekocht. Und das ist uns dann in die Idee gekommen. Wir könnten ja, wir machen so gern Suppen und Schmorgerichte. Und die kann man auch schön für den Sommer machen. Also einfach mit anderen Gewürzen. Und dann haben wir angefangen mit Einkochen. Und das kam super an, weil die Leute wirklich, die können sich dann was nach Hause holen und können sich das jederzeit erwärmen. Manchmal brauchen sie nur ein Brot dazu, eine Kartoffel, Nudeln, Linsen, wie sie möchten. Und das haben wir jetzt verfeinert.
8: Genuss im Glas.
6: Wir sind froh, dass wir was machen können. Also das muss ich schon sagen, dass wir den Alltag uns gestalten können, dass wir eine Aufgabe haben und dass wir das Beste aus der Situation zur Zeit machen. Und wir sind immer schon so gewesen, wir sagen, irgendwie finden wir immer einen Weg.
8: Wir sind Wiesbadenerinnen, unsere Mutter ist Französin. Das ist der französische Part, Vater Wiesbadener und
7: die Mama kommt aus der Normandie. Unsere ganze Familie kommt aus der Normandie, Bretagne. Und da haben wir den Ursprung. Die Sommerurlaube als Kinder durften wir immer bei den Großeltern verbringen.
8: Auf dem Bauernhof, was ganz toll war für uns natürlich.
7: Und da haben wir auch so die Liebe zu den Lebensmitteln entdeckt. Seitdem sind wir halt damit passioniert.
8: Passionierte Esser. Also wir essen sehr, sehr gerne. Und das Tolle ist einfach, dass man braucht einfach gute Grundzutaten. Also nicht viel Shishi. Und dann hat man eigentlich schon ein tolles Essen auf dem Teller. Das haben unsere Großeltern uns mitgegeben.
7: Wir haben eine kleine Produktionsküche. Wir brauchen ja nicht viel. Also wir brauchen einen Konvektomaten, um jetzt einzuwecken, damit die Gläser steril sind, damit sie dann noch eingekocht werden. Und da sind wir ganz happy. Das reicht uns.
8: Das ist halt perfekt, um alles vorzubereiten.
7: Wir kochen ein wunderbares Gericht mit einem starken französischen Einfluss. Und zwar gebratenen Chicorée mit Salzkaramell, Feldsalat, Dijon-Vinaigrette und noch karamellisierten Haselnüssen.
8: Und dazu gibt es auch noch eine Knollensellerie-Maronensuppe mit Apfel.
7: Also wir fangen an mit dem Chicorée. Der wird kurz blanchiert, damit er dann schon in der Pfanne goldbraun angebraten werden kann. Wenn wir das nicht machen, dauert der Garprozess zu lange.
8: Hast du schon Salz ins Wasser?
7: Ja.
8: Okay. Wie lange brauchen wir ungefähr für den Chicorée? Was
7: Circa drei Minuten. Der darf noch ein bisschen Biss haben, weil der wird ja in der Pfanne noch fertig gebraten. Sonst ist er ein bisschen zu weich.
8: Okay.
7: Alles klar. Dann hole ich schon mal Wasser. Jenny, magst du schon mal anfangen mit dem Feldsalat?
6: Soll ich dir helfen?
8: Ja, das wird ein bisschen schneller gehen.
6: Eigentlich sieht das ganz gut aus. Ja.
7: Dieses Gericht kann man wunderbar zu Hause machen. Das Einzige, was man braucht, ist einen schönen Salat. Jetzt haben wir gerade die Saison für Feldsalat, deswegen haben wir den Feldsalat genommen. Chicorée, ein bisschen Butter. Und sonst hat man die Vinaigrette fertig, das Salzkaramell fertig. Und dann kann man noch, wir haben jetzt geröstete Haselnüsse, man kann auch Walnüsse benutzen. Und dann hat man eine perfekte Vorspeise oder sogar einen Zwischengang. Oder einen Hauptgang, wenn man es größer machen möchte. Also der Chicorée ist jetzt fertig gekocht. Der kommt kurz ins kalte Wasser. Und zwar geht es darum, dass der Garprozess gestoppt wird. Jetzt geht es nicht darum, die Farbe zu erhalten, die hat er sowieso verloren, sondern einfach, dass er nicht weitergart und dass wir den dann wirklich wunderbar in der Pfanne zu Ende braten können. Und wir haben auch extra den Strunk dran gelassen. Wenn man das nicht macht, den entfernen wir jetzt, dann würden die ganzen Blätter lose im Wasser liegen. Also bitte nicht den Strunk entfernen, erst später. Chicorée ist ein bitteres Gemüse. Wir kombinieren dieses salzige, bittere mit dem süßen, mit dem Salzkaramell. Und das harmoniert wunderbar und da hat man eigentlich ein komplett rundes Gericht. Dann fangen wir jetzt mit dem Salzkaramell an. Als erstes brauchen wir Zucker.
8: Ganz wenig Butter später.
7: Und wir machen natürlich ein bisschen mehr, weil wir etwas einwecken. Dann kommt Wasser hinzu. Dadurch kriegen wir ein schönes, gleichmäßiges Karamell. Und die Kunst ist beim Karamell ganz wichtig, einfach nichts zu machen. Also wirklich zu warten, dabei stehen zu bleiben und dann einfach gucken, dass es langsam goldbraun wird.
8: Das Wichtigste ist, dabei stehen zu bleiben, weil sonst, man dreht sich einmal um und dann ist es
7: vorbei.
8: Komplett vorbei, bitter, ungenießbar. Das ist wirklich Sekunden manchmal.
7: Und dann kommt Sahne und gesalzene Butter. Man kann auch normale Butter benutzen und einfach ein schönes Salz drüber geben. Das ist der Geschmack, den wir haben wollen. Was immer ein ganz toller Trick ist, so einen kleinen Schuss Wasser. Dadurch wird das geschmeidiger und gleichmäßiger braun. Und dann am besten, wenn das jetzt gleich anfängt zu karamellisieren, die Hitze wegnehmen, weil wir haben so eine starke Hitze, die sehr lange beständig ist. Dann ist man auf der sicheren Seite, dass das nicht zu schnell zu dunkel wird. Jetzt fängt es an. Und was auch ganz wichtig ist beim Karamell, Das braucht die richtige Farbe. Wenn es zu hell ist, dann haben wir nicht diese tolle Note von dem Karamell. Und wenn es zu dunkel ist, dann ist es bitter. Dann schmeckt es gar nicht.
9: Aufgeregt ist man immer so ein bisschen. Man hat ja auch einen Anspruch und möchte auch, dass es ihm schmeckt. Und das war uns eigentlich sehr, sehr wichtig. Also, dass wir gesagt haben, wir möchten schon zeigen, was wir können.
7: Jetzt kommt die Mutter rein. Und ganz wichtig, nicht mit dem Finger rein. Das ist wirklich richtig heiß.
9: Oh, das riecht schon so lecker.
7: Mhm. Erhitzen das jetzt noch mal leicht, dass die Butter auch schön sich mit dem Karamell verbindet. Und da kann das jetzt nicht so schnell wieder dunkel werden. Also da, durch die Sahne und die Butter haben wir das ganz schön runtergekühlt.
9: Oh, das ist super von der Konsistenz jetzt.
7: Perfekt. Und jetzt kann man es in die Gläser abfüllen. Und jetzt kann ich die zudrehen dann.
9: Die kommen jetzt noch mal in den Kombidämpfer bei 80 Grad, damit wir die jetzt noch mal einwecken.
5: Was mich wahnsinnig beeindruckt hat, dass sie vorher ein Restaurant hier in Wiesbaden betrieben haben, 8 Jahre lang, glaube ich, war das. Und dass sie dann durch Corona gesagt haben, nee, wir wollen einfach uns mal verändern, wir möchten was anderes machen. Und machen jetzt viel mehr eigentlich so gutes Essen im Glas. Ja? Das finde ich gut. Die gehen jetzt mit der Zeit, die versuchen sich, ich sag mal so, die haben 8 Jahre lang einen sehr guten Job gemacht. Und der Prozess ist jetzt abgeschlossen und jetzt gucken sie nach vorne. Und sowas schätze ich sehr. Es tut mir wahnsinnig leid für uns alle. Also ich zähle ja auch dazu. Es sind jetzt außergewöhnliche Zeiten, aber wenn du in den letzten Jahren immer in den Gast investiert hast, ehrlich warst zu ihm, fair warst zu ihm, wird auch eine Pandemie nicht dich zum Stürzen bringen. Das glaube ich nicht.
10: So wie es war, so wird es nie wieder sein.
5: Was mich mit München verbindet, ist natürlich meine Kindheit. Ich bin in München in die Schule gegangen, ich habe eine Ausbildung in München machen dürfen, ich bin in München erfolgreich geworden. Als ich 2014 das Paco eröffnet habe, habe ich auch Ängste gehabt. Ich wusste nicht, wie das funktioniert. Und, aber durch sehr viel Fleiß, durch sehr viel Ehrgeiz, durch sehr viel Disziplin habe ich das Restaurant auch zum Laufen gebracht. Ich wollte das kochen, was mir persönlich schmeckt. Ich nenne das so medio-oriental, nenne ich das. Ja. Und da kommt alles vor, alles, was der Ali erlebt hat, alle Geschmäcker, die der Ali von früher noch kennt. Und habe da meine eigene Handschrift. Und das kommt bei den Gästen sehr, sehr gut an. Und das Wichtigste ist eigentlich nur, du darfst nicht am Gast vorbeikochen. Ich bin zwar der Hauptverantwortliche hier, aber ich habe ja auch eine Truppe hier von 18 Leuten. Und jeder darf seine Ideen mit einbringen, jeder darf mitreden, jeder darf kreativ sein. Und auf das lege ich auch großen Wert. Ich finde, nur gut kochen reicht nicht mehr. Die Gäste wollen auch das Drumherum haben. Die wollen natürlich den Koch sehen. Ich selber bin überhaupt gar kein Promi. Ich bin der Ali. Ich bin der Ali, sage ich, und ich bin Koch vom Beruf.
9: Okay, ich starte mit der Dijon-Senf-Vinaigrette.
7: Ja,
9: wir haben französischen Dijon-Senf genommen. Der hat eine feine Schärfe und der ist eigentlich perfekt für die Vinaigrette, die wir jetzt machen.
7: Ich habe jetzt mal 2 Esslöffel genommen, ne?
9: Noch ein bisschen?
7: Ganz bisschen, ja. Ich mag es sehr senfig.
9: Auch ein bisschen scharf dann?
7: Ja.
9: Perfekt. Unsere hausgemachte Dijon-Senf-Vinaigrette war eigentlich der Renner bei uns im Restaurant. Also die Gäste wollten immer was für zu Hause mitnehmen. Und jetzt zeigen wir, wie es geht, aber wie gesagt, man kann es auch bei uns abholen.
7: Jetzt machen wir weißen Balsamico-Essig dazu. Ja. Das hat nämlich so, was ich schön finde am weißen Balsamico, ein bisschen Süße, nicht zu scharf, weil der Senf ist schon sehr scharf, dass wir da nicht zu sauer werden.
9: Reicht dir das erstmal oder soll ich alles?
7: Dann gebe ich dir Pfeffer und Salz kommt rein. Also ein ganz einfaches Rezept. Schwarzer Pfeffer. Es kommt auch ein bisschen Olivenöl dazu, aber nicht zu viel, weil Olivenöl hat einen sehr starken Eigengeschmack. Und wir wollen wirklich, dass der Senf im Vordergrund steht. Und da finden wir Sonnenblumenöl super dafür. Okay. Das Wichtigste für diese Vinaigrette ist wirklich erstmal eine Dicke zu erlangen. Wir probieren jetzt auch erstmal, um zu wissen, brauchen wir noch ein bisschen was, brauchen wir noch ein bisschen Salz oder Pfeffer. Ich würde ein bisschen Pfeffer
9: Aber sonst?
8: Kriege ich ganz bisschen Öl noch und dann ist fertig.
9: Und dann ist fertig.
8: Ja.

0: kann dann noch die Suppe warm machen.
1: Wenn ich dich mal kochen lasse.
0: So, jetzt wird ja einfach einmal aufgekocht. Es sind auch noch ein paar Geheimzutaten drin.

0: Bon Appetit.
1: Sehr gut.
0: Ja.
1: Ja, toll.
0: Super.
1: Also mit dem Salzkaramell-Chicory habe ich noch nie gegessen. Premiere. Sehr gelungen.
0: Freut uns.
1: Kompliment.
0: Dankeschön.
1: Ihr zwei seid eh toll. Sehr sympathisch. Hübsch.
2: Oh, vielen Dank.
0: Das kann man nur zurückgeben.
1: Erfolgreich. Dankeschön.
2: Wir machen gerne das, was wir machen.
1: Ich mag das. Ich finde es toll, wenn so Köche oder Gastronomen aus der Krise was Positives machen.
2: Wir probieren gerne aus und sagen, wir sind kreativ und wir haben Zeit und wir müssen auch was machen.
1: Vielen Dank. Super lecker. Dankeschön. Wirklich.
2: Ja, hat uns sehr gefreut. Dankeschön.
3: Bei der Vorspeise kann ich ehrlich gesagt gar nichts. Also die kann man nicht besser machen. Man muss es auch nicht besser machen. Die war so in sich stimmig, so rund, perfekt.
1: Ja, Wiesbaden hat eine sehr gute Gastronomie, tolle Kollegen, sehr kreativ. Und bin mal gespannt. Ja, die Vorspeise habe ich ja vorzüglich genossen. Jetzt brauche ich natürlich meinen Hauptgang. Und jetzt bin mal gespannt, was mich dort erwartet.
4: Ich bin Gastronom durch und durch. Ich bin hier auf dem Areal ja auch aufgewachsen. Ich habe meine Ausbildung hier im Rheingau machen können, im wunderschönen Schloss Reinhardshausen, damals in den 90er Jahren. Das war sehr schön. Mich hat es dann nach Hamburg verzogen, im ehrenwerten Hotel Atlantik. Bin dann nach 5 Jahren Atlantik bin ich hier nach Wiesbaden und habe den Betrieb meiner Eltern übernommen. Mein Bruder kam dann auch dazu. Also wir sind alle gestanden und ausgebildet in der Gastronomie.
1: Hallo.
5: Hallo.
1: Hi, ich bin
5: Herzlich
1: der Ali.
5: Willkommen. Hi, bin der auch jetzt?
1: Komm her.
5: Wir dürfen duzen.
1: Klar.
5: Da freue ich mich.
1: Aber was für ein schöner Empfang. Sehr schöner Laden.
5: Ja.
1: Der Landhaus.
5: Landhaus.
1: Oder was ist das für ein Haus?
5: Ja,
1: hier?
5: Landhaus. Familienbetrieb. Habe ich von meinen Eltern übernommen vor 21 Jahren. Also meine Eltern haben das vor 40 Jahren hier als Ruine erworben.
1: Es gefällt mir wirklich sehr gut. Ja. Aber du bist Koch? Nein.
5: Ja, also ich habe Restaurantfachmann gelernt,
1: okay.
5: Ja, Hotelfachmann. Aber das Kochen überlasse ich hier im Stress. Das kriege ich nicht hin.
1: Du kochst ab und zu vor Wut.
5: Ich helfe denen gern und mache kluge Sprüche und macht den Einkauf und so. Und da ergänzen wir uns sehr gut mit dem Nico.
1: Was macht ihr denn jetzt aktuell? Jetzt, es ist ja Pandemiezeit, leider dürfen wir die Restaurants nicht betreiben. Was habt ihr euch einfallen lassen?
5: Mitte März standen wir hier und da wusste ich eigentlich nicht so recht, was wir machen. Habe ich mich mit dem Team zusammengesetzt, gesagt, hier, was machen wir denn? Auch weil die Jungs haben gesagt, ich will nicht zu Hause sitzen. Also komm, dann lass uns doch mal, wir haben ja auch keine Ahnung gehabt, lass uns mal ein Delivery to go starten. Wir fahren es zu den Gästen, wir haben ja diese Kisten, da hinten siehst du ja, die blauen, da packen wir das rein. Und mein Bruder und ich setzen uns ins Auto und fahren das dann zu den Gästen. Manche sind froh, wenn sie mal rauskommen, da machen wir natürlich Zeiten, weil wir dürfen ja jetzt nicht, dass hier so viele... Und dann sagen wir, können liefern und dann sagen, nein, nein, wir würden gern abholen. Da merkst du immer, kommen sie und sind froh, dass sie mal rauskommen.
1: Klar, verstehe
5: und dann holen
1: auch,
5: sie es ab und dann, wenn jetzt am Sonntag so, haben wir so einen Sonntagsbraten, da haben wir mal einen Sauerbraten gemacht, da sind die Leute froh, dann kommen sie rein, dann machen wir ja auch den Kamin an, dann lassen wir immer einzeln rein, dann freuen die sich.
1: Also gut, wo ist die Speisekarte, was kriege ich denn?
5: Ich würde ja ganz gern unser Kalbskotelett mal empfehlen. Das haben wir auch so leicht.
1: Ist das auch auf der To-Go-Karte?
5: Das ist jetzt auf der To-Go-Karte, ein leichter Brotmantel. Das sind Schupfnudeln, die wir mit grüner Soße so ein bisschen, haben wir auch so ein bisschen ans Hessische. Guckst dir einfach, probier's mal.
1: Schupfnudeln mit grüner Soße?
5: Ja, genau. Also das machen wir in den Teig rein. Dazu haben wir aber klassisch auch Wirsing noch. Ja, ein schön klassisches Gericht. Und das ist auch wieder, das wirst du sehen, das ist halt, was du auch...

0: Genau.
1: Nico ist Küchenchef hier.
2: Der ist der Küchenchef, ja.
1: Aber ist er alleine?
2: Nee, wir bereiten halt der andere, wir arbeiten in der anderen Teil von der Küche und er bereitet jetzt hier, teilen uns gerade so ein bisschen auf, also ist nicht alleine.
1: Okay, wie viele Köche hast du? Wie groß ist dein Team, Nico?
0: Wir sind jetzt zu viert, mit Lehrling zu fünft.
1: Doch so, ja?
0: Ja, das geht schon, ja.
2: Ja, es ist ja auch ein bisschen, wenn wir mal wieder dürfen, dann brauchen wir die Leute auch alle. Und ja, da bin klar, ich auch sehr stimmt, froh. Ich gehe auch ab und zu mal ganz gerne in die Küche und gucke dann, dass ich da auch ein bisschen... Auch die sind aber immer froh, wenn ich wieder draußen bin, das ist klar.
1: Orestes hat gesagt, ich soll Katzkotelett unbedingt probieren.
0: Ja.
1: Dann würde ich das gerne mal probieren. Ich habe echt Hunger, Nico.
0: Okay, ich muss es nur noch finishen. Ja.
1: Und es muss ja nicht schön sein. Ich will satt werden heute.
0: Och, das werden Sie auf jeden Fall.
1: Also, dann gehe ich raus und lass dich in Ruhe.
0: Alles klar, super.
1: Also, bis später.
2: Ja. Als er reinkam, habe ich sofort gesehen, er hat sich umgeschaut, da. Und da war ich auch gespannt, was er sagt. Und als er dann gesagt hat, hier ist alles da, was man braucht. Also wir haben jetzt keine Riesenküche hier im Landhaus, aber es ist alles da. Es arbeiten 5 Mann da drin. Und das hat mich gefreut. Und ich habe ihn auch noch mal gefragt, also, nö, hast du ja alles da, was man braucht, kann man gut kochen. Und das hat dann gut getan. Das Gericht haben wir jetzt auf unserer To-Go-Karte und es wird auch gern angenommen. Ein Klassiker.
0: Das ist ein kaltes Curry. Wir halbieren das jetzt einfach, wenn es einfach geht. Ja. Perfekt. Das sind dann die 2 schönen Koteletts. Wir würzen es jetzt eigentlich nur noch mit ein bisschen Salz von beiden Seiten. Haben wir hier eine Pfeffermischung. Das sind verschiedene Pfeffer. Fenchelsaat ist drin. Das Kalbskotelett machen wir jetzt in den Vakuumbeutel. Dann mache ich noch ein bisschen Rosmarin mit rein. Ein bisschen Olivenöl. Das Butter noch dazu. Und dann wird das Ganze eigentlich nur noch einvakuumiert. Und wir garen es bei 54 Grad circa 2 Stunden im Sous-Vide-Becken.
2: Also das Gericht hat ja mehrere Komponenten. Die Schupfnudeln, der Teig ist ein klassischer Schupfnudelteig. Die grüne Soße haben wir dann durch einen Fleischwolf gelassen. Das Gute daran ist, dadurch wirkt die grüne Soße nicht ganz so bitter. Das haben wir dann in die Schupfnudeln mitverarbeitet. Das hat dann auch die grünliche Farbe der Schupfnudel wiedergegeben.
0: Wir tun jetzt die Schupfnudeln in nicht kochendem Wasser. Das ist wichtig, weil die würden sonst kaputt gehen. Legen wir sie ganz vorsichtig rein. Die schwimmen jetzt erstmal nach unten. Und eigentlich sollten sie, wenn sie fertig sind, oben schwimmen. Dann nehmen wir sie raus, tun sie abkühlen und dann können wir sie halt je nach Belieben braten.
2: Wirsing ganz klassisch verarbeitet. Wir haben es ein bisschen à la Creme, also leicht mit Sahne, leicht Speck, dass es so ein bisschen Geschmack kriegt.

0: Nico, ich hab Hunger.
1: Sehr gut. Kommst du genau richtig.
0: Hey, das sieht ja gut aus. Ist schon fertig?
1: Ja, fertig gegart ist es. Ich muss es jetzt nur noch anbraten und dann könntest du es schon genießen.
2: Wir nehmen Brot, das rösten wir. Wie gesagt, rösten, dann mahlen. Und da drin wenden wir kurz nochmal das Kotelett.
0: Ich war erstmal überrascht beim Hauptgang, dass er auf der Karte ein Kotelett hat. Und das ist nicht so einfach. So ein kurz gebratenes Fleisch, sage ich jetzt mal, als To-Go oder im Lieferservice zu bieten, das ist schon, da brauchst du schon Mut dazu. Hey, das sieht ja echt mega aus. Vielen Dank.
2: Ja, sehr gerne.
0: Hier ist auch noch mein Besteck. Ich bin mal gespannt.
2: Da, ja.
0: Erstmal die Maske ab. Die brauche ich jetzt erstmal nicht mehr. Guck mal, wie toll das aussieht. Wichtig, dass man hier am Knochen runterschneidet, um zu sehen, ob das gut gebraten ist oder nicht. Schau mal hier. Hier kann man sehen. Sehr schön. Es riecht so gut. Das Fleisch sehr leicht gewürzt. Aber dafür

0: Der Rahmwirsing, sehr kräftig abgeschmeckt. Hätte ein bisschen weniger Salz haben können, Rahmwirsing, für meinen Geschmack.
1: So, Adi, ich war gespannt. Ich darf nicht.
0: Ich habe gerade dein Essen, euer Essen sehr gelobt. Grüne Soße, Kräuter, hier eine Schupfnudel mit einzuarbeiten, finde ich eine tolle Idee. Also ich muss dir schon sagen, ne? Kochen könnt ihr.
1: Das höre ich gern. Danke. Es kann ja immer was passieren. Wir haben das gekocht und dann hat das gegessen und dann ist irgendwie, vielleicht hat man was vergessen. Man hat es nicht richtig abgeschmeckt und. Und als er es dann gegessen hat und sehr gelobt hat und es hat mich gefreut, als er dann das Kalbskarree auch in die Hand genommen hat und hat es dann nochmal abgenagt, dann ist schon so eine Last schon runtergefallen von den Schultern. Und da habe ich mich sehr gefreut, dass er es auch sehr gelobt hat.
0: Jetzt habe ich natürlich eine riesen Mammutaufgabe morgen vor mir. Was soll ich jetzt da noch besser machen? Besser kann man nicht mehr machen.
1: Ach doch, du. Also
0: nein. Besser nicht. Aber ich werde es euch anders machen.
1: Ja, und da freue ich mich auch schon sehr drauf.
0: Meistens ist es so, dass bei mir, dass ich so viele Ideen im Kopf habe, jetzt speziell bei Koch's anders, dass ich mich nicht entscheiden kann oder dass ich mich nicht entscheide, welches ich am Ende koche. Und dann, nächsten Tag, wenn ich frühstücke, muss ich ja meine Liste machen, Einkaufsliste machen. Und dann sage ich, okay, ich mache das jetzt und fertig. Ja, meine Kollegen haben gestern wirklich sehr, sehr gut gekocht und jetzt muss ich nachziehen. Ich habe mir sehr viele Gedanken im Hotelzimmer gemacht. Was gibt es denn von mir? Ich werde einen gebackenen Chicory machen auf so einem Feldsalatcreme und das Ganze mit einem Orangenkaramell. Und als Hauptgang gibt es Kalbskotelett mit einer Wirsingrolle und einer Frankfurter grünen Soße. Aber nicht kalt, sondern warm mit bisschen weißem Pfeffer. Das schmeckt sehr, sehr gut. So, ich habe eine tolle Metzgerei gefunden und hier kaufe ich mein Kalbskotelett ein. Mein Lieber, ich brauche Kalbskotelett.
2: Ja, wollen Sie was Mageres oder du fragst ihn
3: so ein Stück?
0: Ich nehme so, wie es ist. Wie schwer ist es? Ungefähr 1,2.
3: Bisschen mehr.
0: Ehrlich, ich schätze 1,3. 1,2 war nicht ganz so schlecht. 1,75, ich habe nur geschätzt. Das nehme ich bitte so mit. Und ich brauche auch Eier. Nehme ich hier 6 Stück. Bio habt ihr nicht, aber Freilandhaltung, das ist gut. Dankeschön.

Einkäufe habe ich jetzt erledigt und jetzt fahre ich in ein Kochstudio und dort werde ich meine Vorspeise und meinen Hauptgang kochen, anders kochen. Wie ihr wisst, bin ich ja normalerweise bei Familien zu Hause und koche bei denen. Aber Corona-bedingt geht es leider nicht. Wir wollen auch niemanden gesundheitlich gefährden. Deswegen habe ich gesagt, wir gehen heute in ein Kochstudio. Freue ich mich auch. Eine Idee geht natürlich immer im Kopf los. Und da denkst du auch an die Umsetzung. Dann denkst du auch an die Harmonie von den einzelnen Produkten und so. Und so entsteht eigentlich ein Gericht. Wichtig ist immer, den Feldsalat schön in reichlich Wasser einlegen und dann nicht umrühren und nur mit den Fingerspitzen einfach so den Salat rausholen, weil unten setzt sich der Sand ab. So, Wasser zum Kochen bringen, Salz dazugeben, etwas Zucker und jetzt wird der darin blanchiert. Jetzt wird er noch mal im kalten Wasser abgesteckt. Man kann natürlich auch Eiswasser nehmen, also Eiswürfeln einfach in das kalte Wasser reingeben, damit der Garvorgang schneller unterbrochen ist. Jetzt geht's weiter mit dem Wirsing. Ich möchte ja beim Hauptgang so eine Wirsingrolle machen. Und dafür muss ich erst

Mal ein paar Wirsingblätter blanchieren. Die Blätter schön weich blanchieren. Weil die sollen ja nachher eingerollt werden. Und wenn sie zu fest sind, dann können sie es brechen. Ne? Das will man ja nicht. Oder ich möchte es nicht. Ich habe hier ein bisschen Lauch. Petersilienwurzel. Also wenn ihr nur Gemüsebrühe wollt, könnt ihr es einfach so stehen lassen. Sonst die Abschnitte kann man wunderbar hier dazugeben. Dann muss man es nicht gleich wegschmeißen. Wegschmeißen ist eh immer blöd, finde ich. Dann habe ich auf dem Markt tolle weiße Zwiebeln gekauft. Und zwar sind es die Cévennes-Zwiebeln aus Frankreich. Das sind, das sagt man eigentlich auch, süße Zwiebeln dazu. Die werden jetzt hier in Butter angeschwitzt. Gebe ich Lauch dazu. Gebe ich eine halbe Kartoffel dazu. Und zwar ist das eine mehlige Kartoffel. Die Kartoffel ist eigentlich wegen der Bindung. Klar, Geschmack auch, aber in erster Linie soll sie schön die Soße binden.

Zitronensaft und dann ist es schön abgerundet. Habe ich hier meine Brühe, schaut mal, perfekt, tolle Gemüsebrühe hier und damit fülle ich jetzt auf. Ah, schön. Und das lassen wir jetzt einfach vor sich hin köcheln. Gesalzen habe ich die Soße jetzt noch nicht, macht man auch nicht. Warum? Weil die soll ja erstmal ein bisschen einreduzieren. Und dann tut man das Salzen und bekommt etwas flüssige Sahne dazu, also keine geschlagene, sondern flüssige Sahne dazu. Und dann wird es noch abgeschmeckt, gemixt, abpassiert und dann wird es eine perfekte Soße. Wunderbar.

den Wirsing, den habe ich jetzt ganz fein geschnitten. Und anschließend in Butter werde ich jetzt den schön anbraten. Man kann natürlich jetzt auch zum Beispiel Speck dazu geben oder Parmaschinken oder zum Beispiel so Salsiccia kann man auch machen. Das passt sehr gut zu Kohl, zum Kohlgemüse, sage ich jetzt mal. Aber ich verzichte jetzt heute auf Speck. Ich finde, man muss nicht immer Speck dazu geben. Bei starker Hitze anfangen und dann einfach runterdrehen. Schaut mal, wie schön der wird jetzt. Und durch dieses leichte Anbraten entstehen Röstaromen und es schmeckt dann, ja. Jetzt kommt etwas Sahne dazu, flüssige Sahne und etwas Orangenabrieb. Kleiner Tipp von mir. Warum? Weil die Sahne, ja, sag ich jetzt mal, sehr viel Fett hat. Und durch Zugabe von Zitronenschale, Mandarinenschale oder Orangenschale gibt man dem Ganzen so eine gewisse Leichtigkeit, ja. Das ist wichtig. Aber natürlich nimmt man entweder eine Bio, also Bio-Orange oder Bio-Zitrone oder halt unbehandelt, ja. Petersilie passt sehr gut zum Wirsing. Jetzt gebe ich einfach mal zwei Eier dazu. Wichtig ist, dass der Wirsing noch heiß ist. Die Soße läuft auch hier schön nebenbei, perfekt. So, jetzt geht's weiter mit dem Chicory. Chicory zum Beispiel ist eigentlich ein Wintergemüse. Und eigentlich alles, was wir so hier verwenden, mit dem Feldsalat, Wirsing, Chicory, das passt jetzt super zu der Jahreszeit. Und Bittersalate oder Bittergemüse ist sowieso auch sehr gesund. Kann man ruhig öfter zu sich nehmen. So, Butter schön erhitzen. Die Butter kann auch ganz leicht braun werden. Also so eine braune Butter oder Nussbutter, vielleicht schon mal irgendwo mal gehört oder gelesen. Das passt sehr gut zum Chicory. Und jetzt gebe ich etwas braunen Zucker dazu, weil ich will ja, dass der Chicory schön leicht karamellisiert ist. Und jetzt wird der Chicory schön nochmal in dem Butter und in dem braunen

0: presse ich hier die frischen Orangen einfach so rein. Kann natürlich auch fertigen Orangensaft kaufen, aber die frischen schmecken halt einfach besser, ne? Hey, wen sehe ich denn da?
1: Bonjour.
0: Bonjour, madame. Ça va?
1: Bonjour, monsieur.
0: Was heißt denn zwei? Also, madame ist ja ein. Was ist, wenn ich beide Damen meine?
1: Mesdames.
0: Mhm. Bonjour, mesdames. Schau mal, ich zeige euch was. Hier ist, was ist das? Oh. Erkennt ihr das Gemüse?
1: Karotte.
0: Sehr gut. Du bist Runde weiter. Nee, den Chico, den habe ich jetzt hier in so einem Orangenkaramell geschmort. Oh.
1: Toll.
0: Und der wird jetzt gleich noch paniert und rausgebacken.
1: Boah, bin ich mal gespannt. Oder freu ich mich.
0: Auch. Bin mal gespannt. Ja, ihr könnt euch langsam auf den Weg machen und bei mir sieht es gut aus, wirklich. Ich freue mich gleich auf euch.
1: Wir uns auch. Bis gleich.
0: Bis gleich. So, der Chicory ist jetzt schön geschmort, ne? Schau mal. Der hält auch noch schön zusammen. Die Flüssigkeit, die habe ich jetzt einfach abpassiert in so einen Topf, etwas einreduziert, kalte Butter dazu geben und nur so mit der Reduktion zusammen schön verrühren. Oh, es klingelt. Ich glaube, das ist der eure. Hey, grüß dich.
2: Hallo, Ali.
0: Mit den zwei Ladies habe ich vorhin telefoniert. Du, bei mir sieht es eigentlich ganz gut aus. Die Vorspeise ist fast fertig und jetzt muss ich die Soße, ja, richtig. Aber die wird nicht kalt, die werde ich nicht kalt servieren, sondern warm. Ich mache das zum ersten Mal, ich weiß es nicht, ob es klappt. Und die Kräuter habe ich hier, die werde ich jetzt hier gleich blanchieren und anschließend mixen. Und du kannst, wenn du willst, dich langsam auf den Weg machen.
2: Ciao, bis gleich. Ciao.
0: Das Fleisch wird jetzt gesalzen. Aber Pfeffer noch nicht. Pfeffer würde jetzt verbrennen und dann entstehen Bitterstoffe und das möchte ich vermeiden. Und jetzt wird es schön kräftig

Jetzt geht's weiter mit dem Feldsalat-Creme. Jetzt kommt etwas Schmand dazu. Wow, schau mal, was für eine Farbe. So, jetzt panieren wir hier mal in Chicory. Esse Mehl an Ei und dann in Paniermehl. So, jetzt wird der Chicory schön im

0: göttlich sieht es aus.
1: Toll.
0: So, ihr Lieben, das Essen ist jetzt fertig. Na, ihr seht ja fesch aus. Du siehst aber auch nicht schlecht aus, Schwester.
2: Ja, ja, und das sieht sehr gut aus.
0: Ja, schmecken muss es aber auch, ne?
2: Ich hoffe.
0: Ja, wenn es mindestens genauso gut schmeckt wie euer von gestern, dann bin ich sehr, sehr glücklich. Ich mach mal so.
2: Ja, unbedingt.
0: Ja, ihr könnt jetzt zusammen das nehmen.
3: Und Ali, ich nehm's ab. Ja.
2: Dankeschön.
0: Wir haben ja Abstand.
3: Jawohl, den haben wir.
0: So, jetzt bin mal gespannt, wie es euch schmeckt. Oder schmecken wird. Guten Appetit.
2: Merci.
0: Ganz schön geschwitzt, du. Ja. Glaubt ihr mir nicht, gell?
2: Mm-mm.
0: Aber ist die Wahrheit.
2: Gebacken ist auch total lecker. Und mit der Orange. Das mit dem Ausbacken vom Chicorée fand ich ganz toll. Das habe ich noch nicht gemacht. Ich bin ja auch ein großer Fan von manchmal Sachen in mehreren Kombinationen darzustellen. Also dieses mit dem, dass es quasi gebacken ist, das gefällt mir super.
0: Ich mag das halt, dieses kalt-warme, ne?
2: Ja.
3: Aber ich finde auch, mit dem Feldsalat, dass du das so als die Creme, das ist mal eine gute Idee. Als ich gehört habe, was ihr gemacht habt, da bin ich echt mal gespannt, wie ihr das umsetzen möchte. Und ich hätte jetzt mit Film gerechnet, aber das nicht. Ich hätte den Chicorée jetzt nicht unbedingt eingepackt. Also er hatte es ja so frittiert. Und den Feldsalat hat er ja als Creme gemacht, was sehr interessant war. Aber ich mag Feldsalat eher klassisch.
0: Das Einzige, wo ich jetzt sagen würde, das hättest du vielleicht doch besser machen können, wäre, wenn ich bei der Vorspeise, beim Feldsalat-Creme, mir noch vielleicht noch ein paar Feldsalatblätter aufgehoben hätte und die noch als Garnitur so oben drauf. Also das hat mich ein bisschen, ach schade, ich fand das halt ein bisschen schade, das hätten wir optisch ein bisschen aufpeppen können. Ja, das freut mich, dass es euch geschmeckt hat. Könnt auch aufessen.
2: Ich hab auch gegessen. Ich bin auch ein bisschen von der Soße.
0: Ich mache jetzt weiter mit dem Hauptgang. Schön jetzt hier so eingerollt, ein bisschen andrücken, ja, und fertig. Dann habe ich hier noch so etwas Brotbrösel mit Thymian vermischt, in Butter vermischt, ein bisschen knusprig ist es geworden. So, ich habe es gleich auf dem Teller, weil die Rouladen kommen jetzt so mit dem Teller später einfach in den Ofen. Na, die werden nicht angebraten und so, deswegen habe ich es gleich von unten eingebuttert und von oben leicht, am Ende leicht würzen und fertig.
3: Und dann hat er es eingepackt. Und in dem Wirsingblatt hält sich es natürlich super gut warm. Und das ist eigentlich perfekt. Da hat er mir eine Steilvorlage gegeben. Und das werde ich dankbar nehmen. Und ich hoffe, wenn wir irgendwann mal aufhaben, kann ich mir vorstellen, machen wir es im Restaurant auch so.
0: Das Kalbskotelett habe ich jetzt aus dem Ofen genommen. Tue ich jetzt hier mit Kräutern, Knoblauch und Butter noch mal so schön darin noch mal nachbraten. Pfeffer haben wir ja noch nicht im Spiel gehabt, aber jetzt, schau mal, toll. Einmal jetzt mal ruhen lassen. Die Soße, die ist ja auch hier, die mixe ich gleich mit den Frankfurter 7 Kräutern. Die Pfirsingrouladen sind auch fertig. Jetzt brauche ich es eigentlich nur noch anrichten. Ich freue mich auf das Gericht. Oh. Ich stelle es einfach hier ab.
2: Dankeschön.
0: Könnt ihr euch wegnehmen. Guten Appetit wünsche ich
3: ja,
0: euch.
3: Ja, danke, Alice. Ganz toll.
0: Wollen wir noch das Deck?
3: Das Kalbskarree auf den Punkt.
2: Ja.
3: Mega.
2: Also mit den Kräutern ganz toll in der Soße.
0: Schmeckt euch die Soße?
2: Ja. Also ich mag sowas ja total gerne.
3: Sensationell, deine Wirsing-Roulade, die du da hingemacht hast. Das gefällt mir jetzt hier mit am besten, muss ich sagen. Und die grüne Soße hast du ja dann als Soße gemacht. Ja, die 7 Kräuter. Kochst anders. Mir fehlt jetzt die Schupfnudel, hatte ich jetzt halt. Und hast du. Aber wie du es gemacht hast, könnte ich auch so bei uns gerne auf die Karte nehmen, auch mit der Roulade. Nach deinem.
0: Du kannst da noch ein Kartoffelpüree dazu geben, zum Beispiel.
3: Ja. Mm.
0: Oder gebackene Kartoffeln, finde ich auch gut.
2: Wie ist die Roulade gefüllt? Also sehr, sehr gut.
0: Die ist mit Wirsing gefüllt. Und hab die dann im Wirsing selber nochmal eingerollt. Und da ist.
2: Orangenabrieb?
0: Bitte?
2: Orangenabrieb?
0: Ja. Mhm. Sehr gut. Respekt.
2: Ist lecker.
0: Wow.
1: mit der Orange, mit dem Orangenabrieb, ja. Das war für mich sensationell. Und es auch mal, auch diese vegetarischen Variationen, die man hatte. Ich meine, das Kalbskotelett war super, gar keine Frage, aber es ist auch gerade bei Gemüse, da mal verschiedene Variationen zu kochen, ist gar nicht so einfach. Und das war wirklich auf den Punkt.
0: Ich wollte ja wissen, ne, was Wiesbaden so als To-Go bietet. Ich habe euch ja gestern wirklich sehr gelobt. Wiesbaden ist sehr gut aufgestellt. Ihr beide ganz anders, komplett verschiedenes Konzept, finde ich auch gut so. Jeder muss versuchen, natürlich jetzt in der Zeit einfach sich übers Wasser zu halten. Und ich bin mir sicher, dass viele die Pandemiezeit genutzt haben, um auch in Zukunft daraus zu profitieren. Ihr Lieben, vielen herzlichen Dank für alles. Ich habe mich sehr wohl gefühlt, sowohl bei dir als auch bei euch. Ich wünsche euch alles Gute und vielleicht sehen wir uns ja bald wieder.
2: Bestimmt.
0: München oder Wiesbaden, wer weiß.
2: Beides.
3: Beides, genau.
0: So, ich esse jetzt auf.
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12: Ich möchte mal sagen, das klingt vielversprechend, ne?
13: Am Anfang fand ich es ganz toll, der Laden, alles. Und dann merkte ich, wow, es ist eine ganz andere Struktur. Es ist eine ganz andere Sache. Und ich musste dann plötzlich auch in der Gastro mithelfen, was ich wusste. Hat es mir aber ganz anders vorgestellt. Der Ablauf, es ist sehr hart auch in der Gastro. Aber das alles mit dem Telefon, mit den Terminvergabe, der Laden und das Neue alles. Also da hatte ich schon einen Moment, wo ich gedacht habe, mein Gott, bin ich doof, geht das in meinem Kopf nicht mehr rein, kriege ich diese Zusammenspiel nicht mehr hin. Da war schon eine Phase dabei, wo ich echt gedacht habe, mein Gott, ich war so erschöpft.
14: Die Käsescheune in Hungen. Tamara Rahn wagt hier einen Neuanfang mit über 50. Ob das klappt? Ein ganz normaler Morgen in der Hungener Käsescheune. Tamara Rahn ist schon am Platz und hat die erste Kundin. Sie arbeitet erst seit letztem Herbst hier im Laden. Käse ist ihre Passion, denn Tamara Rahn ist Käsesommelier. Erste Voraussetzung dafür: absolute Hingabe zum Produkt.
13: Das ist für mich ein Produkt, was mich einfach begeistert, was egal, ob es geschmacklich ist, ob es bildlich ist. Ich liebe einfach Käse und man kann auch viel damit machen. Man kann es in der Küche einbauen, man kann es so essen. Also Käse ist, finde ich, manchmal gar keine Worte dafür. Das muss ich ausleben.
14: Und das kann sie hier nun. 3000 Käse gibt es schätzungsweise weltweit. Allein in der Käsescheune sind es über 100. Die muss man als Käsesommelier erstmal auseinanderhalten.
13: Wenn ich den Käse nehme, kann ich auch schon sehen, ob das ein Ziege oder ein Schaf ist. Ich rieche dran, die Struktur. Oder auch ein Ziegenkäse ist ja oft sehr weiß. Also das liegt an der Fütterung vom Tier natürlich auch. Und da sieht man schon, aha, das ist ein Ziegenkäse, das ist ein Kuhmilch. Du kannst das ja schmecken. Es gibt ja Heumilchkäse, es gibt Industriekäse. Und da gibt es schon ganz große Unterschiede. Dann kann ich schon sagen, das ist ein Kuhmilchkäse, der ist ein Hartkäse, der ist ein halbfester, der ist ein Weichkäse. Das kann man schon rausfinden.
14: Dazu kommen in der Käsescheune noch weitere regionale Produkte, die mal mehr, mal weniger mit Käse zu tun haben. Da ist die Käsesommelier auch als Verkäuferin gefragt.
13: Ich habe schon als Kind immer Verkäuferin verkaufen, im Kaufladen gespielt und habe auch schon als Kind mitbedient und habe wirklich gemerkt, du brauchst Kontakt zu den Menschen, du bist jetzt kein Büromensch, dass du da sitzen kannst und für dich alleine da irgendwie bist. Und ich wollte einfach immer Menschen um mich herum haben und da ich schon als Kind auch auf meine Schwester viel aufgepasst habe, die bemuttert habe. Also dieses Gefühl einfach, dem anderen was geben, was ihm Freude macht.
14: Mit Käse hatte das am Anfang noch wenig zu tun. Tamara Rahn entschied sich für eine Ausbildung zur Fleischerei-Fachverkäuferin.
13: Ich sag mal, meine Lehrzeit war nicht immer alles lustig. Also das war ja früher auch, ich habe 85 gelernt, noch mal ein Punkt, wo der Lehrling schon die Arbeit gemacht hat, die andere nicht so wollten. Viel spülen, Sachen putzen, ich weiß noch, Fensterscheiben putzen, den Boden schrubben. Also da war schon mal eine Phase dabei, wo ich auch geweint habe.
14: Und trotzdem, Tamara zieht durch. Jahrelang arbeitet sie mit Leib und Seele als Fleischereifachverkäuferin bei einer großen Supermarktkette. Aber dann verändert sich etwas.
13: Ich kam einfach nicht mehr weiter. Also ich war zu dem Zeitpunkt nach 14 Jahren an einem Punkt, ich wusste da in der Beziehung alles und es hat sich immer wieder wiederholt. Ja, es war schon mit den Kunden immer spannend. Es gibt ja solche und solche Kunden, auch Partyservice. Aber irgendwie war mir das zu langweilig. Ich wollte einfach noch mehr erreichen. Ich wollte einfach noch mehr lernen.
14: Eine Veränderung muss her. Auch heute in ihrem Job in der Käsescheune mag sie es, wenn Herausforderungen wie das Käsewein

0: Tasting am Wochenende anstehen. Tamara hat das zusätzlich zu ihren normalen Tätigkeiten hier auch noch übernommen. Jetzt will sie in den Produktionsräumen der Käsescheune mit Käser Roland Räum die passenden Sorten aussuchen.
1: Sag mir mal, was sieht es mit dem Käse aus? Was können wir denn so nehmen?
2: Was hast du vor?
1: Ich würde gern Ziege und den Schafskäse.
2: Schafskäse zeige ich dir aus. Habe ich jetzt die Woche erst gemacht. Der ist am Dienstag gemacht. Guck den an.
3: Der ist perfekt.
1: Bis dahin.
3: Schöner wäre es natürlich, wenn ich ein bisschen älteren hätte, aber dann haben wir jetzt erst wieder angefangen mit der Schafsmilch.
1: Dann nehmen wir dann das Boxhörnchen noch dazu. Ne?
3: Genau, das Boxhörnchen habe ich vorletzte Woche schon gemacht. Der ist reif und noch ein Kick besser.
1: Dann nehmen wir das Boxhörnchen, genau, aber, stimmen wir die Beine drauf ab.
2: So, Tamara, komm mit, jetzt zeige ich dir schnell unsere Schnittkäse.
1: Genau.
2: Die sind jetzt ganz neu, die sind für das Tasting nicht unbedingt was, weil wie gesagt, das ist Chili mit Kräutern, das ist ein super leckerer Käse.
1: Zeig mir mal. Ja, ich brauche einen richtig schön ausgereiften Schafskäse, mega.
2: Ich habe hier noch die Schafskäse, die sind vom 9.8.
1: Oh, das ist ein Traum. Na? Ein ganz tolle Wein dazu und schöne.
2: Demeter Schafsmilch?
1: Ja, auf
2: und
1: jeden
2: das
1: Fall.
2: Ist im Prinzip, das, was ich hier habe, ist der Rest vom letzten Jahr.
1: Mehr gibt's da reicht mir einer. Das ist super, aber der ist mega, der muss einfach dabei sein.
2: Ich gebe dir gleich mit.
1: Gib mir gleich mit.
2: Und schneide sie den oben an.
1: Genau.
0: Nicht nur zum Käse aussuchen, kommt Tamara gern in den Gewölbekeller.
1: Also das ist mein Lieblingsraum, hier duftet so, hier sind so die Endprodukte schon drin. Hier werden die Käse schön geschmiert mit Apfelwein oder mit Spätburgunder. Also hier, das ist einfach so ein Stück Vollendung.
0: Vollendeter Käsegeschmack. Aber ganz mit den eigenen Sorten kommt das Käsewein-Tasting dann doch nicht aus.
1: Ja, unser Fokus liegt auf die Eigenproduktion, aber du musst immer ein Rotschmier, ein Blauschimmel noch dabei haben, dass du einfach die extremen Nuancen auseinanderhalten kannst und dass einfach das ein bisschen spannender ist. Und da schaue ich jetzt einfach mal nach. Da haben wir hier zum Beispiel eine gute Firma, wo ich den eventuell beziehen kann, weil da lege ich auch Wert, dass sie geschützte sind und traditionell hergestellte Käse sind. Ne? Ja, hier habe ich zum Beispiel den Form de Amber gefunden.
0: Eine alte französische Edelschimmelkäsesorte aus der Auvergne.
1: Aus dem Burgundenkäse, den nehme ich auch viermal. Das ist eine mit Resterschnaps gewaschen, AOP geschützt und der eignet sich ganz fantastisch zum schönen Rotwein. Das ist eine ganz tolle Kombi. Ne? Da haben wir schon mal die zwei, die ich dazu genommen habe. Und ansonsten haben wir hier alles aus unserem Gewölbekeller. Ne?
0: Die Käse müssen nur noch rechtzeitig ankommen und Tamara die richtigen Weine dazu finden. Aber sie liebt ja Herausforderungen. So auch damals, als der Job als Fleischerei-Fachverkäuferin zur Routine wurde. Kurzerhand macht sie eine Ausbildung zur Fleischerin. Aber die?
1: Die war halt schon ganz hart. Die wollte ich auch zweimal abbrechen, das gebe ich ganz ehrlich zu. Weil es für mich ein Schock war, wie ich in dem Fleischwerk war. Diese Massen zu sehen, diese Menge, die ich nicht gewohnt war vom Familienbetrieb. Dann hingen da die halbe Rinder an den Rollbahnen und ich stand da als Frau davor mit einer Schürze, mit Stiefel, mit Stechschürze. Ich dachte, das packst du nicht. Also es hat mich erschrocken, da habe ich auch mal 3 Monate kein Fleisch, keine Wurst gegessen. Nicht, weil es nicht sauber war, weil es einfach mir zu viel war. Es hat mich so ein bisschen überrannt, ne? Und die Ausbildung war auch sehr hart. Also die war körperlich hart, die war anspruchsvoll. Und dann bin ich nebenbei ja noch arbeiten gegangen. Das war Blog-Seminar, hatte dann auch schon die Tochter. Die war auch in einem Alter, wo sie mich mehr braucht. Und dann die Fahrt immer nach Frankfurt. Also da war ich an einem Punkt, wo ich gesagt habe, ich ziehe es nicht durch.
0: Aber nicht durchziehen ist nicht Tamaras Art. Und so schließt sie auch diese Ausbildung ab. In der Käsescheune kümmert sie sich nun um eine größere Bestellung. Eine Käseplatte für eine Veranstaltung einer örtlichen Sportmannschaft. Nach der Fleischerausbildung damals wechselt Tamara auch im Supermarkt an die Käsetheke. Das Neue reizt sie und überhaupt, von Fleisch hat sie einstweilen genug. Die Kollegen sehen's gern, denn um den Job der Käsepflege reißt sich der Metzger an sich nicht wirklich.
1: Also der Käse ist ja nicht so, dass der kommt, man legt den in die Theke und der verkauft sich. Der Käse lebt, der Käse will atmen, der Käse muss täglich frisch verpackt werden, der muss angeschnitten werden, der muss richtig in Szene gesetzt werden, da muss die Auszeichnung stimmen. Wenn ein Kunde kommt und da muss man auch den verstehen, man muss erst mal rausfinden, was mager, mager mild, mager kräftig, mager was deftiges und das ist immer immer, jeder Kunde hat einen anderen Geschmack und den muss man erst mal rausfinden. Also es ist schon eine Arbeit. Eine Fleischwurst sagt man ja mit Knoblauch, ohne, ja mag ich, und dann

0: kauft man die. Ja? Der Käse, das ist für jeden was anderes. Ne? Der eine mag es cremig mild, der andere mag es fest mit Kristallin schon drin. Und das muss man erst rausfinden. Und Käse, den kann man nicht einmal einräumen, das war's. Der muss jeden Tag bearbeitet werden.
1: In der Käsescheune ist das nun ihr Job. Gelernt aber hat sie es an der Supermarkttheke.
0: Da die Käsetheke immer so ein bisschen ein Stiefkind war und das keiner machen wollte, habe ich das notgedrungen halt gemacht und habe dann die Liebe zum Käse halt entdeckt. Und habe mich dann versucht, immer mehr an die Käsetheke zu halten, weil das einfach dann so, oh, denke ich, total klasse. Das ist das, was du willst. Hier kann man so viel machen. Das ist so ein tolles Produkt. Und die Leute, du kannst dich so begeistern. Und da habe ich halt gemerkt, dass es genau dieser Punkt ist, der mir noch gefehlt hat.
1: Für die bestellte Käseplatte sucht Tamara nach und nach die unterschiedlichsten Käse aus.
0: Das ist ein ganz toller, milder Safrankäse. Ganz leicht am Gaumen, ganz buttrig.
1: Aber nicht nur Geschmack und Pflege interessieren sie an den Milchprodukten.
0: Die Geschichte hinter dem Käse hat mich halt sehr interessiert. Wann ist der erste Käse entstanden? Welche Tierrassen? Ja, ich habe mich dann schon selbst zu Hause ein bisschen weitergebildet und habe gesehen, wow, das ist ja eine unendliche Geschichte. Und gerade Frankreich, da gibt es zu jedem Käse eine Geschichte. Die Schweiz und da gibt es die traditionellen Käsereien. Und dann habe ich gesagt, ich möchte einfach mich weiterbilden. Das wurde dann auch angeboten und dann war das für mich kein Halten mehr. Das war mir ganz wichtig.
1: Also beginnt Tamara erneut eine Ausbildung. Sie will European Cheese Expert werden, fromme Jähr. Ihr Wissensdurst ist riesig.
0: Es war aber eine harte Zeit. Also es war sehr, sehr viel Input, sehr viel Sachen, was ich einfach verarbeiten musste. Der Kopf, es wurde jeden Tag immer mehr rein, was wir lernen mussten. Also es war sehr viel tiefgründig. Aber es war ganz toll und ich sagte mir danach nie mehr wieder.
2: Warum?
0: Weil es einfach 14 Stunden lernen war, noch länger, 16 Stunden. Die Schule hat um 7 angefangen, ging manchmal bis abends um 8 und dann noch lernen, nur essen und lernen, lernen, lernen. Und wenn man dann ein gewisses Alter schon hat, dann lernt man nicht mehr so leicht.
1: Ob sie sich übernommen hat? Doch der Ehrgeiz hat sie gepackt. Tamara beendet die Ausbildung und will in Sachen Käseexpertin schließlich sogar noch einen obendrauf setzen.
0: Und wollte immer mein Sommelier machen und dann hat jeder gesagt, boah, das ist eine Hausnummer. Und ich war aber so überzeugt, ich weiß doch schon viel, was soll denn da noch kommen? Aber Pustekuchen, also der Diplom-Sommelier ist eine ganz andere Hausnummer und hat nichts großartig damit zu tun. Ja, man erkennt manche Dinge wieder, aber es ist nochmal eine ganz andere Strecke. Es war sehr, sehr hart, aber auch sehr, sehr lehrreich.
1: Mit über 50 besteht sie die Prüfung und kann nun Käseliebhaber auf höchst professionelle Art nach Strich und Faden verwöhnen. Etwas, das sie sowieso gerne macht.
0: Ja, ich kann da nichts für. Ich bin wirklich ein Mensch, der aus Liebe gibt und auch nichts erwartet. Und ich kann nie Nein sagen, aber ich finde das keine schlimme Eigenschaft. Ich finde das eigentlich eine sehr schöne Eigenschaft, also zu geben, ohne zu erwarten, weißt du? Das ist für mich halt schon ganz wichtig, ne? Also ich möchte auch mit jedem klarkommen, das muss nicht immer sein, aber mit mir kann eigentlich jeder auskommen. Wer das nicht schafft, da kann ich auch nicht weiterhelfen. Ne? Man muss mich nicht lieben, aber also für mich, ich gebe sehr gern. Ich verwöhne die Kinder, ich verwöhne die Enkelkinder.
1: Und heute auch die Besteller dieser Käseplatte.
0: Das ist eine große Gruppe, ne? Das ist, ich glaube, eine Handballgruppe, die das heute Abend bekommt. Und das sind junge Männer und die greifen dann auch kräftig zu, ne? Das ist klar.
1: Also wird nicht gespart. Heute kann Tamara solche Entscheidungen selbst treffen. Aber damals im Supermarkt war das anders.
0: Ich habe dann wirklich mich gequält. Ich habe dann gedacht, oh, heute musst du wieder in einem Sender, in einem großen Fleischsender Fleischtheke einräumen. Ja, wenn du das hast, gehst du aber schnell zum Käse. Und das war immer so ein Pflichtbewusstsein. Also ich musste. Ob mir das Spaß gemacht hatte oder nicht, ich habe es ordnungsgemäß, gewissenhaft gemacht, weil mir das wichtig ist, was ich tue, richtig zu machen. Aber es hat mich dann gequält. Und ich habe dann wirklich immer zu Hause geschimpft. Habe dann gar nicht mehr gemerkt, dass ich eigentlich mich quäle.
1: Viel zu selten konnte sie im alten Job ihre Fähigkeiten als Käsesommelier ausleben, wie Käsetypen erkennen zum Beispiel.
0: Gibt es so die typischen Gouda-Esser, die typischen Frischkäse- oder Butterkäse-Esser und dann weiß ich genau, welche Richtung das geht. Weil viele Leute kommen schon an und sagen, ah, ich mag eigentlich nur Butterkäse. Dann weiß ich schon, wo die Reise hingeht. Ja, also da fangen wir dann langsam an, uns zu steigern. Aber wenn dann schon einer ankommt und sagt, ich stehe auf ganz feste alte Bergkäse, dann weiß ich, aha, da kann ein bisschen mehr. Ne?
1: In der Käsescheune in Hungen hat sie heute nun eindeutig die anspruchsvolleren Kunden als damals im Supermarkt. Ganz neu war ihr das Sortiment jedoch nicht.
0: Ich kannte die Produkte. Durch das Unternehmen, wo wir waren, haben wir das auch schon verkauft. Aber diese Käsescheune, den tollen Laden, dieses Schmuckstück, sag ich mal, diese ganze Ambiente, das kannte ich nicht, weil ich nie dazu kam, weil ich beruflich nur unterwegs war, von morgens bis abends und auch nie Zeit hatte, war ich nie hier.
1: Das sollte sich nun ändern.
0: Und dann war es eben so, dass ich die Stelle, die offen war, gelesen habe. Die war nicht spezifisch auf eine Sommelierstelle. Sie war zur Unterstützung vom Laden, Gastronomie. Und die Besitzerin, die kenne ich ja auch ein bisschen. Und ich wusste, die hatte mit unserer Kette auch zusammengearbeitet. Und dann habe ich die einfach mal angerufen.
1: Und dann ging alles seinen nicht ganz so offiziellen Weg.
2: Wenn ich mich gut entsinne, habe ich bis heute noch keine Bewerbungsunterlagen. Die brauche ich aber auch nicht, denn sie hat mich sofort überzeugt.
1: Die Chefin Gerda Kaiser war schnell entschieden. Bei Jobanwärterin Tamara dauerte es.
0: Es war ein Werdegang von einem halben Jahr, um mich zu entscheiden, dass ich hierher gehe. Weil nach 23 Jahren geht man nicht einfach irgendwo weg. Ich habe auch Zeiten, wo ich denke, ach, es war ganz schön. Und ich habe sehr viel gelernt und es war eine tolle Zeit. Ich bin der Firma auch sehr dankbar, die mich ausgebildet hat. Aber ich wollte ganz einfach dann noch ein bisschen mehr das ausleben.
1: Also nimmt sie den Job in der Käsescheune an und berät fortan jeden, der hier an die Theke kommt. Der Nächste will was für seine Frau.
0: Ja, ja, und das ist Frauen, das ist ganz Thema.
3: Da. Blüte. Was mit Blüten?
0: Ja, schauen Sie mal, da habe ich hier unseren Sommertraum. Frauen brauchen Blüten, das ist ganz einfach so.
3: Auf jeden Fall.
0: Und das ist ein Traum, ich gebe Ihnen auch was mit Blüte. Und das ist einfach nur. Und der hat auch die richtige Temperatur. Und das ist so ein typischer Frauenkäse, sag ich.
3: Sehr schön. Ja, das ist gut. Sehr gut.
0: Toll, gell?
3: Dann nehme ich auf jeden Fall ein Stückchen.
0: Ja, sehr gern.
1: Käse empfehlen, das kann Tamara. Doch bei der Käseberatung an der Theke bleibt es nicht. Im neuen Job gehört viel mehr dazu. Das wird zunehmend zum Problem.
0: Es gab einen Moment, wo ich wirklich an so einer Phase war, wo ich gedacht habe, die Gastro kann ich gar nicht so unterstützen, wie die mich brauchen. Und dann hatte ich ein schlechtes Gewissen, weil ich ja eigentlich für die Theke, für den Laden eingestellt bin. Und merkte aber, dass die mehr Hilfe von mir benötigen, ich das gar nicht hinbekomme. Weil ich dann wieder meine Theke und meine Ware wieder vernachlässigen muss. Und da war so eine Spannung in mir drin, dass ich dann, ohne dass ich es wollte, in Tränen ausgebrochen bin. Und habe dann bei der Gerda gesessen. Ich habe, Gerda, das ist wahrscheinlich dann doch nichts für mich. Vielleicht tauge ich nichts. Oder ich habe mich dann selber so ein bisschen runtergezogen.
1: Chefin Gerda Kaiser reagiert sofort.
2: Ja, sie hatte mir eine WhatsApp geschrieben und hat also war verzweifelt, ja, sagen wir mal so. Und ja, ich konnte sie aber sehr gut verstehen. Es ist halt so, wenn du irgendwo neu anfängst, ist natürlich erstmal wahnsinnig viel, was auf einen, ja, Neues und man will schnell. Sie ist natürlich auch eine Perfektionistin. Ja.
0: Weil ich auch so ein bisschen perfektionistisch veranlagt bin, hatte ich einfach Angst, nicht schnell genug dieses System zu erfassen oder schnell genug einfach das leisten zu können.
2: Ich hatte mit ihr dann darüber gesprochen und ihr natürlich auch Mut zugesprochen und habe gesagt, Mensch, das ist immer schwierig am Anfang, man muss erst mal ankommen. Aber man kann nicht vor jedem kleinen Problem weglaufen. Und sie ist nicht der Typ, der wegläuft. Also sie spricht die Sachen offen an. Und da bin ich auch ganz glücklich, denn das ist auch das, was wir hier auch vorleben. Und dass wir uns die Meinung sagen können, ohne dass der andere jetzt beleidigt ist. Aber so, sie ist auch nicht nachtragend. Also auch das ist eine sehr positive Eigenschaft von ihr. Da sind wir uns auch sehr ähnlich. Wir haben natürlich auch das gleiche Alter und wollen auch beide immer abnehmen. Aber wir müssen hier so viel Käse probieren, also das geht also gar nicht. Nee, da haben wir schon sehr viel gemeinsam und können uns auch austauschen, fachlich austauschen. Und das macht mir besonders sehr viel Spaß und ich bin dankbar, dass sie bei uns ist.
1: Sich gut organisieren, den Käse pflegen und weiter kreativ bleiben, das sind die Herausforderungen, die Tamara nun meistern muss. Vor dem Käse-Weintasting am Wochenende steht heute noch eine weitere Aufgabe an, eine Hochzeitstorte. Nicht süß, sondern salzig, auf jeden Fall aber mit essbarer Bordüre.
0: Dass da auch keine Missverständnisse gibt und irgendeiner, der vielleicht schon mal
4: einen kleinen Cocktail getrunken und hat denkt, naja, ich kann jetzt die Textilspitze mit essen, das passt halt da nicht.
1: Ein Käseleib wird auf den anderen gestapelt. Solche Aufgaben mag die Käsesommelier an ihrem neuen Job. Wird doch noch alles gut?
0: Also ich finde es für mich genau richtig, weil ich mich hier erstens ausleben darf, weil ich mit dem Produkt Käse komplett in Verbindung bin, weil ich so ein Zusammenspiel hier habe. Also ich habe nicht nur eine langweilige Geschichte, dass ich nur an der Theke bin. Ich habe hier das Käse-Wein-Tasting, was ich einmal im Monat jetzt mache. Ich finde das Konzept halt auch sehr schön. Das finde ich ganz fantastisch. Das gibt es halt auch weit und breit nicht. Und das ist genau das, was mir anstrebt.
1: Noch ein paar Röschen und fertig ist die etwas andere Hochzeitstorte.
4: Ist ein bisschen schön dekoriert und ich finde, die kann man so super anbieten. Also ich würde mich sofort verlieben drin.
1: Und dann ist er endlich da, der große Tag des Käse-Wein-Tastings. Tamara bereitet die Käseplatten vor. Die Schwierigkeit hierbei?
0: Immer wieder einen Käse auszusuchen, wo auch das passende Getränk, es muss ja nicht nur Wein sein, dieses Food-Pairing, ne, die Sensorik einfach, das muss man einfach auch lernen. Das habe ich auch beim Frommelier gelernt, beim Sommelier. Das muss man einfach irgendwann verstehen und immer wieder, auch ich teste aus, sitze zu Hause, habe einen Wein und schmecke, was passt da gut dazu. Weil es ist schon wichtig, was kann man zum guten Wein halt genießen.
1: Alle bestellten Käse sind rechtzeitig angekommen. Und zum Elsässer Winzerkäse zum Beispiel wird es nachher einen Sommerrosé geben. Endlich kann Tamara auch diese Seite des Jobs ausleben.
0: Das ist mein Traum. Also dieses Tasting und diese Käse-Weinverkostung war das, was ich immer wollte. Was halt schwer ist, weil das hier bei uns noch nicht so ganz geläufig ist. Das machen halt viele in den Weingebieten, dann ist der Fokus mehr auf dem Wein. Dass eben ein Weintasting ist mit Bekleidung, mit Brot oder auch mal ein Stück Käse. Aber hier ist ja der Fokus der Käse. Wir sind ja hier regional und die Scheune ist dafür klasse gemacht. Und das ist halt toll, dass ich das hier machen kann.
1: Trotzdem bleibt eine gewisse Nervosität.
5: Wo ich immer so ein bisschen aufgeregt bin, ich bin ja jetzt eine Käsesommelier und bin jetzt kein Weinsommelier. Und habe ich dann immer so ein bisschen Bedenken, wenn vielleicht ein Gast da ist, der wirklich so sehr viel über Wein wissen möchte. Also die Grundkenntnisse habe ich, die Sensorik, das Pairing und alles. Und ich erkundige mich ja auch am Wein. Aber so dieses ganz Außergewöhnliche, das beherrsche ich dann halt doch nicht. Weil bei uns liegt der Fokus ja auf dem Käse. Aber dann gibt es immer vielleicht mal wieder einen Gast, der denkt, na ja, die ist auch bestimmt ein Weinsommelier. Deswegen kläre ich das von Anfang an immer. Bei uns liegt der Fokus auf dem Käse. Und wir begleiten das mit einem schönen Getränk, einem schönen Wein. Und da kann ich schon das Wesentliche erklären. Dass die Leute schon wissen, auf was sie achten müssen, dass es einfach stimmig ist. Aber wie gesagt, das ist immer so ein bisschen Lampenfieber, falls da jemand dabei ist, der wirklich denkt, na ja, die muss das Können jetzt auch haben von einem Weinsommelier. Und der bin ich leider nicht.
1: Besonders spannend wird heute ein Pairing, das ganz und gar nichts mit Wein zu tun hat. Blauschimmelkäse und Birne. Zwanzig Gäste haben sich für den heutigen Abend angemeldet. Jeder bekommt eine eigene Platte und je ein Glas Wein zu jedem der 5 Käsegänge. Und dann ist es soweit.
4: Prost!
1: Noch sind alle leise und gespannt. Das wird sich im Laufe des Abends aber ändern.
0: Der Ziegenkäse ist der mildeste, mit dem wir anfangen und arbeiten uns uhrzeigermäßig einfach nach oben durch. Und dazu haben wir einen schönen Hauswein, den Sauvignon Blanc. Das ist ein ganz leichter, frischer, eleganter Wein, der wenig Säure halt hat. Der passt halt auch gut zu Meeresfrüchte, an die Pasti. Ich gehe jetzt einmal rum und gebe jedem mal einen Schluck und dann fangen wir mal an zu riechen, einfach mal so nach und nach zu testen. Ne?
1: Tamara schenkt ein und erklärt, wie es geht.
0: Wenn man da so mal ans Glas geht und riecht mal dran, ja, hat man so die Aromen von Maracuja. Einfach mal so ein bisschen mal reingehen und riechen. Hier nehmen, einfach mal testen. Die Temperatur ist genau richtig, finde ich. Ja, der muss schon gut gekühlt sein. Und dann haben wir ja, wie gesagt, vor Ihnen liegen diese Ziege Boxhorn. Das ist jetzt ein Bio-Ziegenmilch.
5: und hat eben diese Boxhorn-Samen. Und vielleicht probieren Sie erst mal den Wein so. Und dann empfehle ich auch immer mal den Käse so zu probieren. Ich meine, Ziege darf ruhig nach Ziege schmecken, aber es sollte nicht unangenehm sein.
1: Dann darf probiert werden, was das Zeug hält. Tamara immer mittendrin.

0: Dann haben wir eben den zweiten, das wäre unseren Zisterzienserkäse. Das ist ein schöner, mittelprächtiger, ausgereifter Schnittkäse. Den haben wir hier im Restaurant, nehmen wir den für alles. Ne? Also das ist zum Beispiel ein Käse, der hat einen guten Schmelzpunkt. Den kann man für die Käsesuppe gut nehmen, den wir hier im Hause bei uns bekommen. Den haben wir für einen Flammkuchen, den nehmen wir für Käsespätzle, auch für Raclette. Und dann gebe ich gleich die Runde, falls die Gläser schon leer sind. Und würde Ihnen den zweiten Wein, aber schön langsam, ganz entspannt. Soll hier keiner irgendwie jetzt, oh, ich muss das jetzt, ich bringe auch gern noch ein Glas, wenn jemand sich Zeit lassen will. Wir wollen das hier ganz entspannt machen. Nicht, dass ich hier sitze. Und heute Abend liegen Sie da. Nee, Quatsch. Das ist, wollen wir ja nicht.
1: So langsam ist das Eis gebrochen. Und von Tamaras anfänglicher Nervosität ist nichts mehr zu spüren. Und jetzt mal alle wieder aufgepasst für die absolute Geheimwaffe.
0: Und ein Grauburgunder, das könnt ihr euch schon mal merken, passt immer zu Käse. Mit dem Grauburgunder macht ihr nie was verkehrt. Gibt es natürlich Unterschiede, klar. Der hat auch eine super Qualität, finde ich. Super Preis-Leistungs-Verhältnis. Und ist von dem Weingut Zisterzienser, hat auch einen Alkoholgehalt von 12,5%.
1: Und darf ab sofort im Glas erschnuppert werden. Tamara hat da noch einen Fun-Fact.
0: Es ist nicht zu glauben, aber es ist so. Wir haben ja die zwei Nasenlöcher, Gott sei Dank. Und die riechen nicht beide gleichzeitig. Das könnt ihr mal austesten. Doch, das ist so. Weil die Napsen, die Gehirnzellen, die tun sich immer abwechselnd. Man kann sagen, so alle 3 Stunden versagt das eine so ein bisschen. Test's mal aus. Macht's mal so, ne? Halt's mal. Und dann geht er mal auf die andere Seite.
1: Klar, dass das ausprobiert werden muss. Genauso wie der Elsässer Winzerkäse mit dem Rosé. So wie der Demeter Schafskäse mit dem Rotwein.
0: Ich finde, der riecht so nach schwarzen Beeren. Der hat so was ganz, ganz Kräftiges.
1: Und dann kommt der spannende Höhepunkt des Abends.
0: Und zwar will ich euch auch mal zeigen, dass nicht immer Wein zum Käse gut passt. Gerade bei diesen sehr würzigen. Als nächstes, der letzten praktisch, haben wir ja den Form der Amber. Und dazu passt unwahrscheinlich gut, desto kräftiger ein Blauschimmel ist, einen hochwertigen Birnensaft. In der Kombi mit einer schönen Williams-Christbirne, mit einem schönen Feigenbrot. Da kann man mal sehen, dass nicht immer Alkohol sein muss und dass das komplett den Käse verändert.
1: Wie das ankommt bei den Gästen und wie wohl das Gesamtfazit des Abends ausfallen wird?
2: Nicht alles war jetzt, nicht alles habe ich vorher schon mal probiert oder mich dran getraut, aber dann, wenn man so diese Kombination mal probiert, das war schon echt gut, echt lecker, ja.
3: Ja, es sah am Anfang so wenig aus, so ein bisschen Käse und man wird aber echt gut satt. Also ich habe meinen Teller nicht mal aufgegessen und bin trotzdem satt. Der Wein war immer passend dazu, wenn man dran riecht, wundert man sich manchmal, was man alles rausriecht.
4: Ja, das stimmt.
3: Aus dem Wein.
2: Die Tamara war super. Super viel Wissen vermittelt, aber auch in so einer lockeren Art. Also es war immer sehr, sehr, sehr freundlich und sehr, sehr kompetent auch. Also es hat mir gut gefallen, muss ich sagen.
1: Und deswegen kann sich auch die Chefin die Käsescheune nicht mehr ohne Tamara vorstellen.
5: Nein, nein, nein, nein, will ich mir nicht mehr vorstellen. Und ich freue mich, dass wir auch so gut zurechtkommen. Und wirklich, ich habe wahnsinnig Spaß, auch Spaß, ihr zuzuschauen und sie auch zu unterstützen. Also ich würde sagen, alles richtig gemacht.
1: Auch für Tamara hat sich letztlich der Jobwechsel gelohnt.
0: Weil es genau mein Ding ist. Jeder, der mich sieht, merkt, dass ich aufblühe. Selbst mein Mann sagt, oh, du stirbst für Käse, unterstützt mich auch natürlich. Bestellt mir Bücher und sagt, da musst du mal gucken und lest mal, da war ein Bericht. Und freut sich für mich total. Wird mich auch unterstützen, wenn er das könnte. Und ich kriege immer wieder von außen gesagt, das ist genau das, was zu dir passt. Genau, du kannst dich hier ausleben, du strahlst das nach außen aus und du hast so viele Ideen und man sieht, dass du aufgehst.
6: Bist du glücklich hier?
0: Ich bin sehr glücklich, ja. Ich bin sehr glücklich, dass ich angekommen bin. Es gibt immer noch mal Kleinigkeiten, aber das ist ganz normal. Und man hat immer wieder neue Herausforderungen. Aber ich bin momentan sehr, sehr glücklich und ich hoffe, dass es auch so bleibt.
1: Der Abend jedenfalls hat maßgeblich dazu beigetragen.
0: ich fand ihn ganz besonders. Eine super tolle Truppe. Also ich habe immer gute Truppen zusammen, aber das finde ich sowas von stimmig und sowas von lustig und total entspannt. Da bin ich auch immer sehr glücklich, dass das so passt. Besser geht's gar nicht. Vielen Dank schon mal bis hierhin.
1: Neuanfang mit über 50. Für Tamara in der Hungener Käsescheune hat das geklappt.
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9: Ein großer Tag. Jetzt kann es losgehen mit unserer gemeinsamen Zusammenarbeit.
10: Genau. Und deshalb habe ich meinen Job gekündigt, Juli ihren Job gekündigt und zu meiner Chefin habe ich gesagt, ich möchte kündigen, denn ich werde jetzt Gemüsebäuerin, mitten in Frankfurt.
11: Genau.
10: Soll ich dir helfen?
9: Ja.
12: Ab jetzt arbeiten Sie als Gärtnerinnen für Anja Rappelt.
10: Ja, es hat ungefähr eine Stunde gedauert, nachdem wir von dieser unglaublichen Möglichkeit erfahren haben, dass wir fest entschlossen waren. Das ist jetzt, ja, die Zukunft. Prost!
9: Auf eine fruchtbare Zukunft.
10: Ja, auf jeden Fall.
12: Laura ist Grafikerin, Juliane Medienwissenschaftlerin. Das Gärtnern haben die beiden erst vor wenigen Jahren für sich entdeckt. Jetzt haben sie Großes vor.
10: Wir wollen, dass hier ein deutschlandweit, weltweit einmaliges Pionierprojekt entsteht.
13: Die Frankfurter Stadtfarm.
10: Die Frankfurter Stadtfarm, Biogemüse aus gemeinschaftlichem Anbau. Das wird nämlich ein neues Label. Und wir wollen also eine Kooperation zwischen einer professionellen Gärtnerei und einem Gemeinschaftsgartenprojekt und wollen zeigen, dass das funktioniert.
12: Anja war in Personalnot geraten, konnte ihre Gärtnerei nicht mehr bewirtschaften. Für sie der Anstoß, sich auf was ganz Neues einzulassen.
9: Ich habe also Gemüsegärtner gelernt, aber eben konventionell. Und das ist auch ganz traditionell so bewirtschaftet. Es ist jetzt halt was ganz anderes, was die zwei vorhaben.
12: Sie wollen aus Anjas Gärtnerei eine Permakulturfarm machen. Und das mit freiwilligen HelferInnen. Kann das gut gehen?

0: Es ist Sonntag früh, Ende Februar.
1: Genau, also wir haben heute vor allen Dingen vor, die Tunnel fertig zu leeren. Und da hinten ist ein Kompostplatz schon dabei, angelegt zu werden. Da können wir gleich zusammen hingehen. Der müsste fertig gemacht werden, damit dann alle Kulturreste, die hier liegen, auf den Kompost rübergefahren werden können. Und wir wollen Bodenproben machen auf drei Feldern, die wir dann einschicken für die Bodenanalyse. Gut, dann würde ich sagen, starten wir. Wir können ja gerade noch mal zu dem Kompostplatz gehen, dass wir noch mal gucken, wie wir den fertig vorbereiten, bevor wir dann das Zeug auf die Schubkarren laden können.
2: Ich bin das gewohnt, alles immer alleine und selbst zu machen oder selbst zu organisieren. Und jetzt zu sagen, hier, lass mal gut sein, die machen es schon, ist ein bisschen schwierig. Es ist halt immer auch noch so dieses Wirtschaftliche hinten dran. Es muss schon laufen, also es muss schon auch was dabei rumkommen. Und von daher, mal schauen.
0: Bevor hier Permakultur entstehen kann, muss das Alte erst mal weg. Es ist Mitmachaktion. Seit Projektbeginn das zweite Mal. Trotz Kälte und Sonntag früh, es sind erstaunlich viele gekommen.
3: Wie viele Leute sind denn jetzt da etwa?
4: Ich glaube, insgesamt sind es über 30 Leute jetzt heute hier. Wir haben nicht damit gerechnet, aber wir haben auf Instagram und Facebook das gepostet, dass wir heute wieder eine Mitmachaktion machen. Und deshalb sind die Leute gekommen.
0: Mitmachen kann jeder. Und wer mitackert, wird Teil einer Gemeinschaft, der Gemüseheldinnen. Ortswechsel. Frankfurt Nordend. Hier haben Juli und Laura die Gemüseheldinnen 2019 ins Leben gerufen. Ein großes Gemeinschaftsgartenprojekt mit hochgestecktem Ziel.
5: Städtische Landwirtschaft ist eine sinnvolle Zukunft, eine wichtige Zukunft. Und wir wollen Frankfurt zu einer essbaren Stadt machen, zu einer Gemüse- und Obststadt. Und wir wollen, dass die Frankfurter sich ernähren können aus ihrem, ja, von ihrem eigenen Gemüse.
0: So wollen sie dem Klimawandel etwas entgegensetzen.
5: Wir möchten, dass es damit aufhört, dass man mit der konventionellen Landwirtschaft die Böden zerstört, dass unsere Nahrungsmittel Hunderttausende von Kilometer weit reisen müssen.
0: Ihre Gärten bewirtschaften sie nach dem Prinzip der Permakultur.
5: Permakultur ist eine Lebensphilosophie, ein Lebensprinzip und man kann eigentlich alles nach Permakultur gestalten. In der Permakultur versucht man, essbare Ökosysteme zu erschaffen. Und ein Ökosystem ist immer sehr vielfältig und hat auch möglichst dauerhafte Elemente, also sowas wie Obstbäume, Sträucher, Wildobst und so weiter.
0: Um den Ernteertrag zu steigern, verbinden sie Permakultur mit Market Gardening.
5: Market Gardening, das ist ein Prinzip, um auf sehr kleiner Fläche extrem viel Gemüse anzubauen, wirklich Gemüse. Und das sind eigentlich immer einjährige Pflanzen. Und die werden ganz, ganz dicht gepflanzt, sodass man eine ganz hohe Ernte hat. Aber da fehlt so dieses Ökosystemdenken, was die Permakultur hat. Und wenn man das beides kombiniert, dann hat man eigentlich das Optimum.
0: In Anjas Gärtnerei können die Gemüseheldinnen das jetzt zum ersten Mal im großen Stil anwenden.
2: Und da hinten sehe ich, liegt noch das Vlies. Da solltet ihr vielleicht, das könnt ihr auch ein bisschen da wegmachen.
5: Ja, okay.
2: Wenn er mit dem Traktor noch mal hier drüber fährt, das letzte Mal.
5: Hier werden bald 88 Market Gardening Beete entstehen mit den unterschiedlichsten Mischkulturen, mit Intensivgemüse, mit Blumen und Kräutern.
4: Wir wollen insgesamt ja drei Bodenproben nehmen von drei verschiedenen Feldern. Und pro Feld soll man 4 bis 10 Proben nehmen und die dann möglichst gleichmäßig mischen.
5: Wir wollen schauen, wie der Boden aktuell beschaffen ist. Wir wollen ja die nächsten Jahre hier Bodenaufbau betreiben, also den Boden regenerieren. Und deshalb wollen wir einfach das auch wissenschaftlich nachweisen können.
3: Muss denn der Boden regeneriert werden?
2: Er wurde konventionell gedüngt. Und natürlich ist das Bodenleben nicht so wie in der Permakultur oder im biologischen Landbau. Also deshalb denke ich, aufbauen kann man immer was.
0: Wo der Kompost hin soll, wird fleißig aufgeräumt.
6: Moment, Vorsicht.
0: Keine angenehme Arbeit und das am freien Sonntag.
7: Das sind so Schnüre, mit denen irgendwas festgebunden war. Und die verrotten aber halt nicht, weil Plastik. Und das pulen wir jetzt hier in schöner kleiner Arbeit raus.
8: Das ist Schlauch für die Bewässerung aus diesen Tunneln.
9: Ich war letzte Woche auch schon hier. Und deswegen wusste ich, dass es diese Woche weitergeht. Tolles Projekt, muss man unterstützen.
0: Auch in den Gewächstunneln wird geackert, was das Zeug hält.
10: Es ist hier gebrochen.
2: Okay.
10: Und alle anderen haben wir geguckt, funktioniert.
2: Genau, dann nehmen vielleicht vom Nachbartunnel eins, weil die Dinge habe ich auch noch zu Hause.
10: Ja, wir fangen an mit den Kräften, so wie es geht. Und mal sehen, wie es dann weiterläuft. Aber die Voraussetzungen, die wir hier haben, das ist ja einfach ideal. Also wir haben ja quasi eine ganze Gärtnerei geerbt als Projekt jetzt. Ja. Also das ist schon toll.
2: Wahnsinn, wie es hier aussieht. Gell? Also im Vergleich zur letzten Woche ist so viel passiert. Wir hatten jahrelang immer mit polnischen Mitarbeitern gearbeitet, die letztes Jahr beschlossen haben, nicht mehr zu kommen. Dann hatte ich niemanden mehr für die Gärtnerei und musste mir halt eine Alternative überlegen, weil ich es ungern abgeben wollte.
3: Warst du verzweifelt? War das jetzt ein Problem?
2: Ich war nicht verzweifelt, aber ich wusste, dass ich so, wie ich es vorher gemacht habe, nicht mehr weitermachen wollte und konnte.
5: Wir haben im Internet einen Aufruf gesehen von Anja und in dem Aufruf sagte sie, dass sie entweder Gärtnerin sucht oder Menschen, die ein neues Projekt hier initiieren. Da haben sich natürlich die Gemüsehelden gemeldet.
2: Die Gemüseheldinnen waren die ersten Bewerber, die waren sehr schnell. Sonntags wurde es online gestellt und montags hatten wir den ersten Kontakt.
5: Ja, und dann war sie auch nicht sofort begeistert, sondern dachte natürlich auch erst, ach du lieber Himmel, jetzt kommt da so ein chaotischer Haufen von Hobbygärtnern daher und will mal ein bisschen Salat streicheln bei mir. Und naja, muss man auch ein bisschen Überzeugungsarbeit leisten.
3: Genau.
0: Fast 3 Monate sind vergangen. Es ist April.
5: Köstlich. Als erstes ist Kompost einzubringen, Bodenaufbau zu machen, weil das ist dann die Grundlage für alles, was wir machen.
3: Hallo, schön, dass du da bist.
5: Das ist Grünschnittkompost. Es ist ein besonders guter Kompost. Also es gibt Kompost, der ist so aus Haushaltsabfällen und so gemacht und der ist super so zur Pflanzendüngung. Und Grünschnittkompost ist super zum Bodenaufbau. Der Boden hier, der ist seit 30 Jahren nicht so wirklich gepflegt worden. Also es ist immer draufgedüngt worden, aber sonst ist nichts für Bodenaufbau gemacht worden. Deswegen ist hier nicht viel Bodenleben. Und der Kompost ist dafür da, dass wieder Regenwürmer kommen, Mikroorganismen, Leben im Allgemeinen.
3: Habt ihr denn eigentlich die Bodenproben jetzt, die Ergebnisse schon bekommen?
5: Die haben wir bekommen. Ist so ein ganz schön dicker Stapel. Und eigentlich steht aber nur eine Sache drin, nämlich dass von allen Nährstoffen mehr als genug vorhanden ist. Alles, was hier immer gedüngt wurde, hier wurde halt immer Kunstdünger drauf aufgebracht, das ist alles ausreichend vorhanden. Aber das, was fehlt, ist Humus. Und die einzige Empfehlung, die sie uns geben, ist Kompost. Ganz viel Kompost.
0: Seit Juli und Laura in die Gärtnerei eingestiegen sind, hat sich einiges getan.
5: Das ist unser großes Schnittlauchbeet. Da haben wir schon ziemlich viel Schnittlauch geerntet dieses Frühjahr. Und das Ganze wird unser Blumenfeld. Wir wollen nämlich hier spätestens nächstes Jahr auch komplett Schnittblumen machen. In der Permakultur brauchen wir immer was, was blüht. Wir brauchen ganz viele Insekten, Wildbienen. Also wir brauchen eigentlich Leben überall, so viel wie möglich.
3: Jetzt kommen wir zur dicken Dirn und zum langen Hans. So heißt nämlich unsere Folientunnel.
11: Gibt ihr allen Häusern einen Namen?
5: Ja, selbstverständlich. Allen Häusern und auch allen Flächen. Das war Anjas erste Aufgabe, den Kindern Namen geben.
3: Hier wird Kerbel wurde gepflanzt, Radieschen gesät, Borretsch gesät. Da hinten ist Blumenkohl. Und der Kerbel, schaut mal, der wächst schon hier ganz prächtig. Wo ganz viele Gemüsekisten drauf.
5: Der lange Hans war der erste Tunnel, wo alle Beete fertig waren. Und hier haben wir schon letzte Woche die erste Radieschenernte gehabt. Und Moni und Joy ernten jetzt alle, die gerade erntebereit sind. Joy ist unser erster Stadtfarmpraktikant.
12: Ich studiere Agrarwissenschaften und jetzt mit dem Praktikum schließe ich das dann ab.
3: Baut das jetzt auf dein Studium auf oder ist das für dich jetzt hier was ganz Neues?
12: Es ist jetzt im Studium nicht so sehr erfasst, also Permakultur, aber ich habe mich während dem Studium natürlich schon ein bisschen damit auseinandergesetzt und denke auch so, dass das schon die gescheiteste Art der Landwirtschaft ist, auf jeden Fall.
5: Die sind unglaublich gewachsen die letzten Tage.
13: Kann man die Radieschen auch wieder einpflanzen, nachdem man die rausgezogen hat?
5: Nee, Radieschen sind tatsächlich fast die einzigen, die das überhaupt gar nicht vertragen.
14: Juli, du hast ja mittlerweile unglaublich viel Fachwissen. Woher?
5: Angelesen. Ich habe wirklich sehr viel gelesen, aber wir haben auch viele Praktika gemacht und viele Farmen und Market Gardens besucht. Ja, und so sammelt sich das Wissen an.
0: Und dann gleich so ein großes Projekt.
3: Wir haben 8 Äcker und 7 Folientunnel. Und alle sind schon bepflanzt. Also alle 7 Folientunnel, 1000 Quadratmeter. Da ist schon ganz viel Gemüse drin. Salate, Blumenkohl, Steckzwiebeln.
5: Was noch? Die erste Ernte ist auch schon, wird also jetzt gerade schon täglich geerntet.
15: Wie viel habt ihr da jetzt gearbeitet die ganze Zeit?
5: Viel.
3: Die ganze Woche, 7 Tage, jeden Tag 10 Stunden. Es ist sehr viel Arbeit, es bringt uns unsere Grenzen, aber es ist auch immer wieder schön, weil immer wenn wir hier sind, sind wir glücklich.
15: Das ist manchmal auch ganz schön nervig, oder?
3: Ja, also wir haben ja viele Mitmachaktionen, das heißt, jeden Tag sind hier Menschen, die uns helfen. Das ist unglaublich schön und es ist immer sehr produktiv. Aber manchmal ist man dann auch ziemlich fertig, weil man ja auch sehr viel sprechen muss. Man muss anleiten, alle haben Fragen. Dann wuseln da 15, 20 Leute rum, die man bedienen muss. Und das ist anstrengend. Deshalb brauchen wir mindestens einen Tag in der Woche, wo wir uns wieder regenerieren können. Und mal zu zweit gärtnern, weil wir wollen ja auch ein bisschen romantisch auch sein.
0: Juli und Laura sind ein Ehepaar. Um für Anja arbeiten zu können, hat Juli eine Halbtagsstelle im Reformhaus und Laura ihre Vollzeitstelle als Grafikerin bei einem Kulturamt aufgegeben.
15: Wie sind denn jetzt eure Arbeitszeiten?
5: Also wir dürfen die gestalten, wie wir möchten. Aber wir fangen eigentlich immer zwischen 7 und 8 an.
3: Wir sind aktuell angestellt hier für 40 Stunden pro Woche. Aber eigentlich sind wir jeden Tag da, außer Samstag. Da ist unser Ruhetag und Sonntag ist unsere große Mitmachaktion.
14: Und wie ist das finanziell jetzt? Habt ihr euch jetzt hier irgendwie verschlechtert? Ich meine.
3: Also wir haben uns das ganz genau ausgerechnet am Anfang und wir kommen wirklich bei 0,0 raus.
14: Super. Und wie ist das Verhältnis mit Anja?
3: Super. Super. Das Verhältnis mit der Anja ist also für mich schon fast familiär. Also wir verstehen uns unglaublich gut. Sie ist zwar unsere Chefin, aber wir sind auch total auf Augenhöhe.
2: Hallo ihr zwei.
16: Hallo.
2: Hallo. Na?
16: Na?
2: Wie weit seid ihr gekommen?
3: Ja, wir haben viel geschafft heute.
2: Morgen früh haben wir einiges zu schneiden. Ich habe noch mal eine Bestellung mit grüner Soße. Da müssen wir sehen, dass ihr nicht ganz so spät kommt morgen, dass wir die Kräuter dafür schneiden.
5: Nicht ganz so spät.
2: Nicht ganz so spät wie sonst, ja.
15: Angestellte auf Augenhöhe, autark arbeiten, ohne feste Arbeitszeit. Ist ja für dich was Neues, oder?
2: Es ist neu, ja. Aber ich hätte auch nie gedacht, dass es so gut funktioniert. Aber was ich erstaunlich finde, ist, dass die zwei eben auch die Arbeit sehen, die da ist. Ich muss gar nicht so viel sagen. Ich sage natürlich, was geerntet werden muss oder wie ich es gerne hätte. Aber so die Einteilung der Tagesarbeit, das machen die ganz unter sich aus. Das finde ich ganz erstaunlich, wie gut es funktioniert.
15: Hast du Vertrauen in die beiden?
2: Komplett. Ja, also das hat sich innerhalb kürzester Zeit aufgebaut und ich bin begeistert von diesem Elan und von dieser ganzen Wertschätzung für das, was sie machen. Das ist ganz toll. Also mich sprechen schon Kunden an, wie toll das aussieht, was hier denn alles passiert, wer denn die Leute sind, die sich so gerne schmutzig machen. Die Flächen, die bewirtschaftet sind, sind gepflegt. Vorher war es eher ein bisschen lieblos, ein bisschen so lala, hektisch, nicht so ordentlich und nicht so viel mit Liebe.
0: Die Gärtnerei hat Anjas Großvater übernommen und aufgebaut. Hier ist sie auch aufgewachsen.
2: Hier auf dem Bild sieht man die Gründer der Gärtnerei mit meinem jungen Opa. So fing das damals alles an. Hier sieht man meinen Opa jetzt wesentlich älter, wie er schon die Gärtnerei bewirtschaftet. Hier ist jetzt ein Bild, da sind meine Großeltern drauf, meine Mutter und ich. Also ich bin das Kleine hier, meine Mutter, meine Großeltern. Und es gab immer noch andere Menschen, die bei uns gearbeitet haben und auch noch im Haus gewohnt haben. Es war eine tolle Kindheit. Wir hatten viel Platz, das Gelände war groß. Ich hatte Nachbarjungs zum Spielen. Das hat mir immer Spaß gemacht, ja. Und hier sieht man jetzt, das ist eigentlich das schönste Bild, sieht man die ehemalige Verkaufseinrichtung in einem alten Pferdestall. Da wurden die Waren aufgebaut, die Leute sind reingekommen. Und genau, wir haben über die alten Wagen das verkauft.
15: Wann war das?
2: Also ich vor ca. 50, 53 Jahren.
0: Jetzt ändert sich viel. Auch die Art der Bepflanzung. Und die will gut geplant sein. Dafür ist Ilka zuständig.
2: So.
16: So, Juli, wir haben jetzt auf der linken Seite der Kerbel, als in der Vorkultur, der steht jetzt noch bis Ende Juni. Irgendwann fängt er an zu schießen, zu blühen und dann können wir ihn gegen Schnittlauch austauschen. Und was das Coole daran ist, der soll ja sogar ein bisschen die Schnecken vertreiben. Und er kann die Gurke, die jetzt hier in die mittleren Reihen kommen, kann die Gurke so ein bisschen auch davor schützen, den Mehltau zu bekommen.
17: Ilka ist Biochemikerin und arbeitet in der Forschung der Uniklinik. Ein Vollzeitjob. In die Stadtfarm steckt sie ihre ganze Freizeit.
16: Also ich finde es cool, dass wir diese Möglichkeit haben, das jetzt wirklich in einem größeren Maßstab und mal richtig viel Gemüse zu produzieren. In einer durchaus sehr kreativen Mischkultur, damit sich die Pflanzen gegenseitig ergänzen, sich die Schädlinge weghalten und dass wir von einem Stück Beet mehr ernten als jetzt in der Monokultur.
18: Ist aber schon auch mehr als nur ein Hobby.
16: Es ist einfach pure Freude.
17: Auch Ilkas Mann hilft kräftig mit.
10: Da habe ich eine ganze Batterie von solchen Holzrahmen gebaut. Die habe ich alle zu Hause vorgefertigt und haben sie dann hier montiert.
18: Die ganzen Kästen hast du gebaut?
10: Die habe ich alle gebaut, ja. Die Mädels wollten immer mehr. Am Anfang nur 5 oder 6. Und dann noch zwei, bis der Tunnel voll war.
18: Geht dir das manchmal auf den Nerv?
10: Nee, im Gegenteil. Wenn es mir auf die Nerven gehen würde, würde ich es nicht machen. Ich sage auch nein, wenn ich nicht will oder nicht kann. Ich bin Maschinenbauingenieur bei Boeing hier in Deutschland im Qualitätsmanagement. Und da haben wir jetzt nichts, was so anfassbar ist wie hier. Und das ist ja auch das, was mir am größten Spaß macht hier.
17: Deshalb tüftelt er auch so gerne an einer neuen Bewässerungsanlage.
10: Diese Tröpfchenbewässerung hat halt die Eigenschaft, dass sie wirklich solche wie so feuchte Ballen bildet unter diesen Pflanzen. Und diese Bewässerung von oben, da verdunstet ja ein Großteil. Und das ist bei der Tröpfchenbewässerung halt sehr gut.
18: Wie viel Zeit verbringst du hier?
10: Also im Moment, seit Februar oder März, habe ich meine gesamte Freizeit jetzt verbracht hier.
18: Warum machst du das?
10: Ja, weil ich denke, dass das auch ein Beitrag zu der momentanen Klimasituation ist, der vernünftig ist, einfach da zu helfen. Und wegen der Gemeinschaft, die wir hier haben. Das ist auch sehr schön.
17: Wieder sind 3 Monate vergangen. Es ist August. Die geplanten Dreharbeiten mussten wir erst mal verschieben. Es war zu heiß.
19: Es war so krass heiß diesen Sommer. In Teilen Deutschlands ja 47 Grad. Und wir hatten echt Angst, dass die uns hier am Strauch kochen. Und dann wäre es das gewesen. Und das wäre für uns ein wirtschaftliches Desaster gewesen. Weil Tomaten sind die wichtigste Kultur. Und wir haben echt gebankt jeden Tag.
20: Wir haben jetzt insgesamt hier 860 Tomatenpflanzen. Ja, viele, viele in diesem Tunnel.
19: Und wir ernten jeden Tag so um die 100 Kilo.
17: Unterstützung haben sie auch heute wieder.
21: Trying to look good on camera.
20: Wir haben jemanden aus Barcelona, einen jungen Mann, und eine Frau aus Portugal. Und die haben von dem Projekt gehört und haben uns angeschrieben, waren einmal da, waren so begeistert. Und die sind jetzt schon zum 3. Mal hier. Und Biel aus Barcelona kommt jetzt die ganze Woche.
19: Bist du?
22: Hier.
17: Was früher Freizeit war, ist heute ein Job.
18: Habt ihr das Gefühl, ihr habt das alles unterschätzt?
20: Ehrlicherweise habe ich es mir noch tougher, noch schlimmer, noch härter vorgestellt, weil wir am Anfang wirklich nicht wussten, dass uns so viele Leute, so viele Freiwillige jeden Tag besuchen und wir so viel Hilfe bekommen.
18: Ihr hockt da jetzt den ganzen Tag aufeinander. Belastet das die Beziehung?
20: Also es gab schon Momente, da habe ich mir so gedacht, Juli ist manchmal ein bisschen klugscheißerisch, macht meistens immer alles ganz, ganz haargenau mit Metermaß und ich bin eher so die impulsive, improvisationsmäßig, nicht immer alles so ganz genau.
19: Laura pflanzt halt mal mit dem Abstand und mal mit dem, so ein bisschen nach Gefühl, da schwillt mir der Kamm und dann mache ich halt alles nochmal und mache es dann richtig, da schwillt ihr der Kamm und das gibt's. Nicht zu selten.
20: Wahrscheinlich sind das gerade diese Marotten, weil wir so unterschiedlich sind, dass alles so gut zusammenpasst.
19: Ja, das stimmt auch, weil die Laura kann zum Beispiel super gut mit der Community, kann alle Menschen unterhalten und bespaßen. Und ich denke manchmal auch halt schon wieder so viele Leute. Und dann bin ich echt froh, dass wir so auch ganz unterschiedliche Schwerpunkte haben.
1: Und du hast dafür immer den Masterplan. Du weißt ganz genau, was gemacht werden muss und wie.
17: Den Masterplan braucht auch Anja. Sie ist durch und durch Geschäftsfrau.
16: So, Katrin.
19: Ja.
16: Das ist Meyers Restaurant. Was fehlt da noch?
21: Ich habe eigentlich jetzt nur noch den Kopfsalat, den Mangold und die Wildkräuter.
16: Wir liefern einige sehr schöne Restaurants in Frankfurt, auch schon seit mehreren Jahren. Wir haben einfachere Speiselokale, aber wir haben auch bis zu Sterne-Gastronomie.
18: Also schon anspruchsvolle Kundschaft.
16: Ja. Jetzt gucken wir mal nach den Pfifferlingen.
21: Das waren die vom Auto.
17: Genau, Anjas Arbeitstag hat schon vor Stunden angefangen.
16: Die stehen in der Regel zwischen 1 und 1:30 auf. Checkt die Bestellungen, die reingekommen sind, gibt es weiter an die Markthalle, also mach meine Bestellungen nach dort und dann fahren wir los. Zuerst ins Frischezentrum und danach in die Blumenmarkthalle.
18: Wieso Frischezentrum und Blumenmarkthalle, wenn du doch hier eine eigene Gärtnerei hast?
16: Ja, wir sind ja durch die Gastronomielieferung und auch im Ladengeschäft verkaufen wir nicht nur eigenen Anbau, sondern eben das komplette Programm von Obst, Gemüse, Südfrüchte, Kräuter und das habe ich nicht alles hier.
18: Das heißt, du hast eigentlich schon einen kompletten Arbeitstag jetzt hinter dir?
16: Na, fast.
17: 7:30. Zeit, den Laden zu öffnen.
4: Sellerie, neu oder alt? Mit Grün?
16: Mit Grün habe ich heute gekauft. Musste mal gucken, ob das da auf dem Lieferschein steht.
22: Das ist übrigens meine Mutter, die unterstützt mich noch sehr. Die schreibt jetzt gerade die Lieferscheine für die Restaurants vor und das ist noch ganz oldschool. Es wird dann in Lieferscheinhefte eingetragen, die Gewichte eingefügt und die Preise und das wird dann bei den Restaurants abgegeben.
23: Morgen.
21: Einmal hier gut zurück. Die neuen weißen Pfirsiche, sind die schon eingekocht oder?
22: Eingekocht?
21: Nee,
22: noch nicht.
21: Nee. Wann ungefähr?
22: Dauert noch ein bisschen.
17: Die Ernte der Gemüseheldinnen. Frisch vom eigenen Feld in den Laden. Besser geht's nicht. Oder doch?
16: Hier sieht man diese armenischen Gurken. Ich sag mal, die haben die neulich gewogen. Die wiegt 2,5 Kilo. Wer soll das essen? Das sind halt Sachen, die sehen zwar optisch ganz gut aus, aber ich muss sie ja irgendwie auch verkaufen können. Man sieht jetzt hier, der Salat ist so groß, der Salat ist so groß, der Salat ist wieder groß. Also mir fehlt so ein bisschen diese Einheitlichkeit, dass man sagt, okay, der Salat kostet jetzt 1,50 Euro. Das kannst du nicht machen, ja? Wer gibt dafür 1,50 aus? Das ist leider Gottes so ein bisschen, na, hier hast du dann was, wo auch noch die Faulen, also das gehört einfach abgemacht. Es ist was anderes, ob du jetzt irgendwas für zu Hause erntest und einfach dann ist es in Ordnung im Hausgarten, da sieht es halt so aus, oder ob ich hierfür Geld verlange.
18: Bist du da jetzt unzufrieden?
16: Unzufrieden ist übertrieben. Also es fällt mir auf, dass es einige Sachen sind, die noch nicht optimal laufen. Und es wäre mir schon wichtig, dass wir daran was ändern.
17: Es fehlt halt noch an Erfahrung. Aber Juli und Laura lernen immer weiter dazu.
19: Ja, guck mal. Von der Größe her gar nicht mal so schlecht, aber komplett misslungen mal wieder ein ganzes Beet. Wir hätten noch mal mit Granulat und Schafwollpellets zusätzlich düngen müssen. Haben wir nicht gemacht und dadurch ist er ziemlich kümmerlich. Und dann ist er außerdem gelb, weil die Sonne drauf geschienen hat. Und wenn er gelb ist, dann wollen ihn die Kunden nicht. Und dann müssen wir ihn halt selber essen.
1: Obwohl er genauso gut schmeckt.
19: Ja. Ja, hier kann man das schon ganz nett sehen, ne?
18: Was ist das?
19: Das ist Schneckenfraß.
1: Sie sind an die Salate, an die grüne Soße, die hingen am Sauerampfer, überall Schnecken. Und die waren wirklich im Frühjahr unser härtester Feind. Dann hatten wir einen Läusebefall an der Petersilie im Gewächshaus. Und da haben wir erst gedacht, oh Gott, wir müssen die Petersilie komplett abschneiden, dass die neu wächst. Und Anja sagte aber zu uns, hey Mädels, wir warten das mal ab. Und nach 2 Wochen tatsächlich, die Nützlinge kamen plötzlich, also die Marienkäfer in dem Fall, und haben die Läuse abgegessen.
19: Letzten Endes ist es halt der Permakulturgedanke. Es dauert ein bisschen, bis ein ökologisches Gleichgewicht sich einspielt und bis die Nützlinge kommen. Und je besser der Boden ist, desto weniger Schädlinge kommen. Und das dauert halt.
18: Gab es mal eine Situation, wo ihr gesagt habt, boah, das packen wir alles nicht?
19: Ja, also bei mir gab es einen Tag, da hatte ich, glaube ich, 3 Heulkrämpfe. Und das passiert mir ziemlich selten. Wegen der Schnecken. Die haben mich wirklich an meine Grenze gebracht. Und wegen der Unmenge an Pflanzen. Also es gibt immer mal wieder auch so, wie soll man sagen, dann kommen plötzlich Tausende von Jungpflanzen. Die müssen alle in die Erde, ganz schnell. Ich sehe es ihnen an, sie wollen in die Erde. Aber wir schaffen das einfach nicht, sie zu pflanzen. Und dieses Gefühl, oh Gott, wir können das niemals schaffen, das, ich hatte das schon sehr oft dieses Jahr.
6: Wir haben jetzt tatsächlich 5 Monate lang erfahren, wie ist es jeden Monat, was passiert jeden Monat. Und einfach zu wissen, darauf zu vertrauen, wir schaffen das alles. Und auch ein bisschen die Erfahrung von Anja anzunehmen und einfach nicht zu verzweifeln.
17: 12.30 Uhr, Mittagspause. Jetzt sind erst mal die Hunde dran, aber gleich 3?
7: Ja, also beim ersten habe ich gedacht, ein zweiter geht noch. Und dann hatte ich immer Pflegehunde vom Tierheim. Und dann habe ich gedacht, ob du jetzt 2 oder 3 hast, ist auch egal. Und dann waren es 3.
17: Es sind nicht die einzigen Tiere, denen sie aus der Not geholfen hat.
7: Also hier kommt jetzt unser Tierbereich. Als erstes haben wir hier die Hasen. Das sind alles kleine Wesen, die von ihrer Familie nicht mehr gewollt wurden. Sie ist schnell angeschafft und irgendwann verlieren die Kinder die Lust. Und wenn man in Urlaub fährt, ist es schwierig und die leben dann doch länger, als man dachte. Und dann habe ich sie einfach übernommen. Das ist jetzt unser Schreihals, der möchte immer als erstes beachtet werden. Das ist ein Gelbhauben-Kakadu, der schon bestimmt 20 Jahre bei uns ist. Also das ist jetzt ein bisschen unser Sorgenkind. Also es war eine Übernahme von einer Dame, die dement wurde, die 40 Jahre lang den Papagei hatte und ihn dann vergessen hat, dass es ihn gibt.
8: Ich hätte gerne Tiermedizin studiert.
7: Es hat sich alles anders ergeben. Mein Vater ist ja gestorben, da war ich 17. Und dann hat meine Mutter schon also das Geschäft und die Gärtnerei, das wäre also so in dieser Form nicht machbar gewesen. Als ich mich zur Ausbildung entschieden habe, habe ich gedacht, okay, das machst du erstmal und dann machst du was anderes, dann kannst du immer noch studieren. Und als ich dann die Ausbildung fertig hatte, habe ich gedacht, so jetzt hast du hier alles, jetzt kannst du dich austoben, wer hat das schon?
18: Bereust du die Entscheidung?
7: Nein, auf keinen Fall.
18: Bist du glücklich?
7: Ich bin zufrieden mit dem, was ich mache. Also es hat sich im Laufe der Jahre wirklich gezeigt, dass es mir sehr wichtig ist. Es ist was Tolles, Gemüse anzubauen, Gemüse zu kultivieren, zu verkaufen. Das mag ich unheimlich gern.
17: Eine gelernte Gärtnerin und Geschäftsfrau und Quereinsteigerinnen mit großen Idealen.
18: Prallen da jetzt 2 Welten aufeinander?
19: Ja, definitiv prallen da 2 Welten aufeinander. Und ich bewundere es immer, dass die Anja unglaublich offen ist und viel Vertrauen hat und uns alles machen lässt. Obwohl sie natürlich immer wieder zweifelt, kriegen die das hin, wird sich das wirtschaftlich tragen und so weiter.
7: Ich muss sehen, wo das Geld herkommt für die ganzen Mitarbeiter. Und das ist halt so ein bisschen mit dem Idealismus manchmal schwer zu vereinbaren.
19: Die Anja denkt viel auch darauf hin, was wollen die Kunden. Wir denken mehr von, hey, wir bieten das und das an und das sollen die Kunden dann bitte auch kaufen. Und da gibt es immer wieder auch Differenzen.
7: Manchmal prallen halt die Interessen aufeinander und jeder muss da Kompromisse machen.
17: Auf dem Feld wollen sie die Zeit nutzen, solange es die Temperatur zulässt.
19: It's getting hot, isn't it?
20: So, das sind jetzt noch die Reste der Salate. Die kann man jetzt eigentlich alle komplett abernten. Die kann man gar nicht mehr verkaufen. Man sieht hier die Stellen, der Salat ist ledrig, der ist schon hier braun. Und das ist natürlich auch ein Zeichen der Trockenheit. Das ist natürlich ziemlich schade. Guck mal, ich glaube, hier ist wieder so ein Stück Schlauch.
19: Wahrscheinlich haben Ilka und Wolfgang das schon aussortiert.
20: Ja, das hat er repariert. Das ist wieder das mit dem Fuchs, ne?
19: Mhm.
18: Was ist das?
19: Das ist so ein angebissenes Stück Schlauch und das ist im Moment echt schwierig, weil wir vermuten, dass die Füchse einfach wahnsinnigen Durst haben wegen der Trockenheit. Und dass sie deswegen unsere Schläuche aufbeißen. Und gerade bei den Tröpfchenschläuchen, der Wolfgang ist teilweise das ganze Wochenende nur am Flicken, weil überall Fuchsfraßspuren sind.
20: Ja, wir haben auch schon Füchse hier gesehen, dehydriert. Die stehen dann hier rum und suchen einfach Wasser. Und es ist keins da.
19: So eine Trockenheit, ich weiß nicht, ob wir das überhaupt schon mal hatten in Deutschland. Und es ist einfach krass. Also wenn ich jeden Tag sehe, wie viel Wasser wir da drauf plätschern lassen, was aus dem Vogelsberg kommt, da wird es mir schon anders.
18: Hast du da ein schlechtes Gewissen, wenn du weißt, dass das aus dem Vogelsberg kommt?
19: Ja, allerdings. Ich denke mir dann immer, okay, wenn wir das Gemüse importieren, was in Spanien produziert wurde, wo es noch weniger Wasser gibt, dann ist es doch besser, wir machen es hier mit Wasser aus dem Vogelsberg. Aber dennoch, ich weiß, es ist Trinkwasser und die haben dort kein Wasser und das fühlt sich nicht gut an.
17: Trotz Dürre, zu ernten gibt's genug.
1: Was man hier jetzt sieht, ist ein richtig tolles Beet mit Mischkultur. Also hier sind die wunderschönen Salate, hier sind rote Beete und Schnittlauch. Die Karotten sind auch wunderbar hier geworden.
19: Mischkulturen sind aus verschiedenen Gründen eine super Idee. Also zum einen nutzen sie halt den Beetplatz optimal aus. Und dann halten sie natürlich auch mehr Feuchtigkeit im Boden. Wenn jetzt hier alles komplett mit Pflanzen bedeckt ist, dann kann halt weniger die Feuchtigkeit verdunsten. Manche Kulturen ergänzen sich auch sehr gut. Also zum Beispiel Schnittlauch mit Möhren, auch wenn die so in der Nachbarschaft direkt sind, halten gegenseitig ihre Schädlinge fern. Und je mehr der Boden durchwurzelt ist, desto mehr Bodenaufbau findet statt und desto mehr Futter hat das Bodenleben.
17: Fast alles machen sie hier per Hand.
1: So kann man schön tief in die Erde stechen und dann bekommt unten drunter alles schön Sauerstoff und wird aufgelockert. Das ist ein tägliches Workout. Braucht man gar nicht mehr ins Fitnessstudio.
19: Es ist ein Prinzip der Permakultur, so wenig Maschinen wie möglich einzusetzen, weil Maschinen Erdöl verbrauchen und das ist nicht zukunftsträchtig. Und weil sie meistens den Boden auch stören. Also sie dringen in den Boden ein, stören das Bodenleben, zerhacken die Regenwürmer und dadurch ist der Bodenaufbau, den man eigentlich gemacht hat, dann wieder zunichte.
17: Gärtnerei, Wohnhaus und Laden. Alles ist auf einem Grundstück. Arbeit und Wohnen ist bei Anja untrennbar miteinander verbunden. Um drei geht's für sie weiter.
22: So. Also ist eigentlich immer was zu tun. Es gibt Sachen, die du so nicht mehr verkaufen kannst, mit Fehlern, zu weich. Und es bietet sich einfach an, das zu verarbeiten. Es hat angefangen mit der Marmelade, aber wir machen inzwischen auch eingekochtes Obst. Eingekochte Tomatensoßen in verschiedenen Sorten. Wir verkaufen bestimmte Sorten Suppe. Also es ist schon viel. Ja? Und, aber irgendwie bin ich etwas besessen, würde ich sagen, von der Idee. Es macht mir einfach Spaß zu sehen, wie gut es geht. Also die Leute nehmen es dankbar und gerne an.
18: Kommst du eigentlich auch mal zur Ruhe?
22: Selten. Aber ich habe eine Schnellladefunktion in meinem Akku und das geht dann ganz gut. Also wenn ich mit den Hunden spazieren gehe oder ich probiere halt, sobald es geht, mich hinzulegen.
18: Und Freizeit, Privatleben?
22: Ein bisschen weniger. Ja, also nicht so wirklich.
19: Hi.
1: Hi.
19: Hallo. So, wir haben mal geguckt, was der Garten gerade so hergibt an Wildkräutern. Franzosenkraut.
18: Melde.
22: Und Brennnessel.
19: Brennnessel, jo.
18: Wie findest du es?
22: Schauen wir mal.
19: Wir wollen heute ein neues Rezept ausprobieren, und zwar die Stadtfarmsoße.
22: Ja, genau. Also ein Anteil an der grünen Soße mit Wildkräutern, um das einfach nochmal einen anderen Geschmack zu bekommen. Also wir zweierlei Soßen anbieten können. Einmal die grüne Soße, klassisch, und dann eben unsere Stadtfarmsoße mit dem Anteil an Wildkräutern. So, einmal bitte.
18: Das schmeckt gut. Da schmeckt man irgendwas heraus, finde ich.
19: Ja, die Petersilie.
22: Ja, das schmeckt jetzt nicht viel anders als die normale grüne Soße. Mm-mm. Vielleicht sollten wir einfach generell den Anteil der Wildkräuter erhöhen.
18: Man möchte ja auch einen Unterschied schmecken.
17: Ein halbes Jahr arbeiten sie nun schon zusammen.

0: für Tag, die uns richtig viel helfen. Und Wertschätzung ist bei uns ein großes Thema. Und Anja ist vielleicht in diesem Punkt vielleicht ein wenig sparsam, aber sie zeigt es auf eine andere Art und Weise. Sie sagt es dann vielleicht nicht, aber dann stellt sie uns ein Himbeerteller hin oder irgendwas anderes.
1: Was sollen Juli und Laura denn ändern, deiner Meinung nach?
2: Das Verständnis haben dafür. Das wäre gut. Für meine Situation und sich das immer wieder mal sagen, die meint es nicht so oder die hat nichts gegen uns oder wir machen es richtig, auch wenn sie nichts sagt. Ich bin so die altmodische Chefin so ein bisschen. Ich bin gewohnt, dass ich irgendwas sage und es wird dann gemacht. Und das immer auszudiskutieren oder zu besprechen, ist für mich schon sehr neu. Meine Position ist im Garten eine andere als vorher. Am Anfang habe ich gedacht, ach, ich bin froh, wenn ich es los bin, aber so ist es ja auch nicht. Ich bin nicht so ganz so froh, wenn ich es los bin, weil irgendwie denke ich mir, ich habe ja gar nichts mehr zu sagen.
1: Zwischenbilanz, halbes Jahr zusammengearbeitet. Was ist so die größte Freude?
0: Also die größte...
2: Dass die zwei noch da sind.
0: Also, hattest du Angst?
2: Ein bisschen. Also es gab ja auch gerade in den ersten 2 Monaten doch schon auch richtige Frustrationstage mit Tränen und so weiter. Und dann habe ich gedacht, sauber. Geht ja früh los, ja? Also wir sind jetzt 2 Monate hier und es ist schon Drama. Noch ein bisschen feiner malen.
3: Noch einmal sind 2 Monate vergangen. Jetzt ist schon Oktober.
0: So Leute, der Almauftrieb beginnt.
3: Heute ist Sonntag. Mitmachaktion. Wieder sind erstaunlich viele gekommen.
0: Ich mach meinen Rücken als Zwiebelballett.
3: Einige sind seit Projektbeginn dabei und kommen regelmäßig.
4: Ich bin etwa 3-mal die Woche da, also wenn es irgendwie geht.
5: 10. Mal oder so.
6: Ich liebe, in der Erde zu buddeln.
4: Und mit den Menschen hier, die Community und ja auch eben den Gemüseanbau, auch was darüber zu lernen.
6: Und vor allen Dingen, man kriegt was zurück. Man bekommt Gemüse von den eigenen Händen gemacht.
3: Wer mitmacht, darf sich von der Ernte was mitnehmen.
7: Ui, der ist aber groß. Also ich würde es mit der Hand rausmachen, weil wenn ihr Rechen nehmt, dann da sind so viele Würmer drunter, die ihr dann beschädigt.
8: Ich entferne jetzt den Pferdemist zwischen diesen Hügelchen. Auf jedem Hügelchen war ein Kürbis. Und mit dem Pferdemist haben wir quasi gedüngt und gemulcht.
9: Gehört das auch zu dem Prinzip Permakultur?
8: Ja, es gehört zur Permakultur, weil es Kreislaufwirtschaft ist. Wir bekommen den von einem benachbarten Reiterhof und die sind richtig glücklich, weil Pferdemist ist normalerweise etwas, womit die Höfe nicht wissen, wohin damit. Das ist total verloren gegangen, diese Kreislaufwirtschaft, dass man den für Gemüsedüngung, also gibt es nichts Besseres. Stattdessen düngt man künstlich und entsorgt den Pferdemist kostenspielig als Sondermüll. Das ist Wahnsinn. Ich kann es kaum glauben, wenn ich hier den Pferdemist zur Seite mache. Wimmelt es nur so vor Würmern und davor hatten wir eigentlich gar keine auf diesem Feld. Und die Würmer sind nur die Spitze des Eisbergs, was da sonst noch so alles vor sich hin lebt. Jetzt ist es richtig toll.
9: Rückblickend, hat sich der Boden jetzt verbessert?
8: Der hat sich extrem verbessert, das merkt man schon. Man merkt es an der ganzen Struktur, der ist feinkrümelig, der ist schön dunkel, der wimmelt nur so von Leben und das Gemüse wächst super. Also ich bin erstaunt, wie schnell das gegangen ist, hätte ich niemals gedacht.
10: Ja, wir pflanzen die jetzt hier nur 9 cm breit.
9: Es ist doch jetzt alles abgeerntet und es ist Herbst und trotzdem pflanzt ihr jetzt noch?
10: Ja, wir bepflanzen das ganze Jahr, weil es einfach wichtig ist, dass der Boden bewurzelt bleibt, dass das ganze Bodenleben immer aktiv bleibt und dann bekommen wir viel fruchtbareren Boden, als würden wir jetzt das ganze brach liegen lassen.
3: Es ist der letzte Drehtag. Zeit für eine Bilanz.
9: Gärtnerei bewirtschaften auf Basis von Freiwilligenarbeit. Funktioniert das denn?
8: Es funktioniert super. Also ich glaube, das ist ein neues, wirklich ein Modell, was funktionieren kann, was überall funktionieren kann. Die Freiwilligen haben unglaublich viel Spaß. Wir haben auch viel mehr Spaß. Der Ertrag ist super. Die Arbeit wird gemacht. Ich hätte es mir nicht schöner erträumen können. Und ich hätte es auch nie für möglich gehalten.
9: Seid ihr nie in Personalengpässe gekommen?
8: Nie. Es waren wirklich immer genug Leute da, sogar bei 35 Grad. Dieses Feld hier wurde bei 38 Grad bei praller Mittagssonne angelegt. Und ich konnte es damals nicht fassen, aber es waren auch da genug Leute da.

0: So, da hast du was zu erfassen.
1: Ja, Wahnsinn, was für eine Ernte.
0: Ja.
1: Ich fange mit dem Spaghetti-Kürbis an und du kannst...
0: Dann nehme ich den Turban, oder?
1: Ja, genau. Alles, was wir ernten, erfasse ich in einer Excel-Tabelle. Und dann können wir am Ende des Jahres im Prinzip sehen, was haben wir alles geerntet. Also,
2: hast du ein paar Beispiele?
1: Ja, also zum Thema Tomaten, da war ich ja nun sehr drin. Wir haben jetzt bis Anfang September 2,5 Tonnen geerntet an Tomaten, also 2500 Kilo. Und letzten Monat, im September, hatten wir 660 Stück Gurken geerntet, ungefähr genauso viel oder sogar 800 Stück im August. Und ja, am Ende des Jahres machen wir die Summe und gucken, wer Gurkenkönig ist.
3: Das will ich auch das keiner anfassen, ne?
0: Nee, genau.
2: Anja, bist du eigentlich zufrieden mit der Jahresernte?
0: Also ich bin sehr zufrieden mit der Ernte, ja. Dafür, dass wir es alles biologisch machen, ist es eigentlich, bin ich sehr zufrieden.
2: Am Anfang warst du ja schon sehr skeptisch, ne?
0: Ja. Naja, also ich denke, wir müssen auch noch nicht über die Wirtschaftlichkeit reden. Das muss ich halt erst in den kommenden Jahren zeigen. Aber auf jeden Fall möchte ich weitermachen.
4: Super, genau. Einfach nebeneinander.
5: Das gemeinsame Essen nach der Arbeit. Ein festes Ritual. Jeder bringt was mit.
6: Das ist eigentlich der Höhepunkt des Tages und es ist einfach total schön, dann zusammenzusitzen nach der Arbeit und hier gemeinsam zu essen.
7: Laura hat noch einen Teller gemacht.
2: Jetzt haben wir ein Dreivierteljahr das Projekt begleitet, von Anfang bis jetzt. Was empfindet ihr jetzt, wenn ihr so zurückblickt auf das, was ihr erreicht habt?
6: Also ich empfinde ganz viel Freude und ich hätte nie gedacht, dass wir das so gut schaffen. Also dass unsere Gärten erblühen, es ist so viel Gemüse da, es sind Freundschaften entstanden und ich könnte mir keinen schöneren Ort vorstellen, als hier zu sein.
0: Also was man gerade heute sieht, ist ja, wie viele Menschen man dafür begeistern kann. Also wie viele Leute mitmachen, die Spaß dran haben, ihren Sonntagvormittag bei uns zu verbringen. Das hätte ich nie gedacht.
6: War ein tolles Jahr, also wahnsinnig anstrengend, aber ich glaube, das Schönste, was ich bisher so hatte. Ich kann mir keinen schöneren Beruf vorstellen.
2: Seid ihr auch stolz auf eure Erfolge?
6: Ja.
0: Ich bin auch stolz auf die zwei. Also man doch bei allen Schwierigkeiten.
6: Ich bin sehr stolz auf dich, Anja.
0: Dass ich es ausgehalten habe mit
6: dir. Ja, der ganze Vertrauensvorschuss. Und ja. Und wir haben ja alles okkupiert. Ne? Wir haben uns breit gemacht.
8: Wir sind gekommen, um zu bleiben und wir werden auch bleiben. Die nächsten 20, 30 Jahre, oh mein Gott.
0: Ja. Was haben wir getan?
6: Bis auf, dass der Tod uns scheidet.
0: Ja, genau.
8: Ja, genau.
0: Ja, ich will.
8: Ich will.
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19: Tagsüber Hitze, abends und nachts teils heftigste Gewitter. So in der vergangenen Nacht an einigen Orten in unserem Bundesland. Und so beginnen wir mal mit einem Dank an alle Nutzer und Nutzerinnen und Zuschauerinnen der Hessenschau, die uns solch spektakuläre Bilder der Nacht geschickt haben. Und damit willkommen zur Hessenschau am Samstag. Schön, dass Sie eingeschaltet haben. Und ich hoffe, es kühl und angenehm da haben, wo Sie gerade zuschauen. Denn es war und ist wieder heiß. Sehr heiß. Gefühlt ist ja Hochsommer. Darüber reden wir gleich mit meinem Kollegen Tim Stäger vom Wetter. Und wenn man auf die Aussichten unserer Wetterleute so hört, heißt es ja überwiegend sonnig, viel Sonnenschein, klarer Himmel. Dann wird das wohl auch so weitergehen. Von den wirklich hohen Temperaturen gar nicht zu reden und auch nicht von der Schwüle. Am besten sich also ins Wasser oder in den Schatten oder sonst wohin, wo es kühl ist, verkriechen. Das ist wohl das Beste, was man machen kann.
20: Der Sommer ist da. Fast überall in Hessen knackt die Temperatur am Wochenende die 30-Grad-Marke. Meistens liegt sie in Spitzen sogar deutlich drüber. Da bleiben die meisten lieber in der Nähe vom kühlen Nass. Wie hier in den Fuldaauen. Für andere ist es in der Stadt schon zu warm. Sie suchen in der Natur Zuflucht vor der Hitze. Ein beliebtes Ziel, der Guckeisee in der Rhön.
21: Klar, bei 30 Grad muss man auf jeden Fall irgendwas suchen, wo Wasser ist. Gut, und da ich sowieso hier aus der Nähe komme, kennt man den Guckeisee.
22: Definitiv der willkommene Sommerstart. Ja. Also wir haben jetzt lang genug darauf gewartet. Und auch wenn es jetzt ein bisschen übers Ziel hinausschießt, genieße ich es auf jeden Fall.
23: Abkühlung im Wasser und später noch ein Bierchen trinken.
24: Ich bin Stadtmensch und natürlich freue ich mich mal auch wirklich mal rauszukommen. Und ansonsten habe ich ja tatsächlich die Hitze zu Hause.
25: Einmal Hitzewelle, warm, schön, wunderbar. Nur leider hat es mir gestern an meinem Haus durch Haar geschlagen, meine Carports zerschlagen.
26: Ich war heute Morgen schon in der Rhön joggen und jetzt ist das perfekt, um dann hier nochmal sich abzukühlen vor dem Hessentag nachher, weil in der Stadt ist es ziemlich heiß.
20: So heiß, dass es schon unangenehm werden könnte, bis hin zu Kreislaufproblemen. Das DRK hat deswegen seine Kräfte auf dem Hessentag ordentlich aufgestockt. Mehr als 100 zusätzliche Sanitäterinnen und Sanitäter sind ab Wochenende eingeteilt.
19: Und zur Hitze habe ich noch ein paar Fragen an Tim Steger aus unserem Wetterkompetenzzentrum. Hallo Tim.
27: Hallo Martin.
19: Tim, ist das jetzt normal? Ist das Klimawandel? Ist das El Niño oder ist das alles?
27: Ja, also wenn man schaut, die höchste Temperatur Mitte Juni in Hessen bisher waren 37,5 Grad in 2002 in Frankfurt. Aber gestern waren es nur 37,2 in Offenbach. Aber wenn man mal schaut, die Hitzewelle wird ja noch weiter andauern. Das heißt, es wird noch die ganze nächste Woche Temperaturen weit über 30 Grad haben. Und das ist tatsächlich ungewöhnlich. Das hat man so noch nicht beobachtet. Da muss man schon konstatieren, das ist der Klimawandel. Der spielt damit rein. Frühere, intensivere und längere Hitzewellen, die werden uns auch in den nächsten Jahren noch weiter begegnen. Wohingegen El Niño spielt sich ja möglicherweise erst in den nächsten Wochen und Monaten im tropischen Pazifik ab, wird dort für viele Turbulenzen sorgen. Aber für Europa wird es nicht so große Bedeutung haben. Das spielt hier überhaupt keine Rolle.
19: Nächste Woche also auch noch heiß. Nächste Woche ist aber auch Siebenschläfer. Da gibt es ja die Bauernregel, wenn es da gut ist, wird es die nächsten 6 Wochen genauso bleiben. Heißt es, wir haben jetzt über 7 Wochen lang Hitze- und Unwetterwarnungen?
27: Ja, Siebenschläfertag ist eigentlich eine Bauernregel, die meteorologisch tatsächlich ein bisschen Hintergrund hat. Man schaut aber nicht auf den einzelnen Tag, sondern eher die Zeit Ende Juni, Anfang Juli. Da muss man noch ein bisschen abwarten. Im Moment sieht es danach aus, als wenn es zumindest mal trocken heiß losgehen würde. In 2 von 3 Jahren erhält sich dann so eine Witterung. Bedeutet, dass dann auch die Rahmenbedingungen für die Großwetterlage erhalten bleiben. Tageslänge, Meeresoberflächentemperaturen, passt nicht jedes Jahr. Aber mal schauen, im Moment könnte es tatsächlich ein Fingerzeig sein. Ist noch zu früh, um sich da festzulegen. Müssen wir noch ein bisschen abwarten. Es bleibt spannend.
19: Es wird auf jeden Fall heiß. Dankeschön, gerne. Tim Steger. Und das Gespräch haben wir vor der Sendung aufgezeichnet. Der Sommer ist ja trotz der derzeitigen Hitze die Zeit der Feste und Festivals. Wie gesehen, dem Hessentag oder vor gut einer Stunde ging es los im Kloster Eberbach mit dem Rheingau Musikfestival. Und traditionell wird dieses Festival eröffnet von unserem HR-Sinfonieorchester. Doch dieses Mal wird die Eröffnung für die Musikerinnen und Musiker etwas ganz Besonderes sein, denn sie werden heute dort mit dem Hessischen Kulturpreis ausgezeichnet. Rick Gajek über Freude an der Musik und den Preis.
28: Er probt seit Tagen für einen der größten Momente seiner Laufbahn.
29: Das ist die Krönung, würde ich sagen, in meiner Karriere, wenn wir das als Orchester den Hessischen Kulturpreis bekommen.
28: Die Ehrung heute beim Rheingau Musikfestival für Sorin Ionesco hat sie eine besondere Bedeutung. Es ist sein Abschied, er geht in Rente nach 42 Jahren im Orchester, die ihn glücklich machten.
29: Das ist ein Erlebnis für mich, auf jeden Fall hier gewesen zu sein.
28: Erlebt hat er in über 4 Jahrzehnten so einiges. Das HR-Sinfonieorchester, mal klassisch, mal modern. Ob an ungewöhnlichen Orten wie hier in Notre-Dame, Paris oder zu Hause in Hessen. Abgeliefert wird immer und so sind sie auch nach fast 100 Jahren noch.
30: Unfassbar gut, super.
31: Toll, klasse Musik.
28: Und nicht nur das Publikum feiert die Musik, auch die, die hier arbeiten, tun das.
32: Also wenn man hier eine Stelle bekommt, dann kann man gar nicht mehr weg.
28: Gar nicht mehr weg wollte auch Sorin Ionescu. Geboren in Rumänien, kommt er 1984 als Student und blieb.
29: Das ist meine erste Stelle überhaupt und meine eben letzte.
28: Auf dem Rheingau-Musikfestival spielt er jetzt seine letzten großen Konzerte als erste Violine im Orchester. Weltruhm erlangen sie vor allem durch ihre großen Chefdirigenten, die das Orchester jeweils auf ganz eigene Weise prägten.
29: Als ich angefangen habe, das war der Ilja Ruinbal, dann kam der Dimitri Kitajenko, dann kam Hugh Wolf, der Pavo Järvi, dann Orozco Estrada und jetzt der Alain Altinoglu.
28: Alle hatten Großes vor und Visionen.
0: Mein Traum ist einmal ein großes Orchester von ungefähr 100 Mann so zu formen, dass es spielt wie ein erstklassiges Streichquartett.
28: Unter dem Amerikaner Dean Dixon erlangt das Orchester Ende der 60er internationale Anerkennung. Und auch 50 Jahre später hat der aktuelle Chefdirigent Alain Altinoglu, ein Franzose, seine ganz eigenen Vorstellungen.
1: Immer wichtig für mich ist zu kennen die Komponisten. Was möchten sie? What is the style of the composers?
28: Bei seiner Gründung 1929 ahnte wohl niemand, dass das Orchester mal zu den Besten der Welt zählen würde.
2: Die regelmäßigen öffentlichen Konzerte haben es über Frankfurt und Hessen hinaus bekannt gemacht.
29: Besonders waren natürlich die Tourneen, weil da ist eine ganz intensive Zeit, wo wir alle zusammen sind.
28: Japan, China, die USA, ihre Heimat aber bleibt Hessen. Hier entstehen Formate wie das Europa Open Air oder das Music Discovery Project, wo Klassik auf Pop trifft. Als größter Kulturveranstalter Hessens wird das HR-Sinfonieorchester heute im Kloster Eberbach mit dem Hessischen Kulturpreis ausgezeichnet. Ein Preis, der auch seine Laufbahn krönt.
29: Das ist ein sehr anerkannter Preis in Deutschland. Und das zeigt, dass wir schön spielen.
28: Nur noch 5 Konzerte wird Sorin Ionescu spielen, dann ist Schluss. Seinem Orchester aber will er trotz Ruhestand treu bleiben.
29: Ich werde nach wie vor meine Kollegen dann und die Musik auch begleiten als Zuschauer, selbstverständlich.
28: Dieses Wochenende aber wird er noch einmal auf der großen Bühne Platz nehmen, bevor er bald nach 42 Jahren die Saiten wechselt und die Musik dann, so wie alle anderen auch, einfach nur genießen kann.
19: Und ich habe schon gesagt, vor gut einer halben Stunde wurde es eröffnet, das Rheingau Musikfestival 2026. Und kurz davor hat sich meine Kollegin Nicole Abraham dort umgeschaut.
3: Die Stimmung hier beim Rheingau Musikfestival, die steckt richtig an. Es sind ganz viele Leute gekommen, um heute das Eröffnungskonzert zu sehen. Ausverkauft natürlich. Und heute gibt es was ganz Besonderes. Das HR-Sinfonieorchester erhält einen Preis, und zwar den Hessischen Kulturpreis, überreicht von unserem Minister Boris Rhein. Und den Preis wird entgegennehmen Michael Traub, der Orchestermanager. Herr Traub, erstmal herzlichen Glückwunsch zum Hessischen Kulturpreis.
4: Vielen, vielen Dank. Wir sind sehr stolz. Wir waren sehr überrascht und freuen uns sehr. Und es ist eine Riesenfreude und gleichzeitig auch Ansporn, weiterzumachen.
3: Was bedeutet dieser Preis für das HR-Sinfonieorchester?
4: Ja, ich denke, Hessen ist unsere DNA. Wir sind in Hessen unterwegs. Wir versuchen für jeden in Hessen da zu sein mit höchster Qualität, egal ob es eine Schultour ist oder das symphonische Konzert oder beim Open Air kostenlos für alle. Wir wollen für jeden etwas haben und ich glaube, das gelingt uns meistens und deshalb freuen wir uns sehr, dass das ausgezeichnet wurde. Es ist eine große Freude und wir sind stolz.
3: Vielen Dank, Michael Traub. Damit heute so eine große Bühne überhaupt bereitet werden konnte, das geht natürlich auf dem Rheingau Musikfestival perfekt, in der Basilika des Klosters Eberbach. Und Mann der ersten Stunde, also Mitbegründer des Rheingau Musikfestivals und Intendant, ist Michael Herrmann. Hallo, Herr Herrmann. Herr Herrmann, was bedeutet Ihnen das, heute mit dieser Preisverleihung den Startschuss zu geben für das diesjährige Rheingau Musikfestival?
5: Ja, das ist für mich eine große Freude und vor allen Dingen eine große Ehre. Ich darf ja sagen, ich bin Mitglied der Jury des Hessischen Kulturpreises und durfte da vorschlagen. Alle Juroren haben dazu gestimmt und da freut es mich besonders, dass wir heute beim Eröffnungskonzert, dass der Ministerpräsident diesen Preis heute überreicht.
3: Was erwartet uns denn noch die nächsten Wochen auf dem Rheingau Musikfestival? Es ist ja eine Menge los.
5: Ja, wir haben 154 Konzerte und heute ist das erste Konzert. Aber wir haben noch Konzerte in unseren wunderschönen Spielstätten auf Schloss Johannesberg, auf Schloss Vollraths, im Wiesbadener Kurhaus und in kleinere Konzerte, Kammermusikabende mit tollen Klavierabenden. Und darauf freuen wir uns natürlich ganz besonders.
3: Vielen Dank, Herr Herrmann. Und was hier los ist in dieser großen Empfangshalle, da schauen wir jetzt mal genau rein. Natürlich mit dabei unser Intendant Florian Hager, ebenfalls anwesend Kulturminister Timon Gremmel sowie das politische Urgestein Heinz Riesenhuber. Für die hessische Wirtschaft ist Fraport-Vorstand Stefan Schulte vertreten. Und der Mittelpunkt des Abends, das ist unser Onkel Otto. Der ist nämlich auf der großen 80 Jahre Hessentour und konnte sich diesen feierlichen Anlass nicht nehmen lassen. Das HR-Sinfonieorchester spielt heute unter anderem von Alexander Borodin die Polowetzer Tänze und die Enigma-Variation von Edward Elgar. Und sehen können Sie das Ganze am Sonntag, den 12. Juli um 11 Uhr bei uns im HR-Fernsehen.
19: Vielen Dank, Nicole. Und in ganz Deutschland haben heute Menschen gegen die Sozialpolitik der Bundesregierung protestiert, auch in Hessen. Damit beginnen unsere Nachrichten.
6: In Kassel sind heute 800 Protestierende am Hauptbahnhof zusammengekommen. Sie wandten sich mit Sprechchören und Transparenten gegen den drohenden Sozialabbau. Die Gewerkschaften Verdi, GEW und der Deutsche Gewerkschaftsbund sagen, die Regierung kürze bei den Armen, obwohl die Reichen immer reicher würden. Das sei die falsche Politik. Auch in Frankfurt, Darmstadt und Marburg gab es Kundgebungen. In Bensheim an der Bergstraße haben sich heute über 350 Menschen für den guten Zweck aufs Rad geschwungen. Cycling for Charity. Bei der Benefiz-Radveranstaltung durch den Odenwald haben die Radler 37.300 Euro Spenden für Menschen mit neurologischen Erkrankungen gesammelt. Die Erlöse kommen dem Verein Neuroneum in Oberursel und der Stiftung Extraluft in Lorsch zugute. Mitinitiatorin der Aktion ist die Familie von Saskia. Sie wurde als Jugendliche bei einem Autounfall schwer verletzt und ist seitdem auf Pflege angewiesen. Vor einem Konzert kann man durchaus ein bisschen Sport treiben. Das hat sich auch Mark Forster gedacht und ist am Freitag in der Früh in Kassel um die Häuser gejoggt. Eingeladen hatte ihn der Kasseler Influencer Sydney Burney. Während des Laufs ertönte ausschließlich Musik von Mark Forster. Nach dem Lauf gab es ein Kuchenbuffet. Das hat letztendlich den Sänger ganz offensichtlich überzeugt. Am Abend war Mark Forster dann in gewohnter Bestform beim Kasseler Stadtsommer zu sehen und zu hören. Er ist der Inbegriff des deutschen Schlagers, Roland Kaiser. Am Nachmittag war er zu Gast im Kasseler Fridericianum. Roland Kaiser trug sich ins Goldene Buch der Stadt ein. Das hat nicht nur dem OB Sven Schöller sichtlich gefallen. In wenigen Augenblicken wird die Schlagerlegende dann wieder singen und ebenfalls im Rahmen des Kasseler Stadtsommers auf dem Friedrichsplatz auftreten.
19: Zurück zur Hitze. Einen Menschen, der sie wirklich liebt und dazu noch Profisport einst auf höchstem Niveau betrieb, zeigen wir Ihnen jetzt. Angelique Kerber, Gewinnerin der Australian Open 2016, Wimbledon 2018 und über 34 Wochen Weltranglisten Erste. Nach eigener Aussage spielte sie am liebsten, wenn es richtig heiß war. Das wurde ihr bei ihrem offiziellen Abschiedsspiel in Bad Homburg heute zuteil. Daniel Weiß war dabei.
7: Ja, Martin, hier steht sie, das Partykind sozusagen. Und jetzt darf ich sagen, Angie, zum ersten Mal darf man dich als jüngste Tennisrentnerin überhaupt benennen. Herzlichen Glückwunsch. War das ein Abschiedstag, so wie du ihn dir erhofft hast?
8: Auf jeden Fall. Also es waren schon viele Emotionen zwischendrin, auch schon während des Matches dabei, mit den ganzen Videos und mit den ganzen Glückwünschen von den ganzen Stars und Idolen. Steffi, die wirklich sonst nie vor der Kamera steht. Von der Helene auch, die gar nichts mit dem Sport zu tun hat, aber auch mit der ich halt viele Gemeinsamkeiten habe, muss ich sagen. Das hat mich schon sehr berührt. Auch die Anna, die jetzt wirklich hergekommen ist, nur für mich, um dieses Spiel zu spielen. Also wirklich von Herzen an jeden, der hierher gekommen ist, der mich unterstützt hat all die Jahre. Ein riesen Dankeschön, weil es war sehr besonders für mich.
7: Ja, du hast erwähnt, Steffi Graf, Roger Federer, Nadal, all die Großen waren da. Boris Becker war extra für dich da. Eine besondere Ehre, unsere Tennislegende. Was bedeutet das für dich?
8: Ja, also ich muss sagen, es ist eine große Ehre für mich, auch dass Boris halt gekommen ist. Der hat gesagt, er muss auf jeden Fall dabei sein, weil er möchte mit mir diesen Moment auch genießen. Der Boris hat so viel auch mit mir mitgefiebert, auch neben dem Platz, so wie vor dem Fernseher. Und ja, das ist auch irgendwie ein Teil meiner Karriere gewesen, der Boris. Und deshalb muss ich sagen, vielen Dank auch an Boris natürlich, dass er extra hergekommen ist.
7: Wir schauen uns mal ein paar Bilder an. Denn was wir da gesehen haben von Anna Ivanovic und auch Angelique Kerber, wirklich teilweise schönes Tennis. Mhm. Und das war heute total nebensächlich, denn du hast gewonnen, aber selten war ein Ergebnis so nebensächlich wie heute. Deine Familie war heute hier. Du hast eben auch in der Dankesrede gesagt, deine Familie war in den letzten Jahren enorm wichtig für dich. Vielleicht ein paar Worte an die Familie?
8: Auf jeden Fall. Also ohne meine Familie, Freunde, die mich über die letzten Jahrzehnte gefühlt unterstützt haben, wäre das nicht möglich gewesen. Also vom ersten Tag an, wo ich entschieden habe, Profispielerin zu werden, haben die mich unterstützt, die haben mich aufgefangen, haben immer an mich geglaubt, auch in den Momenten, wo ich nicht an mich geglaubt habe, wusste ich, ich kann auf die zählen. Und ohne die wäre ich nie zu dieser Frau geworden, die ich jetzt geworden bin, ohne den ganzen Auf und Abs und ja, die ganzen Abenteuer, die ich da auch erlebt habe und durfte, dank natürlich der Unterstützung von den Leuten, die natürlich an meiner Seite waren.
7: Familie ist natürlich ein unglaublich wichtiges Stichwort, aber auch die Zukunft. Jetzt kannst du dich noch mehr um deine Kinder kümmern. Aber wie sieht die berufliche Zukunft von dir aus, hier in Bad Homburg?
8: Erstmal natürlich hier in Bad Homburg. Das wird bleiben, aber ich werde dem Tennis treu bleiben. Ich liebe es, Tennis zu spielen. Ich bin leidenschaftliche Tennisspielerin. Ich habe so viel erlebt, so viel, was ich zu erzählen habe, glaube ich. Das kann nicht jeder. Und das natürlich dann auch weiterzugeben an die junge Generation, das ist sozusagen mein Traum, den ich natürlich auch weiter vorgehen möchte. Und mal gucken, in welcher Art und Weise. Aber ich werde dem Tennis auf jeden Fall treu bleiben.
7: Danke, Angelique Kerber, für die Zeit mit uns. Wir haben ein paar Tränchen auf dem Platz vorher gesehen. Es war sehr emotional. Und mit diesen Bildern zurück zu euch ins Studio, Martin.
19: Dankeschön, Daniel Weiß. Und es ist, Sie merken es, jede Menge los zurzeit. Und über ein weiteres Ereignis, eigentlich das größte, berichten wir jetzt, die Fußball-Weltmeisterschaft der Männer in den USA, Mexiko und Kanada. Und dort in Toronto spielt um 22 Uhr unsere Zeit Deutschland gegen die Elfenbeinküste. Und während hier die meisten, die es interessiert, zu Hause schauen, so ein Eindruck aus unserer nicht repräsentativen HR-Community von HR Fragt, ist dagegen eine kleine hessische Reisegruppe direkt mit dabei. Vor Ort, heute und noch länger.
9: Toronto heute Mittag. Thorsten Erbe und seine Freunde aus Löhnberg machten sich auf den Weg zum Stadion. Vorher haben die Fußballfans aus Mittelhessen im Hotel in der kanadischen Metropole mit Fans der Elfenbeinküste gefrühstückt. Die Hessenschau hat die hessischen Fußballfans vor ihrer Abreise zu Hause in Löhnberg besucht. Die vier sind seit Jahrzehnten fußballverrückt, im positiven Sinn. Alle sind Mitglied im Fanclub der Nationalmannschaft und fahren ihrem Team zu allen großen Turnieren hinterher.
10: Ja, das liegt wahrscheinlich daran, dass jeder von uns selbst Fußball gespielt hat und spielt oder als Trainer unterwegs war und Betreuer. Das generell zum Fußball und ansonsten, ja, irgendwann hat man mal Blut geleckt und ja, jeder hat ja, der eine ist, weiß ich nicht, Billy Idol-Fan gewesen oder mir reisen halt der Nationalmannschaft hinterher. Einmal Nationalmannschaft, immer Nationalmannschaft.
9: Nächsten Donnerstag fliegt die Truppe auch zum dritten Spiel gegen Ecuador nach New York, danach zum 16. Finale entweder nach Boston oder Dallas. Bei allen Spielen darf seit 2021 ein Fanutensil aber auf gar keinen Fall im Reisegepäck fehlen.
11: Die haben wir bekommen bei der Fußball-Europameisterschaft in Europa, wo dann auch ein Spiel in München war. Und in München haben wir das von dem Fanclub der Nationalmannschaft als Mitglied haben wir das bekommen. Ja, und seitdem ist das ständiger Begleiter.
9: WM-Fieber und Fußball-Party-Stimmung gibt es nicht nur in Toronto, sondern auch in Hessen. Public Viewing wird zwar nicht so üppig angeboten und dementsprechend genutzt, aber hier am Mainufer in Frankfurt werden heute Abend rund 1000 Fans erwartet. Es wird eine schweißtreibende Angelegenheit, sagt der Organisator des Events, Daniel Brettschneider.
12: Also man kommt rein, das ist eigentlich ein Angebot für die ganze Nachbarschaft. Also Griesheim, Schwanheim, Nied und natürlich alle aus Frankfurt. Es gibt ein Weinfest, es gibt DJs und dann gibt es irgendwie das Deutschlandspiel. Wir dachten, das wäre ein toller Ausklang, gemeinsam von dieser riesigen Tribüne auf eine riesige Leinwand zu gucken und Deutschland wahrscheinlich wieder 7-1 gewinnen zu sehen, denke ich. Hoffe ich.
9: Ein bisschen kleiner, aber nicht weniger intensiv wird es in diesem Gießener Biergarten zugehen. Alle Tische sind reserviert, es gibt nur noch Reststehplätze und vorm Anpfiff noch jede Menge zu tun.
13: Ja, heute ist besonders. Heute ist der Ansturm natürlich besonders groß bei den Deutschlandspielen. Ja, wir haben noch mal ordentlich Bier nachbestellt, ordentlich Schnaps, damit wir anstoßen können natürlich, wenn Deutschland heute gewinnt. Also wir sind gut gewappnet.
9: Hoffentlich sind das auch Nene Braun und der Rest des Teams. Aber mit der Elfenbeinküste wartet ein viel stärkerer Gegner. Unsere vier Mittelhessen in Toronto machen sich trotzdem siegessicher auf den Weg. In rund 4 Stunden wissen wir mehr.
19: Man soll ja eigentlich nicht mit Namen spielen. Aber Thema bei uns ja heute ganz oft das Wetter. Und nun Wetterburg. Unser dolles Dorf der Woche, Teil von Bad Arolsen, 880 Einwohner. Und wenn ich jetzt weiter moderiere, wissen Sie wahrscheinlich auch, wer für uns dort gedreht hat. Wir drehen im Wald, da ist es kühl, haben sie gesagt. Gibt gute Bilder, haben sie gesagt. Dass unserem Team allerdings so manche Wetterburger sehr nah um die Ohren flogen, das hatten sie nicht gedacht.
14: Alter! Sollten Sie Rücken haben, Bandscheibe, Knie, irgendwas? Ach, wissen Sie, lassen Sie das hier mal lieber. Am Anfang waren Sie 3 Jungs, die sich eine Mountainbike-Strecke in den fürstlichen Wald derer von Waldeck mit deren Segen gedengelt hatten. Nach einem halben Jahr waren Sie 60 Leute. Downhill zieht wie Hulle. Hoch dauert ein bisschen länger. Meter haben sie gebaut, wird ständig erweitert, steckt irre viel Arbeit drin, erzählt Janis, und dass genau das irre Spaß macht.
15: Das Geilste ist, glaube ich, wenn man irgendwie was Neues gebaut hat und sich hier selber ausleben, austoben kann und dann selber das erste Mal fährt oder es so funktioniert, wie man es sich vorgestellt hat. Und generell einfach die Freunde, die Leute, die man hier trifft, man ist hier nie alleine, irgendwo lungert immer einer hinter irgendeinem Baum rum. Und grundsätzlich ist es einfach eine Gemeinschaft geworden.
14: Arbeitsgemeinschaft, Rödeln zum Radeln. Wetterburg liegt derart schön direkt am See, der Twistetalsperre. Bad Arolsen residiert um die Ecke. Andere machen hier Urlaub. Der Wohnmobilhafen ist legendär und sorgt auch dafür, dass 880 Wettenburger hier sorglos und recht beschaulich leben können. Tourismus, Naherholung ist ein Riesending, erzählt Gerd.
16: Wetterburg ist ein Dorf wie jedes Dorf, mit einer schönen Dorfgemeinschaft. Aber wir haben natürlich unheimlich Vorteile, weil die Frequenz, die schlägt sich eben auch im Ort nieder. Wir haben eine tolle Gastronomie und wir sind auch froh, dass Gäste kommen, dass wir dadurch bekannt sind. Wir profitieren, glaube ich, alle davon.
14: Die Twistetalsperre aber gibt es nur wegen einer Naturkatastrophe. Die Heinrichsflut hat 1965 die Gegend großflächig verwüstet. Städte, Dörfer gingen unter, 16 Menschen starben. Auch Wetterburg war von der Außenwelt abgeschnitten. Die Twistetalsperre ist gebaut für den Hochwasserschutz mit Ausflugslokal auf dem Überlauftrichter. Wetterburg. Willst du hier wohnen, wirst du irgendwann automatisch in einem der 3 wesentlichen Vereine landen. Letztendlich sitzen die alle in einem Boot. Singkreis, Feuerwehr und der Schützenverein. 550 von 880 Einwohnern sind im Schützenverein. Was historisch betrachtet viel damit zu tun hat, dass sie erstmal Waldecker und danach Hessen sind. Was uns zur Wetterburger Wetterburg bringt. Historische Schenke, wo 1627, dem Gründungsjahr des Schützenvereins, die Landsknechte samt Marketenderinnen das Land verteidigten. Aber komm, das erklärt der Gerd viel besser.
16: Hier sieht man schon ganz schön so den Einfluss Frankreichs. Wir sind hier Mitte des 18. Jahrhunderts, im Jahr 1747.
17: Und da?
16: Da kann man schon sehen, Frankreich hat uns geschlagen. Wir wollen uns befreien in den Befreiungskriegen 1813.
17: Warum ist euch das so wichtig, das darzustellen?
16: Wir wollen zeigen, wie sich dieser Ort entwickelt hat, wie die Menschen immer zusammengestanden haben, um sich zu verteidigen, zusammenzuhalten und uns auch weiter so im Grunde präsentieren, dass wir eine Gemeinschaft sind.
14: Gemeinschaft, Stichwort. Es gibt da eine sehr erlauchte Gemeinschaft, die wegen was ganz anderem nach Wetterburg kommen. Motorräder, Custom Bikes, made in Wetterburg. Du kommst mit einem handelsüblichen Motorrad und die machen daraus ein Unikat, absolut passgenau.
18: Wir haben hinten ja einen Prüfstand, da setzen wir die Leute drauf und gucken mit einer Infrarotkamera, wie beim Lenker, wo ist rot, wo ist Durchblutung schlecht, dann ist manchmal ein bisschen so oder so. Nackenschmerzen haben viele Fahrer, weil der Lenker eigentlich von der Stange kommt. Aber wir sind alle nicht, guck mal, wir zwei, wir sind auch nicht von der Stange.
0: Nö, was du brauchst, ist eine Stange Geld. Was mal eine Harley war, ist jetzt ein Wetterburg Custom Bike, liegt bei 70.000 Euro. Hier ist nahezu nichts dabei, was du im Laden kaufen kannst, erzählt Emde, der gerade einen Nummernschildträger aus Edelstahl fräst. Mit eingebautem Blinker und Bremslicht, eben alles, was es individuell macht, alles mit TÜV-Sägen.
18: Wir haben Kunden, die kommen von Bremen, wir haben Kunden, die kommen aus der Schweiz. Wir haben auch schon mal ein Moped nach Thailand verschifft, also die kommen von überall.
0: In die alte Industriebrache. 20.000 Quadratmeter haben sie davon vor ein paar Jahren gekauft und gehören seither zu Wetterburg, wie festgeschweißt. Und weißt du, sagt Ente, wenn du hier einmal angekommen bist, dann willst du auch nicht wieder weg. Das hat was mit offenen Armen zu tun, damit, dass man sich nicht egal ist. Und trotzdem gilt, leben und leben lassen, in Wetterburg am Twistesee, mitten auf dem Dorf und mitten im Waldeckschen, aber sowas von.
19: Und das war's von der Hessenschau am Samstag. Gleich nach der Tagesschau ist dann Krimi-Zeit bei uns, der Portugal-Krimi Lost in Fuseta. Viel Spaß und tschüss und nun unser Blick aufs Wetter.
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20: Bis mindestens Mitte nächster Woche bleibt es hochsommerlich heiß und damit herzlich willkommen zum Hessenschau-Wetter. Durch die Hitze kann es zu Notfällen kommen. Ein paar haben wir mal thematisiert. Zum einen den Sonnenstich. Anzeichen dafür sind Unruhe, Schwindel, Übelkeit, Kopfschmerzen, ein roter, heißer Kopf und es kann zu Bewusstseinsstörungen kommen. Ein Hitzekollaps äußert sich durch Anzeichen wie kurzzeitige Ohnmacht oder Kreislaufkollaps. Auch schmerzhafte Muskelkrämpfe kann es geben, vor allem an Bein und Bauch. Und Anzeichen der Hitze, Erschöpfung sind Schwäche, Unwohlsein, Schwindel und trockene, blasse Haut. Ja, und eine wettermäßige Abkühlung zeichnet sich auch gar nicht ab, denn in der Nacht sind nur ganz wenige Gewitter oder mal ein Schauer unterwegs. Meistens ist es trocken oder klar, sodass es auch morgen schon oftmals sonnig ist. Im Norden kann es mal Schauer geben am Vormittag oder auch mal ein Gewitter. Ansonsten ist es aber größtenteils sonnig. Am Nachmittag sind dann Hitzegewitter mit Unwetterpotenzial möglich. Oft bleibt es aber trocken und schwül bis sogar sehr schwül. Heute Nacht tropisch warm mit Temperaturen stellenweise von über 20 Grad. Morgen dann im Upland 28 Grad, im Rheingau 37 Grad und auch auf den Bergen ist es sommerlich heiß mit 27 bis 32 Grad. Und diese Sommerhitze, die lässt in den kommenden Tagen auch gar nicht nach. Im Gegenteil, am Montag schwül heiß mit vereinzelten Gewittern, die heftig ausfallen können. Am Dienstag und am Mittwoch bis 38 oder sogar 39 Grad. Die Gewitterneigung, die ist zwar da, lässt jedoch nach. Passen Sie gut auf sich, auf Ihr Umfeld und auf Ihre Vierbeiner. Schönen Abend noch.
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1: Einen schönen guten Abend. Ich begrüße Sie zur Tagesschau. Die Regierungskoalition ist sich einig, dass die Rentenbeiträge nicht weiter steigen sollen. Wie dieses Ziel erreicht werden kann, darüber hat eine von der Regierung eingesetzte Rentenkommission seit 5 Monaten beraten. Nach Informationen des ARD-Hauptstadtstudios sind einige Ergebnisse bereits vorab bekannt geworden. Unter anderem soll demnach das Renteneintrittsalter weiter steigen. Nicole Konert in Berlin. Was ist dazu bisher bekannt?
2: Ja, die Rentenkommission hat sich früher als gedacht geeinigt auf 30 Empfehlungen. Und ich greife mal 3 raus. Die wichtigste, die Empfehlung ist, dass wir länger arbeiten sollen, also später in Rente gehen sollen. Das aber orientiert an der Lebenserwartung. Das bedeutet konkret, für einen jetzt 30-Jährigen, der normalerweise jetzt mit 67 in Rente gehen würde, für den würde das bedeuten, mit 68 sinkt die Lebenserwartung, kann aber auch früher in Rente gehen. Das soll regelmäßig überprüft werden. Zum Zweiten soll eben die Beiträge, jetzt ein Teil der Beiträge, in den Kapitalmarkt investiert werden, also Beiträge, die vom Bruttolohn abgeben. Dieser Teil soll hälftig von den Arbeitgebern und den Arbeitnehmern kommen und der soll in einem staatlich verwalteten Fonds kommen. Und zum Dritten, es sollen mehr Menschen tatsächlich in das Rentensystem einzahlen, lang- und mittelfristig könnte das bedeuten, selbstständige Beamte oder auch Abgeordnete.
1: Und wie sehen jetzt die weiteren Schritte aus?
2: Naja, am kommenden Dienstag soll diese Empfehlung der Rentenkommission offiziell an den Kanzler und an die Arbeitsministerin übergeben werden. Dann wird darüber beraten, wie und ob man das überhaupt umsetzt. Auf jeden Fall sind ab jetzt lange Debatten darüber zu erwarten.
1: Nicole Konert, vielen Dank nach Berlin. Veränderungen soll es auch beim Wohngeld geben. Mehr als 1 Million Menschen beziehen derzeit die staatliche Hilfe. Für sie plant die Bundesregierung nach einem Bericht der Rheinischen Post deutliche Einschnitte. Der Wohnungszuschuss soll demnach künftig für ein Drittel der Bezieher wegfallen. Anderen könnte er gekürzt werden. Insgesamt sollen so 2 Milliarden Euro jährlich eingespart werden.
3: Rund 1,2 Millionen Haushalte in Deutschland bekommen derzeit Wohngeld. Zum Beispiel Rentnerinnen und Rentner, Alleinerziehende oder auch Familien, die sich die Mieten wegen zu geringem Einkommen sonst nicht leisten können. In Zukunft könnten sie weniger oder gar kein Wohngeld bekommen, geht es nach der zuständigen Ministerin Huberts. Die Kürzungen beim Wohngeld werden leider alle bisherigen Empfänger betreffen. Ein Drittel der bisherigen Wohngeldhaushalte wird rausfallen. Rund 5 Milliarden Euro gibt der Staat jährlich bisher für Wohngeld aus. In Zukunft könnten es noch 3 Milliarden sein. Die Union unterstützt die Pläne.
4: Wir leben in unserem Sozialstaat seit Jahren etwas über unsere Verhältnisse. Deswegen geben wir jetzt nicht den Sozialstaat aus, wir schrauben ihn wieder zurück.
3: Umsetzen müssten die Reform in Zukunft die Länder, Städte und Kommunen. Die haben noch viele Fragen, teilweise auch Kritik daran, heißt es heute. Für den Deutschen Landkreistag, der viele Kommunen vertritt, ist es aber das richtige Signal.
5: Es führt aber auch zu Einsparungen bei uns im Verwaltungsbereich. Wir sind für die Administration des Wohngelds zuständig. Von daher sehen wir durchaus positive Effekte auch für uns in einer wirklich schwierigen, dramatisch schwierigen finanziellen Situation der Kommunen.
3: Die Linkspartei sagt, dass das Wohngeld vor allem von Rentnerinnen und Rentnern bezogen werde. Ohne den Zuschuss gäbe es noch mehr Altersarmut.
6: Das ist eine Katastrophe. Anstatt endlich mal was gegen den Mietwuchs in diesem Land zu tun, gibt es den nächsten Schlag gegen die Mehrheit der Menschen, die davon ja betroffen ist.
3: Beschlossen ist die Wohngeldkürzung noch nicht. Sie wird innerhalb der Bundesregierung noch abgestimmt.
1: Proteste gegen die Sozialreform der Bundesregierung will die neue Doppelspitze der Linkspartei ins Zentrum ihrer künftigen Arbeit stellen. Die bisherige Co-Vorsitzende Schwertner wurde heute beim Parteitag in Potsdam mit knapp 86% der Stimmen wiedergewählt. Neuer Co-Parteichef wurde Luigi Pantisano. Ihn wählten gut 53% der Delegierten. Der bisherige Co-Vorsitzende Van Aken hatte aus gesundheitlichen Gründen auf eine neue Kandidatur verzichtet.
7: Auf dem linken Parteitag in Potsdam bekommen die Delegierten Badelatschen geschenkt. Auch Jan van Aken.
8: Passt. Wie angegossen.
7: Nicht nur wegen seiner Schuhgröße 47 hinterlässt er große Fußstapfen. Als bisheriger linken Chef hat er die Partei mit aus dem Umfragetief geführt. Wie groß die Herausforderung für seinen Nachfolger Luigi Pantisano ist, zeigt dessen Wahlergebnis. Während die bisherige Co-Vorsitzende Ines Schwertner bei ihrer Wiederwahl 86% erhält, bekommt Pantisano nur 53%. Der Bundestagsabgeordnete aus Baden-Württemberg und Sohn italienischer Einwanderer wirft in einem Zeitungsinterview der CDU eine faschistische Politik vor. Eine Aussage, die er auf dem Parteitag zu relativieren versucht.
9: Die CDU macht aktuell in vielen Teilen die Politik der AfD. Das erleben wir auch im Bundestag. Dagegen müssen wir uns wehren und genauso deutlich müssen wir das äußern.
7: Bei Delegierten aus Mecklenburg-Vorpommern und Sachsen-Anhalt sorgt das Interview für Unmut. Dort sind im Herbst Landtagswahlen. Eine Zusammenarbeit mit der CDU könnte danach nötig werden.
10: Das eine sind Demokraten und das andere ist eine Partei, die die Demokratie abschaffen will. Und insofern kann ich nur sagen, es hat nichts mit der Lebensrealität in Sachsen-Anhalt zu tun.
7: Gestern Abend hat die Partei nach langer Diskussion einen Antrag zum Nahostkonflikt beschlossen. Darin wird zwar Israels Existenzrecht anerkannt, das Vorgehen im Gaza-Krieg aber als Völkermord bezeichnet.
1: Ja, Alexander Budwig, in Potsdam ist der Streit innerhalb der Linken zum Thema Nahost mit diesem Parteitagsbeschluss nun beigelegt?
7: Naja, bei ihrer Haltung zu Israel ist der Linken hier zwar ein Kompromiss gelungen, doch das Thema bleibt in der Partei weiter umstritten. Gut ein Drittel der Delegierten wollte eine noch härtere Kritik. Und das waren überwiegend die jüngeren Parteimitglieder, für die das hier auch der erste Parteitag ist. Sie werfen der Linken einen nach wie vor zu Israel freundlichen Kurs vor. Dabei wirkten sie zum Teil unversöhnlich, sprachen von einer Fake-Linken und drohten damit, dass die neuen Mitglieder dafür nicht in die Partei eingetreten seien. Die Linke hat in den letzten beiden Jahren ihre Mitgliederzahl mehr als verdoppelt und ist damit deutlich jünger geworden. Das zeigt, das Thema dürfte die Partei und auch ihr neu gewähltes Spitzenduo weiter umtreiben.
1: Alexander Budwig war das in Potsdam. Vielen Dank. Im Süden des Libanon gehen die Kämpfe zwischen der Hisbollah-Miliz und Israel weiter, trotz einer erst gestern vereinbarten Waffenruhe. Als Konsequenz hat Iran nun die Straße von Hormuz erneut für den Schiffsverkehr gesperrt. Die USA hätten gegen ihre Verpflichtung verstoßen, den Krieg zu beenden, hieß es im iranischen Staatsfernsehen. Das Ende der Kämpfe im Libanon gehört zu den zentralen Forderungen Irans bei den geplanten Friedensverhandlungen. Diese sollen morgen in der Schweiz beginnen.
11: Ist sie zu oder nicht? Wieder einmal gerät die Straße von Hormuz heute in den Fokus. Am Nachmittag verkündet das iranische Staatsfernsehen: Eine Warnung der Revolutionsgarden an alle Schiffe. Fahren Sie nicht in die Straße von Hormuz. Die Meerenge, also wieder dicht. Mit dieser Drohung erhöht die iranische Regierung vor den geplanten Verhandlungen den Druck auf die USA. Grund sind die Kämpfe im Libanon. Dort haben die gegenseitigen Angriffe zwischen der israelischen Armee und der pro-iranischen Hisbollah in den vergangenen zwei Tagen wieder zugenommen. Mit Dutzenden Toten. Dabei sieht die Absichtserklärung zwischen USA und Iran eigentlich eine Waffenruhe auch im Libanon vor. Natürlich sind wir erschöpft, aber es hilft ja nichts. Wir müssen die Kinder und älteren Leute retten. Viele sind wegen der Waffenruhe in ihre Häuser zurückgekehrt. Jetzt sind dadurch noch mehr Menschen gestorben. Das iranische Regime macht nun klar, ohne Lösung im Libanon kein Friedensdeal mit den USA. Der Druck scheint zunächst zu wirken. Laut Medienberichten will die israelische Armee die Angriffe im Libanon vorerst einstellen. Die besetzten Gebiete im Süden des Landes will sie aber nicht aufgeben.
1: Nachgefragt bei Björn Dahke in Tel Aviv. Warum stellt Israel seine Angriffe im Libanon nicht ein?
12: Naja, die israelische Armee sagt, sie stellt die Angriffe dann ein, wenn die Hisbollah nicht mehr schießt. Im Moment sieht es danach aus, aber in der vergangenen Nacht hat die Hisbollah nach israelischen Angaben noch etwa 50 Mal angegriffen. Und die israelische Armee hat nach eigenen Angaben in den vergangenen Tagen etwa 100 Hisbollah-Kämpfer getötet. Israels Premier Netanyahu stellt klar, die Armee bleibt im Südlibanon. Er möchte die Menschen im Norden Israels schützen. Aber er steht auch innenpolitisch hier stark unter Druck. Seine Kritiker werfen ihm vor, im Krieg gegen Iran zu schwach gewesen zu sein. Er könnte deshalb jetzt versucht sein, im Libanon besonders stark aufzutreten. Die Feuerpause dort, seit Anfang April gab es dort ja schon eine. Immer wieder wurde dagegen verstoßen von beiden Seiten. Deshalb ist jetzt die große Frage, wird der Iran weitere Verstöße tolerieren? Sollten diese Angriffe auf den Südlibanon beschränkt bleiben? Und werden die USA weiter Israel freie Hand lassen bei dieser Art der Kriegsführung? Momentan würde ich sagen, sieht es danach aus, denn beide USA und Iran haben ein großes Interesse, dass diese Gespräche auch wirklich in Gang kommen.
1: Björn Dahlke in Tel Aviv, vielen Dank. In Zeiten des Fachkräftemangels, junge Menschen für technische Berufe zu begeistern, das ist das Ziel der Ideen-Expo. Europas größtes Jugendevent für Technik und Naturwissenschaften ist heute in Hannover gestartet. Rund 330 Aussteller präsentieren Ausbildungsberufe, Studienfächer und Experimente zum Mitmachen. Mehr als 400.000 Besucher werden erwartet. Eine Woche lang heißt es vor allem ausprobieren statt zuschauen und manchmal sogar abheben.
13: Das Weserbergland im Süden Niedersachsens. Schülerin Ronja stürzt sich hier zum ersten Mal in ihrem Leben mit einem Drachenflieger ins Tal. Aufgeregt?
14: Ein bisschen, ja, auf jeden Fall. Aber es wird cool, das weiß ich, das spüre ich.
13: Ihr Lehrer und Vater ist bei diesem Tandemflug mit dabei. Fliegen ist für die 14-Jährige Teil des Unterrichts. An der Haupt- und Realschule Eschershausen gibt es jeden Freitag den ganzen Tag Drachenfliegen als Schulfach. Mit ihrem Physik- und auch Fluglehrer. Das Motto Naturwissenschaft praktisch umgesetzt.
15: Die Schule ist vielen Auflagen unterlegt. Und hier haben wir das große Glück, dass wir unterrichten dürfen, was uns wirklich ausmacht. Also hier verschmilzt der Beruf und Hobby. Und das ist es auch, was ich eben zeigen will. Ich brenne für etwas und ich möchte dieses Feuer so gerne weitergeben.
13: Die Schüler haben sogar einen flugfähigen Hängegleiter selbst gebaut. Den und einen Flugsimulator gibt es ab heute auch auf der Ideen-Expo zu sehen. Vom Roboter bis zum Autobau. Bei der Ideen-Expo geht es um das Erleben und Mitmachen in Sachen Naturwissenschaft und Technik. Auf dem Messegelände präsentieren sich zudem viele Unternehmen. Die Ideen-Expo ist auch Jobmesse. In Zeiten des Fachkräftemangels und der KI-Revolution, die viele junge Menschen verunsichere.
16: Viele fragen sich, welche Jobperspektive habe ich eigentlich noch? Ist die Zukunft eigentlich noch so belastbar wie die zum Beispiel meiner Eltern und Großeltern? Das ist sie nicht. Aber umso wichtiger ist, dass sie hierher kommen, dass sie sich im Prinzip auch mit dem Thema KI vertraut machen, aber darüber hinaus zum Beispiel auch tolle Perspektiven für sich sind im Handwerk.
13: Eine tolle Perspektive auch für Ronja. Sie ist sicher gelandet. Nächstes Jahr wollen die Schüler in Eschershausen dann mit ihrem selbstgebauten Drachen abheben.
1: Nach einem Zugunglück in München dauern die Bergungsarbeiten an. In der Nacht waren zwei Güterzüge beim Rangieren auf einer Brücke zusammengestoßen. Zwei Waggons stürzten daraufhin etwa 5 Meter tief auf die Straße. Ein Bahnmitarbeiter kam ums Leben. Ersten Erkenntnissen zufolge war einer der Züge auf das Gleis des anderen Zuges geleitet worden. Weitere Hintergründe werden noch ermittelt. Und nun zur Fußball-WM. Für die Türkei ist die Weltmeisterschaft nach 0 Toren und 0 Punkten schon vor dem letzten Gruppenspiel vorbei. Nach der 0:1-Niederlage gegen Paraguay haben die Türken keine Chance mehr, die nächste Runde zu erreichen. Die deutsche Nationalmannschaft hofft dagegen vor dem Spiel gegen die Elfenbeinküste auf den Gruppensieg. Dieser wäre ihr bei einem Erfolg heute Abend nicht mehr zu nehmen. Ja, und damit nach Toronto zu Alex Schlüter. Gibt es denn schon Informationen zur Aufstellung? Wie wird das DFB-Team gegen die Elfenbeinküste voraussichtlich auflaufen?
17: Ja, offiziell ist die Aufstellung noch nicht raus, aber wir gehen alle schwer davon aus, dass es dieselbe Startelf sein wird, die auch schon das erste Gruppenspiel gegen Curaçao bestritten hat. Das war ja sehr überzeugend beim 7:1. Zwei Gründe dafür. Erstens stehen alle Spieler dem Bundestrainer Julian Nagelsmann wieder zur Verfügung. Und zweitens sagt Julian Nagelsmann, dass es keinen Grund gibt, in dieser Startformation irgendwelche Veränderungen vorzunehmen, weil ihm eben dieser Auftritt zu Beginn dieses WM-Turniers sehr gut gefallen hat. Was sich verändern wird, ist definitiv der Gegner. Die Elfenbeinküste hat ein höheres Niveau als Curaçao. Wie hat der Bundestrainer gesagt, gerade in der Offensive verfügt die Mannschaft über viele 36er. Damit meint er nicht das Alter oder die Trikotnummer, damit meint er die Höchstgeschwindigkeit in km/h gemessen. Und 36 km/h sind für einen Fußballprofi wirklich verdammt schnell. Da kommt also auf die Defensive der deutschen Mannschaft speziell eine ganze Menge zu. Allerdings verfügt die ja defensiv auch über sehr viel Athletik. In dieser Sekunde trifft übrigens das Team mit dem Mannschaftsbus hier am Stadion ein. Also der Bus war auf jeden Fall schon mal sehr schnell unterwegs.
1: Vielen Dank, Alex Schlüter, nach Toronto. Und hier folgt zum Schluss die Wettervorhersage für morgen Sonntag, den 21. Juni.
18: Morgen zum Sommeranfang ist es oft sonnig und sehr heiß. Nur im Norden bleibt es in trockener und weniger heißen Luft erträglicher. Heute Nacht lassen die einzelnen Schauer und Gewitter meist nach, aber in der Früh ziehen von Westen wieder neue heran, die zum Teil kräftig sind. Am Tag gibt's wieder oft Sonnenschein, regional auch dickere Quellwolken, die einzelne Schauer und Gewitter mit Unwetterpotenzial bringen können, am häufigsten in der Mitte. Heute Nacht oft um 20 Grad, im äußersten Norden sowie in Alpennähe deutlich kühler. An der See morgen etwas über 20 Grad, sonst wieder sehr heiß mit teilweise deutlich über 30 Grad. Auch Montag gibt's viel Sonnenschein, später in schwülheißer Luft dann wieder lokale, zum Teil heftige Schauer und Gewitter. An diesem Wetter ändert sich in den folgenden Tagen wenig.

0: Lass uns die Besten austauschen. Das hat sich doch irgendein Beamter ausgedacht, weil ihm langweilig war.
1: Und freust dich schon auf dein Jahr in Hamburg? Rui?
2: War ich gemeint? Ich wusste nicht, ob du mit mir oder mit Carlos redest.
0: Aber du gehst doch nach Hamburg und nicht ich.
2: Richtig, ja, natürlich, stimmt schon. Ja, ich freue mich wirklich sehr darauf.
1: Und Rosetta? Wirst du das nicht auch vermissen? Nicht ein kleines bisschen? Rui?
2: Nein, glaub kaum, dass ich Rosetta vermissen werde. Gibt ja viele schöne Frauen in Hamburg. Habe ich nicht recht?
1: Das ist ja auch das Wichtigste. Sag nichts.
3: Mia Dios, der ist ja noch ein Kind.
1: Quatsch, der ist ja 33 oder was?
3: Guck mal, wie blass der ist. Ich glaube, der hat Leukämie.
1: Kannst ein bisschen netter sein.
3: Ich bin netter.
1: Welcome. Senor Lost?
4: Yes.
5: Graciana Josad, my name, von der Policia Judiciaria. Und this hier ist Senor Stevic.
3: Hola.
5: Wir sind, we are coming, um Sie abzuholen.
4: Hola.

0: So, wir bringen Sie to your new home, ein Haus nahe Fuseta.
1: Da ist ein Restaurant gleich on the other side. Dort daher Frieli große Portionen. Ja. Meinst du, er versteht Spaß?
0: Keine Ahnung, sieht nicht so aus.
1: Nö.
0: Aber er sieht sowieso nicht so aus, als würde er viel lachen.
1: Ja, ist mir auch schon aufgefallen. Er hat ein Gesicht wie Botox.
0: Ja, hat überhaupt keine Falten, ne?
1: Ja, und er starrt immer so komisch, wenn er einen anguckt.
0: Hat aber eigentlich ganz schöne Augen.
2: Sorry for talking internal things.
3: Da wir ja nun ohnehin miteinander arbeiten werden, denke ich, es vereinfacht unseren Informationsaustausch, wenn wir ab jetzt in Ihrer Sprache kommunizieren.
1: Wow, Sie sprechen unsere Sprache. Das erleichtert einiges.
3: Sprechen ist nicht ganz korrekt. Ich habe mir das Nötigste angeeignet.
0: Wir haben da was gesagt über Ihr Gesicht?
3: Ja, ein Gesicht wie Botox. Das hat Senior Stevisch gesagt. Habe ich Stevisch richtig ausgesprochen?
1: Perfekt.
0: Das ist nur, weil ich bin so überrascht über Ihr jugendliches Aussehen.
1: Genau, es war ein Kompliment.
0: Ja.
3: Ein Kompliment. Aha.
4: Rasjana.
1: Was gibt's, Luis?
4: Wir haben einen Toten auf der Ilha di Tavira, direkt an der Lagune.
5: Es ist Duolio. Auf einem gestrandeten Boot. Sieht aus, als wäre er darauf zusammengebrochen.
1: Okay, bleib dort. Lass niemanden ans Boot oder an die Leiche. Und fass selber nichts an, wir sind auf dem Weg.
6: Wurde Dottor Oliveira schon informiert?
5: Also, ich war mir da nicht sicher, ob...
1: Nicht sicher? Luis!
4: Vielleicht war es ja auch ein Unfall.
0: Luis, ruf in der Gerichtsmedizin bei Dottor Oliveira an.
5: Mach ich. Na los, pack zusammen. Beeil dich. Hey, Faria,

0: Nach Republikan.
1: Genau. Herzlich willkommen in Fuseta.
2: Hola, Chef.
3: Hola. Inspektor da Silva, unser Chef, Leiter der Polizei Judiciaria. Senor Lost. Senor Lost versteht sehr gut, was wir sagen.
4: Ich freue mich, dass Sie unsere Truppe für ein Jahr verstärken.
5: Und ich bin sehr gespannt auf die Unterschiede unserer Länder.
6: Ja, ich nehme an, bei Ihnen regnet es mehr.
5: Ja. In Hamburg haben wir eine durchschnittliche Niederschlagsmenge von 772,7 mm im Jahr.
4: Ja, sehr interessant.
5: Bei 129,4 Regentagen. Wissen Sie, wie viele Regentage Sie hier haben?
4: Vielleicht 30?
5: Nein, falsch, 56.
4: Fasziniert.

0: Was für ein Zufall!
1: Von hier! Du Sohn einer Hure!
0: Eine halbe Stunde ist es in der Corriere de Mania online.

0: Wer ist denn das?
1: Dir.
0: Ja.
1: Senor Lost, Senor Diaz von der Genier.
2: Und, war Faria zufällig da?
0: Ob der hier war? Ja, der war vorhin kurz mal hier. Aber nur ganz kurz, ja.
3: Hat er die Leiche fotografiert, ja oder nein?
0: Ich denk schon, ja.
2: Und woher wusste er wohl, dass gerade eine Leiche angespannt wurde? Hm? Juck mit dem großen Zeh? Telepathie?
0: Vielleicht hat er den Polizeifunk abgehört.
2: Ja, sicher.

0: Wem gehört das Boot?
1: Wallier?
0: Der hat keins. Also gehst du jetzt los und findest raus, wem das Boot gehört.
1: Und dann?
0: Liegt das nicht alles irgendwie auf der Hand?
1: Jetzt, wo du sagst, ich, na klar.
2: Oolio, das Auge. Das war vermutlich nicht sein richtiger Name, oder?
0: Nein. Oolio war sein Spitzname. Der Mann hat als Privatdetektiv an der Agave gearbeitet. Sein richtiger Name war Markus Conrad. Ein Alemão, so wie Sie.
2: Haben Sie in Portugal eigentlich kein Zentralregister für Schiffseigner?
3: Nicht bei der Bootsgröße.
2: Wir haben in Deutschland damit gute Erfahrungen gemacht. Zum Beispiel, um Schmuggelnetzwerke auszutrocknen.
4: Das können wir hier ja bei Gelegenheit auch anregen.
0: Ah, bisher sind wir auch so ganz gut klargekommen.
2: Ja, aber mit einem Zentralregister kann man ein Schiff sofort einem Eigner zuordnen. Dann wüssten wir jetzt, wem das Boot gehört, Subinspektor Stevens.
0: Ist das so? Ich sag Ihnen mal was.
2: Entschuldigen Sie. Aber dort drüben ist eine kleine Plakette angebracht. Da steht Felipe Carvalho, Arrudea,

0: Roller. Roller Flipper.
1: Hola. Ist jemand gestorben?
0: Ja, aber deswegen hat er den schwarzen Anzug nicht an. Er ist aus Deutschland.
1: Wie bescheuert ist das denn, bei der Hitze sowas zu tragen?
2: Der geschätzte Kollege hier versteht sehr gut, was du gerade sagst. Wann hatte Oliver dein Boot gemietet?
1: Heute Morgen, warum?
0: Weil er tot ist.
1: Tot? Wie schlimm. Ja, und was ist mit meinem Boot?
2: Dem Boot geht's gut. Weißt du, wohin er damit wollte?
1: Keine Ahnung. Er wollte heute Abend zurückbringen und den Rest der Miete zahlen. Von wem kriege ich denn die jetzt?
0: Keine Ahnung. Besonders lange hat er sie nicht benutzt, oder?
2: War er alleine, als er losgefahren ist? Hey! Wollt ihr jemanden abholen?
1: Woher soll ich das wissen?
0: Ich weiß nicht. Vielleicht habe ich ein schlechtes Gedächtnis, aber ich glaube, wenn ich da nach hinten gehe, finde ich hinter deinem ganzen Junk im Hinterhof ein Gewächshaus, wo man
2: das sind diese großen, diese
0: Cannabis angebaut wird. Und wenn ich mich bei der Hitze nach hinten schleppen muss, Philippe, dann kriege ich eine ganz miese Laune.
1: Gut, wenn es so wichtig ist. Er hat gestern Abend angerufen. Und sagte, dass er ein Boot braucht. Die Manja. Ich hab's aufgetankt, dann hat er es um 8 heute Morgen abgeholt, ist rausgefahren und das war's.
2: Hat er dein Boot schon öfter gemietet? Wozu hat er es gemietet?
1: Um Fotos von den Leuten auf ihren Grundstücken zu machen, ist doch klar. Von der Seeseite aus hat man darauf nämlich immer freie Sicht. Naja, er hat die Leute heimlich bei ihren Seitensprüngen fotografiert. Ja, damit hat Senior Konrad seine Kohle verdient. Ja. Hauptsächlich.
3: Auf dem Boot war keine Kamera, nur ein Fernglas.
0: Regalo, Philippa.
4: Sie seht da. Heute Vormittag ist die Leiche von Senior Markus Konrad an die Küste angetrieben worden. Die Kriminalpolizei geht derzeit von einem Unfall aus. Sachdienliche Hinweise richten Sie bitte an die nächstliegende Polizeistation.
5: Warum stellen wir das Cannabis von Senor Carvalho eigentlich nicht sicher?
0: Weil wir so wichtige Informationen von ihm bekommen. Das muss aber unter uns bleiben, Senor Lost.
5: Unter uns dreien.
0: Wir verstehen uns.

0: Willkommen in der Villa Eliesch. Normalerweise wird es als Ferienhaus genutzt. Jetzt sind Sie für ein Jahr hier Gast. Gartentor, Briefkasten, Besucherhaus, Haupthaus. Soll ich Sie ein bisschen rumführen?
1: Nicht nötig, danke.
0: Wir holen Sie nach der Mittagspause ab. Um 2.
2: Ganz genau.
1: Danke.

0: Hola. Hola. Hallo, ich bin Soraya Rosado, Gracianas Schwester. Sie bat mich vorbeizukommen, um ein paar Lebensmittel für sie einzukaufen.
1: Ich habe 12 Lebensmittelallergien.
0: Ah. Wow, das ist ja gut zu wissen. Also, ich muss mir das gleich mal aufschreiben. Dann notiere ich mir noch schnell, was Sie... Wo ist der Stift? Oh. Obrigada.
2: Sie haben ein Grübchen.
0: Ja. Ist das eher was Gutes oder was Schlechtes?
2: Ich glaube, das entzieht sich einer objektiven Bewertung, aber ich habe ein Faible dafür. Das ist so faszinierend, weil es irrational ist.
0: Also gut, jedenfalls bin ich hier, um Sie zu fragen, ob ich Ihnen irgendetwas Spezielles aus dem Supermarkt mitbringen soll.
2: Ich habe Mittagspause. Ich könnte Sie begleiten.
0: Oh, wow. Aber gern.
2: Dann weiß ich gleich, wo der nächste Supermarkt ist.
0: Sicher.

0: verdammte Scheiße. Entschuldigung, bitte. Ich habe den Einkaufszettel in der Villa liegen lassen. Ohne den vergesse ich die Hälfte.
1: 2 Zitronen, Knoblauch, Gurke, Zwiebeln, 4 Stück, Oliven mit Anchovies, 350 Gramm Schweinefleisch, 1 Pfund Venusmuscheln. Zwiebeln 4 Stück, das stand in Klammern. Ist 4 trotzdem korrekt?
0: Ja. Und haben Sie sich noch mehr gemerkt, was drauf stand?
1: Sardinenpaste, 3 Fleischtomaten, Koriander, Mozzarella, Basilikum und Casal Garcia. Was ist das?
0: Ein junger Weißwein, der ein bisschen auf der Zunge prickelt. Erinnern Sie sich an den ganzen Zettel, Senior?
1: Ziegenkäse, Wassermehl, ein Bund Karottenbaguette, ein schwarzes Haarband, Nagellack und 3 Bier.
0: Ich kann Ihnen helfen, einzuräumen.
1: Danke. Ich habe mein eigenes System.
0: Gut, dann gehe ich mal. Wir sehen uns ja bald wieder.
1: Wo?
0: Hier.
1: Zum Einkaufen?
0: Nein, ich habe mir gedacht, ich könnte ja, also vielleicht gelegentlich ab und an mal vorbeischauen.
1: Wozu?
0: Wozu?
2: Hola, Soraya.
0: Hola. Ich bring dann nur noch kurz das Casino auf Vordermann.
1: Adios.
2: Adios. Subinspektor Miguel Duarte. Ich bin der Kollege von Senora Graciana Rosado und Senor Carlos Stevesch. Hatten Sie eine gute Reise?
1: Da ich angekommen bin, hat die Reise ihren Zweck erfüllt. Man könnte das als gut bezeichnen.
2: Aber ich wollte Sie auch gar nicht stören. Ich dachte eigentlich, ich treffe hier meine Kollegen.
1: Die kommen um 2. In 7,5 Minuten. Ja.
2: Ja. Sagen Sie, Sie waren doch auch vorhin bei der Befragung des Besitzers des Boots dabei, oder?
1: Ja.
2: In Aroteia?
1: Ja.
2: Ja?
1: Ja.
2: Ja. Ich war auch da vorhin, um mir einen eigenen Eindruck zu verschaffen. Wissen Sie, was ich da bei den Autowracks entdeckt habe? Hinten. Ein Gewächshaus. Wissen Sie, was da drin ist?
1: Ja.
2: Sie wissen von dem Cannabisanbau?
1: Ja.
2: Und haben Sie Senora Rosado oder Senor Stevesch darauf angesprochen?
1: Ja, auf der Fahrt hierher.
2: Und was haben die gesagt?
1: Senor Stevesch hat gesagt, er weiß davon.
2: Hat er noch was gesagt?
1: Ja.
2: Und was?
3: Das muss aber unter uns bleiben, Senor Lost. Hm?
1: Unter uns dreien.
3: Wir verstehen uns.
2: Und Senora Rosado war da dabei, ja?
1: Ja.
2: Gut. Ich muss dann wieder.
1: Ja.
2: Ja, ja. Adios. Hm?

0: ist denn alle Mao?
1: Weiß nicht. Vorhin waren wir jedenfalls zusammen einkaufen.
0: Sag mal, was machst du da?
1: Ich putze die Fenster. Warum? Da kommt er.
2: Frohe Tat.
3: Wollen Sie mich auf den Arm nehmen?
2: Nein. Ich könnte Sie niemals tragen.
4: Ja. Ciao.
3: Was ist los?
4: Es war Dottora Oliveira. Markus Konrad ist den Gewebespuren nach zu urteilen durch Fremdeinwirkung gestorben. Gegen 9 Uhr heute Morgen.
2: Also liegt ein Tötungsdelikt vor?
4: Ja. Der Chef sagt, wir sollen uns mal das Büro von Konrad anschauen. Aber vorher will er uns noch kurz sprechen.

0: Der Pfau. Was will der denn hier?
1: Wow. Das ist ja unglaublich.
0: Das nenne ich mal eine große Terrasse.
1: Ach.
0: Bon dia.
1: Bon dia.
2: Die Terrasse hat Katharina einfach. Ganz allein.
3: Bis gleich.
4: Senior?
5: Sag mir doch bitte noch mal den Plan, wo ich die...
2: Senior Lost, könnten Sie uns bitte kurz allein lassen? Wir drei hätten da etwas Internes zu besprechen. Wären Sie so nett?

0: Es wird eine Dienstaufsichtsbeschwerde geben.
1: Gesagt?
0: Ja, es ist wahr. Ich will wissen, ob es wahr ist.
1: Ja.
0: Was habt ihr euch nur dabei gedacht?
1: Hä? Felipe Carvalho hat Kontakt zu Kleinkriminellen. Durch seine Hilfe haben wir die Einbrüche drüben in Alfandanga aufgeklärt. Das wäre doch ohne ihn überhaupt nicht möglich gewesen.
0: Das weiß ich. Aber es war sehr dumm, das vor den Augen des neuen Kollegen zu machen.
2: Das sind Flamingos!
3: Mann, der Typ hat Nerven.
1: Was machst du?
3: Ich sag ihm, dass er sich ein neues Team suchen kann.
1: Das lässt du.
0: Genau, er bleibt euch zugeteilt. Ganz egal, ob euch das passt oder nicht. Habt ihr vergessen, wieso Europol ihn geschickt hat? Lasst uns die Besten austauschen und der ganze Quatsch. Wenn ihr jetzt die Zusammenarbeit mit ihm verweigert, dann endet sein Austauschprogramm. Er geht zurück nach Hamburg und wir haben jede Menge Papierkram zu erledigen. Und ich müsste erklären, warum ich einen Kollegen zurückschicke, der eine Strafvereitelung durch zwei Subinspektoren angezeigt hat. Dadurch werden eure Probleme ganz schnell auch zu meinen Problemen. Und Duarte könnte vielleicht schon bald euer neuer Chef sein. Habt ihr uns verstanden?

0: Wir wollen voneinander lernen. Lasst uns die Besten austauschen. Hier, das steht in dieser Broschüre von Europol. Sind Sie der Beste in Ihrer Einheit, Senior Lost?
1: Das ist schwer zu sagen. Ich bin gut in Kombinatorik und ein recht guter Schütze. Aber meine Kollegen sind besser in anderen Bereichen. Mein Chef, Kriminalhauptkommissar Lehmann, hat mich gefragt, ob ich bereit wäre, an dem Austauschprogramm teilzunehmen. Er meinte, ich wäre der beste Kandidat dafür aus seiner Abteilung.
2: Wie sind denn Ihre Kollegen in Hamburg so?
3: Sie lachen gerne.

0: Unbeschädigt.
1: Ich besorge uns den Schlüssel.
2: Wie haben Sie das gemacht?
0: Magie.

0: Hier ist jemand!
1: Police, Herr Judiciaria, lassen Sie das Messer fallen!
2: Weg von der Tür, mach den scheiß Weg frei!
1: Das kann ich leider nicht tun. Lassen Sie das Messer fallen und treten Sie mehrere Schritte zurück.
2: Aus dem Weg oder ich schlitz ihn auf. Guck mal hier.
3: Sie ruhig, belassen Sie.
2: Ich wackel hier alles ab!
1: Fallen lassen! Fallen lassen, jetzt!
2: Geh mir aus dem Weg, ich mein's
1: ernst! Lassen Sie das Messer fallen und treten Sie mehrere Schritte zurück.
2: Weg von der Tür!
1: Zurück! Fallen lassen!
2: Aus dem Weg! Ich sag's nicht nochmal, klar? Oh, das passiert eine Riesenscheiße. Also geh weg von der Tür!
3: Los! Legen Sie die Waffe hin. Lassen Sie ihn gehen.
1: Kennen Sie den Mann?
3: Was? Nein!
1: Ich lege die Waffe keinesfalls ab.
2: Geh jetzt von der Tür weg!
1: Los! Nein! Nicht möglich.
2: Das hast du jetzt davon! Lass mich endlich raus!
1: Das kann ich leider nicht tun. Legen Sie das Messer weg und treten Sie mehrere Schritte zurück.
3: Hören Sie mir zu. Legen Sie die Waffe hin. Lassen Sie ihn gehen.
1: Das ist leider nicht möglich.
2: Weg von der Tür!
1: Nein. Messer runter, sofort!
2: Geh von der Tür weg!
3: Los! Legen Sie die Waffe hin! Lassen Sie ihn gehen!
1: Fallen lassen, jetzt! Lassen Sie das Messer fallen und treten Sie zurück!
3: Christiane verbrennt! Just, verdammt nochmal! Legen Sie die Waffe hin!
1: Haben wir einen Erste-Hilfe-Kasten im Auto?
3: Was?

0: Dieser Idiot! Dieser Amateur! Ich fass es nicht!
1: Hat Ihnen ein Kollege diesen vorbildlichen Druckverband angelegt?
0: Das war kein Kollege!
2: Täter ist Osman Jobe, hab ihn gerade vernommen. Ach du Scheiße. Alles okay? Er ist Asylbewerber. Sagt, er ist zum Fensterputzen hier, aber ich glaube nicht, dass man dafür ein Messer braucht.
3: Verhör ihn weiter.
2: Klar.

0: Hey, wie geht's deinem Dickkopf?
1: Und?
0: Wahrscheinlich war Jobe nur in dem Büro, um alle Spuren zu beseitigen, die auf ihn als Mörder von Signor Conrad hinweisen könnten. Duarte und ich kümmern uns vorläufig um die Sache. Und du fährst jetzt erstmal zu deinen Eltern. Sie erwarten dich schon.
1: Das mache ich gleich. Ich warte noch auf Carlos.
0: Und Lost, was machen wir mit dem?
2: Das sieht nicht gut aus. Beweislast ist erdrückend. Aber ich kann dir helfen, wenn du mir auch hilfst. Hm? Nochmal von vorne. Du bist dahin gefahren, hast einfach Pech gehabt. Willst die Beweise zerstören? Die Polizisten sind schon da. Weißt du, was ich nicht verstehe? Warum hast du ihn getötet? Hm? Wenn du nicht die Fresse aufmachst, dann schicke ich dich dahin, wo du hergekommen bist.
3: Warum wollten sie zur Tür?
4: Weil ich raus wollte.
3: Und das so schnell wie möglich, nehme ich an.
4: Der hat mir ans Bein geschossen.
2: Ich hätte höher gezielt.
3: Warum wollten sie zur Tür laufen?
2: Warum wolltest du zur Tür laufen, hä?
4: Das habe ich doch schon gesagt.
2: Das hat er schon gesagt.
3: Das ist nicht korrekt. Er hat gesagt, dass er raus wollte, aber nicht, warum er deshalb zur Tür gelaufen ist.
2: Was wollen Sie denn mit dieser scheiß Tür die ganze Zeit, hm?
0: Signora Lost, ich muss kurz mit Ihnen reden. Draußen, bitte.
2: Mach das.
5: Signor Duarte behauptet, Sie hätten gesagt, dass die Kollegen Graciano und Esteves illegalen Cannabisanbau decken würden. In Iliot.
2: Das ist korrekt.
5: Und Sie haben heute auf Signor Esteves gefeuert. Und ihn dabei schwer verletzt. Sehr schwer sogar.
2: Ja.
5: Graciano und Carlos wollen nicht länger mit Ihnen zusammenarbeiten. Und deshalb entlasse ich Sie hiermit aus dem Dienst der Polizia Judiciaria.
2: Dann muss ich nach Hamburg zurück?
5: Zurück zu Ihren Kollegen, ja. Ich hoffe, Sie können meine Entscheidung nachvollziehen.
2: Das kann ich.
5: Wenn Sie wollen, rufe ich Ihnen gern noch ein Taxi.
2: Das wird nicht nötig sein. Draußen sind Taxen. Danke. Adios, Senor de Silva.
5: Adios, Senor Lost.

0: köstlich.
1: Alle beisammen sind. Herrlich.
0: Ich bekomme das nie
2: da
0: so.
2: Da sind sie. Na endlich.
1: Oh, wie schön. Ich
3: hab's auch schon.
0: Hola.
1: Warum packen die so weit?
3: Kolosch hat's aber schlimm erwischt.
2: Was ist denn passiert?
3: Kolosch,
2: wer ist hier? Anna, lass dich ansehen.
4: Das ist okay. Aber
0: also, oh, das ist nicht so schlimm.
5: Setz dich.
3: Tochter.
2: Ich bin so froh, dich zu
3: sehen. Tochter.
4: Oi.
3: Von dem Einsatz?
4: Ja.
2: Obrigado.
5: Stell dich das
2: hier hin. Sieht ja übel aus. Geht's dir gut?
4: Ja, voll.
2: Carlos, erzähl uns doch mal, wie das mit deinem Bein passiert ist.
6: Ja. Ich bin angeschossen worden.
2: Oh. Lass dir nicht alles aus der Nase ziehen. Sag uns jetzt bitte, was passiert ist.
3: Den ganzen Tag über haben wir Sirenen gehört. Es schien, als kämen sie aus Richtung Faro.
2: Stimmt, ja.
6: Ja, das waren wir. Wir mussten uns berufen, Orio.
3: Wer hat auf dich geschossen?
6: Ah, ist eine lange Geschichte.
2: Wir haben alle Zeit der Welt. Bitte erzähl uns die Geschichte.
3: Sag schon.
6: Der Alemão war's.
5: Oh nein, wirklich?
6: Der hat mich angeschossen.
5: Nein.
2: Und gibt es auch irgendeine Erklärung, warum er auf dich geschossen hat?
6: Tja, keine Ahnung. Hat die Nerven verloren. Ich hatte ein Messer an der Kehle. Ja. Zielt auf mich.

0: Das, Leander, sind die sieben Wächter. So hat deine Mutter sie immer genannt. Die sieben Wächter. Ich wollte sie dir eigentlich erst geben, wenn du volljährig wirst und das Waisenhaus verlässt, aber... Nun bekommst du sie schon heute. Sie gehören dir. Das ist das Einzige, was man damals aus dem Auto hat retten können. Du weißt schon.
1: Ja.
2: Ja.
0: Es sind sieben Wächter. Egal, wo du bist, kannst du sie um dich herum aufstellen und sie werden dich schützen. Ich weiß nicht, ob es funktioniert, aber...
1: Wenn sie mir die Wächter erst in 4 Jahren geben wollten, warum geben sie sie mir dann heute schon?
0: Weil ich sehr krank bin, Leander.

0: Wenn das Ihr bester Mann ist, na dann Prost Mahlzeit.
1: Man bleibt eben doch lieber unter seinesgleichen. Ist besser.
2: Obrigada, Tochter.
1: Na, dann gehe ich nach Hause.
3: Vorsicht.
1: Gute Nacht.
0: Gute Nacht.
4: Gute Nacht und gute Besserung, Carlos. Mit deinem Essen solltest du unbedingt ein Lokal eröffnen.
3: Buon Leute.
5: Gute Nacht und guten Heimweg.
3: Gute Nacht, komm gut nach Hause.
4: Buon Leute.
3: Ich wünsche dir gute Besserung. Gute Nacht.
5: Gute Nacht, liebe Fatima.
3: Danke, dann bis morgen.
4: Was passiert jetzt mit Leander?
5: Leander?
4: Ist sein Vorname.
5: Aha.
6: Der fährt nach Hause, ist doch klar. Er hat heute nicht nur fast Carlos erschossen, sondern hat uns auch noch bei Duarte verpfiffen. Das geht einfach nicht. Das geht nicht.
4: Moment mal. Hat Duarte ihn explizit danach gefragt? Oder hat Leander es freiwillig ausgeplaudert?
0: Hm? Duarte hat danach gefragt, sagt Raoul. Warum?
7: Mein Schatz, ich kenne diesen Gesichtsausdruck. Ich glaube, wir alle kennen ihn.
5: Nur zu gut.
7: Was weißt du mehr als wir? Los, verrat es uns schon.
4: Nach meiner Meinung ist Leander Lust ein Asperger. Er kann sich alles sofort merken. Ich glaube sogar, er hat ein fotografisches Gedächtnis.
8: Wie kommst du drauf?
4: Er hat nur ganz kurz auf meinen Einkaufszettel geguckt und sich dann alles, was drauf stand, eingeprägt. Denn später konnte er jedes noch so kleine Detail wiedergeben.
5: Ein Autist?
4: Sieht zumindest danach aus. Wie bei Pepe, der kleine Junge aus unserem Kindergarten.
5: Ja, ja.
4: Eine leichte Form von Autismus. Wisst ihr, Leuten wie Leander fällt es sehr schwer, die Mimik ihrer Mitmenschen zu lesen. Sie verstehen auch keine Subtexte. Und ebenso wenig kapieren sie Witze, Ironie oder simple Redewendungen. Sie nehmen alles für bare Münze, wortwörtlich. Eins zu eins, so wie man es sagt. Dazu kommt dann oft noch so eine Art von Gesichtsblindheit. Sie müssen Gesichter andauernd völlig neu zusammensetzen, nur um sie wiederzuerkennen. Das gelingt ihnen anhand bestimmter Merkmale. Und euch bei Duarte verpfeifen hat er mit Sicherheit nicht absichtlich getan. Diese Menschen können nicht lügen. Duarte hat ihm eine Frage gestellt und er hat geantwortet, wahrheitsgemäß. Er konnte nichts dagegen machen, er würde es jederzeit wieder tun.
0: Und dass er mir ins Bein geschossen hat. Dagegen konnte er auch nichts machen. Hm?
7: Und danach wollen wir noch das Bad oben machen. Oh, meint ihr, das ist wirklich nötig? Raoul sagt das.
1: Geh ruhig ran, ist sicher wichtig.
9: Entschuldigt.
8: Raoul? Ist Lost schon abgereist?
9: Nein. Morgen früh?
8: Lost nimmt die erste Maschine zurück nach Hamburg.
4: Graciana, warte, ich komm mit.

0: da. Schnell. Senior Lost! Senior Lost, warte!
1: Senior Lost! Leander!
0: Wie gut, dass wir sie noch erreichen.
2: Inspektor De Silva hat mir bereits mitgeteilt, dass Sie nicht mehr mit mir arbeiten möchten.
0: Wir haben Ihnen vertraut, Senior Lost. Wir nehmen den Cannabisanbau von Felipe Carvalho hin, weil er uns im Gegenzug...
2: Ich kann nicht lügen.
3: Ich habe es Ihnen erklärt.
0: Ich weiß. Aber ich möchte wissen, warum haben Sie Carlos ins Bein geschossen? Ist Ihnen keine bessere Strategie eingefallen?
4: Ja, eine bessere Strategie. Kollegen anschließen ist bei uns ziemlich aus der Mode gekommen. Sie hätten mich verkrüppeln können.
2: Das ist korrekt. Habe ich aber nicht. Und trotzdem verstehe ich Ihre Wut über mich. Aber der Täter hat eine Messerklinge gegen Ihren Hals gedrückt und Sie bewusstlos geschlagen. Ich bin Polizist. Ich kann einen bewaffneten, mutmaßlichen Mörder nicht einfach laufen lassen. Ich musste abwägen. Eine Beinverletzung ermöglicht ein Leben, eine durchtrennte Halsschlagader nicht. Ich brauchte ein freies Schussfeld. Und nein, ich habe in dieser Situation keine andere Strategie gesehen.
0: Wir hätten miteinander reden sollen. Und wir haben Ihnen böse Absichten unterstellt. Und es tut mir leid. Ich möchte mich bei Ihnen entschuldigen.
2: Wenn ich Ihnen jetzt die Hand gebe, bedeutet das dann, dass wir wieder ein Team sind?
3: Ja, genau, das bedeutet es.
0: Obrigado, Senor Lost.
4: Also, Sie müssen natürlich nicht bleiben. Ihr Gepäck ist ja auch schon an Bord und eingecheckt.
2: Nein, danke, Senor Stevens. Ich freue mich auf meinen Aufenthalt in Portugal. Auch wenn es arm ist und teilweise etwas verwahrlost wirkt. Von der Zahl der Analphabeten mal ganz abgesehen. So hat es doch einen gewissen Zauber.
4: Ja, was für ein wunderschönes Kompliment.

0: benötige demnächst noch einen eigenen Dienstwagen, Signore Classiana. Dort drüben stehen ein Motorrad und ein Roller. Ich habe die Führerscheinklasse 1.
1: Ja, dann nehmen Sie doch das Motorrad. Wir sehen uns um 12:30 zum Essen im Il Forno in Lusch.
0: Gut.

0: Kommen Sie. Ich hoffe, da ist noch Sport drin. Meinen Sie, Sie kommen mit dem Motorrad nachher zurecht?
1: Ja. Mhm. Ja, ich fahre durchschnittlich.

0: Was macht eigentlich Ihre Familie?
1: Oh, ich habe keine Geschwister. Mein Vater ist unbekannt und meine Mutter ist beim Autounfall gestorben.
0: Bei einem Autounfall, sagen Sie?
1: Ja.
0: Wie alt waren Sie denn da?
1: 4.
0: Wo sind Sie aufgewachsen?
1: In einem Waisenhaus. In Hamburg.

0: Boa tarde.
1: Rajos da luz e do pão.
2: Oh, obrigada, Henrietta.
3: Schön, dass ihr da seid. Guten Appetit.
4: Das riecht wie immer wunderbar.
2: Vegan.
0: Ich habe über unseren Tatverdächtigen nachgedacht. Wir sind bisher davon ausgegangen, dass er in das Büro von Senior Konrad eingebrochen ist, um Hinweise auf seine Täterschaft zu vernichten. Wenn man allerdings berücksichtigt, dass...
4: Oh! Wow! Das ist aber toll gemalt, Lea.
2: Oh, zeig mal, das will ich auch sehen. Kommst du mal zu mir rum?
0: Wenn man berücksichtigt, dass...
5: Das hast du gemalt.
2: Wirklich? Mit 6 Jahren schon? Mhm. Das kann man ja gar nicht glauben.
5: Hallo? Guck mal.
0: Die Sonne hat kein Gesicht.
3: Lea malt ihre Sonnen immer mit einem freundlichen Gesicht.
5: Ja, immer.
0: Ja, aber nur weil du das immer so machst, ist es trotzdem nicht richtig. Die Sonne hat kein Gesicht. Die Sonne ist kein Organismus, sondern ein Stern. Eine 6000 Grad heiße Gaskugel. Alle bisher bekannten Sterne haben keine Gesichter. Das ist falsch. Das Gesicht auf der Sonne ist falsch. Dein Bild ist falsch.
3: Komm, hör nicht auf den Mann. Lea, willst du ein Eis?
6: Verdammt nochmal, Senior Lost. Es ist eine Kinderzeichnung. Es ist keine wissenschaftliche Zeichnung, nach der ein Haus oder ein Auto gebaut werden soll. Hm?
3: In der Zeichnung eines Kindes geht es doch nicht um die Realität, auch nicht um die Wahrheit, sondern nur um die Fantasie. Und die Fantasie kennt keine Grenzen oder Regeln. In der Fantasie können sie alles mit einem Gesicht ausstatten, auch Sonnen.
0: Hat das Kind meinetwegen geweint?
6: Nein, wegen des Klimawandels.
0: Ach so.
3: Nein, nicht deswegen. Ja, es war gekränkt. Sie haben es durch ihre Worte, durch ihre Kritik gekränkt.
0: Kränkung war nicht meine Absicht, sondern Erkenntnisgewinn. Um 11 Uhr kam die Meldung im Radio, dass Senior Konrad verstorben ist.
7: Ist die Leiche von Senior Markus Konrad an die Küste angetrieben worden.
0: Um 15 Uhr, also 4 Stunden später, versucht Jobe, die Beweise im Büro mit einem Feuer zu vernichten. Warum wartet er damit über 3 Stunden? Je länger er wartet, desto höher die Wahrscheinlichkeit, dass er dort auf Polizei treffen wird, was er doch sicher vermeiden möchte. Allerdings ist auch denkbar, dass Usman Jobe den Brand gelegt hat, um Hinweise auf seine Auftraggeber zu vernichten. Anders formuliert, er ist mit Sicherheit der Brandstifter, aber er ist vielleicht nicht der Mörder.
3: Sie meinen, der eigentliche Täter hat Jobe nur als Einbrecher und Brandstifter benutzt, den Mord aber selbst begangen. Mhm. Mit welchem Motiv?
0: Erpressung.
8: Wenn Konrad gegen jemand etwas in der Hand hatte, derart schwerwiegend, dass sein Leben unmittelbar bedroht ist, dann müssen wir herausfinden, was das war. Nur wie? Alle Beweise sind verbrannt.
9: Nach meiner Meinung ist Leander Lust ein Asperger. Ich glaube, er hat sogar sowas wie ein fotografisches Gedächtnis.

0: Senor Lost, Soraya hat erzählt, dass Sie über ein fotografisches Gedächtnis verfügen. Stimmt das?
1: Ja.
0: Ja? Das ist gut. Und können Sie sich hier an irgendwelche Details erinnern? Irgendwas?

0: lag ein Schreiben auf dem Schreibtisch.
1: Können Sie uns dazu genaueres sagen?
0: Es ist ein Schreiben des Wasserversorgers. Adlisch. Der Hinweis, dass das Leitungswasser nicht als Trinkwasser geeignet ist.
1: Aha. Können Sie noch mehr sehen?

0: in dem Bilderrahmen. Da spiegelt sich ein Autokennzeichen. IZ.
1: Okay, danke, Theresa. Also, das Kennzeichen gehört zu einem Transporter der Firma Adlisch. Dieselbe Firma, deren Schreiben Sie eben gerade auf Konrads Schreibtisch gesehen haben. Und Auskunft über den Fahrer bekommen wir vom Geschäftsführer der Firma, einem Senior Benedict. Und der sitzt gerade im Homeoffice. In Val de Lobo.
2: Eva, Sie müssen die Polizisten sein. Kommen Sie rein.
3: Mein Name ist Christiana Cruzado, das sind meine Kollegen Loss und Sterich.
2: Oh, hola, fühlen Sie sich wie zu Hause? Lost wie die amerikanische Serie?
0: Exakt.
2: Ah. Sind Sie in Trauer?
0: Nein.
2: Oh, Senor Sterich, tut mir leid, ich bin so eine schlechte Gastgeberin. Wir haben hier ein Golfkart, damit könnte ich Sie zur Terrasse fahren.
4: Nicht nötig, danke.
2: Was ist denn mit Ihrem Bein?
4: Ah, ich wurde angeschossen.
2: Oh. Ehrlich? Ist doch bestimmt sehr schmerzhaft. Da? Ah, okay.
5: Non, je pense pas. La situation est de regarder un bon sang pour un moment.
2: Signora Graciana, Signor Esteves und Signor Lost von der Polizia Judiciaria.
6: Philipp Benedikt. Freut mich.
7: Hallo.
6: Hallo. Nehmen Sie doch Platz. Ja, meine Sekretärin, mit der Sie telefoniert haben, hat gesagt, Sie ermitteln in einem Mordfall. Hat das etwas mit Adlis zu tun?
3: Vermutlich nur am Rand. Können Sie uns sagen, wer den Firmenwagen mit dem Kennzeichen 2306 IZ fährt?
2: Ah, wegen dieser Frage hätten Sie sich aber doch nicht die Mühe machen und extra herkommen müssen, nicht? Das hätte doch auch dein Büro beantworten können.
6: Ach du, das geht doch schnell.
4: Sehr schön haben Sie es hier. Darf man fragen, was das hier kostet?
6: Das weiß ich nicht. Ich bin erst vor 3 Monaten als Manager hierher bestellt worden. Die Firma bezahlt die Miete. So, hier. Nuno Bandera. Ist einer unserer Stammfahrer. Ist der Einzige, der den Wagen benutzt.
3: Mhm.
6: Er ist 72 Jahre alt und dieses Maß an Indiskretion sei mir der Polizei gegenüber erlaubt. Er bessert bei Adlis seine Rente auf.
4: Wann wurde der Wagen gestern eingesetzt?
6: Gestern? Gar nicht. Wir hatten einjähriges Adlis-Firmenjubiläum und haben alle gefeiert. Hm. Hilft Ihnen das weit?
3: Bedingt. Kennen Sie einen Markus Konrad?
6: Nein, also ich habe tagtäglich mit so vielen Leuten zu tun. Senior Konrad? Nein.
4: Und Osman Jobe?
6: Also bei diesem Namen bin ich mir sicher. Noch nie gehört. Pardon. Tja. Kann ich Ihnen sonst noch irgendwie behilflich sein?
3: Nein.
8: Ja. Können Sie mir die Produktkapazität Ihrer Abfüllanlage nennen? Und die möglichen Füllprinzipien?
6: 36.000 Flaschen pro Stunde, Schwerkraft, Wäge und Flowmeterfüllung.
8: Auch Ringpulldosen?
6: Auch die.
8: Es ist eine Tingwall Martens. Mit dem Durchflussmesser HKS 2409 als Sonderausstattung, preislich das Topmodell.
6: Exakt. Woher wissen Sie das?
8: Ich interessiere mich für Abfüllanlagen. Arbeitet Senor Bandera heute schon wieder?
6: Ja,

0: Ja. Was sagt man dazu?
1: Vielleicht erstmal, wie das passieren konnte, Miguel.
0: Natürlich. Er ist hier aus dem Bett raus und dann aus dem Fenster.
1: Und die Fahndung läuft bereits?
0: Ja.
1: Na dann los!
0: Genau das werde ich tun.

0: Das ist er.
1: Ja.
0: Mineralwasser. Dann war das Foto in Konrads Büro wohl doch nur Zufall.
2: Was meinen Sie?
3: Dass wir uns das Wasser ansehen sollten. Sofern der Sinn des Fotos von Senior Konrad mehr war als die Abbildung eines Transporters von hinten, muss er mit der Fracht oder dem Fahrer zusammenhängen. Und den Fahrer haben wir ausgeschlossen.
1: Genere kommen. Genere kommen. Genere kommen. Genere kommen. Genere kommen. Luis.
4: Ich musste hier nur noch schnell etwas fertig tippen, okay? Also, was
1: gibt's? Kassiana hier.
5: Hola, ich bin's, Luis. Du hast Glück, dass ich noch hier bin.
4: Wir haben in 4 Minuten Dienstschluss.
0: Dienstschluss ist in 2 Minuten, Luis, aber ihr habt heute keinen.
6: Routinekontrolle auf der 270 in nördliche Richtung. Ihr zieht ein paar Fahrzeuge raus, damit der Fahrer keinen Verdacht schöpft und dann alles absuchen. Das ist ein Mercedes-Sprinter.
0: Schwarz, Kennzeichen EZ2306. Und beeilt euch ein bisschen, wir sind schon kurz vor Alphandanga.
4: Carlos, gleich kommt die Nachtschicht
6: Luis,
4: und...
6: Luis, wir gehen runter auf die 270, Kennzeichen EZ2306. Ich weiß, du hast ein gutes Gedächtnis, schreib's dir trotzdem auf.

0: Und?
1: Nichts. Keine Drogen, keine Waffen, gar nichts. Der ganze Transporter ist voll mit Wasser.
2: Okay, dann lass ihn weiterfahren.
0: Ach, Theresa, kannst du uns bitte alle Informationen über den Wasserversorger
3: Adlisch besorgen?
0: Ja.
3: Danke.

0: Boa tarde. Das ist ein Privatgrundstück. Sie haben mir leider keinen Zutritt. Tut mir leid.
1: Ich glaube, ihr Leid hält sich in Grenzen.
0: In sehr engen Grenzen. Und ohne Durchsuchungsbeschluss, da kommen Sie hier nicht rein. Je suis très désolé.
1: Und was machen Sie hier so, Senor?
0: Abel Perez.
1: Perez?
0: Ja. Was ich hier mache, lassen Sie mich das mal so sagen. Ich arbeite hier gewissermaßen als Berater für Sicherheitsfragen. Na, genau so ist das. Wann haben Sie denn heute Abend Dienstschluss? Wir könnten uns privat treffen, irgendwo schön essen, ein wenig über unsere Jobs und das Leben plaudern. Das Ganze bei einem guten Tropfen Wein. Na, wie wär's?
1: Nein, danke.

0: Also, das, was Señor Bandera da in den Supermarkt liefert, ist Puro Agua. Der Hersteller heißt Elston. Ein großer Züricher Konzern, der hier eine Filiale hat. Schweiz, Zürich, Señor Benedikt?
1: Vielleicht.
2: Benedikt arbeitet für Adlisch.
1: Manchmal muss man auch die Blumen am Rande pflücken.
2: Was für Blumen?
0: Sie verstehen das wirklich nicht, oder?
2: Ist das Ironie?
1: Nein, das ist eine Redewendung. Die bedeutet, dass es lohnend sein kann, den Blick nicht nur auf das eine große Ziel zu richten.

0: Jobe ist abgehauen? Scheiße, wie konnte das passieren?
1: Ja, das wüsste ich auch gern. Frag Duarte.
2: Pass mal auf. Wir haben im Handelsregister nachgeforscht. Elston hält die Mehrheit an Adlesch. Und außerdem haben beide, Adlesch und der Betrieb am Stausee, den gleichen Geschäftsführer, Philipp Benedict.
3: Das heißt, die regionale Wasserversorgung im Raum Faro ist über Adlesch privatisiert worden. Und Elston, die Mutterfirma von Adlesch, zweigt von dem Reservoir aus dem Stausee Wasser ab, um es in Plastikflaschen zu verkaufen. Und gleichzeitig ruft Adlesch die Bevölkerung dazu auf, überhaupt kein Leitungswasser mehr zu trinken.
4: Vermutlich hat Senior Konrad das entdeckt, aber er hat es nicht zur Anzeige gebracht. Wir präferieren momentan die These, dass er Elston erpresst hat und deshalb ermordet worden ist.
1: Freut mich, dass Sie wieder an Bord sind, Senior Lost. Und haben Sie noch andere Beweise außer diesem Foto des Transporters, die ein Staatsanwalt unter Umständen vielleicht irgendwie dazu bringen könnte, uns einen Durchsuchungsbeschluss auszustellen?
0: Den Beweis zu erbringen, müssten wir aufs Gelände. Das dürfen wir aber nicht.
1: Also, was ihr privat unternehmt, ich meine, ohne mein Wissen und vor allem ohne meine dienstliche Anweisung, geht mich im Grunde ja gar nichts an. Und vielleicht kommt ihr ja auf die Idee, einen von euch auszuwählen, von dem man noch gar nicht weiß, dass er Polizist ist. Die Arbeiter dort würden ihn dann ja auch gar nicht als Mitglied der Policia Judiciaria erkennen.
4: Aber es ist auch in meiner Freizeit illegal, wenn ich das Gelände betrete.
2: In Portugal ist noch niemand verhaftet worden, weil er sich ein klein wenig verlaufen hat.
4: Ich werde mich nicht in einer rechtlichen Grauzone bewegen. Jedenfalls nicht bewusst oder vorsätzlich.
2: Wäre nicht für diese Angelegenheit die Dienstanweisung 240 zu gebrauchen?
1: Wofür war noch mal diese Anweisung 240 für...
0: Die für den internen Gebrauch?
2: Intern, korrekt. Sie regelt, wenn ein Polizeibeamter auf etwas stößt, also wenn er privat ist, auf etwas stößt und...
0: Korrekt heißt es, wenn er in seiner Freizeit einen Straftatbestand entdeckt, den er in seiner Funktion als Polizeibeamter

0: gar nicht hätte entdecken können.
1: Genau.
2: Exakt der 240er. Wenn Sie auf dem Gelände als Privatmann Beweise finden sollten, sind die vor Gericht durchaus verwertbar.
3: Eine sehr interessante Dienstanweisung. Die wäre so in Deutschland vermutlich nicht möglich.
4: Jetzt reicht's mir aber langsam mit euch. Seit einem halben Jahr fahre ich jeden Tag diese Strecke und wurde noch nie kontrolliert. Und jetzt auf einmal gleich zweimal hintereinander. Gestern und heute.
0: Ja, das gestern, das war eine Personenkontrolle, aber heute suchen wir einen Flüchtigen.
1: Jemand, der sich vielleicht heimlich eine Mitfahrgelegenheit verschafft hat.
0: Sie können weiterfahren.
4: Na ja, gut.

wir schon wieder von der Polizei kontrolliert. So langsam fangen die wirklich an zu spinnen. Haben die denn nichts Besseres zu tun? Ich habe meine Zeit da nicht gestohlen. Früher konnte man in aller Ruhe seiner Arbeit nachgehen und wurde nicht dauernd von der Polizei belästigt. Aber heute...

0: Hey, du da! Was machst du da? Was du hier machst, habe ich dich gefragt. Fernandes.
1: Ich heiße nicht Fernandes. Ich heiße Leander Lost. Ich arbeite für die Policia Judiciaria in Faro. Und im Moment betrachte ich gerade diese Maschine. Ich bin laut interner Dienstanweisung 240 hier.
0: Okay, bist wohl ein kleiner Witzbold, Fernandes. Das war gar nicht mal schlecht, das mit der Dienstanweisung 240 und so.
1: Nur für den internen Gebrauch.
0: Ja, schon klar, aber nun übertreib's nicht. In 5 Minuten bist du wieder draußen, hörst du? Da steht ein Transporter am Weg.

0: Halt! Stopp!
1: Hören Sie auf, wegzulaufen.
0: Sie sind vorläufig festgenommen.
1: Wir müssen jetzt miteinander reden.
0: Wenn Sie aufhören! Sie müssen sich beruhigen. Liegen bleiben. Ah, gut, dass Sie da sind.

0: Ich weiß, du möchtest das nicht hören. Aber sie werden nicht aufhören, dir weh zu tun. Die anderen Kinder.
1: Guten Tag, Herr Lost. Schön, Sie wiederzusehen. Entschuldigen Sie bitte das etwas übereifrige Vorgehen unseres Sicherheitsberaters, aber Sie sind hier illegal eingedrungen.
2: Das ist nicht korrekt. Ich bin hier aufgrund der internen Dienstanweisung 240.
1: Wer hatte die Idee, Sie hier einzuschleusen als Leon Fernandes?
2: Das waren die Subinspektoren Graciano Rosado und Carlos Tevez.
1: Und wozu haben Sie sich hier Zugang verschafft?
2: Ich sollte herausfinden, ob Elson hier Trinkwasser abpumpt, mit Kohlensäure anreichert und dann als Puro Aqua etikettiert und verkauft. Wo ist Usman Jobe?
3: Wer?

0: Senora Lost, kommen Sie doch auf unsere Seite rüber, bitte.
1: Nur zu?
0: Geht es Ihnen gut? Sind Sie verletzt?
2: Ja, und... ja.
3: Kommen Sie, Senor Lost.
4: Subinspektor Lost ist widerrechtlich auf das Betriebsgelände eingedrungen und hat mir gegenüber eingeräumt, dass die Kollegen Senora Graciana und Senor Esteves das geplant haben. Außerdem, so sagt zumindest unsere Anwaltskanzlei in Lissabon, gibt es keine Dienstanweisung 240.
2: Stimmt das?
5: Das besprechen wir später. Hat sich denn unser Verdacht bestätigt?
2: Ja. Das aus dem Stausee abgepumpte Wasser wird in Flaschen umgefüllt und dann zum Teil mit Kohlensäure versetzt. Vermutlich ein Drittel der Flaschen. Ich habe selbst gesehen...
0: Bei Elsen wird also Leitungswasser in Flaschen abgefüllt und dann einfach teuer weiterverkauft?
4: Wir unterziehen es selbstverständlich einer umfassenden Reinigung. Sonst könnte man es ja gleich aus der Leitung trinken. Im Übrigen ist das alles Teil des Vertrages zwischen Elsen und dem portugiesischen Wirtschaftsministerium. Alles, was hier passiert, ist legal.
2: Das ist nicht korrekt. Sie gewähren einem Kriminellen Zuflucht, Usman Djuma.
0: Sind Sie sich da absolut sicher?
2: Ja. Ich habe versucht, ihn zu verhaften. Aber er konnte flüchten. Weil ich von Senor Perez aufgehalten wurde.

0: Noch nie gesehen.
1: Nein, hier arbeitet wirklich niemand mit diesem Namen. Ganz sicher.
2: Sie hören von unseren Anwälten, Inspektor da Silva.

0: Ist kein guter Tag heute und nur wegen meiner dummen Idee.
1: Die Idee hatten wir alle gemeinsam.
2: Also ich nicht. Aber man muss auch die Blume am Rande pflücken.
3: Es war nicht Ihre Schuld, Chef.

0: Senior Lost?
1: Es gibt keine interne Dienstanweisung 240. Das heißt, Sie haben mich vorsätzlich belogen. Ein Team belügt sich nicht. Sonst kann man sich nicht aufeinander verlassen. Und wenn man sich nicht aufeinander verlassen kann, dann ist man kein Team.
0: Das stimmt. Sie haben total recht. Es tut mir leid. Wir wussten nicht weiter und es war irgendwie aus der Not geboren, aber es war total falsch. Es tut mir leid und ich verspreche Ihnen, dass wir das nie wieder tun.
2: Ja. Absolut.
1: Ich habe jetzt Hunger.

0: So.
1: Ab jetzt haben wir Urlaub.
2: Wir sind raus, oder?
0: Ja. Duarte übernimmt.
2: Was ist mit Lost? Muss er zurück?
0: Lost darf bleiben. Aber nur, wenn ich euch vom Fall abziehe.
2: Dann zieh uns ab.

0: So, darf ich vorstellen? Senior Lost aus Hamburg, Senora Teresa von der örtlichen Polizei.
1: Wir haben einen Toten auf der Ilha de Tavira, direkt an der Lagune.
2: Es ist Duolio.
3: Der Mann hat als Privatdetektiv an der Agave gearbeitet. Ein Alemão, so wie Sie.
4: Es wird eine Dienstaufsichtsbeschwerde geben.
3: Sind Sie der Beste in Ihrer Einheit, Senior Lost?
5: Warum sind Sie zur Tür gelaufen? Warum bist du zur Tür gelaufen, ne?
6: Das habe ich doch schon gesagt.
5: Er ist mit Sicherheit der Brandstifter. Aber er ist vielleicht nicht der Mörder.
0: Nach meiner Meinung ist Leander Lost ein Asperger.
5: Ich kann nicht lügen.
7: Sie haben mir leider keinen Zutritt. Tut mir leid.
3: Elston hält die Mehrheit an Adlisch. Und außerdem haben beide, Adlisch und der Betrieb am Stausee, den gleichen Geschäftsführer, Philipp Benedict.
8: Alles, was hier passiert, ist legal.
9: Stopp!
4: Lost darf bleiben. Aber nur, wenn ich euch vom Fall abziehe.
0: Dann zieh uns ab.

0: Bon dia, Senor Lost. Ich habe frisches Brot dabei und dachte, dass wir zusammen frühstücken, wenn ich nicht störe.
1: Sie stören. Aber das Brot kann ich gebrauchen.

0: Bom dia.
1: Olá. Tut's weh?
2: Okay, pass auf. Du hast jetzt unseren Fall übernommen.
1: Ist mir übertragen worden, ist ein Unterschied. Ich habe euren Bericht gelesen. Toter Privatdetektiv, Spur führt zu Elsen, die füllen das Wasser vom Stausee ab. Es ist aber alles legal.
0: Na, wenn es alles so legal ist, dann müsst ihr noch niemand umbringen, oder?
1: Ich werde den Mord auf jeden Fall aufklären. Lass ich mich von niemandem aufhalten.
2: Ja, okay.
1: Von niemandem.
2: Aber die Sache stinkt zum Himmel. Das ist doch offensichtlich.
1: Daran ist gar nichts offensichtlich, außer eurer Neigung, Zusammenhänge zu konstruieren, wo ihr nicht in der Lage seid, selber welche zu finden.
2: Fuck, du Scheiße. Mann, wie ungeschickt von mir. Tut mir leid.
1: Man hört nicht, dass es dir leid tut, Carlos.
2: Ehrlich?
1: Weißt du, was ein Anzug kostet?
2: Keine Ahnung.
1: Scheiße, echt.
2: 50 Euro?
0: Miguel, zwei Verbindungen führen von Markus Konrad zu Elsen. Erstens, der Transporter. Das Foto, das Konrad davon gemacht hat, führt zu Elsen. Und zweitens, Usman Joub. Der Mann, der Konrads Büro angezündet hat, hat sich auf dem Firmengelände von Elsen aufgehalten. Und das ist kein konstruierter Zusammenhang.
1: Nein. Allein die Sache mit dem Transporter. Die bezieht sich auf ein vielleicht vorhandenes Foto mit einem vielleicht richtig erinnerten Kennzeichen. Und wer hat's gesehen? Der Alemau. In der Spiegelung, in seinem Gedächtnis. Leute, ich als euer Chef, ich hätte euch den Fall auch weggenommen.
0: Nur der Vollständigkeit halber, wir haben hier die Kontoauszüge von Konrad. Vielleicht ergibt sich ja daraus eine Spur für dich.
1: Bitte, das soll jetzt überhaupt nicht herablassend oder abschätzig klingen, aber könnt ihr euch um das Klein-Klein der Kontoauszüge noch kümmern? Ich muss hier wirklich den Überblick behalten.
0: Na klar, das machen wir doch gern.
1: Danke. Das ist ein komplizierter Fall.
3: Was machen Sie so in Ihrer Freizeit?
4: Ich lese gerne über die Kolonialisierung des Mars.
3: Wow, das ist ja echt was Besonderes. Erzählen Sie mal.
4: Die Erde ist so oder so ihrem Untergang geweiht. Spätestens in ein paar Milliarden Jahren wird die Sonne sich ausdehnen und diesen Planeten praktisch vernichten. Und vielleicht geschieht das auch schon vorher, zum Beispiel durch einen Asteroiden, der hier einschlägt und eine nukleare Eiszeit auslöst. Oder, was wahrscheinlicher ist, durch einen Atomkrieg oder eine andere menschengemachte Katastrophe. Es sind viele Möglichkeiten denkbar. Und deshalb ist die Menschheit gut beraten, frühzeitig Kolonien im Weltall aufzubauen. Und die erste, naheliegendste Option ist der Mars.
3: Wow. Das ist ja super interessant.
4: Ja.
3: Glauben Sie, man würde vielleicht auch Paare zum Mars schicken?
4: Das kommt natürlich auf deren Eignung an.
3: Hm.
4: Sind Sie verheiratet?
3: Nope.
4: Warum nicht? Sind Sie lieber allein?
3: Ich lebe lieber allein als mit dem falschen Mann zusammen.
4: Ich bin auch lieber allein. Aber gemessen an Ihrem Alter und Ihrer Lebenserwartung ist die statistische Wahrscheinlichkeit, dass Sie den richtigen Partner finden werden, hoch.
3: Hm. Leander. Hoffentlich bemerke ich es dann auch, wenn der Richtige vor mir sitzt.

0: Die letzte geschäftliche Verbindung, die bei Konrad eingegangen ist, stammt von einer Madalena Pintu. Leider können wir sie nicht mehr befragen, weil sie lebt nicht mehr.
1: Die Brandursache hier in ihrem Haus war ein angelassener Herd, sagen die Akten.
2: Also arbeiten wir doch noch an dem Konrad-Fall.
0: Duarte selbst hat uns gebeten, die Kontoauszüge zu checken. Und bevor wir ihn und das Silva informieren, sollten wir doch erstmal überprüfen, ob es überhaupt sinnvoll ist, weiter in der Sache zu ermitteln.
2: Das ist mit Sicherheit effizienter.
3: Genau. Aber Madalena Pinto ist nicht hier gestorben.
0: Nein. Sondern bei einem Autounfall. Und zwar auf der Straße, die zum Stausee führt, wo Elsen die Fabrik hat. Allerdings war sie schon auf dem Rückweg, also von der Fabrik weg.
2: In welcher zeitlichen Relation standen der Unfall und der Brand?
3: Sie starb um 22 Uhr in dem Unfall. Eine Stunde später stand das Haus in Flammen.
0: Sie war Umweltaktivistin, hat als Biochemikerin gearbeitet und dann für eine Umweltorganisation.
2: Der Brand, der das Haus von Madalena Pinto vernichtet hat, war im Mai. Hatte Usman Jove zu dem Zeitpunkt schon seine Duldung in Portugal beantragt?
0: Nein, er ist erst im Juli hierher gekommen.
4: Bodycams!
0: Was?
4: Feuerwehrleute! Tragen Bodycams!

0: Was ist
1: Wir haben eine neue Spur. Fall Konrad.
2: Nein, nein, nein. Da habt ihr eine rote Linie übertreten. Ich habe alles getan, damit wir mit einem blauen Auge davonkommen. Unterschätzt das nicht. Wenn der Polizeipräsident dahinter kommt, dass ihr noch weiter ermittelt, werdet ihr suspendiert. Und das heißt, ihr riskiert damit nicht nur euren Kopf, sondern auch meinen. Und das werde ich niemals zulassen. Ist das jetzt klar? Hier ist Schluss. Und macht das aus, was immer es ist. Sofort!
3: Also für so eine Schnapsidee mit den Kameras hätten die nichts gefunden.
4: Bei Bodycam 3, Timecode 2309, läuft jemand aus dem Haus. Ich habe es gesehen, während Senor de Silva seine Ansprache gehalten hat.

0: tatsächlich?
1: Täter oder Opfer?
0: Da, der Fensterrahmen, wo der Schatten rausspringt. Er ist nicht besonders groß.
2: Sollten wir das nicht Senior da Silva mitteilen?
3: Nein.
1: Theresa?
4: Ja?
1: Wer hat damals im Fall Maddalena Pinto ermittelt?
4: Sekunde, bitte. Miguel Duarte.
5: Subinspektor Miguel Duarte.
1: Und, hat noch jemand in Ihrem Haus gewohnt?
4: Ja, Maddalena Pinto hat eine Tochter.
6: Sarah wird hierbleiben, bis sie volljährig ist. Wir bekommen sie auch nicht vermittelt. Sie war schon in zwei Gastfamilien, die aber nicht mit ihr...
3: Das waren keine Familien. Das eine war eine Gruppe notgeiler Brüder und die anderen haben mich als Putzfrau missbraucht.
6: Sarah.
1: Signora Carlotta hat uns ja schon vorgestellt. Wir untersuchen den Fall deiner Mutter.
3: Sie ist gegen den Baum gefahren. Was gibt's da zu untersuchen?
1: Wo warst du, als euer Haus abgebrannt ist?
3: Was ist?
2: Warum hast du Metall im Gesicht?
3: Du bist kein Polizist. Was bist du? Bestatter?
1: Du willst raus hier?
3: Besser gleich als morgen. Ich bin erst Ende 16, ich muss noch anderthalb Jahre hier absitzen.
2: Sie könnte im Besucherhäuschen schlafen. Was ist jetzt mit dem Metall?
3: Mann, das ist ein Statement. Ein Ausdruck meiner Individualität, du Blödmann. Aha.
7: Warum interessiert es dich eigentlich am meisten, wo ich schlafe? Hm? Klingelt's?
2: Also eigentlich...
1: Sag mal, willst du mal für ein Wochenende raus? Ja oder nein? Wäre das denn möglich? Also theoretisch?
6: Sicher. Wenn Sie die Verantwortung für Sarah übernehmen.
3: Was habe ich davon?
0: Warum kürzt du mir das Ganze nicht ab? Du zeigst uns hier einen x-beliebigen Text. Wenn einer von uns den innerhalb von einer Minute auswendig kann, dann kommst du mit. Wenn nicht, bleibst du hier und ich gebe dir 500 Euro.
3: 500.
0: 500?

0: Was ist das für ein Scheißtrick?
1: Unser Kollege hat ein fotografisches Gedächtnis.
0: Ist er irgendwie pervers?
1: Außer, dass er ein gutes Gedächtnis hat und schnell auf Kollegen schießt? Nein.

0: Da ist noch mal Bewegung in die Sache gekommen. Finden Sie heraus, wo sie jetzt ist. Und reden Sie ihr gut zu.
1: Es ist unmöglich, dass die Kleine dann noch lebend rausgekommen ist.
0: Ja, ich bin mir sicher, dass es genau so ist, wie Sie sagen. Aber tun Sie es trotzdem. Hm? Finden Sie das Kind.
1: Wie Sie wünschen. Es wird mir eine Freude sein.

0: Was ist mit den beiden? Bleiben die auch hier? Auch das Hinkebein?
1: Nein, nur Senior Lost.
2: Das Hinkebein heißt Senior Stevisch. Es wäre auch ganz gut, wenn du ihn so nennen könntest. Du warst schwimmen, als deine Mutter verunglückt ist.
1: Wo?
0: Wo man eben so schwimmen ist? Im Wasser? Wieso?
2: Einfach so.
0: Einfach so gibt's nichts im Leben.
1: Sie war ganz sicher nicht schwimmen. Und sie hat Angst. Mhm. Todesangst. Und mit Druck wirst du nichts aus ihr rausbekommen.
3: Aber wovor hat sie solche Angst? Was verschweigt sie uns? Ich muss das wissen.
1: Lass sie eine Weile bei Leander.
4: Du meinst, weil er auch ein Außenseiter ist?
1: Ja, und weil er kein Interesse an ihr hat und sie nicht unter Druck setzt. Und weil er sie niemals belügen wird.
5: Carlos, wir gehen.

0: Sie bleibt also hier.
1: Mhm. Meine Schwester glaubt, Sara könnte zur Aufklärung des Falles beitragen. Aber dazu muss sie erstmal Vertrauen zu uns fassen. Zu uns allen.
0: Ich freue mich schon darauf, zu beobachten, wie Vertrauen entsteht.
2: Köstlich. Das schmeckt ja super lecker. Hola. Hast du Hunger?
3: Ja.

0: Sie haben mir vorhin von Ihrem Vater erzählt und dass er im Rollstuhl sitzt. Ist er schon von Geburt an gelähmt?
1: Nein. Es passierte, als er damals die Polizeistation geleitet hat.
0: In Mon Carapaccio. Mhm.
1: Er hatte gerade Dienst im Unterhaben. Fünf Männer einen Geldtransporter überfallen. Er konnte sie auf der N-125 stoppen und wollte sie verhaften. Sie haben sich ihm widersetzt und ihm gesagt, er soll lieber schnell nach Hause gehen. Natürlich wollte er das nicht, also schossen sie ihn einfach nieder. Für uns alle war das ein schlimmer Tag.
0: Wegen der Lähmung?
1: Nein, weil wir nicht wussten, ob er überleben würde.

0: Warum sind Sie traurig?
1: Weil er... mein Vater hätte sterben können.
0: Aber ist er nicht? Wenn Ihnen so viel daran liegt, dann ist das doch ein Grund zur Freude.

0: Hallo. Wir gehen zu meinen Eltern zum Mittagessen. Weil keiner von uns hier bleibt, müsstest du mit. Unsere Eltern laden dich herzlich ein.
1: Keine Lust.
0: Solange du hier bist, habe ich für dich die Verantwortung. Also entweder du kommst mit zum Essen zu meinen Eltern oder du müsstest halt so lange zurück ins Heim.
2: Keine Sorge, unsere Mutter ist eine fantastische Köchin, schwöre ich dir.

0: Hola.
1: Hola.
0: Hör zu, ich arbeite für eine Modelagentur. Hier ist so meine Karte. Ich bin Scout. Und immer auf der Suche nach neuen, hübschen Gesichtern. Ich bin zufällig über ein Bild einer eurer Mitschülerin gestolpert, Sara Pinto. Ist sie dir bekannt?
1: Ja, klar. Aber die geht hier nicht mehr zur Schule. Sara ist jetzt in einem Heim in Tavira.
0: Ah. Was? Was willst du mir denn noch sagen?
1: Nur, dass Sara eigentlich gar nicht so hübsch ist.
0: Die Schönsten wissen nicht um ihre Wirkung. Darf ich von euch zwei vielleicht auch ein paar Fotos schießen? So ganz natürlich und freundlich, okay? Ja. Sehr gut, toll. Was für ein Talent.

0: denn mit Carlos los?
1: Wahrscheinlich, weil ich gesagt habe, dass Lust in seinem Anzug ziemlich gut aussieht. Findest du doch auch, ne? Schönes Jackett?
2: Hm. Habe ich beim Aufräumen gefunden.
0: Komm.
3: Hola.
4: Ah, hola.
3: Ich bringe das schon raus.
4: Lieb von dir.
3: Hola, Mami.
4: Hola.
5: Papi.
0: Danke, dass du mir hilfst.
4: Ach, natürlich. Das arme Kind.
5: Sarah, hier lang.
0: Bis gleich.
4: Okay.
5: Wo sind die anderen?
4: Sind alle schon oben auf der Dachterrasse. Sarah, warte mal kurz. Kannst du die mit hochnehmen? Geht das? Hast du? Ich bin spät dran heute. Geh schon mal vor, ich komme gleich.
6: Oh, du musst Sarah sein. Stell den Topf am besten gleich auf den Tisch.
0: Ja, genau hier.
6: Da, da ist noch Platz.
4: Und hier noch meine Spezialität. Wer möchte? Greif zu.
2: Muscheln.

0: Gefällt es Ihnen an der Algarve?
1: Durchaus. Mir gefällt, wie die Menschen mit dieser verblassten Pracht umgehen.
0: Verblasste Pracht?
1: Ja.
2: Ich finde, das Land ist wie die Patina an den Häusern. Portugals große Zeit hat den Zenit ja lange überschritten. Früher war es ein Kolonialreich, eine Seemacht. Heute ist davon nicht mehr viel übrig. Bei Licht betrachtet eigentlich gar nichts.
3: Senor Lost. Wir haben zweifellos die schönsten Frauen in ganz Europa. Wir haben eine lange Küstenlinie. Wir sind gastfreundlich und wir haben über 300 Rezepte für Stockfisch und den Tee nach Europa gebracht. Das waren nicht die blassen Briten. Und wenn Ronaldo, der Ihnen ja ein Begriff ist, mal wieder daneben schießt, dann sind wir alle im Pech vereint. Und das hat den wunderbaren Fado hervorgebracht.
4: Und nirgends ist das Azur so schön wie hier.
2: Ich glaube, genau das meine ich. Dieses Trotzdem, das zeichnet die Menschen hier aus. Und sie mögen traurig sein, ja. Aber sie verlieren nie den Mut. Genau wie die portugiesische Nationalmannschaft, als Ronaldo gegen Frankreich ausgefallen war. Sie haben sich aufgebäumt und das Unmögliche erreicht. Sie haben Frankreich geschlagen. Und auch wenn ihnen das nicht gelungen wäre, sie hätten ihre Würde bewahrt.

0: Ich heiße Kamlosch.
1: Ich weiß, Senor Stevens.
2: Adios.
3: Ciao. Ja?
4: Ihr Salz war raus, aber vermutlich wurde Usman Jobe in den alten Salinen von Tamira tot aufgefunden. Ich habe versucht, Duarte zu erreichen. Laut Ortung ist er in der Nähe von Santa Lucia, aber er geht nicht dran.
3: Dabei ist es doch direkt um die Ecke.
5: Ich brauche jemanden, der ihn identifiziert.
3: Okay, wir kommen. Senor Lost, ich gebe Ihnen hiermit den Nachmittag frei.
6: Sie bleiben bitte bei Sara.
7: Tschüss! Zum Strand? Na los, mein Auto steht da drüben.

0: Ganz schön krass, was er bei ihrem Vater erzählt hat.
1: Ich verrate dir mal was über Senor Lost. Er hat eine Art Entwicklungsstörung, die zeigt sich bei ihm. Unter anderem darin, dass er nicht lügen kann.

0: Was ist denn los, Sarah?
1: Aber wenn ich aufs Meer hinausschaue, dann fühle ich mich klein und unbedeutend. Ich weiß nicht, woher das kommt.
2: Das liegt daran, dass du eine funktionierende Selbstreflexion hast. Verglichen mit dem Atlantik bist du tatsächlich klein und unbedeutend.
3: Na, vielen Dank auch.
2: Gerne.
3: Wollen Sie mich verarschen?
2: Nein. Aber ich würde das gerne können, dieses Verarschen. Jemanden reinlegen.

0: Wie finden Sie, sehe ich aus?
1: Du hast alles, was du brauchst. Augen, Nase, Mund, Ohren. Du siehst normal aus.
0: Und Signora Soraya? Sieht die auch normal aus?
1: Nein, die ist hübsch.
0: Ah. Weil?
1: Ihr Teil, ihr Hüftverhältnis ist 0,7. Das gilt gemeinhin als attraktiv. Und außerdem hat sie Grübchen. Das finde ich attraktiv.

0: Und?
1: Das ist er.
2: Keine Abwehrschnitte an den Unterarmen. Hat sich nicht gewehrt. Der Kehlenschnitt kam aus dem Nichts.
3: Er hat seinem Mörder vertraut und ihm den Rücken zugewandt. Und dann zack. Aber warum hier?
2: Nach Feierabend ist hier niemand. Weder in Hör noch in Sichtweite. Hm.
3: Schon, aber was hat Jobe hier gemacht?
2: Gutes Versteck.
0: Was haben die Zeugen gesagt?
4: Sie arbeiten alle bei der Firma da hinten und haben gerade Pause gemacht. Da ist ihnen ein Wagen aufgefallen, der mit hoher Geschwindigkeit davongerast ist. Sie kamen her und fanden die Leiche.
0: Personenbeschreibung, Kennzeichen, vielleicht Automarke erkannt. Irgendwas.
4: Es war grau.
3: Grau, hm? Hast du die Personalien von den Leuten aufgenommen?
4: Ja.
3: Okay. Dann können Sie zurück in die Arbeit oder nach Hause.
4: Das war's für Sie. Vielen Dank. Ihr könnt gehen.
2: Teresa, habt ihr euch die Ruine schon angeschaut?

0: Was passiert? Was soll ich tun? Jetzt reden Sie mit mir! Soll ich einen Notarzt rufen?
1: Nein.
0: Brauchen Sie ein Medikament?
1: Ich brauche die Wächter.
0: Was denn für Wächter?
1: Du musst sie zurückstellen. Auf ihren Platz.
0: Okay.

0: ist mir gerade runtergefallen. Danke vielmals.
1: Gern geschehen.
0: Herzlichen Dank.
1: Ja, ja.
0: Was für ein wunderschöner Tag heute.
1: Und die frische Brise. Wunderbar. Haben Sie mich gerade fotografiert?
0: Oh ja. Wissen Sie, ich mag es einfach nicht, wenn etwas unvollständig ist, wenn etwas fehlt.
1: Fehlt?
0: Und auf dem Foto Ihrer Familie haben Sie mir noch gefehlt. Nee. Fehlt da nicht jemand?
1: Wie sind Sie an dieses Foto gekommen?
0: Hm?
1: Ich rufe jetzt die Polizei.
0: Wissen Sie eigentlich, wie viele Vermisstenfälle wir hier jedes Jahr haben? Und die meisten werden nie aufgeklärt. Diese Menschen verschwinden, tauchen nie wieder auf. Und Ihre Kinder haben einen ziemlich langen Schulweg, nicht? Jeden Tag hin und wieder zurück. Bis jetzt ist ja noch nichts passiert, Gott sei Dank, und es bleibt hoffentlich auch so. Denn wie gesagt, es lauern viele Gefahren auf dem Weg zur Schule und zurück. Ich muss mit Sara Pinto reden. Wo ist sie?
2: Wohin willst du?
3: Weg. Ich dachte, sie wollen mich nicht mehr sehen.
2: Natürlich will ich dich sehen. Sonst kann ich nicht wissen, wo du bist.
3: Aber das Wochenende ist fast rum. Sie können mich auch ins Heim bringen. Ich muss eh bald weg.

0: Allerdings habe ich gekocht. Einen italienischen Tomatensalat. Er heißt Caprese. Für zwei.
1: Ich habe aber keinen Hunger. Und selbst wenn, Hunger macht mir nichts. Meine Mama hat eh nie gekocht, konnte sie nämlich nicht und ich auch nicht.
0: Wer wusste, dass deine Mutter nicht kochen kann?
1: Ich. Und ein paar Leute, wieso?
0: Du bleibst hier.
1: Wieso? Wieso?
0: Die Brandursache im Haus deiner Mutter hat in unbeaufsichtigt kochenden Töpfen auf dem Herd bestanden. Aber weder du noch deine Mutter haben gekocht. Aber du weißt, dass das nicht die Brandursache war. Und daraus folgt, du weißt es besser. Und besser kann man es nur wissen, wenn man dabei war.
1: Das ist Bullshit. Das ist Bullshit, was Sie da sagen. Das reimen Sie sich schön zusammen. Scheiße, nichts davon ist wahr. Ich weiß nicht, warum ich mich das überhaupt noch antue. Und das mit dem Anzug bei der Hitze ist übrigens krank.
0: Ich... Als es im Haus deiner Mutter gebrannt hat, da war noch jemand da.
1: Keine Ahnung, ich war schwimmen.
0: Die Feuerwehr hat den Einsatz aufgezeichnet. Bodycam 3 zeigt bei Timecode 2309, wie eine Person aus einem Fenster flüchtet. Und diese Person hat in etwa deine Größe. Du hast den Mann gesehen, der das Feuer gelegt hat. Aber er weiß das nicht.
2: Sarah!
1: Wollen Sie das wissen?
0: Weil du sonst mit hoher Wahrscheinlichkeit nicht mehr am Leben wärst.
2: Sarah! Sarah, deine Mutter schickt mich. Ich soll dich zu ihr bringen, hast du gehört? Sarah, bist du hier?
0: Was hat er im Arbeitszimmer gesagt?

0: Ahnung. Er hat es auf jeden Fall nicht gefunden.
1: Kanntest du den Mann? Kannst du ihn beschreiben?
0: Keine Ahnung. Dunkles Haar, langen Bart. Ich weiß es nicht.

0: hier so ein Tattoo. Ja, und was heißt es jetzt? Können Sie mich komplett beschützen?
1: Nein.
0: Was können Sie mir denn versprechen? So im Worst Case.
1: Im Worst Case? Dass du nach mir stirbst.
0: Wie tröstlich.
1: Das war Ironie, oder? War das Ironie?
0: Ja. Und jetzt?
1: Jetzt? Fertigst du eine Zeichnung der Tätowierung an?
0: Da ist noch was.

0: sind die Papiere? Das ist irgendwas Wissenschaftliches. Im Testament meiner Mutter steht, dass ich sie zum Privatdetektiv Markus Konrad bringen soll. Das habe ich auch gemacht.
1: Wie hat er reagiert?
0: Er hat Fotokopien gemacht und gesagt, er meldet sich. Hat er aber nicht.

0: Das sind zwei Trinkwasseranalysen.
1: Ja, das weiß ich auch.
0: Ist das magnetisch?
1: Keine Ahnung. Ist das jetzt wichtig?
0: Fast nichts ist wichtig. Diese Analyse wurde vorgenommen und unterzeichnet von einer Signora Luise Marx. Kennst du sie?
1: Nein.
2: Hola.
1: Hola.
3: Das ist ganz großartig, dass du uns hilfst.
0: Es gibt Neuigkeiten. Dies sind zwei Trinkwasseranalysen. Eine von Sarahs Mutter und eine von einer anderen Wissenschaftlerin, Signora Marx. Sarah hat sie zu Senior Konrad gebracht. Und kurz darauf war er tot.
3: Das hier, das ist jetzt sehr wichtig. Mhm. Ist das der Mann, den du gesehen hast? Ist das hier das Tattoo?
2: Dir passiert nichts. Dir passiert nichts. Das verspreche ich dir.
1: Nehmen Sie den Mann jetzt fest?
2: Das, was wir haben, das reicht dafür nicht. Seine DNA war nirgends zu finden, an keinem der Tatorte. Er hat die Morde vermutlich nicht begangen. Und man erkennt seine Tätowierung nicht in der Gesamtheit. Auch du kennst sie nicht ganz. Wenn er einen guten Anwalt hat.
3: Und den hat er.
2: Dann zerreißt er das in der Luft. Aber weißt du, vielleicht bringt uns ja das hier weiter.
4: Das alles dient der Bestimmung chemischer, physikalischer und mikrobiologischer Parameter, die die Beschaffenheit der jeweiligen Proben beschreiben. Am häufigsten wird Wasser nach Chlorid, Sulfat.
2: Können wir sprechen?
3: Obriga.
4: Gern geschehen.
2: Viel zu tun, ha? Huh?
4: Ach, im Moment geht es. Du bist die Tochter von Maddalena Pinto, nicht wahr? Du bist ihr wie aus dem Gesicht geschnitten.
0: Wir ermitteln im Mordfall von Maddalena Pinto. Das sind zwei Trinkwasseranalysen. Eine stammt von Maddalena Pinto und eine von Ihnen. Sie sind zum identischen Ergebnis gekommen, nämlich, dass das Leitungswasser dieselbe Qualität aufweist wie Puro Agua von Elton.
4: Deswegen sind Sie gekommen?
0: Man muss auch die Blumen am Rande pflücken. Auftraggeber der Analysen war das Gesundheitsamt. Wir waren bereits da und haben festgestellt, dass dort ebenfalls ein Gutachten von Ihnen vorliegt. Mit denselben Wasserproben und identischem Datum. Aber mit dem Unterschied, dass die Probe von Puro Agua dort sehr viel besser ausfällt als bei diesen Messungen.
2: Senor Lost, könnten Sie mit Sarah eine Runde auf dem Motorrad drehen?
0: Ja, nein.
2: Doch. Fahren Sie am besten mit ihr zurück.
0: Ist das Ironie?
2: Nein. Das ist mein voller Ernst.

0: Signora Luisa, warum haben Sie Ihre Analyse zur Vorlage beim Gesundheitsamt verändert?
1: Woher haben Sie diese Analysen?
0: Madalena Pinto hat sie ihrer Tochter vermacht. Das Leitungswasser und Puro Agua der Firma Elston haben die identische Qualität. Aber das Gesundheitsamt warnt auf der Grundlage ihrer veränderten Analyse vor dem Genuss von Leitungswasser und empfiehlt Wasser aus abgefüllten Flaschen. Das heißt, diese Warnung ist falsch.

0: Also, Elston, füllt Wasser in Flaschen und setzt Mineralstoffe zu. Das ist ein Puro Agua. Und statt 0,6 Cent pro Liter bezahlt man dann ein Vielfaches mehr, bis zu 2 Euro. Mit solchen Renditen können selbst Hochrisikofonds an der Börse nicht mithalten. Und alles ist legal. Außerdem ist Maddalena Pinto bei einem Unfall gestorben. Es gibt hier also nichts für Sie zu ermitteln.
1: Maddalena Pinto ist höchstwahrscheinlich deswegen hier umgebracht worden. Und Ihre Tochter Sara schwebt jetzt in Lebensgefahr. Und ich werde den Mann, der Saras Mutter umgebracht hat, jagen. Mit allen rechtlichen Mitteln und danach mit allen anderen. Und dann werde ich ihn finden und ins Gefängnis bringen, damit dieses Kind ohne Bedrohung aufwachsen kann und wenn es das Letzte ist, was ich tue. Verstehen Sie?
0: Ich verstehe Sie absolut, nur ich kann Ihnen da bedauerlicherweise überhaupt nicht weiterhelfen. Tut mir leid. Doch ich bitte Sie, passen Sie gut auf Sara auf.

0: Ich habe über unseren Tatverdächtigen nachgedacht. Anders formuliert, Usman Jobe ist mit Sicherheit der Brandstifter. Aber er ist vielleicht nicht der Mörder.
1: Sie meinen, der eigentliche Täter hat Jobe nur als Einbrecher und Brandstifter benutzt, den Mord aber selbst begangen.
2: Und Elsen, die Mutterfirma von Amish, zweigt von dem Reservoir aus dem Stausee Wasser ab, um es in Plastikflaschen zu verkaufen.
3: Er ist hier aus dem Bett raus und dann aus dem Fenster.
4: Und die Fahndung läuft bereits?
5: Es war Dottora Oliveira.
6: Nein!
5: Markus Konrad ist den Gewebespuren nach zu urteilen durch Fremdeinwirkung gestorben.
0: Warum sind Sie zur Tür gelaufen?
4: Weil ich raus wollte.
5: Lost?
0: Kommen Sie bitte in die Villa Elias. Es gibt Neuigkeiten.
5: Wir müssen los.
7: Gut.
0: Ich gehe davon aus, dass der Auftraggeber von Usman Jobe ein Polizist ist. Und zwar einer von uns.
5: Einer von uns? Wie kommen Sie darauf?
0: Ich habe mir die Frage gestellt, warum der Auftraggeber beinahe 6 Stunden vergehen lässt, bevor er Usman Jobe damit beauftragt, die Analyse von Senor Maddalena im Büro von Senor Konrad zu finden und zu vernichten.
4: Geh von der Tür weg!
0: Und? Und? Können Sie die Frage präzisieren, bitte?
7: Ich meine dann, zu welcher Schlussfolgerung sind Sie gekommen?
0: Ich verstehe. Es gab für den Auftraggeber keinen Grund, frühzeitig selbst in Erscheinung zu treten. Oder vielleicht sogar das Interesse von Senor Konrads Nachbarn auf sich zu ziehen. Denn mit einem Unfall als Todesursache hatte er als Polizist auch später noch Gelegenheit, die fraglichen Dokumente in das Büro der Kripo zu überführen und dort verschwinden zu lassen. Es kann nur einen Auslöser gegeben haben, der ihn dazu veranlasst hat, Usman Jobe in das Büro von Senor Konrad einbrechen zu lassen. Die Information, dass der Privatdetektiv Opfer eines Mordes ist. Das hat ihn Dottora Oliveira um 14.14 Uhr mitgeteilt.
5: Markus Konrad ist den Gewebespuren nach zu urteilen durch Fremdeinwirkung gestorben. Gegen 9 Uhr heute Morgen.
0: Und das hat den Auftraggeber von Jobe dazu veranlasst, ihn sofort in das Büro des Privatdetektivs zu schicken. Aber dazu muss er zum Kreis der Informierten gehören. Das führt zu 8 Personen, die Zugang zu dem Befund hatten. Luis Diaz und Teresa Fiadeiro von der GNA. Sie beide, Senor Duarte, Senor da Silva, Dottora Oliveira selbst und meine Person. 8. Dann habe ich mich gefragt, was der Auftraggeber Senor Jobe zu bieten hatte. Was ist so wertvoll, dass jemand dafür bereit ist, eventuell sogar einen Mord zu begehen?
5: Geld.
0: Ich meine etwas Wertvolleres. Eine Zukunft. Und die Zukunft beginnt für Usman Jobe mit einer Aufenthaltsgenehmigung. Und die kann von Polizisten der GNR nicht ausgestellt werden.
7: Okay. Stimmt, ja. Also bleiben 6 Personen übrig, richtig?
0: Ganz genau. Die Dottora scheidet aus.
5: Wieso?
0: Weil es in ihrer Macht stand, den Zeitpunkt selbst festzulegen, an dem sie uns einweihen würde. Sie beide scheiden aus, weil Usman Jobe sie beide direkt angegriffen hat. Wobei das Teil des Plans und natürlich abgesprochen gewesen sein könnte.
7: Hey, passen Sie auf, was Sie uns hier unterstellen, ja?
0: Ich schließe nur Möglichkeiten aus. Das ist nichts Persönliches, Senor Estevez. Und Sie, Senor Estevez, sind genauso wie ich Linkshänder. Der Kehlenschnitt von Jobe wurde aber von links nach rechts ausgeführt, also von einem Rechtshänder. Damit kommen Sie ebenso wenig in Frage wie ich. Außerdem traue ich Ihnen so ein kriminelles Doppelleben nicht zu.
7: Menschlich.
0: Logistisch.
7: Ah ja.
0: Die Habseligkeiten, die Senor Konrad bei sich hatte, wo werden sie aufbewahrt?
5: Im Kommissariat.
0: Und für wen zugänglich?
5: Für uns alle. Wieso?
0: Weil Usman Jobe den Schlüssel zu Senor Konrads Büro hat.
7: Wie kommen Sie darauf?
0: Erinnern Sie sich, wie Sie in Konrads Büro das eingeschlagene Fenster entdeckt haben? Die Splitter lagen in einem Winkel zum Fenster, der belegt, dass das Loch hineingeschlagen wurde, als das Fenster offen war.
4: Um eine falsche Spur zu legen.
7: Sagen Sie mal, wussten Sie das damals schon?
0: Nein. Aber ich habe mich gewundert, warum Usman Jobe an uns beiden vorbei zur Eingangstour fliehen wollte.
4: Weg von der Tür! Lass den Weg!
0: Statt uns zu entwischen und den Weg zu nehmen, den er angeblich gekommen war. Durch das Fenster.
4: Aber er wollte zur Tür laufen.
0: Warum? Weil er diesen Weg bereits kannte. Sind Senor Duarte und Senor da Silva beide Rechtshänder?
5: Raul da Silva nicht.
0: Tag. Was werden Sie tun?
5: Ihm eine Falle stellen.
6: Hier wird das Jahr mit Kaffee.
5: Vom Regal. Der Mörder von Senor Konrad. Ist einer von uns.
8: Wer?
5: Nicht hier.

0: Wer ist es?
1: Miguel Duarte.
0: Miguel Duarte? Hast du Beweise?
1: Vielleicht. Miguel hat den Fall nach 2 Wochen zu den Akten gelegt. Der ist es gewesen, der Usman Job hat entkommen lassen. Und als wir dessen Leiche fanden, war er nur 4 Kilometer entfernt.
0: Verdammte Scheiße. Und was habt ihr jetzt vor?
1: Wir ködern ihn. Wenn er für Elsen arbeitet, dann braucht er die korrekten Wasseranalysen und die haben wir. Eine Zeugin haben wir auch.
0: Wo?
1: In der Villa Elias. Hat sonst keinen Grund, den Alamar dort aufzusuchen. Wenn er es trotzdem tut, dann wissen wir warum.
0: Wer weiß alles davon?
1: Carlos.
0: Und der Alamau? Scheiße. Ich denke, das ist eine gute Idee.
1: Wir stören dich nur ungern nach Dienstschluss, Miguel, aber wir haben 1-2 Fragen.
2: Wusstest du, dass Pintos Tochter die letzte Klientin von Markus Konrad war? Wegen gefälschter Wasseranalysen?
3: Das glaube ich nicht.
1: Doch.
2: Du darfst es auf gar keinen Fall das Silber sagen.
3: Kein Problem. Das ist mein Wort.
2: Gut, okay.
4: Das gleiche Geschäftsmodell etablieren wir gerade in Mosambik. Vielleicht könnten Sie auch da die Geschäftsleitung übernehmen.
5: Wäre mir eine Ehre, Dr. Amstutz.
6: Philly!
5: Entschuldigen Sie mich einen Moment. Bringst du den Herren etwas Wasser mit Limetten, ja?
6: Limetten sind alle.
5: Dann ohne.
6: Aber wir haben doch noch Bio-Zitronen, die könnte ich...
5: Ohne.
0: Sie haben Sara Pinto.
5: Wie kann denn das sein? Sie sollten sich doch darum kümmern. Sie wissen doch, wie sowas geht.
0: In dem Haus war keiner. Jetzt steht sie unter Polizeischutz, aber ich weiß, wo sie verstecken.
4: Herr Benedikt, wir warten.
7: Ja, komme.
8: Ich nehme morgen früh die erste Maschine nach Zürich und Sie erledigen hier alles, nachdem ich abgeflogen bin.
0: Sí, señor.
7: So.
0: Sara.
9: Wann müssen wir morgen los?
10: Morgen.
9: Wie lange darf ich noch bleiben?
10: Bis du volljährig bist.
9: Ich dachte, es nur übers Wochenende.
10: Ja. Signore Graciana kennt einen Richter, der, so hat sie es mir erklärt, eine Ausnahmegenehmigung für dich erlassen hat. Dadurch wird Signore Graciana vorübergehend zu deinem gesetzlichen Vormund.
9: Sie kennt mich doch überhaupt nicht. Man hat mich nicht gefragt.
10: Ja. Ich darf dir das eigentlich auch gar nicht erzählen. Aber ich kann nicht lügen. Sie hätte es dir gern selber gesagt. Und dir natürlich die Wahl überlassen. Keiner hier wird dich zu irgendetwas zwingen.
9: Und was heißt vorübergehend? Vorübergehend wieso? Vorübergehend bis wann?
10: Vorübergehend, weil Raquel und Antonio Rosado dich pro forma adoptieren würden. Damit du nicht mehr ins Heim zurück musst. Dann hättest du ein Zimmer bei den Rosados. Und das Besucherhäuschen hier. Nur für dich. Würde dir das gefallen?
9: Ich weiß gar nicht, was ich sagen soll.
10: Ich auch nicht. Das liegt vermutlich daran, dass ja auch schon alles gesagt ist.
9: Ich glaube, ich würde darauf jetzt gerne mit dem Wein anstoßen.
10: Ich glaube, das ist keine gute Idee.
9: Im Haus meiner Mama durfte ich das auch immer.
10: Tatsächlich,

0: Arnold.
1: Ah, Sie waren schnell, selbst für Ihre Verhältnisse.
2: Danke. Senior Loss hat mir erzählt, dass Sie ab jetzt mein gesetzlicher Vormund sind.
3: Nur solange du das möchtest.
2: Sie machen das nur für mich, weil Sie vor Gericht eine Zeugin brauchen, stimmt's?
3: Nein. Ich mach das für dich, weil du eine Familie brauchst. Ich muss dir Senior Lost mal eine Sekunde entführen.

0: Was ist passiert? Was ist?
1: Der.
0: Was ist mit dir? Was ist?
1: Der Wein ist schlecht.
0: Der Wein ist nicht schlecht, er ist leer.
2: Mehr als eine halbe Flasche in 15 Minuten.
3: Sie wussten davon.
2: Sarah hat mir gesagt, dass sie im Haus ihrer Mutter auch trinken durfte.
0: Im Haus ihrer Mutter vielleicht, aber nicht in Anwesenheit ihrer Mutter.
2: Entschuldigung.
0: Das Mädchen hat sie belogen.
1: Oh, mein Handy.
0: Ach, Scheiße.
1: Das ist schlimm, das ist alles in der Cloud.
0: Dann komm.

0: Was ist mit Ihnen?
1: Ich werde nie dazugehören. Weil ich all das nicht kann. Lügen, Ironie erkennen, Mimik lesen, Subtext. Ich werde ich bleiben und Sie sie.
2: Also, wenn ich ja meine, dann nicke ich. Wenn ich nein meine, dann schüttel ich den Kopf. Hm?
1: Sehr freundlich von Ihnen, Senor Stevens. Ich kann Mimik zu großen Teilen lesen. Aber es ist sehr komplex und aufwendig für mich. Weil ich jeden Gesichtsausdruck einzeln dechiffrieren muss. Und das ist mühsam. Und manchmal ist eine Mimik nur vollständig mit dem Subtext dessen, was jemand gesagt hat. Und das ist anstrengend. Ich wäre jetzt gern allein.

0: Buen día, señor Lost.
1: Señor de Silva.
0: Die Trilogie habe ich als Jugendlicher gelesen. Gefällt sie Ihnen?
1: Nein. Zu viele redundante Landschaftsbeschreibungen.
0: Hören Sie, ich bin hier, weil mich Signora Graciana über ihren Verdacht in den Fällen Pinto und Konrad in Kenntnis gesetzt hat. Und ehe ich nun einen Kollegen schwer belaste, möchte ich mir noch Ihre Schlussfolgerungen in der Sache anhören. Was meinen Sie, wollen wir dazu lieber in die Küche gehen? Da ist es ein bisschen kühler.
1: Ja.
0: Sehr überrascht.

0: dass er wirklich schwere Anschuldigungen zu ihm gepasst. Und wenn das alles zutreffen sollte, hätte das für jeden von uns unangenehme Konsequenzen.
1: Ich verstehe. Natürlich sind das alles nur Indizien, aber einiges spricht dafür.
2: Keine Bewegung. Ganz langsam, Waffe runter. Runter. Ganz langsam. So ist gut.

0: Herr Schicharia, lassen Sie das besser fallen.
1: Lassen Sie das Messer fallen.
2: Nein, wir machen das jetzt so, wie ich es sage. Du legst deine Waffe auf den Boden und schiebst sie zu mir rüber. Hey, bei drei ist der Mann tot.
3: Hören Sie mir zu. Legen Sie die Waffe.
0: Das ist leider nicht möglich.
4: Warum haben Sie Carlos ins Bein geschossen?
3: Eine bessere Strategie. Kollegen anschließend ist bei uns ziemlich aus der Mode gekommen.
2: Ja, sehr gut.
3: Los. Nein. Nicht. Nicht.
2: Haben Sie vielen Dank. Gut gemacht. Nicht bewegen, ich nehme jetzt die Waffe. Ja? Und dann verschwinde ich.

0: Hol Hilfe.
1: Los, oh
2: Gott.
1: Okay, wir sind da. Wir sind da.
2: Ross ist verletzt. Beeilen Sie sich bitte. Kommen Sie schnell. Bitte.
0: Los, haben Sie Schmerzen?
1: Los, Kissen, Kissen holen.
3: Keine Schmerzen. Null. Druck im Brustkorb. Undefinierbar.
1: Da müssen Sie jetzt anheben. Wir improvisieren jetzt einen Druckverband, ja? Die Dottora, die wird gleich da sein. Gleich da. Wir heben Sie jetzt an. Auf drei. Eins, zwei, drei. Okay. Gleich. Okay, gut. Wir haben's. Schauen Sie mich an. Ist Ihnen schlecht? Ist Ihnen schwindelig?
3: Nein, nicht klar.
1: Gut.
3: Aber meine Füße.
0: Was ist damit?
3: Ich kann sie nicht spüren.
4: Oh, grandios. Ich glaube, meine Nase ist gebrochen. Richtig.
0: Halt deine Schnauze!
1: Stopp! Lost!
3: Ach du Scheiße.
1: Lost! Schau mich an! Lost! Schauen Sie mich an! Ich bin Ihre Chefin, richtig? Bin ich Ihre Chefin? Bin ich Ihre Chefin? Gut! Und als Ihre Chefin befehle ich Ihnen, Ihre Augen bleiben jetzt, ab jetzt, immer bei meinen Augen. Ist das klar?
3: Ja.
1: Sie schauen mich an!
3: Ja.
1: Okay, Sie bleiben bei mir. Gut, Sie bleiben bei mir. Nein, stopp! Mich anschauen.
4: Los.
1: Stopp! Bleiben! Schau mich an!
4: Los!
1: Bleib! Lass, schau mich an! Schau mich an! Schau mich an!

0: Mutter hat sie auch geschenkt bekommen. Von jemandem. Es sind 7 Wächter. Egal wo du bist, kannst du sie um dich herum aufstellen und sie werden dich schützen.
1: Wie lange werde ich sie brauchen?
0: Das weiß ich nicht, aber was ich weiß ist, wenn du sie nicht mehr brauchst, bist du frei.
2: Ich kann es nicht glauben.
3: Ich auch nicht.
4: Hey. Er wird es schaffen.
2: Es geht nicht um Lost. Es geht um dich.

0: Ich nehme an, die Kamera von Konrad hast du vernichtet. Aber die Fotos, Rao. Die Fotos waren in der Cloud. Wir haben gestern das Passwort geknackt.
1: Ihr habt Dorsta gar nicht verdächtigt.
0: Bis gestern schon. Bis zu den Fotos. Hat mit dem Haus angefangen, oder? Die Kosten.
1: Kleine Gefährlichkeit von Signora Benedikt, die ich bei Gelegenheit erwidern musste. Damit hat er mich in der Hand.
2: Job, er musste sterben, weil er das einzige Verbindungsstück zwischen dem Mord an Konrad und dir, seinem Auftraggeber, war. Konrad? Weil er Benedikt erpresst hat.
1: Nicht nur. Er hat Benedikt mit der Analyse von Maddalena Pinto erpresst. Konrad hat nicht begriffen, wie gefährlich das Spiel ist.

0: Ich war außer mir. Wusste nicht mehr, wo mir der Kopf stand. Ich wollte mich irgendwie mit ihm einigen. Wir haben uns auf dem Wasser getroffen. Und was macht Konrad, dieser Vollidiot? Er fängt doch glatt an, mich auch noch zu erpressen. Ich war so in Rage. Ich habe den Bootshaken genommen und habe einfach auf ihn eingeschlagen, so fest ich konnte. Aus blinder Wut. Ich wollte das nicht. Ich wollte das nicht. Ich wollte das nicht.
1: Oh, ich habe Höllenqualen erlitten.
2: Kein Mensch hat Geringeres von dir erwartet, Miguel.
3: Begleitest du Raul bitte nach unten zu den Kollegen?
1: Raul. Na los.

signora Graciana?

0: Wie fühlen Sie sich?
1: Wie jemand, den man durch die Brust geschossen hat. Aber Sie sehen auch nicht gerade aus, als ob Sie gänzlich unbeschädigt aus der Situation hervorgegangen wären.
0: Das macht nichts.
1: Wer bist du?
0: Ich bin Sarah. Europol hat angeboten, dass sie den Austausch rückgängig machen, um sich in Hamburg auszukurieren. Also, wenn Sie das wünschen.
1: Das klingt nach einer sinnvollen Maßnahme. Aber mir gefällt es hier besser als in Hamburg.
0: Das hatte ich gehofft. Wir alle. Glaub ich.
2: Ja.
3: Ja. Ich meine, sehr.
1: Gut, dann bleibe ich hier.

0: Wir vermissen seit heute 10.13 Uhr die Kollegin Teresa Fiadeiro.
1: Warum denn ausgerechnet Teresa?
2: Löst sich einfach so in Luft auf.
0: Dafür muss es eine Erklärung geben. Es kommen maximal 7 Autos in Frage.
3: Sie können sich diese Nummernschilder einfach so schnell merken.
0: Merken hat eine positive Konnotation.
3: Gibt's auch eine negative?
0: Ich kann nicht vergessen.
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Mhm.